0: Walk the Moon, Shut Up and Dance. Jetzt sind wir auch alle wach um 2.12 Uhr. Ein schönes Kompliment ist es vom Arbeitgeber, abseits von Weihnachtsfeiern ein Lob für gute Arbeit zu bekommen. Das schreibt Philipp aus Mülheim. So sage ich da. Die junge Nacht ist hier und wir quatschen heute über schöne Komplimente, die aber nichts, absolut gar nichts mit dem Aussehen zu tun haben, weil ich privat persönlich finde, das gibt's zu wenig. Also wann sagt dir mal jemand, ey, du bist einfach voll witzig oder mega cool, dass du ein neues Hobby angefangen hast oder du kannst ultra gut zuhören. So, und deshalb dachte ich so, etablieren wir das heute Nacht. Ich versuche zum Beispiel auch immer Dinge nicht nur zu denken, sondern auch zu sagen, die ich bei anderen cool finde. Egal, ob das irgendwie so ein Post auf Insta ist zum Beispiel, dann kommentiere ich da fröhlich. Oder halt im echten Leben einfach mal ins Gesicht sagen. Felix aus Haltern am See, der hat da auf jeden Fall ein cooles Umfeld, was das angeht.
1: Ich bekomme oft das Kompliment, dass ich durch meine verkorkste Art auch die stressigste Situation doch irgendwie locker machen kann.
0: Wie süß ist das denn, oder? Ich finde, das ist so ein nettes Kompliment, weil das ja so eine vermeintliche Schwäche dann auch noch, wie die Verkorkstheit es vermeintlich sein könnte, in sowas Positives umwandelt. Finde ich ultra schön. Was ist es bei euch? Das schönste Kompliment, was ihr bisher bekommen habt, was nichts mit der Optik zu tun hat. Schickt mal gerne Sprachnachricht, wie Felix das gemacht hat, an 0221 56789 111.

So ganz leise kann sie sie vielleicht schon hören. Die Hochzeitsglocken. Nur noch wenige Tage bis zur royalsten Hochzeit Amerikas. Taylor Swift heiratet. Also basically die Queen der USA. Es ist noch nicht wirklich confirmed, aber es spricht immer mehr dafür. Wir haben immer mal wieder hier in der Jungen Nacht über diese Hochzeit gesprochen, deshalb kurzes Roundup. Ich hole euch ab. Datum. Hochzeit soll am 3. Juli stattfinden. Was voll praktisch ist, weil Wochenende und 4. Juli Unabhängigkeitstag in den USA und da haben dann fast alle frei. Location. Taylor und Travis sollen den Madison Square Garden gemietet haben und es gibt tatsächlich neue Hinweise, die das belegen. Bei der Stadt New York wurde ein Antrag auf Straßensperrungen eingereicht. Vom 2. Juli bis zum 4. Juli werden die Straßen rund um den Madison Square Garden in Manhattan gesperrt. Das ist doch auffällig, sage ich da. Das ist doch auffällig. Es wird auf jeden Fall so sein, dass wir euch Bescheid sagen. Wenn es denn dann wirklich soweit ist, hört ihr es natürlich hier in der Jungen Nacht. Was ich aber noch hinzufügen möchte, es werden wohl 1000 Gäste erwartet. Das finde ich insane. Als ob Taylor Swift so viele Menschen mag, oder? Das kann doch gar nicht sein. Niemand mag 1000 Menschen. Das

0: 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Wir schauen auf die Straßen und vorsichtig heißt es zuerst auf der A72 Plauen-Zwickau. Zwischen Plauen-Ost und Treuen ist es ziemlich rutschig auf der Fahrbahn, weil Aquaplaning. Bitte passt da gut auf. Die A2 Hannover Richtung Berlin ist zwischen Thesen und Brandenburg an der Havel wegen Reparaturarbeiten gesperrt. Noch eine Sperrung auf der A7 Hannover Richtung Hamburg zwischen Bad Fallingbostel und Dorfmark wegen Straßenschäden bis 6 Uhr. Die A14 Magdeburg Richtung Schwerin ist zwischen Kreuz Magdeburg und Dallen-Warsleben wegen Fahrbahnschäden gesperrt. Die A20 Rostock Richtung Kreuz Uckermark ist zwischen Kreuz Rostock und Dummersdorf wegen einer Fahrbahnerneuerung bis 4 Uhr dicht. Noch eine Sperrung wegen Brückenarbeiten. Diesmal haben wir auf der A42 Kamp-Lindfort Richtung Dortmund zwischen Herne-Krange und Herne-Baukau. Außerdem die A43 Wuppertal-Recklinghausen. Auch da gibt es Brückenarbeiten, deshalb Sperrung in beide Richtungen zwischen Bochum-Riemke und Kreuz-Recklinghausen. Die A115 Berlin Richtung A10 ist zwischen Potsdam-Drewitz und Saarmund wegen Straßenschäden gesperrt. Die A553 Bliesheim-Brühl ist zwischen Brühl-Ost und Brühl-Nord in beide Richtungen bis 6 Uhr noch dicht. Da wird an Hochspannungsleitungen gearbeitet. Und letzte Meldung aktuell kommt von der A30 Osnabrück-Bad Oeynhausen zwischen Gesmold und Melle-West wegen Bauarbeiten bis 5 Uhr früh in beide Richtungen dicht. Umleitungen Richtung Osnabrück führt euch über die U22 und in Richtung Bad Oeynhausen über die U43. Gute Fahrt euch!
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0: Moinsi, Kerstin Breuer hier. Voll schön, dass ihr am Start seid. Das ist, ich bin ganz überrascht irgendwie. Das mit den Komplimenten, das funktioniert ganz gut hier heute. Ich habe eben gesagt, lass mal irgendwie über Komplimente reden, die nichts mit dem Aussehen zu tun haben. Und ihr habt echt irgendwie einige schon ganz, ganz süße Sachen mal gehört. Das wollen wir nochmal etablieren. 0221 567 89 111. Kathleen aus Datteln hat zum Beispiel geschrieben, mein Mann hat mal zu mir gesagt, ich hätte einen guten Humor. Mit dir zusammen muss ich viel lachen. Hör mal, besser geht's doch gar nicht, oder? Könnt ihr mal überlegen, was es bei euch ist. Das schönste Kompliment, was ihr bisher bekommen habt, was nichts mit dem Aussehen zu tun habt.

Wenn deine Freunde dich komplett uneingeschränkt supporten, hast auf jeden Fall die Richtigen am Start. So wie Stella Lefty. Sie hat ein Live-Video zu ihrem Song Boston gedreht und ihre besten Freunde haben da mitgemacht. Und ja, man kann sagen, ja, macht man ja mal eben so für Freunde. Aber ich finde, nee, kann man nicht sagen. Weil im Zweifel sieht das ja die ganze Welt und vielleicht möchte man das nicht. Für sie haben sie es aber gemacht. Das ist wirklich ganz, ganz sweet geworden. Stella sitzt da auf dem Klavier und ihre Ängsten dancen so um sie rum. Und ja, ist einfach ein Vibe. Also es ist wirklich einfach ein sweeter Song und der klingt genauso, wie dieses Bild dazu aussieht. Hört ihr jetzt, hier ist Boston in der Jungnacht.

0: Leute, morgen verrät Miley Cyrus ihre, wo ist es? Da. Leute, ist mir hier fast die Musik ausgegangen. Gott sei Dank. So, was ich euch eigentlich sagen wollte. Morgen verrät Miley Cyrus uns endlich ihr Geheimnis für den 30. Juni. Da hat sie nämlich was angekündigt und seitdem grübeln wir hier im Junge Nacht-Team fröhlich rum, was das denn sein könnte. Erstmal dachten wir so, es könnte neue Mucke sein, weil Anfang des Jahres hat sie in einem Interview noch gesagt, dass sie immer an neuen Songs arbeitet.
1: More songs. Okay. Yeah, as always.
0: Ja, es könnte aber auch eine neue Schauspielrolle sein zum Beispiel, weil sie hat auch gesagt, wenn das Angebot stimmt, würde sie nicht Nein sagen.
1: I mean, if the opportunity or the script or the character was right or was designed in a way that I would make sense, I'm totally there.
0: Ja, aber das ist jetzt nicht wirklich was geplant, zumindest nichts, was groß bekannt wäre. Deshalb letzte Idee unsererseits ist, dass Miley Cyrus ihre eigene Barbie rausbringt. Könnte sein, weil sie hat so ein Foto gepostet von ihrem neuen Stern auf dem Walk of Fame in Hollywood und Beinen. Aber diese Beine sehen einfach komplett nach Plastik aus. Bisschen fies auch, ehrlich gesagt. Und ganz ehrlich, ich fände neue Mucke ja geiler. Aber naja, schauen wir mal. Morgen wissen wir mehr. Hier ist die Junge Nacht jetzt mit Miley Cyrus und Flowers. Und ob es dann eine Barbie oder Musik ist, hört ihr natürlich hier. We were good.

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1: Um 3 Uhr mit Heike Lüttich. Wegen der Hitze und Trockenheit der letzten Tage sind an mehreren Stellen in Deutschland Waldbrände ausgebrochen. An mindestens 3 Orten werden die Löscharbeiten erschwert, weil Munition im Boden liegt und deshalb Explosionen drohen. Unter anderem in der Gorischheide in Sachsen. Julia Buchmeier.
2: Dort hatte es schon im vergangenen Jahr gebrannt. Und damals wie heute sind die Löscharbeiten schwierig wegen der Munition im Boden. Hier sind allerdings, im Gegensatz zu einem Waldbrand in Rheinland-Pfalz, bisher keine Ortschaften bedroht. In Bad Kreuznach ist gestern ein Ort mit 650 Einwohnern komplett geräumt worden. Dort brennt es in einem schwer zugänglichen Waldgebiet, das früher zur Entsorgung von Munition genutzt wurde. Schon seit Mittwoch sind die Einsatzkräfte mit einem Großbrand in Mecklenburg-Vorpommern beschäftigt. Betroffen ist hier unter anderem ein ehemaliger Panzerschießplatz der Sowjets bei Neustrelitz.
1: Nach den schweren Erdbeben in Venezuela wächst die Kritik an der Regierung. Ihr wird mangelnde Unterstützung der Helfer vorgeworfen. Tausende Bürger haben wegen fehlender staatlicher Präsenz selbst spontane Hilfsaktionen organisiert und Konvois mit Spenden und Lebensmitteln in die betroffenen Regionen gebracht. Nach offiziellen Angaben sind bei den Beben am Mittwoch mindestens 1.450 Menschen gestorben. Zehntausende werden noch vermisst. In Lindau am Bodensee hat die 75. Nobelpreisträgertagung begonnen. Bis zum kommenden Freitag treffen sich dort 80 Preisträger mit hunderten Nachwuchswissenschaftlern. Eröffnet wurde das Treffen von Bundespräsident Steinmeier. Aus Lindau Johannes Rostäuscher.
3: Die Wissenschaft schreitet voran, aber die Politik ist viel zu oft nicht auf ihrer Seite oder sogar gegen sie. Diese Sorge zog sich durch die Reden und Diskussionen des ersten Tags auf der Nobelpreisträgertagung wie ein roter Faden. Bundespräsident Steinmeier sprach von den Feinden der offenen Gesellschaft und gleich darauf von der US-Regierung, die Forschende einschüchtere, Bildungsstätten und Universitäten drangsaliere. Steinmeier wörtlich: Wo die Unabhängigkeit von Forschung und Lehre systematisch untergraben wird, bedroht das immer auch das Fundament der Demokratie.
1: Bei der Fußball-Weltmeisterschaft in Nordamerika steht der erste Achtelfinalist fest. Co-Gastgeber Kanada hat in Los Angeles Südafrika mit 1:0 besiegt und ist eine Runde weiter. Heute Abend spielt zunächst Brasilien in Houston gegen Japan. 3,5 Stunden später tritt Deutschland im 16. Finale in Boston gegen Paraguay an. Das Wetter für Deutschland. In der Nacht vor allem von Südwest nach Nordost ziehende Schauer, teils kräftige Gewitter mit Hagel- und Sturmböen, sonst aufgelockert bei 24 bis 17 Grad. Tagsüber im Nordwesten zeitweise bewölkt, vereinzelt Schauer, im Südosten kaum Sonne, Schauer und teils kräftige Gewitter mit Hagel. Schwacher bis mäßiger in Gewitternähe, teils stürmischer Wind bei 25 bis 32 Grad. 3:03 Uhr.
4: Hier ist die Junge Nacht. Wir schauen auf die Straßen und los geht's mit der A72 Plauen-Zwickau. Vorsichtig da sein bitte zwischen Plauen-Ost und Treuen. Da ist Aquaplaning, deshalb alles rutschig. Fahrt da bitte besonders vorsichtig. Die A2 Hannover Richtung Berlin ist zwischen Thesen und Brandenburg an der Havel gesperrt. Die A7 Hannover Richtung Hamburg ist zwischen Bad Fallingbostel und Dorfmark bis 6 Uhr gesperrt. Noch eine Sperrung auf der A14 Magdeburg Richtung Schwerin zwischen Kreuz Magdeburg und Dahlen-Warsleben. Außerdem eine Sperrung auf der A20 Rostock Richtung Kreuz Uckermark, zwischen Kreuz Rostock und Dummersdorf bis 4 Uhr. Die A42 Kamp-Lindfort Richtung Dortmund ist zwischen Herne-Krange und Herne-Baukau wegen Brückenarbeiten gesperrt. Weitere Sperrungen gibt es auf der A43 Wuppertal-Recklinghausen zwischen Bochum-Rienke und Kreuz Recklinghausen in beide Richtungen. Noch eine Sperrung. A115, so rum, Berlin Richtung A10, zwischen Potsdam-Drewitz und Saarmund. Außerdem A553, Bliesheim-Brühl, ist zwischen Brühl-Ost und Brühl-Nord in beide Richtungen bis 6 Uhr gesperrt. Und die A30 haben wir auch noch, Osnabrück-Bad Oeynhausen, ist zwischen Gesmold und Melle-West wegen Bauarbeiten bis 5 Uhr in beide Richtungen dicht. Die Umleitung in Richtung Osnabrück führt euch über die U22 und in Richtung Bad Oeynhausen über die U43. Gute Fahrt!
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4: Schönen guten Morgen, Kerstin Breuer hier. Ich hoffe, ihr seid ganz wunderbar hier in die neue Woche reingestolpert. Für diejenigen, die gerade erst wach werden und reinstarten und wahrscheinlich auch einfach nur hoffen, dass es deutlich kühler wird. Wir tun das doch alle. Aber hey, wir sind zusammen hier und ich habe einen ultraschönen Song jetzt für euch hier am Start. Kommt von Sienna Spyro, heißt Die on This Hill und damit kann man nur gut ausstehen.

0: Seid ihr noch voll da oder treibt die Hitze euch schon in Richtung Delirium? Junge Nachtbücherfrau Gesa Wegeng hat heute ein Buch dabei, das vom Titel ganz gut zu diesem Zustand passt, wenn man nicht so richtig hochfährt. Und ich glaube, das haben wir alle in den letzten Tagen maximal erlebt. Halbwach von Bestsellerautorin Sophia Como heißt das, ist das. Wer ist denn da so halbwach quasi, Gesa?
1: Das ist Zoe, wobei sich halbwach bei ihr mehr auf so einen, auf so einen allgemeinen Gefühlszustand bezieht. Sie ist irgendwie nicht so richtig bei sich, hat ihre Gefühle gut verschlossen und lebt im Grunde, eine Illusion.
0: Okay, das klingt ungesund. Welche Illusion lebt die?
1: Die des glücklichen Dauersingles. Also sie hat sich vor Jahren gesagt, dass Liebe nichts für sie ist. Sie ist, sie will nichts Festes. Und das zieht sie eben auch durch. Sobald ein Typ irgendwie auch nur so ein bisschen anhänglich wird, zieht sie die Reißleine und haut ab, bis sie dann Mael trifft.
0: Lass mich raten, der ist dann natürlich ihr Traummann.
1: Also in gewisser Weise schon, denn Mael will im Grunde genau das, was sie auch will. Keine Beziehung, also haben sie einfach Spaß, bis Zoe aber dann merkt, Mist, irgendwie mag ich den Kerl. Und das setzt dann ganz schön was bei ihr in Gang. Plötzlich muss sie sich fragen, was denn dieses Mal anders ist und warum sie wirklich seit Jahren Single ist.
0: Okay, aber Leute, ich kann schon mal sagen, wer hier so eine klassische Happy-End-Love-Story erwartet. Nee, ist es nicht. Worum es wirklich geht in diesem Buch, quatschen wir gleich nach zwei Songs drüber. Hier in der Jungen Nacht.

0: Zustand in diesen Sommernächten. Halb wach. Und so heißt auch das neue Buch von Bestseller-Autorin Sophia Como. Wir haben schon mit Gesa Wegang aus dem Junge Nacht-Team rausgefunden. Hauptcharakter Zoe verliebt sich endlich, nachdem sie jahrelang Single war. Aber es ist kein klassischer Liebesroman, sagst du, Gesa, ne?
1: Also wer hier so eine klassische Happy-End-Love-Story erwartet, wird auf jeden Fall enttäuscht. Es ist mehr tatsächlich ein Roman über Bindungsangst.
0: Spannend. Schon einige Menschen mit Bindungsamt getroffen auch. Und die Autorin hat da ja auch so Gedanken, ne?
1: Bei TikTok hat sie auch selbst von ihren eigenen Erfahrungen erzählt.
2: Zum ersten Mal zu checken, ey, ich habe da eine Erklärung dafür, warum ich so bin, wie ich bin, weshalb ich so viele Menschen verletzt habe. Und dass es nicht daran liegt, dass ich einfach ein kalter, herzloser Mensch bin, sondern dass da einfach mehr dahinter steckt.
0: Voll interessantes Thema auf jeden Fall und wichtig auch. Wie fandst du das Buch?
1: Ich fand das echt richtig, richtig gut, auch wenn es schon wehtun kann. Geht eben auch viel um Zoes Kindheit, um die Beziehung zu ihren Eltern, um Selbstschutz, Nähe, Geltungsbedürfnis. Steckt also ganz schön viel drin.
0: Halbwach, das neue Buch zum Thema Bindungsangst von Bestseller-Autorin Sophia Como, kriegt ihr jetzt im Handel. Lady.

0: 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Wir schauen auf die Straßen und starten mit der A72 Plauen-Zwickau. Bitte vorsichtig sein da zwischen Plauen-Ost und Treuen. Da ist Aquaplaning. Die A2 Hannover Richtung Berlin. Reparaturarbeiten zwischen Thesen und Brandenburg an der Havel. Deshalb gesperrt. Noch eine Sperrung bis 6 Uhr auf der A7 Hannover Richtung Hamburg zwischen Bad Fallingbostel und Dorfmark. Außerdem A8 Salzburg-München zwischen Übersee und Bernau gesperrt. Da gibt es eine Umleitungsbeschilderung. Folgt der einfach. Die A14 Magdeburg Richtung Schwerin ist zwischen Kreuz Magdeburg und Dahlen-Warsleben wegen Fahrbahnschäden gesperrt. Fahrbahnerneuerung gibt es auf der A20 Rostock Richtung Kreuz-Uckermark zwischen Kreuz Rostock und Dommersdorf, deshalb noch bis 4 Uhr, also eine halbe Stunde noch gesperrt. Die A42 Kamp-Lindfort Richtung Dortmund ist zwischen Herne-Krange und Herne-Baukau wegen Brückenarbeiten gesperrt. In beide Richtungen gesperrt wegen Brückenarbeiten ist es auf der A43 Wuppertal-Recklinghausen zwischen Bochum-Riemke und Kreuz-Recklinghausen. Die A115 Berlin Richtung A10 ist zwischen Potsdam-Drewitz und Saarmund wegen Straßenschäden gesperrt. Die A553 Bliesheim-Brühl ist zwischen Brühl-Ost und Brühl-Nord in beide Richtungen bis um 6 gesperrt. Da wird an Hochspannungsleitungen gearbeitet. Und letzte Meldung aktuell kommt von der A30 Osnabrück-Bad Oeynhausen zwischen Gesmold und Melle-West wegen Bauarbeiten bis 5 Uhr in beide Richtungen dicht. Die Umleitung in Richtung Osnabrück führt euch über die U22 und die in Richtung Bad Oeynhausen über die U43. Gute Fahrt euch!
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0: Kerstin, wir haben es fast geschafft. Das hat der Dave geschrieben. 0221567891111. Ich glaube, du hast heute nicht so, also du hast ja eben schon geschrieben, könntest auch ins Bett gehen, statt zu arbeiten. Ich verstehe das, aber wir schaffen das hier zusammen, den Endspurt und auch den Start in den Tag für diejenigen, bei denen es erst noch losgeht. Ich bin Kerstin Breuer, wir ziehen das hier zusammen durch, jetzt mit Justin Bieber und Nicki Minaj. Beauty and a Beat, mega schön, dass ihr dabei seid, völlig egal in welchem Zustand.

Vorsicht, Falschfahrer auf der A9 Halle Leipzig-Nürnberg. Zwischen Schneitag und... jetzt geht das hier weg. Zwischen Schneitag und Kreuz-Nürnberg kommt euch ein Falschfahrer entgegen. Fahrt äußerst rechts und überholt nicht. A9 Halle Leipzig-Nürnberg. Zwischen Schneitag und Kreuz-Nürnberg ist ein Falschfahrer unterwegs. Bitte passt da gut auf in beide Richtungen.

3.38 Uhr. Ihr hört die Junge nach der ARD. Das war The Kid LAROI mit Without You. Wunderschöner Song, um so smooth in den Tag reinzurutschen. Und jetzt haben wir einen für euch, der wirklich, wie ich finde, nach absoluter Freiheit klingt. Der klingt danach, dass man so mega selbstbewusst durch den Alltag und durchs Leben steppt, ohne dass irgendein Dude einem sagen muss, wie toll man ist, weil man das einfach selber weiß. Wenn man sich so nach nichts und niemandem richten muss, sondern einfach so Krönchen auf hat und geradeaus geht und einen nichts aufhalten kann, man einfach sein Ding macht. Denn genau dieses Feeling, wollte ich sagen, nehmen wir jetzt mal mit hier in die neue Woche. Weil können wir alle mehr von gebrauchen, oder? Das sind Topic und Becky G. Sorry, Papi. Sorry.

0: junge Nacht ist hier und Leute, die Hoffnung für diese Woche ist groß, oder? Es kann nur besser werden als letzte. Zumindest was die Hitze angeht. Oder? Oder?
1: Boah, ist das heiß bei uns.
2: Radfahren am Nachmittag, also das geht halt einfach nicht, ne? Dann kriege ich einen Sonnenstich.
3: Der Deutsche Wetterdienst rechnet mit Temperaturen von bis zu 40 Grad. Das wäre für den Juni ein neuer Temperaturrekord.
4: Die Hitze hat auch Auswirkungen auf die Wochenendplanung. Mehrere Veranstaltungen sind abgesagt worden.
5: Ich lasse hier und hier ausfallen auf jeden Fall, weil es weiß ist so. Sonst gehe ich immer hin.
6: 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Unter einem nassen Handtuch schlafen.
7: Komplett drunter? Also einfach wie eine Decke?
6: Ja.
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6: Da wird sie kalt.
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1: Um 4 Uhr mit Heike Lüttich. Der Juni ist nach Angaben des Deutschen Wetterdienstes 2026 deutlich wärmer gewesen als in anderen Jahren. Eine Sprecherin teilte mit, er liege wahrscheinlich bei der Monatsmitteltemperatur unter den Top 3 seit Messbeginn. Außerdem sei es vergleichsweise sonnig und niederschlagsarm gewesen. Die genaue Auswertung will der Wetterdienst heute Mittag veröffentlichen. Gestern Nachmittag wurde mit 41,7 Grad die bisher höchste Temperatur in Deutschland gemessen. In Neißenmünde in Brandenburg. Wegen der Hitze und Trockenheit der letzten Tage sind an mehreren Stellen in Deutschland Waldbrände ausgebrochen. An mindestens 3 Orten erschwert im Boden liegende Munition die Löscharbeiten. So wurde gestern ein Ort mit 650 Einwohnern im rheinland-pfälzischen Kreis Bad Kreuznach komplett geräumt, weil sich ein Feuer in einem schwer zugänglichen Waldgebiet ausgebreitet hat, in dem früher Munition entsorgt wurde. Auch in der munitionsbelasteten Gorischheide in Sachsen brennt es seit Samstag. In Mecklenburg-Vorpommern ist unter anderem ein ehemaliger Panzerschießplatz der Sowjets bei Neustrelitz betroffen. In Konstanz am Bodensee wird heute das 50-jährige Bestehen der Ramsar-Konvention in Deutschland gefeiert. Das globale Abkommen ist eines der ältesten Naturschutzabkommen der Welt. Mit ihm sollen Feuchtgebiete geschützt werden, beispielsweise das Wollmatinger Ried bei Konstanz. Florian Peking.
2: 172 Staaten haben es unterzeichnet. Das Wollmatinger Ried und der Mindelsee im Kreis Konstanz gehören seit 1976 zu diesen besonders geschützten Feuchtgebieten. Laut dem Naturschutzbund NABU haben dort knapp 200 Vogelarten und viele andere Tiere und Pflanzen ihr Zuhause. Aber auch für den Menschen sind Feuchtgebiete wertvoll. Bei Starkregen wirken sie wie ein Schwamm, nehmen Wasser auf und geben es nur langsam ab, so der NABU. Beim Festakt zur Ramsar-Konvention in Konstanz spricht heute unter anderem Baden-Württembergs Umweltministerin Thekla Walker.
1: Im Londoner Stadtteil Wimbledon beginnt heute das Grand Slam Tennisturnier. Auf dem Center Court tritt Titelverteidiger Jannik Sinner am Mittag gegen den Serben Miomir Kecmanovic an. Im Turnier sind auch 9 deutsche Tennisprofis. Heute spielt Jan-Lennard Struff gegen Sebastian Baez aus Argentinien. Am Nachmittag stehen auch Tatjana Maria gegen Julia Putintseva aus Kasachstan und Tamara Korpatsch gegen Coco Gauff aus den USA auf dem Platz. Alexander Zverev spielt erst morgen gegen den Belgier Alexander Bloks. Das Wetter für Deutschland. In der Nacht teils kräftige Gewitter mit Hagel- und Sturmböen, sonst aufgelockert bei 24 bis 17 Grad. Tagsüber im Nordwesten zeitweise bewölkt, vereinzelt Schauer. Im Südosten kaum Sonne, Schauer und teils kräftige Gewitter mit Hagel. Dazu schwacher bis mäßiger, teils stürmischer Nordwestwind. Die Zeit, es wird 4.03 Uhr.
3: Hier ist die junge Nacht. Wir schauen auf die Straßen. Los geht's mit der guten Nachricht von der A9 Halle Leipzig-Nürnberg. Kein Falschfahrer mehr zwischen Schneitach und Kreuz Nürnberg. Entwarnung von der A9 Halle Leipzig-Nürnberg. Der Falschfahrer ist zwischen Schneitach und Kreuz Nürnberg nicht mehr unterwegs. Bitte vorsichtig sein auf der A72 Plauen-Zwickau zwischen Plauen-Ost und Treuen. Da gibt's Aquaplaning. Bitte da gut aufpassen beim Fahren. Außerdem die A2 Hannover Richtung Berlin zwischen Thesen und Brandenburg an der Havel gesperrt wegen Reparaturarbeiten. Die A7, da gibt's Straßenschäden. Hannover Richtung Hamburg zwischen Bad Fallingbostel und Dorfmark. Deshalb bis 19 Uhr da gesperrt. Die A8 haben wir. Salzburg-München zwischen Übersee und Bernau gesperrt wegen eines Waldbrandes. Die Umleitung führt euch über die U81 und die U16. Weiter geht's auf der A14 Magdeburg Richtung Schwerin zwischen Kreuz Magdeburg und Dahlen-Warsleben wegen Fahrbahnschäden gesperrt. Die A20 Rostock Richtung Kreuz Uckermark ist zwischen Kreuz Rostock und Dummerstorf wegen der Fahrbahnerneuerung bis in den nächsten Minuten eigentlich nur noch dicht. Das sollte sich so langsam tatsächlich wenigstens da schon mal auflösen. Die A42 Kamp-Lindfort Richtung Dortmund ist zwischen Herne-Krange und Herne-Baukau wegen Brückenarbeiten gesperrt. Die A115 Berlin Richtung A10 ist zwischen Potsdam-Drewitz und Saarmund wegen Straßenschäden gesperrt. Die A553 Bliesheim-Brühl ist zwischen Brühl-Ost und Brühl-Nord in beide Richtungen bis um 6 Uhr gesperrt. Da wird an Hochspannungsleitungen gearbeitet. Und dann haben wir noch eine Unwettermeldung im gesamten Saarland, im Südwesten von Rheinland-Pfalz, im Osten von Baden-Württemberg und in weiten Teilen von Sachsen ist mit heftigem Starkregen, Hagel und Sturmböen sowie Gewitter zu rechnen. Deshalb kann es da vermehrt zu Aquaplaning kommen. Bitte, bitte, bitte, passt besonders gut auf euch auf. Gute Fahrt!
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3: mit Kerstin Breuer. Hallo, voll schön, dass ihr am Start seid. Und jetzt hier, Wochenende war ja Freitag, 26.06.26. Viele haben geheiratet, viele waren auf Hochzeiten eingeladen. Und ich bin mir sehr sicher, dass folgender Song auf der einen oder anderen Hochzeit auch gelaufen ist. Alex Warren, Ordinary, ist so ein Ding geworden im letzten Jahr, nämlich auf Hochzeiten. Beamen wir uns nochmal zurück an diesen schönen Tag.

0: Für viele von uns gibt es seit Wochen nur noch ein Thema, und zwar die ultra-hotte Eishockeyserie Off-Campus. Klar, genauso gefesselt wie von den Liebesgeschichten in der Serie sind wir aber offensichtlich auch von den privaten Dating-Gerüchten zwischen den Schauspielerinnen und Schauspielern. Annika Wasenmüller aus dem Junge-Nacht-Team, du weißt es am besten, um wen es geht.
1: Also, es geht um die inoffizielle Hauptperson der Serie, Schauspielerin Mika Abdallah. Mhm. Das ist die, die dieses J-Lo-Kleid anhat, eine ganz wilde Miene hat und einen perfekten sitzenden Pony. Mhm. Sie ist die Rolle Ellie bei Off Campus und sie ist ein absoluter Fan-Favorite.
0: Mika Abdallah, die hat sich ja kurz nachdem die Serie rausgekommen ist, irgendwie von ihrem Verlobten getrennt. Und jetzt, wo sie Single ist, soll sie eben was mit einem Off Campus Schauspiel-Kollegen haben, ne? Mit Josh Houston. Der verspielt diesen verträumten Musiker Justin. Was sind denn da deine Indizien für?
1: Es gibt ganz, ganz viele süße Fotos von ihm und Mika Abdallah zusammen am Set, auf Partys, im Flugzeug. Und damit fingen diese ganzen Gerüchte erstmal an. Und jetzt, haltet euch fest, sind die beiden zusammen in der Stadt der Liebe, in Paris, und wurden da zusammen in einem Kiosk gesehen. Ganz doll am Kuscheln und die wirken sehr verliebt.
0: Mega, das muss man ja auch erstmal schaffen, ne? Dass man so eine Chemie hat, dass sogar ein Kiosk romantisch wird. Schauen wir mal, ob das was Festes ist oder so ein Sommerflirt oder so. Ist ja eigentlich auch Jucke, ne? Hauptsache, sie sind happy. Das wäre schön.

0: 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Und Leute, lass mal mehr abfeiern, was wir selber eigentlich so den ganzen Tag leisten. Egal ob Arbeit, irgendwie Hobby, Alltagsstuff. Benson Boone, der macht das auch, wenn es um seine Mucke gerade geht.
1: I obviously love the music that I'm making right now. I'm very excited about it. I'm very passionate about it.
0: Yes, der brennt dafür und der liebt sie sogar. Und wie cool ist das, wenn man das über seine eigene Leistung sagen kann, oder? Dass man die liebt, egal wie groß oder wie klein die ist. Deshalb sagt euch doch selbst mal eben, was ihr gut macht. Weil ich schwöre, da findet hier jeder irgendwie eine Kleinigkeit. Während ihr Benson Boone hört in der Jungen nach der ARD mit The Time of My Life, ist das ein sehr guter Moment, da mal drüber nachzudenken. Also ich finde mich zum Beispiel eigentlich richtig gut im Zuhören. Ja, so.

0: 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Wir schauen auf die Straßen und starten mit der A2 Hannover Richtung Berlin. Zwischen Thesen und Brandenburg an der Havel. Reparaturarbeiten deshalb da gesperrt. Noch eine Sperrung auf der A7 Hannover Richtung Hamburg. Zwischen Bad Fallingbostel und Dorfmark wegen Straßenschäden bis 19 Uhr. Die A8 Salzburg-München ist zwischen Übersee und Bernau wegen eines Waldbrandes gesperrt. Die Umleitung führt euch über die U81 und die U16. Außerdem die A14 Magdeburg Richtung Schwerin ist zwischen Kreuz Magdeburg und Dahlen-Warsleben wegen Fahrbahnschäden gesperrt. Noch eine Sperrung, diesmal wegen Brückenarbeiten, gibt es auf der A42 Kamp-Lindfort Richtung Dortmund zwischen Herne-Krange und Herne-Baukau. Dann haben wir die A115 Berlin Richtung A10 zwischen Potsdam-Drewitz und Saarmund wegen Straßenschäden gesperrt. Hochspannungsleitungen werden bearbeitet auf der A553 Bliesheim-Brühl. Deshalb ist zwischen Brühl-Ost und Brühl-Nord in beide Richtungen bis 6 Uhr noch gesperrt. Und eine Unwettermeldung im gesamten Saarland, im Südwesten von Rheinland-Pfalz, im Osten von Baden-Württemberg und in weiten Teilen von Sachsen ist mit heftigem Starkregen, Hagel, Sturmböen und Gewittern zu rechnen. Deshalb kommt es da auch vermehrt zu Aquaplaning. Bitte passt gut auf beim Fahren.
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0: Mit Kerstin Breuer, schönen guten Morgen. Und ich glaube, wir sind uns alle einig, keiner hat mehr Bock auf diese maximale Hitze. Aber die Sonne darf schon bleiben, oder? Und wenn wir uns dann wieder eincremen müssen, Leute, ich habe heute was gesehen bei einer Kollegin. Ich habe die Hände über den Kopf zusammengeschlagen, weil ich gedacht habe, wie zur Hölle konnte das an mir vorbeigehen? Die hat eine Insta-Story gemacht. Am See oder so war sie, glaube ich. Mit einer Farbrolle, so einer kleinen. Und Sonnencreme. Für den Rücken. Wieso hat mir das eigentlich niemand vorher verraten? Das ist ja unnormal praktisch. Dann schmierst du diese Farbrolle mit Sonnencreme ein und hast auf jeden Fall keine Lücke am Rücken, wo dann so weirder Sonnenbrand entsteht. Das ist so intelligent, wirklich. Also falls es noch keiner gemacht hat, darauf muss sie Patent anmelden, sage ich ihr noch.

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1: Okay, Felix, komm, geh in Smalltalk, rein ins Problem. Was hast du?
2: Leute haben Angst vor meiner Stimme und meiner Augenbraue.
1: Vor deiner Augenbraue?
2: Ja, weil ich merke das selber nicht, aber ich habe so ein bisschen so ein Resting Bitch Face.
1: Also klar, deine Stimme ist auf jeden Fall besonders. So, die ist mir auch sofort aufgefallen. Die Augenbraue, damit musst du einfach leben. da kann ich nichts machen. Das ist einfach scheiße. Das ist einfach dein Problem jetzt. Eigentlich müsstest du Musik machen. Du musst irgendwas machen, wo du aus deiner Stimme Kapital schlagen kannst.
2: Ja, aber dafür müsste ich ja singen dann.
1: Das wär nicht schlecht, ja. Könntest auch rappen.
2: Ich glaube nicht.
1: Du könntest auch. Ey, du könntest irgendwie so Synchron-Shit machen.
2: Das ist schwierig, glaube ich.
1: Hast du so sehr das Gefühl, dass deine Stimme irgendwie einen negativen Einfluss hat, dass du deshalb extra wenig redest? Oder ist es auch ein bisschen dein Charakter, dass du einfach so
2: ein bisschen laid-back? Ja, auch. Also ich bin relativ pragmatisch und wenn dann, also ich sag das Nötige, ne, damit das ankommt und dann kommt was anderes an und ja.
1: Das okay, das war die Bewerbung als Synchronsprecher. Also wenn jemand braucht, ja, ich will so Tuch in der Tasche. Ich glaube, du musst eher daran arbeiten, dass man dich versteht akustisch. Also du musst irgendwie ein bisschen deutlicher reden, aber ansonsten finde ich dich völlig in Ordnung. Okay, wir applaudieren für Felix aus München, bitte.
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Wir haben heute hier in der Jung nach der ARD Komplimente gesammelt, die sich nicht aufs Aussehen beziehen. Und da waren so, so schöne Sachen dabei. Also Kompliment zurück an euch, dass ihr das mitgemacht habt. Vielleicht merken wir uns einfach mehr Komplimente machen, wenn sie ernst gemeint sind. Sachen einfach mal sagen anderen Menschen, nicht immer nur so im stillen Kämmerlein denken. Das war toll mit euch. Und wenn ihr Bock habt, liebe Leute, hören wir uns doch morgen schon wieder. Ich bin Kerstin Breuer. Ich wünsche euch einen großartigen Start in die neue Woche. Macht's gut, bis dann.

0: Lauschen wir nun den Worten des US-amerikanischen Imperators Donald J. Trump. Wir übersetzen simulant.
1: Ist sie nicht schön? Sie ist wunderschön. Es ist die schönste und beste Weltmeisterschaft aller Zeiten. Nur Mexiko und Kanada stören ein bisschen. Ich denke, ich werde beide Länder kaufen. Was meint ihr, Leute? Ansonsten geht es mir blendend. Mein Ärzteteam sagt, ich bin der fitteste Präsident aller Zeiten. Ich könnte sogar bei der WM mitspielen. Soll ich, Leute? Soll ich? Gebt mir einfach einen Schläger und ich versenke einen Touchdown nach dem anderen im Korb.

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3: 5:31 Uhr.
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3: Mit Gina Toneik. Noch nie war es irgendwo in Deutschland so heiß wie gestern im Fritz-Sendegelände. Der neue Temperaturrekord, der kommt aus Koschen im Kreis Oder-Spree. 41,7 Grad waren es da gestern. Auch die beiden Tage davor hatte es schon neue Hitzerekorde gegeben. Gestern wurden die dann aber eben von Koschen wieder überholt. Die Daten sind jetzt noch vorläufig, die müssen noch bestätigt werden. Ab heute ist es dann aber erstmal wieder kühler. Mehr dazu gibt's gleich im Wetter. Und bei dem Wetter sind in Deutschland viele Leute natürlich schwimmen gegangen und es hat leider einige tödliche Unfälle gegeben dabei. Allein in Berlin sind mindestens 3 Menschen am Wochenende gestorben. Einmal im Bereich Kaisersteig in Oberschöneweide, dann im Volkspark Jungfernheide und im Tempelhofer Hafen. Und eine Person, die in Schmöckwitz im Bezirk Treptow-Köpenick schwimmen war, die wurde gestern Abend noch vermisst. Aus Brandenburg gibt es bis jetzt keine Meldungen über tödliche Unfälle. SPD-Kandidat gegen AfD-Kandidat. Das war gestern die Ausgangslage bei der Stichwahl für den Landrat des Kreises Ostprignitz-Ruppin. Und der SPD-Kandidat hat gewonnen. Ralf Reinhardt hat 61% der Stimmen geholt. Er geht jetzt damit in seine dritte Amtszeit. Der erste Achtelfinalist steht fest.
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3: Kanada hat Südafrika geschlagen gestern, ist jetzt eine Runde weiter. Und lange ist da gar nicht so viel passiert in dem Spiel. Die meisten, die hatten sich schon auf Verlängerung eingestellt. Dann hat Kanada aber in der Nachspielzeit das 1:0 gemacht. Und Deutschland kann heute auch weiterkommen. Anstoß ist um 22.30 Uhr.
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3: Wir haben es geschafft. Es ist ab heute deutlich kühler. Zwischen 24 und 32 Grad in Berlin und Brandenburg. Ist auch nicht super kalt, aber auf jeden Fall besser als die letzten Tage. Ein bisschen Regen oder Gewitter können zwischendurch auch mal dabei sein heute. Und im Moment haben wir 18 Grad in Grünow bei Prenzlau. Und am wärmsten ist es in Bad Liebenwerda im Moment mit 27 Grad. Morgen bekommen wir so 27 bis 29 Grad. Und da ist auch zwischendurch mal Regen möglich.
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3: Vorsicht auf der A13 Dresden Richtung Berlin. Zwischen Ortrand und Klettwitz, da gibt es eine ungesicherte Unfallstelle auf der mittleren Spur. Und die Hitze, die hat ein bisschen die Autobahn kaputt gemacht. Die A2 Hannover Richtung Berlin, die ist zwischen Thesen und Brandenburg an der Havel wegen Reparaturarbeiten noch gesperrt. Die Gegenrichtung ist wieder frei. Und die A115 ist in Richtung Dreieck-Nutetal zwischen Potsdam-Drewitz und Saarmund wegen Straßenschäden gesperrt. Die Polizei bittet euch darum, dass ihr am besten am Anschluss Potsdam-Babelsberg schon runterfahrt und die L40 benutzt zum Umfahren. Und Vorsicht auf der B107, Gentin Richtung Bad Düben, zwischen den Abzweigen nach Medewitzer Hütten und Jeseriger Hütten. Da gab es einen Unfall. Dann haben wir in Berlin in Biesdorf die Cäcilienstraße zwischen Joachim-Ringelnatz- und Hans-Fallader-Straße gesperrt, auch wegen Straßenschäden. Und einmal kaputte Ampeln in Gesundbrunnen-Badstraße in Höhe Exerzierstraße. Das war's. Gute Fahrt.
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5: 6 Uhr, so schön, guten Morgen.
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7: Brandenburg steht jetzt in den Geschichtsbüchern. Hier gab es nämlich gestern die heißesten Temperaturen, die jemals in Deutschland gemessen wurden. Der Deutsche Wetterdienst sagt, 41,7 Grad waren es, und zwar in Koschen an der polnischen Grenze im Landkreis Oder-Spree. Auch die Nachbarstadt von Frankfurt auf der polnischen Seite, Słubice, die hat gestern einen neuen Hitzerekord aufgestellt, der dann für ganz Polen gilt. Die Hitze hat teilweise auch die Straßen beschädigt bei uns. Unter anderem 2 Autobahnen in Brandenburg sind deswegen gesperrt. Die A115 Berlin Richtung Dreiknutetal zwischen Potsdam-Drewitz und Saarmund. Die soll laut Märkischer Allgemeinen Zeitung ab heute im Laufe des Tages repariert werden. Wie ihr da am besten ausweicht, das hört ihr gleich im Verkehr. Auf der A2, da sind einige Schäden schon repariert. Und zwar Richtung Hannover schon wieder frei alles. Aber in Richtung Berlin ist teilweise noch gesperrt. 5 Tage sind die schweren Erdbeben in Venezuela jetzt her. Gestern ist dabei nochmal ein kleines Wunder passiert. Ein Vater und ein Sohn sind nach 4 Tagen lebend aus den Trümmern eines Hauses geholt worden. 10.000 weitere Menschen werden aber noch vermisst und die Hoffnung schwindet, jetzt noch viele von ihnen retten zu können. Die Zahl der Todesopfer, die liegt im Moment offiziell bei 1.400. Es dürften aber noch deutlich mehr werden.
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7: Kanada hat als erstes Land das Achtelfinale erreicht und zwar zum ersten Mal überhaupt in der kanadischen Geschichte. 1:0 gegen Südafrika, das entscheidende Tor, das ist erst in der Nachspielzeit gefallen. Das deutsche Team ist heute dran gegen Paraguay. Los geht's in Boston um 22.30 Uhr unserer Zeit.
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6: Jetzt gerade gehört, wegen der Hitze ist die A115 Richtung Dreiknutetal, also Fahrt Richtung Süd, gesperrt und zwar zwischen Potsdam-Drewitz und Saarmund, das heißt hinter Potsdam. Die Polizei bittet euch darum, am Anschluss Potsdam-Babelsberg schon abzufahren und dann die L40 zu benutzen, um da weiträumig drumherum zu fahren. Vorsicht auf der A15, Dreieck Spreewald Richtung Übergang Forst, zwischen Fettschau und Cottbus-West Behinderung durch Fahrbahnschäden. Vorsicht auf der A13 Richtung Berlin, zwischen Schwarzheide und Klettwitz, eine ungesicherte Unfallstelle. Und Vorsicht auch auf der A13 Richtung Berlin zwischen Ortrand und Klettwitz. Da gab es einen Unfall auf der mittleren Spur. A2 Richtung Berlin ist gesperrt. Habt ihr auch gehört, bei Berliner zwischen Thesen und Brandenburg an der Havel. Wegen Reparaturarbeiten und dann noch Vorsicht auf der B96 Richtung Reinickendorf zwischen Oranienburg Süd und dem Kreuz Oranienburg ist ein Auto liegen geblieben. Aber auch Vorsicht auf der B107 Richtung Bad Düben zwischen dem Abzweig nach Mederwitzenhütten und Jeseriger Hütten. Da gab es einen Unfall und den Ort habe ich damit auch zum ersten Mal ausgesprochen. Kommt gut an, bitte.
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8: Bin ich froh, ne, dass dieser Tag gestern vorbei ist.
6: Ja, ist ja wirklich vorbei. Träumen wir, dass das Montag ist. Ich hoffe zum ersten Mal im Leben, dass Montag ist.
8: Ja,
6: wirklich.
8: Zum ersten Mal freuen wir uns alle darauf, dass endlich... Ja. Weißt du, was ich jetzt mache zu Feier des Tages?
6: Was denn?
8: Happy Monday, TGI.
6: Jetzt hoffe ich doch wieder ein bisschen, dass es ein Traum ist. Schönen guten Morgen. Ey, eine Sache habe ich noch. Wollen wir uns überbieten in der Studio-Message, bei wem es am wärmsten gestern war drin? Das würde mich schon interessieren gestern.
8: Das würde ja voraussetzen, dass jeder so wie du strebermäßig so ein Temperaturding zu Hause hat.
6: Nee, ich glaube tatsächlich, du bist eine von wenigen, die kein Thermometer.
8: Gina, hast du das?
7: Natürlich nicht.
8: So.
7: Also ich kann euch sagen, dass 35 Grad bei mir zu Hause drinnen waren. Aber
6: ja,
7: ich habe
6: drinnen Thermometer.
7: Ja, dann würde ich vorlegen mit 35 Grad.
8: Du hast auch einen drinnen Thermometer. Ja, einfach so ein Thermostat, wo man...
6: Drin.
8: Also welche Vermieter hat so ein Gastherm eingebaut, da ist ein Thermostat dran. Ja. Und wenn man
7: solltest du mal deine Therme ausmachen, Gina, dann wäre es auch nicht so warm bei dir.
6: Schönen guten Morgen.
7: Endlich,
6: schreib mal gerne ein Studio-Message. Wie warm war es bei euch?

0: Chips in the Iris, Vertigo, 6:06 haben wir, schönen guten Morgen.
1: Es gibt ja so Situationen, auf die wir uns ewig freuen. Mhm. Also je nachdem, was bei euch ist, Abi-Feier zum Beispiel, 18. Geburtstag oder Bad Bunny-Konzert, so wie es bei mir war, dann ist der Tag endlich da, ja? Aber dann ist er auch schon wieder vorbei und das kann sich schlimm anfühlen.
2: Ja. It's Fritz. Gut zu wissen. Einfach besser klarkommen.
1: Das Fiese ist ja, man weiß, ne? Moment anhalten ist nicht. Und deswegen denkt man sich, jetzt muss ich aber noch mehr genießen.
0: Ja, und da macht unser Gehirn uns ein bisschen Strich durch die Richtung. Weil das ist halt eben ganz schlecht darin, im Jetzt zu sein. Das ist eigentlich die ganze Zeit in der Vergangenheit oder in der Zukunft. Ne? Also entweder macht man sich Sorgen, was sein wird oder was war. Mit so Gedanken wie, was kommt als nächstes?
1: Daran hat man sich ja leider schon ein bisschen gewöhnt. Mhm. Und man kann sich darauf einstellen. Aber in der Realität funktioniert das zumindest bei mir so semi vorm Bad Bunny Konzert. Ja, meint meine Freundin und ich, ey, lass mal nicht so viele Videos und Fotos machen, diesmal einfach mehr genießen. Ich hatte am Ende so circa 60 Videos und 100 Fotos.
0: Das war ja weniger als sonst.
1: Hab mich einerseits gefreut, andererseits aber auch geärgert, weil ich genieße dann schon weniger, ne? Mhm. Weil beim Film tanze ich nicht, damit es nicht wackelt. Singt tue ich auch nicht, weil das will gar keiner auf Video haben tatsächlich.
0: Da darf man nicht tanzen und das Video gut ist, was sich kein Mensch anguckt danach. Die TikTokerin und Influencerin Johanna Ulbrich, die macht es andersrum, die versucht ihre Augen als Kamera zu sehen, also so richtig quasi in ihre Augen sich reinzufühlen.
3: Ich kann selber entscheiden, was gerade im Film zu sehen ist und worauf der Fokus liegt. Ich nehme dann viel bewusster diese schönen Augenblicke wahr und halte auch Ausschau danach, was für diesen Film, der imaginär in meinem Kopf passiert, ein schöner Clip wäre.
1: Ja, das habe ich so ein bisschen hinbekommen. Also auch mal checken, ne, wer steht da so um einen herum, wo bin ich genau, was fühle ich, wie warm ist es, wie kalt ist es, wonach riecht es hier. Oder auch mal Augen zu machen für ein paar Sekunden und einfach nur hören, also wirklich mal alle Sinne so anzuschalten, damit genießen wir den Moment noch mal intensiver.
0: Was auch also immer schwer ist, gerade wenn wir krass Vorfreude hatten, jetzt nicht zu bewerten. Also nicht gleich zu denken, ist das jetzt der beste Abend meines Lebens? Oh mein Gott, wird es noch geiler? Sondern einfach nur zu erleben, zu genießen, weil diese Momente sind immer schneller vorbei, als uns eben lieb ist.
1: So wie die Sendung heute zum Beispiel, ne? Ist auch schneller vorbei.
0: Die könnte noch, also wegen mir, ein bisschen schneller vergehen, dann bin ich wieder schnell im Bett.
1: Dabei machst du schon so oft deine Augen zu und denkst wenig nach.
0: Ja, bin ich Profi.

0: Michael, Dua Lipa, ihr hört die Fritz-Frühschicht um 6.14 Uhr am Montag. Guten Morgen!
1: Ey, was war denn das bitte für ein Wochenende? Wir sind wirklich kollektiv zur Laufbahn und ich glaube, wir haben beide schon festgestellt, also ich habe wirklich in meinem Leben noch nie so viel geschwitzt wie
0: ich
1: dieses Wochenende.
0: Ich auch nicht. Gestern auf dem Bruno Mars Konzert, es ist mir runtergelaufen. Wir hatten einer Freundin einfach mal schon vor Ewigkeiten für das Wochenende Therme geschenkt.
1: Ja.
0: Es gab keinen Unterschied von der Sauna zu draußen. Das war ganz geil. Aber natürlich waren die Badestrände und Freibäder damit überall in Deutschland voll. Und es ist schon wieder neue Hitze. Höchsttemperaturrekord gemessen worden. 41,7 Grad in Ostbrandenburg.
1: Genau, also bei uns quasi in Kurschen an der polnischen Grenze, Landkreis Oder Spree. Ganz liebe Grüße. Ihr hattet es ja wirklich am schlimmsten in ganz Deutschland dann am Wochenende.
0: Wir haben euch mal am See gefragt, wie ihr gerade so durchkommt.
2: Einfach mal alle Viere von sich strecken, das ist ja absolut wichtig, damit man überlebt. So.
3: Lange schlafen bis mittags, Partys.
4: Ein Kater, ein Sonnenbrand und eine Nummer von einem Typen, den ich in meinem Leben nicht einmal anrufen werde.
0: Geil. Freut mich so doll, ne? Dass es heute wieder ein bisschen kühler wird zumindest.
1: Wirklich, es ist ja Winter im Vergleich zum Wochenende. Haltet durch, Leute, zieht euch warm an heute und nehmt euch einen Tee mit auf Arbeit.
0: Wärmflasche auf.

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0: mit Ciao BB auf Fritz. 6.21 Uhr, schönen guten Morgen.
1: Und jetzt mal kurz zum Wetter.
2: Also Fenster aufmachen hat jetzt noch nicht so viel gebracht heute Morgen, aber der Unterschied zu gestern ist schon trotzdem schon spürbar, wenn man rausgeht. Und das ist schön im Moment so 19 bis 23 Grad. Dann heute mehr Wolken als Sonne und es kann sogar stellenweise Schauer und Gewitter geben bei 24 bis 29 Grad maximal.
0: Also fassen wir zusammen, es ist knapp 18 Grad kühler als gestern, aber man kann immer noch nicht lüften.
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0: Moin.

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4: Es ist kurz nach 6:30. Guten Morgen.
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5: Das haben wir jetzt erstmal hinter uns. Das heißeste deutsche Wochenende aller Zeiten, beziehungsweise seitdem Temperaturen aufgezeichnet werden. Und Brandenburg hat es dabei am krassesten getroffen. Der Deutsche Wetterdienst sagt, 41,7 Grad waren es gestern in Korschen im Landkreis Oder-Spree. Das ist Rekord. Zumindest vorläufig. Die Daten müssen jetzt noch offiziell bestätigt werden. Und bei dem Wetter sind in Deutschland natürlich viele Leute schwimmen gegangen und es hat einige tödliche Unfälle dabei auch gegeben. Allein in Berlin sind mindestens 3 Menschen gestorben. Im Bereich Kaisersteig in Oberschöneweide, im Volkspark Jungfernheide und im Tempelhofer Hafen. Und eine Person, die in Schmöckwitz im Bezirk Treptow-Köpenick schwimmen war, die wurde gestern Abend noch vermisst. Als es dann dunkel geworden ist, wurden die Sucharbeiten erstmal eingestellt. In Brandenburg, da hat es bis jetzt noch keine Berichte über tödliche Unfälle gestern gegeben. Es gibt vorerst keinen AfD-Landrat in Brandenburg. Bei der Stichwahl im Kreis Ostprignitz-Ruppin, da hat sich Landrat Ralf Reinhardt von der SPD nämlich deutlich gegen den AfD-Herausforderer Thorsten Arndt durchgesetzt. Reinhardt kommt laut vorläufigem Endergebnis auf rund 61% der Stimmen, Arndt auf rund 39. Reinhardt geht damit in seine dritte Amtszeit als Landrat von Ostprignitz-Ruppin. Mehr als die Hälfte der Wahlberechtigten ist nicht zur Wahl gegangen.
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5: Der erste Achtelfinalist steht fest und es ist einer der Gastgeber. Kanada hat Südafrika geschlagen gestern und ist jetzt eine Runde weiter. Lange ist da gar nicht so viel passiert in dem Spiel. Die meisten, die hatten sich wohl auch schon auf eine Verlängerung eingestellt. Dann hat Kanada aber doch in der Nachspielzeit noch das 1:0 gemacht. Deutschland kann heute auch weiterkommen. Anstoß ist um 22.30 Uhr gegen Paraguay.
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6: Die A115 ist in Fahrt Richtung Süd, also Richtung Dreieck-Lüttelklar, gesperrt wegen Straßenschäden zwischen Potsdam-Drewitz und Samund. Ihr werdet gebeten, Potsdam-Babelsberg schon abzufahren und über die L40 drumherum zu fahren. Wir haben auf der A13 Richtung Berlin Behinderung wegen dem Unfall auf der mittleren Spur zwischen Ortrad und Klettwitz. Die A2 Richtung Berlin ist auch gesperrt zwischen Thesen und Brandenburg an der Havel wegen Reparaturarbeiten. Und auf der B96 ist Richtung Reinicken auf dem Auto liegen geblieben zwischen Oranienburg Süd und dem Kreuz Oranienburg. Die B168 musste im Kreis Märkisch-Oderland voll gesperrt werden zwischen Ruhlsdorf und Darmstadt. Da gab es einen Unfall. In Berlin 100 Richtung Wedding haben wir zwischen Tunnel Rathenauplatz und Kudamm die linke Spur blockiert durch ein liegen gebliebenes Auto. A111 Richtung Oranienburg, der Anschluss Heckerdamm ist gesperrt. Ihr werdet da drumherum geleitet und ansonsten haben wir nichts Größeres. Kommt gut an.
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6: Guten Morgen.
7: Sarah schreibt in der Studio-Message über die Fritz-App morgen, ihr Hübschen. Sie guckt offensichtlich nicht in die Studio-Cam. Gut. Und fragt aber, verlost ihr heute noch mal Karten für Bruno? Und da kann ich euch sagen, ja. Und wir sagen euch sogar gleich, wie die letzten beiden Konzerte waren.
6: Genau, damit ihr auch wisst, ob ihr da mitmachen wollt. Kann ja sein, dass ihr sagt, das ist ja gar nicht meins.
7: Das geschenkt, ja. Nehmt's hier fälligst.
6: Bis gleich.

0: Gebe ich zu, war nicht der richtige Song, um meinen Eltern damals zu gestehen, dass ich zum Buddhismus konvertiert bin. Be Brexa, Faithless, New Religion. Oh, Fritz, wir haben 6.37 Uhr. Schönen guten Morgen, euch ihr Lieben.
1: Konzerte bei fast 40 Grad hitten sowieso immer ein bisschen anders. Aber wenn es dann auch noch Bruno Mars ist, Leute, dann wird es noch heißer. Ja. Da weiß ich, was ich sage, weil ich war gestern da. Es war crazy, es war heiß, es war voll. Freitag hat er auch schon performt im Olympiastadion und ganz Berlin war auf jeden Fall hyped.
0: Wirklich, also der war aber einfach 9 Jahre war der nicht in Deutschland. Ja. Die Fans haben sehnsüchtig gewartet. Fritze Mortarin, Julia Lippig auch. Und zwar vorm Konzert auf euch.
2: It's a beautiful night!
3: 24K of Magic in the air. Naja, vielleicht mehr 24K of Temperatur, weil, Alter, war das heiß.
4: Die Hitze macht den schon zu schaffen, aber sonst, ich freue mich.
3: Und die Fans waren auch vorbereitet und bewaffnet mit Mini-Ventilatoren, Fächern und ganz viel Wasser.
5: Ja, es ist so warm. Wir haben jeder einen Liter Wasser mit, haben alle Hüte auf. Wir haben uns eingecremt, wir haben alle Fächer mit und wir haben die Musik natürlich vorher gehört.
3: Dadurch hat die Hitze auch niemand davon abgehalten, hier komplett auszurasten.
4: Jeder liebt Bruno Mars und wenn er nach Deutschland kommt, ist scheißegal, was für Wetter ist, ne? Du musst am Start sein. Seine Songs gehen auch immer, bei jedem Wetter, bei jedem Anlass, immer.
6: Das Wetter haben wir uns nicht ausgesucht. Das heißt, wenn wir hier schon sind, ob Sturm, Tagelt oder Schneit, wir kommen hier hin.
3: Als Bruno Mars auf die Bühne gekommen ist, gab es, glaube ich, wirklich ein kleines Erdbeben hier im Olympiastadion.
7: Das Girl, you're amazing, just the way you are.
3: Alle haben getanzt, da saß for real niemand mehr auf seinem Sitz. Das war wirklich ein Meer aus Rot. Weil die Farbe des Abends war rot. Rote Kleider, rote Hemden, rote Bandanas, alles rot. Und ja, mit Special Effects hat der gute Bruno auch nicht gespart. Pyro, Feuer, Videos, Lichter, Rauch, you name it. Und das in Kombi mit dem krassen Gesang, das hat wirklich alle Fans komplett geflasht.
8: Es war super, es war der Hammer. Die ganze Energie im Stadion, jeder war gut drauf, jeder war einfach gut drauf, jeder hatte Spaß, jeder hat mitgesungen. Es war der Hammer.
9: Ich hab geweint, bis zum geht nicht mehr, mein Make-up ist verschmiert. Ich bin fertig.
10: Sehr emotional, aber unfassbar. Es war einmalig. Unglaublich.
11: Woo! Hey, baby, I think I'm gonna marry you.
1: So, und ihr müsst jetzt keine FOMO bekommen. Bruno Mars spielt ja heute nochmal im Olympiastadion. Dann aber wirklich das allerletzte Konzert. Und wir haben noch die allerletzten Gästeplätze für euch.
0: Ja, die gibt's hier noch in dieser Sendung zu gewinnen. Wenn ihr den Alarm hört, dann aber mal ganz fix anrufen. Und Sally, jetzt habe ich eine Frage an dich.
1: Nein.
0: Hier ist Bruno Mars. Wollen wir den zusammen hören?

0: Sunburn mit Potential auf Fritz. Wir haben 6.47 Uhr an diesem Montag. Schön, dass ihr mit dabei seid, ihr lieben Menschen.
1: Guten Morgen.
0: Und Radio klang ja früher regelmäßig so hier. Schön. Bei UKW, das mit der Antenne, wisst ihr, wenn die in die falsche Richtung zeigt, verstehst du nichts mehr.
1: Das muss ja zum Glück gar nicht mehr sein.
0: Nee.
1: Und ihr kriegt von uns einfach ein nagelneues DAB Plus Radio. Einfach mal hier mitmachen.
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0: Das ist unser wunderbares Quiz, das wir jeden Morgen mit euch spielen. Einfach um das Gehirn ein bisschen wach zu kriegen morgens. Alles, was gestern passiert ist, kann gefragt werden. Aber unter uns ist nicht so schlimm, wenn ihr gestern den ganzen Tag irgendwie im Freibad wart und nichts mitbekommen habt. Die Fragen, die schafft ihr auch so.
1: Um kurz nach 7:30 zocken wir eine neue Runde. Und wer dann am Ende der Woche die allermeisten Punkte hat, der kriegt dieses DAB Plus Radio.
0: Genau, wenn ihr Bock habt, da mitzumachen. Also ihr könnt ja Fritz irgendwie auch sendetechnisch in guter Qualität hören. Beim Inhalt arbeiten wir noch ein bisschen dran.
1: So, dann schreibt Studio-Message, wenn ihr mitmachen möchtet oder ruft an 0331 70 97 110.
0: Pink Panthers, Sarah Larson gibt's hier jetzt mit Stayside. Moin!

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2: 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Völlig ungefährlich. Bis man sie in den Mund steckt und anzündet.
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0: Emel und Barré auf Fritz mit Was Jetzt. Wir haben 6.53 Uhr.
1: Und jetzt mal kurz zum Wetter.
2: Es ist immer noch warm, aber es hört sich nicht mehr so warm an, weil wir hatten ja gestern, ja? Mhm. Aber trotzdem ist es jetzt so, ich habe die Fenster aufgerissen heute Morgen. Es hat jetzt nicht so viel gebracht, weil wir haben trotzdem über 20 Grad. Aber nicht mehr so viel Sonne heute, viel mehr Wolken. Es kann teilweise dann auch Schauer und Gewitter geben, bei trotzdem aber 24 bis 29 Grad maximal.
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0: Ich sag's euch, wie es ist. Mir hat es, glaube ich, am Wochenende, also es war ja schon vorher schlimm, aber ich glaube, mir hat es ein paar Hirnzellen wieder wegquittiert.
2: Ich merke das schon,
0: ja. Wirklich? Es ist wirklich, ich merke selber sogar, so schlimm muss es sein. Das heißt, mein Tipp an euch an dieser Stelle, ab jetzt nicht mehr selber Kontrolle über sein Leben übernehmen, nur noch machen, was Fritz-Supporterin Kelly euch sagt und dann treiben lassen. Ganz viel Spaß.
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4: Schweden ist mehr als nur Ikea oder ABBA. Sie haben auch Shitkit. Shitkit heute live in der neuen Zukunft in Berlin-Friedrichshain. Osa Söderquist steckt hinter diesem One-Woman-Projekt. Lasst euch heute treiben zum Mix aus Lofi und Rock. Bei Shitkit in der neuen Zukunft in Friedrichshain. Um 20 Uhr geht's los und Tickets kosten ca. 27 Euro.
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3: Eine Minute nach 7, guten Morgen.
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4: Noch nie war es irgendwo in Deutschland so heiß wie gestern im Fritz-Sendegelände. Der neue Temperaturrekord, der kommt aus Koschen im Kreis Oder-Spree. 41,7 Grad waren es da gestern. Auch die beiden Tage davor hatte es schon neue Hitzerekorde gegeben. Gestern wurden die dann aber eben von Koschen wieder überholt. Die Daten sind noch vorläufig, die müssen noch offiziell bestätigt werden. Ab heute ist es wieder kühler. Mehr dazu hört ihr später noch im Wetter. Auch wenn es heute wieder kühler ist, die Hitze hat teilweise noch Nachwirkungen, weil sie Straßen kaputt gemacht hat. Das betrifft heute auch noch zwei Autobahnen. Die A2 Richtung Berlin ist ab Thesen noch gesperrt. In die Gegenrichtung, da wurde gestern aber schon alles wieder repariert, die ist wieder frei. Und die A115 Berlin Richtung Dreiknutetal, die ist ab Potsdam-Drewitz gesperrt. Die soll laut Märkischer Allgemeinen Zeitung ab heute im Laufe des Tages repariert werden. Wie es da genau aussieht, das hört ihr gleich im Verkehr. Zehntausende Menschen werden noch unter den Trümmern vermisst. Das ist die Lage 5 Tage nach den schweren Erdbeben in Venezuela. Gestern wurden ein Vater und ein Sohn und noch eine weitere Frau noch gerettet. Die Chancen, noch Überlebende zu finden, die sinken aber immer weiter. Trotzdem wurden die Rettungsarbeiten jetzt noch nicht eingestellt. Es ist auch ein Team des Technischen Hilfswerks aus Deutschland da im Einsatz.
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4: Kanada schreibt sich gerade schon so ein kleines Fußballmärchen, ist Co-Gastgeber dieses Jahr und zum ersten Mal überhaupt bei einer Fußball-WM in der K.O.-Phase gelandet und hat jetzt das erste Spiel da auch gewonnen. 1:0 gegen Südafrika. Damit steht Kanada jetzt als erstes Team im Achtelfinale. Deutschland ist heute dran um 22.30 Uhr gegen Paraguay. Dann soll auch Nathaniel Brown wieder fit sein. Der hatte das letzte Spiel verpasst.
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3: Vorsicht in Brandenburg auf der A10 südlicher Berliner Ring Richtung Dreieckwerder. Zwischen Michendorf und Ferch, da liegen Reifenteile auf der Autobahn. Und die A2 Richtung Berlin ist gesperrt zwischen Thesen und Brandenburg an der Havel wegen Reparaturarbeiten. Genau wie die A115 Richtung Dreieck-Nutetal. Also Fahrt Richtung Süd zwischen Potsdam-Drewitz und Samund ist sie gesperrt wegen Straßenschäden. Ihr werdet gebeten, Potsdam-Babelsberg schon abzufahren und mit der L40 drumherum. Ansonsten gucken wir mal auf die A10 nördlicher Berliner Ring Richtung Dreieck-Havelland. Da ist ein LKW liegen geblieben auf der rechten Spur zwischen Mühlenberg und Birkenwerder. A13 Richtung Berlin. Unfall auf der mittleren Spur zwischen Ortrand und Klettwitz. Und auf der B96 Richtung Reinickendorf ist ein Auto liegen geblieben zwischen Oranienburg-Sieg und dem Kreuz Oranienburg. Außerdem haben wir die B168 im Kreis Märkisch-Oderland komplett gesperrt zwischen Ruhlsdorf und Darmsdorf. Da gab es einen Unfall. Ansonsten rollt es halbwegs. In Berlin sehen wir auch nichts Größeres. Nein, kommt gut an.
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3: Frühschicht. Guten Morgen.
5: Du bist gut genug.
3: Danke schön, du aber. Krass.
5: Du bist gut genug.
3: Mein Gott, hört ihr das auch?
5: Du bist gut genug.
3: Der Song ist einfach komplett in meinem Kopf jetzt. Oder bist du... Ach, du warst. Ach so. Moin.
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0: 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Kitschkick, Blumengarten, Schingel, David. 7:07 Uhr.
1: Ich sag Fuß, du sagst Ball. Fuß, Ball.
2: Sorry.
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1: Und das ist der Grund, warum wir euch brauchen im Kassel-Feier-Sommergarten. Da werden ja fast alle Spiele der WM gezeigt. Schön entspannt, unter Bäumen, aber trotzdem mehr Stimmung als bei Klausi.
0: Naja, noch mehr Stimmung. Aber doch, wenn man mal reinhört, das stimmt schon. Und heute Abend, 16. Finale Deutschland gegen Paraguay.
1: Hast du jetzt aufgeschrieben?
0: Was?
1: Hast du jetzt aufgeschrieben?
0: Hat man das gehört, dass ich abgelesen habe?
1: Ein bisschen.
0: Also 16. Finale wusste ich gar nicht, dass dieses Jahr mit dabei ist. Aber jedes Stimmband wird gebraucht. Deshalb haben wir mal geguckt, wer im Sendegelände kam am lautesten schreien und wer haben sie gefunden? Emily und ihre Mädels, besser gesagt. Schönen guten Morgen, liebe Emily.
4: Guten Morgen.
1: Das war jetzt gar nicht geschrien, Emily. Guten Morgen.
4: Oh. Guten Morgen.
1: So nämlich.
0: Du alter Fußball-Ultra.
1: Seid ihr so eine Fußball-Party-Gang oder geht's einfach nur ums Gucken und ein bisschen Freigetränke? Eine Runde gibt's ja vom Kassopaya. Wie ist da die Stimmung bei euch?
4: Wir haben bisher jedes Spiel zusammen geschaut. So. Wir sind alle richtig dabei.
1: Geil.
4: Ja, der Trupp ist schon richtig aufgeregt. Wir freuen uns. Wir hoffen, das Wetter hält sich gut an.
0: Ja. Jetzt habe ich eine ganz kleine Frage, weil ihr seid fürs Schreien ja wohl bekannt. Deine Stimme klingt jetzt schon, ich sag mal, ein ganz bisschen belegt. Eventuell vom Wochenende, eventuell, weil es früh ist. Wird man dich morgen bei der Arbeit überhaupt noch verstehen können oder bist du Typ heiser?
4: Ich hoffe. Ich war letzte Woche schon heiser. Das ist gerade erst besser geworden.
0: Ach, das ist schon, wenn es besser ist. Naja, ey, dann drücken wir ganz, ganz viel die Daumen und wünschen euch ganz, ganz viel Spaß. Das wird ja richtig schön heute.
4: Ja, vielen Dank. Ich hoffe auch.
1: Hast du einen Tipp fürs Ergebnis nach 90 Minuten? Ne? Darüber reden wir.
4: Ja, ich habe gehört, also die sollen schon taffer Gegner sein.
1: Mhm.
4: Aber ich würde sagen 2-1. Ich glaube, wir rocken das.
1: So, geil. Emily, wir wissen morgen, ob es gestimmt hat. Euch ganz viel Spaß im Kassopaya beim Fußball gucken mit ganz tollen Plätzen. Eine Runde Freigetränke gibt's auch noch. Macht's euch schön.
0: Ich würde aber auch gerne einen Tipp abgeben. Ich sage, Emily ist morgen heiser. Emily, viel Spaß.
4: Dankeschön.
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0: Boris, Macklemore zusammen mit Ryan Lewis hier auf Fritz um 7.16 Uhr am Montag. Guten Morgen.
1: Nichts gegen Macklemore, aber mein Wochenende klang ausschließlich so hier. Ich habe einen Ventilator.
2: Der Glückliche.
1: Also ich war wirklich, also der glückliche Letzte im Baumarkt, der den ausgetragen hat. Der Rest war ausverkauft. Bis zu 41,7 Grad hatten wir im Fritz-Sendegelände. Aber was heute hoffentlich noch kommt, ist nach den Ventilatoren.
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0: Nach diesem wirklich viel zu krassen Wochenende mit Temperaturrekord kommt dann heute endlich Abkühlung, auf die wir alle gewartet haben.
1: Jetzt ist eine Stadt wie Berlin abzukühlen auch nicht wirklich leicht. Die Polizei hat gestern versucht, ein bisschen mitzuhelfen und war dafür in Berlin unter anderem mit zwei Wasserwerfern unterwegs.
0: Ausnahmsweise war nicht wegen der Demo. Ich habe irgendwie einen Schreck bekommen, als ich die Bilder gesehen habe, sondern wirklich, um die Leute zu refreshen.
1: Genau, Fusion war ja auch apropos refreshen. Und da ist auch, anders als manche vielleicht erwartet haben, soweit alles gut gegangen. Der leitende Notarzt von der Fusion hat gesagt, die hatten so viele Einsätze wie immer.
0: Lag auch daran, dass die Leute da von 14 bis 18 ein bisschen Piano gemacht haben. Wir hoffen, ihr seid auch alle gut durchgekommen und dass die Woche ein bisschen entspannter wird.
1: Also ich bin aber auch der Meinung, manche Leute von der Fusion haben nicht mal mitbekommen, dass überhaupt heiß war. Ganz viel Spaß, kartet euch schön aus.

0: ich mag den so gerne. Fritz und Nachtdienst auf Fritz mit Level Up 7:23 Uhr.
1: Und jetzt mal kurz zum Wetter.
2: Über 20 Grad haben wir schon heute. Wir bekommen auch heute wieder hohe Temperaturen, aber nicht so viel Sonne. Viel mehr Wolken, teilweise auch Schauer oder Gewitter, auch mal richtig dollerer Regen bei 24 bis 29 Grad maximal.
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2: Und damit haben wir dieses heiße, heiße Wochenende überstanden. Ja. Irgendwann, ab irgendeinem Punkt, hat wirklich nur noch Schatten, Ventilator und See geholfen.
0: Ja, wirklich. Oder halt ankacken. Nee, im Ernst, in der Tierwelt, da hilft Kacke bei diesen heißen Temperaturen. Das sag nicht ich. Das sagt der Wildtierexperte vom Berliner Senat, Dirk Ehlert.
3: Die weißen Störche, die sehen im Augenblick seit ein paar Tagen, wenn man genauer hinguckt, ganz merkwürdig aus. Die haben nämlich weiße Beine und weiße Füße. Das ist nichts anderes als Kot. Die sind nicht doof, die wissen, wie man abkotet sozusagen. Das nennt man übrigens bei Vögeln Schweiß. Sondern die beschweißen sich bewusst mit diesem weißen Zeug. Das reflektiert nämlich die Sonnenstrahlen und kühlt enorm ab.
2: Nicht.
0: Jetzt hat sich der Mensch ja ganz viel abgeguckt aus der Tierwelt, aber das müssen wir vielleicht doch nicht übernehmen.
2: Ich würde es dann lieber gerne so machen wie die Koalas.
3: Man weiß inzwischen, dass die Koalabären sich gerne um bestimmte Bäume herumwickeln und da dann lange schlafen, weil bestimmte Bäume tatsächlich die Temperatur runterkühlen an der Rinde. Und das wäre natürlich bei diesen Temperaturen, die wir gerade jetzt hier heute Morgen haben, am angenehmsten. Da kann man nämlich einfach nur liegen, ist auf wie so einem tollen Kühlpack und dann die Temperatur runterziehen lassen.
0: Oh, wie süß. Das sind Koalas auf jeden Fall auf die Eins. Und Sally, dann hatte der Ehlert noch einen Tipp. Ich glaube, der wäre was für uns beide. Mhm. Hör mal bitte so süß, weil so kühlen sich die Kängurus ab.
3: Naja, die spucken sich selbst an und lecken sich selbst. Teilweise auch innerhalb der Familie spuckt man sich gegenseitig. Dann ist man schön nass, das kühlt und führt dazu, dass Temperatur nach unten geht. Wir schwitzen dafür, ist ein bisschen ästhetischer. Also alle möglichen Tricks, die die Natur auf Lager hat.
2: Ich habe es dir schon mal gesagt und ich wiederhole mich auch gerne nochmal. Ich werde dich nicht anspucken und du darfst mich auch nicht lecken.
0: Oh, jetzt lässt du wieder die Spieße raushängen hier.

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4: 7:30 Uhr, guten Morgen.
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4: 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Brandenburg steht jetzt in den Geschichtsbüchern. Hier gab es nämlich die heißesten Temperaturen, die jemals in Deutschland gemessen wurden. Der Deutsche Wetterdienst sagt, 41,7 Grad waren es gestern in Koschen an der polnischen Grenze im Landkreis Oder-Spree. Auch die Nachbarstadt von Frankfurt auf der polnischen Seite, Słubice, die hat gestern einen neuen Hitzerekord für ganz Polen aufgestellt. Die Feuerwehr hatte dementsprechend auch ziemlich viel zu tun am Wochenende. In Berlin gab es allein gestern etwa 1.500 Notrufe, vor allem weil Leute Kreislaufprobleme und Schwindel hatten oder dehydriert waren. Es sind auch mindestens 3 Menschen in Berlin ertrunken am Wochenende. Aus Brandenburg gibt es keine Meldungen über tödliche Badeunfälle. Allerdings hat eine Windrose auf dem Scharmützelsee ein Hausboot umgekippt. Wie läuft es denn eigentlich in Australien mit der Einhaltung der Altersgrenze bei Social Media? Da sollen jetzt die Strafen erhöht werden. Seit letztem Winter ist Social Media erst ab 16. Die meisten, die schaffen es aber trotzdem irgendwie diese Grenze zu umgehen und trotzdem Social Media zu nutzen. Das zeigen Umfragen. Deswegen will die Regierung jetzt, dass die Plattformen umgerechnet bis zu 60 Millionen Euro Strafe zahlen müssen, wenn sie das Alter nicht ordentlich kontrollieren.
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4: Kanada hat als erstes Land das Achtelfinale erreicht bei der WM. Zum ersten Mal überhaupt in der kanadischen Geschichte. 1:0 gestern gegen Südafrika. Das entscheidende Tor, das ist erst in der Nachspielzeit gefallen. Das deutsche Team ist heute dran gegen Paraguay. Los geht's in Boston um 22.30 Uhr unserer Zeit.
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5: Brandenburg A115 ist gesperrt Richtung Dreiknutetal, also Fahrt Richtung Süd. Die Sperrung zwischen Potsdam-Drewitz und Saarmund wegen Straßenschäden. A2 Richtung Berlin, da haben wir zwischen Thesen und Brandenburg an der Havel eine Sperrung, auch wegen Straßenschäden durch die Hitze am Wochenende. Und auf der B168 im Kreis Märkisch-Oderland haben wir nach einem Unfall eine Vollsperrung zwischen Ruhlsdorf und Darmsdorf. A111 Richtung Oranienburg, der Anschluss Heckerdamm ist nach wie vor gesperrt. Und in Berlin auf der 100 Richtung Wedding haben wir schon 20 Minuten länger zwischen Busch-Kugallee und Innsbrucker Platz. Ansonsten rollt's aber, kommt gut an.
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5: Hallo, guten Morgen, ihr Lieben.
4: Ich habe eine steile These.
5: Was ist?
4: Ich sage, gestern war es so heiß, dass kein Mensch gebumst hat in Berlin und Brandenburg. Ich sage, keiner hat gestern gebumst und das Gute ist.
5: Ja.
4: Weil ihr mal endlich nicht so viel gebumst habt. Hattet ihr auch mal Zeit, euch mit gestern auseinanderzusetzen, was da überhaupt so passiert ist und seid bestens vorbereitet für unser Quizspiel von gestern.
5: Ja. Du hast gerade ein bisschen, wir haben noch nicht drüber geredet, du hast, ohne es zu wissen, den Finger in die Wunde gelegt. Weil, ich sage mal so, es stimmt nicht ganz, weil ich habe es versucht.
4: Jeden Tag.
5: Ja, das stimmt.
4: Und es hat nicht geklappt.
5: Schon wieder nicht. Und ihr könnt jetzt anrufen, um es besser zu machen als ich gestern. Heute bei Schnee von gestern mitmachen unter 0331 70 97 110. Bis gleich.

0: DMC. Show me love. Auf Fritz in der Frühschicht, moin.
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3: Diese Woche geht's um ein DRB Plus Radio, was ihr euch klar machen könnt. Ihr müsst ja nur dafür richtige Fragen beantworten, in denen es um gestern geht.
0: Ja, und das probiert die gute Vivi aus Pankow. Schönen guten Morgen.
4: Guten Morgen.
3: Vivi, du musst nicht sagen, wie es bei dir war, aber unterstütze meine These, dass gestern keiner gebumst hat, weil es so heiß war.
4: Ja, unterstütze ich absolut. So. Wer will denn angepasst werden?
0: So, Dankeschön. Du kommst gerade aus Norwegen wieder. Und hattest dann gestern einen kleinen Hitzeschock beim Zurückkommen, oder was?
4: Naja, geht so. Wir standen im Stau. Wir sind von Kiel gefahren und da kam die Autobahn wegen der Hitze hoch.
0: Ah, geil. Das
3: ist so krass.
0: Guck mal, aber es ist doch zuvorkommend. Da fährst du nach Hause und die Autobahn kommt dir schon entgegen. Ist doch ganz wunderbar.
4: Dann gucken wir mal,
0: wie viele Punkte du vorlegen kannst. Du bist die Erste, mit der wir zocken diese Woche. Das heißt, du kannst jetzt die Messlatte für alle anderen richtig schön hochlegen. Sally stellt dir die Fragen. 45 Sekunden erste Zeit. Und wenn du was nicht weißt, dann unbedingt weitersagen, okay?
4: Okay.
0: Los geht's.
3: Der neue deutsche Temperaturrekord kommt aus Brandenburg, 41,7. In welcher Einheit messen wir die Temperatur?
4: Celsius.
3: Auch in Berlin war es extrem heiß, die Freibäder waren voll. Was darf man im Freibad nicht vom Beckenrand machen?
4: Springen.
3: Mit vollem Magen ins Wasser ist gefährlich, Mythos oder Wahrheit?
4: Mythos.
3: Wahrheit. Natürlich hatten auch die Rettungsschwimmer von der DLRG viel zu tun, über 100 Einsätze am Wochenende allein in Berlin. Was heißt denn DLRG?
4: Weiß ich nicht weiter.
3: Gestern war der internationale Tag des Piercings. An welchem Körperteil trägt man ein Septum?
4: Der Nase.
3: Bei der Männerfußball-WM steht der erste Achtelfinalist fest. Kanada ist es. Wie viele A's sind in Kanada?
4: 3.
3: Bruno Mars hat gestern sein zweites von 3 Konzerten in Berlin gegeben. Wo finden die statt?
4: Im Olympiastadion.
0: Gehen wir noch, oder?
3: Ja, komm, Mann, es ist Montag, meine Güte.
0: Baby, damit hast du 5 Punkte vorgelegt, da muss man schon mal gratulieren. Das ist ja schon mal gar nicht so schlecht.
4: Na gut.
0: Wirklich.
3: Und der LRG steht für, ich wollte es dir lassen, Klausi, dass du das einmal sagst.
0: Ey, dass es einmal alle gehört haben. Deutsche Lebensrettungsgesellschaft. Größtenteils ehrenamtlich, wenn ihr mich fragt, Helden und Helden, danke für euren Einsatz. Vivi, danke für dein Mitspielen heute und deine 5 Punkte.
4: Ja. Dankeschön, hat Spaß gemacht.
0: Oh,
3: und auch vielleicht bis Freitag, ihr habt jetzt die ganze Woche noch die Möglichkeit, immer kurz nach 7:30 mitzuzocken. Es geht um ein DAB Plus Radio.
0: Und jetzt geht's um Felix Jen und auch mal Rootbad mit Siren. Um 7:38 Uhr startet, schön in die hoffentlich etwas kühlere Woche.
3: Genau.

0: Hate That I Made You Love Me, Ariana Grande, war das hier auf Fritz um 7.44 Uhr am Montag. Guten Morgen.
1: Ey, es gibt einen Satz, mit dem kannst du, glaube ich, echt nur flexen, wenn du Astronaut oder Astronaut auf der ISS warst in so Dating-Apps.
0: Okay.
1: Irgendwas also, mit so, ich weiß nicht.
0: Schwerelos?
1: Ja. Bei dir fühle ich mich einfach schwerelos. Also, sie können sagen, ich sehe am Tag 16 Sonnenuntergänge. Ja. Innerhalb von 24 Stunden. Und damit kann man ja wohl nochmal wirklich flexen.
0: Das finde ich sehr schön. Mhm. Und denke aber auch, na, dann bist du ja aber auch nie zu Hause, um ehrlich zu sein.
1: Also ihr merkt, das sind die Gedanken, die wir uns machen über die ISS. Dann kann man sich damit aber nochmal richtig beschäftigen. Zur Geschichte dieser internationalen Raumstation, die mehrmals täglich über unseren Kopf hinweggleitet, hat unser Wissenspodcaster Nummer 1, der liebe Johnny, ein paar Infos.
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0: nur noch 5 Tage. Dann ist wieder Wochenende.
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0: Saide und Sweet 16 war das. Auf Fritz, 8 Minuten vor 8. Schönen guten Morgen.
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2: Immer noch warm, aber gar kein Vergleich mehr zu den letzten Tagen natürlich. Ja, auch jetzt haben wir über 20 Grad, aber halt so wenig Sonne und die kommt auch heute erstmal nicht so doll raus. Viel mehr Wolken. Teilweise kommt es runter da von oben mit Schauer, mit Gewitter, mit Starkregen. 24 bis 29 Grad heute maximal.
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0: So, aber ganz ehrlich, wir sind ja eh hart gesotten nach dem Wochenende. Also wer bei 42 Grad teilweise, also meine Nase aus dem Fenster rausgehalten hat, ich finde, der kann auch an so einem Tag wie heute mal spazieren gehen. Hier ist der Tipp von Kelly. Viel Spaß.
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3: Montag auf entspannt machen mit Monday Walks in Potsdam. Heute findet da der allererste gemeinsame Spaziergang durch

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0: 8 Uhr ist es. Schönen guten Morgen.
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6: Da hätten die meisten vermutlich sehr gerne drauf verzichtet, aber Brandenburg ist jetzt offizieller Temperaturrekordhalter in Deutschland. Das heißt, die höchste jemals in Deutschland gemessene Temperatur, die gab es gestern in Koschen im Kreis Oder-Spree und zwar 41,7 Grad. Da müssen jetzt aber die Daten noch mal, die müssen offiziell noch überprüft werden. Das ist aber Stand jetzt eben dieser Rekord. Ab heute wird es wieder kühler, teilweise auch mit Regen. Die Hitze hat teilweise auch die Straßen beschädigt. Unter anderem zwei Autobahnen im Fritz-Sende-Gelände sind deswegen gesperrt. Die A115 Berlin Richtung Dreieck-Nutetal ab Potsdam-Drewitz. Die soll laut Märkische Allgemeine Zeitung ab heute im Laufe des Tages repariert werden. Und dann auf der A2 sind einige Schäden schon repariert worden. Da ist in Richtung Hannover auch wieder frei, aber gesperrt ist zum Teil noch Richtung Berlin, weil da Beton aufgebrochen ist. Mehr dazu hört ihr gleich im Verkehr. SPD-Kandidat gegen AfD-Kandidat. Das war die Ausgangslage der Stichwahl für den Landrat des Kreises Ostprignitz-Ruppin. Und der SPD-Kandidat hat gewonnen. Ralf Reinhardt hat 61% der Stimmen geholt. Er geht damit in seine dritte Amtszeit.
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6: Kanada schreibt sich gerade so ein kleines Fußballmärchen, ist ja Co-Gastgeber der WM dieses Jahr und zum ersten Mal beinahe Fußball-WM in die K.O.-Runde eingezogen und hat da jetzt auch das erste Spiel gewonnen. Ein 1:0 gestern gegen Südafrika. Damit steht Kanada als erstes Team im Achtelfinale. Deutschland will das heute auch schaffen, spielt um 22.30 Uhr gegen Paraguay. Und dann soll auch Nathaniel Brown wieder fit sein, der hatte das letzte Spiel verpasst.
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5: Brandenburg, da haben wir zwei Autobahnsperrungen wegen Hitzeschäden von Wochenende. Die A2 Richtung Berlin zwischen Thesen und Brandenburg an der Havel gesperrt. Und die A115 ist Richtung Dreieck-Nutetal, also Fahrt Richtung Süd, gesperrt zwischen Potsdam-Drewitz und Saarmund. B168 Märkisch-Oderland, da ist die Bundesstraße komplett gesperrt zwischen Ruhlsdorf und Darmsdorf. Da gab es einen Unfall, genau wie auf der A10 südlicher Berliner Ring Richtung Dreieck-Spreeau zwischen Niederlehme und dem Dreieck-Spreeau. Behinderung nach einem Unfall. Und auf der A10 westlicher Berliner Ring Richtung Werder zwischen Potsdam-Nord und Leest kaputtes Auto auf der rechten Spur. In Berlin 100 Richtung Wedding, da haben wir Stau zwischen Buschkugelallee und dem Innsbrucker Platz. Eine halbe Stunde länger braucht ihr hier. Ansonsten rollt's, aber kommt gut an.
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5: Einen wunderschönen guten Morgen, ihr Lieben.
7: Ich liebe euch doch, ist ja im Stress, ja, morgens, ja. Montag, ja, man muss sich beeilen, schafft ihr es trotzdem, die wichtigen Dinge im Leben noch eine Antwort uns zu geben. Ich habe ja gesagt, ich glaube nicht, dass irgendjemand am Wochenende gerade gestern gebumst hat. Es war viel zu heiß. Ja. Nicole schreibt, stimmt nicht, im Pool war es möglich.
5: Neidisch.
7: Okay, sorry.

0: Oh ja, mit Left Right auf Fritz um 8.06 Uhr. Schönen guten Morgen.
1: Es gibt ja so Situationen, auf die wir uns ewig freuen, ja? Mhm. Also je nachdem, was bei euch ist, Abi-Feier vielleicht, 18. Geburtstag oder halt Bad Bunny-Konzert, so wie es bei mir war. Ja. Und dann ist der Tag endlich da. Mhm. Aber dann ist er auch schon wieder vorbei. Und das kann sich schlimm anfühlen.
0: Ja, wirklich.
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1: Das Fiese ist ja, man weiß, Moment anhalten ist nicht. Ja. Ne? Und deswegen denkt man, jetzt muss ich aber noch mehr genießen.
0: Und da macht unser Gehirn uns halt irgendwie einen Strich durch die Rechnung, weil das ist ganz schlecht darin, im Jetzt zu sein. Ne? Was unser Gehirn gut kann, ist in der Vergangenheit hängen, in der Zukunft sich Sorgen machen, mit so Gedanken wie, was kommt als nächstes oder so.
1: Daran hat man sich ja leider schon ein bisschen gewöhnt, kann sich darauf einstellen, aber in der Realität funktioniert das zumindest bei mir so semi. Mhm. Vor dem Bad Bunny Konzert meint meine Freundin und ich so, ey, lass mal nicht so viele Videos und Fotos machen, einfach mehr genießen. Am Ende hatte ich ca. 60 Videos und 100 Fotos, ja, und habe mich einerseits gefreut, andererseits auch geärgert, weil ich genieße dann schon weniger, weil wenn ich filme, dann tanze ich nicht, damit es nicht wackelt und ich singe erst recht nicht, weil das will gar keiner auf Video haben.
0: Also kurz, du bist dann kurz mal nicht Konzertbesucherin, sondern irgendwie eher Kamerafrau.
1: Ja.
0: Johanna Ulbrich, die ist TikTokerin, Influencerin, die macht das andersrum. Die hat uns erzählt, sie versucht ihre Augen als Kamera zu sehen, also sich quasi richtig in ihre Augen reinzufühlen.
3: Ich kann selber entscheiden, was gerade im Film zu sehen ist und worauf der Fokus liegt. Ich nehme dann viel bewusster diese schönen Augenblicke war und halte auch Ausschau danach, was für diesen Film, der imaginär in meinem Kopf passiert, ein schöner Clip wäre.
1: So ein bisschen habe ich das hinbekommen, also auch mal checken, wer steht da so um mich herum, wo bin ich genau, was fühle ich, wie warm ist es, wie kalt ist es, wonach riecht es hier gerade, oder auch mal Augen zumachen für ein paar Sekunden und dann nur hören, also mal alle Sinne irgendwie anschalten. Damit genießen wir den Moment dann nochmal ein bisschen intensiver.
0: Ja, also was aber auch immer schwer ist, gerade wenn wir krass Vorfreude hatten, nicht zu bewerten. Also jetzt nicht zu denken, ah, ist das jetzt der beste Abend meines Lebens, sondern den einfach nur zu erleben, diesen Abend, weil der Moment halt schneller vorbei ist, als uns allen lieb ist.
1: So wie diese Sendung heute zum Beispiel. Ne?
0: Ja, die würde ich gerne noch mehr genießen, tatsächlich.
1: Aber noch mehr Augen zumachen während der Sendung kannst du halt auch nicht.
0: Hat so einen Punkt. Moin.

0: The Kid Laroi mit Girls. Auf Fritz, 8.14 Uhr haben wir. Schönen guten Morgen.
1: Frage, was ist bunt, glitzert und gibt uns internationale Stars?
2: Lollapalooza!
1: Ja!
0: Wie viel Luft haben die denn? Also bei so einem fetten Festival, da kann schon mal die Luft wegbleiben, da kann schon mal die Stimme brechen. Vor allem, wenn ihr mit eurer Plus 1 nicht mal einen Cent, ich betone, nicht mal einen Cent dafür zahlen müsst.
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1: So sieht's aus. Wir schreiben euch auf die Gästeliste fürs Lolla am 18. und 19. Juli im Olympiastadion und Olympiapark.
0: Ja, und da könntet ihr sagen, yeah, yeah, weil ihr seht da.
1: Yeah, yeah.
0: Pitbull.
1: Geil. Party. Jenny Swims, auch dabei.
0: Ja. Sorry. Das ist so.
1: Bist du wieder da?
0: Ja, nee, ich musste nur so lachen, weil bei Pitbull kenne ich auch mal nicht. Party! Sarah Larsen auch am Start, Zartmann auch am Start. Bei dem ich mich frage, ob Zartmann nach diesem Wochenende endlich mal wirklich aufgetaut ist. Und I Liver werdet ihr auch so live sehen.
1: Und Vicky werdet ihr auch live sehen.
0: Wieder so, so fett. Aber so ein Festival steht und fällt natürlich auch mit einem guten Publikum. Und das seid ihr, die Plus 1.
1: Und ihr habt dann letztes Jahr schon tolle Plus 1en dabei gehabt.
4: Ich bin mit meiner besten Freundin Anna da und sie ist die perfekte Festivalbegleitung, weil sie ein härter Ultra ist und sich hier auf dem Gelände richtig gut auskennt.
5: Meine Mama, wir sind das vierte Jahr in Folge hier tatsächlich. Wir haben mal mit der ganzen Familie angefangen und wir sind jetzt noch übrig geblieben. 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
6: Ich bin mit meiner Freundin hier, ehrlich gesagt. Ja, die würde mich sonst hauen, glaube ich, wenn ich nicht mitgekommen wäre.
1: Oh, oh, oh.
0: Aber vielleicht nehmt ihr eure Partnerperson auch nur mit, wenn ihr auch wirklich will und vor allem an ihr Telefon rangeht. Darum geht's, denn wir rufen euch an.
1: So, jetzt erstmal schnell mal anmelden auf fritz.de und in der Fritz-App und dann Obacht, rufen wir euch ab Montag an. Und wenn euer Plus 1 dann auch ans Telefon geht, geht ihr aufs Lolla.
0: Und seht sie hier, Alter. Oh, das darf nicht wahr sein. Ich bin jetzt schon auf neidisch auf alle, die hier gewinnen werden. Ey, so eine Scheiße. Darf ich wieder selber mit versteckter Nummer anrufen?
1: Nein.
0: Lord, auf dem Lollapalooza und jetzt auf Fritz. Moin.

0: Kyler Shikes auf Fritz mit Liebesbriefe um 8.23 Uhr. Guten Morgen.
1: Und jetzt mal kurz zum Wetter.
2: Brrr, ist es kalt draußen? Sind ja nur so 23, 24, 25 Grad. Nein, also kalt ist es nicht, aber niedrigere Temperaturen als gestern, ja. Das ist gut. Dazu weniger Sonne, mehr Wolken heute und teilweise kann es auch richtig nass werden, so mit Starkregen und so bei 24 bis 29 Grad maximal.
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0: Ja, war anstrengend, aber man muss zumindest festhalten, seit dem Wochenende wissen wir alle, wie sich so eine Tiefkühlpizza bei 180 Umluft im Backofen fühlt.
2: Ist das so crazy? Ich bin duschen gegangen, dann bin ich kurz, bin ich raus aus der Dusche, hab 3 Sekunden gewartet, ich war entweder trocken oder wieder verschwitzt.
0: Wirklich,
2: es war so heiß wie noch nie. In Berlin und Brandenburg. Die Rekorde, die wir Samstag aufgestellt haben, haben wir Sonntag einfach direkt wieder übertroffen.
0: Ja, und der Hitzerekord für ganz Deutschland, der geht, also muss man in dem Fall sagen, leider an unser 14. Gelände, nach Kuschen, danke, an der polnischen Grenze mit 41,7 Grad im Schatten gemessen. 41,7.
2: Ich sage, Deutschland ist nicht gemacht für dieses Wetter.
0: Nee.
2: Meine Meinung.
3: Ich kenne es ja nicht anders, weil wir das in der Türkei so haben, aber da ist es nicht diese Hitze von diesem Beton, weil hier ist alles Beton und dort ist es halt so windig, ein bisschen kühler.
2: Was sie sagt, ich meinte das auch zu meiner Freundin. In der Türkei ist es ja, also, es ist ja immer so warm, aber man fühlt es sich, es fühlt da einfach sich nicht so an.
0: Ja, also weil natürlich, ne, Klima ein anderes, auch andere Bebauung und andere Fressen, sage ich immer, macht ja auch einen ganz, ganz großen Unterschied.
2: Wir haben manchmal das Meer vielleicht, aber hey, meine
0: macht
2: Meinung.
0: Macht vielleicht auch einen Unterschied. Wir haben euch mal gefragt, da wo es richtig voll war. An Seen, im Freibad. Ja, wir merken wieder, es ist alles ein Spektrum, sag ich mal. So Temperaturen fühlen sich immer anders an.
4: Man versucht sich hier hinzulegen, auch im Schatten, und das geht nicht. Es ist heiß, es ist unmöglich.
5: Lieber schwitzen als frieren.
6: Ist einfach cool. Schön warm. Und jetzt wollen wir das mal ausnutzen. Hält ja nicht mehr so lange.
2: Das ist gar nicht meine Meinung, ne?
0: Nee.
2: Also lieber schwitzen als frieren würde ich nie sagen. Ja. Ich werde auch nie wieder sagen, dass meine Wohnung im Winter zu kalt ist. Ich mache vielleicht nie wieder Heizung auch an.
0: Ja, ich finde, wir sollten wieder, also mehr meckern und weniger meckern und mehr meckern und weniger meckern. Guten Morgen.

0: naturellement.
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10: 8:31 Uhr, guten Morgen.
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10: Mit Gina Thoneik. Das haben wir jetzt erstmal hinter uns. Das heißeste deutsche Wochenende aller Zeiten, beziehungsweise seitdem Temperaturen aufgezeichnet werden. Und Brandenburg hat es dabei am härtesten getroffen. Der Deutsche Wetterdienst sagt, 41,7 Grad waren es gestern in Korschen im Landkreis Oder-Spree. Das ist Rekord. Zumindest vorläufig, die Daten müssen noch offiziell bestätigt werden. Kein Hitzerekord in Brandenburg ohne Waldbrand natürlich, aber da gibt's gute Nachrichten. Der große Brand in der Gorischheide an der Grenze zu Sachsen, der ist mittlerweile unter Kontrolle. Aus dem Lagezentrum heißt es, das Feuer habe sich über Nacht nicht weiter ausgebreitet und könnte vielleicht heute noch gelöscht werden. Und dabei könnte der Regen natürlich helfen. Das Feuer ist Samstag ausgebrochen. 200 Einsatzkräfte, die haben es bei um die 40 Grad in Schach gehalten. Viele weitere kleinere Waldbrände konnten schnell gelöscht werden. 5 Tage sind die schweren Erdbeben in Venezuela jetzt her. Gestern ist dabei nochmal sowas wie ein kleines Wunder passiert. Ein Vater und ein Sohn und noch eine weitere Frau sind nach 4 Tagen lebend aus den Trümmern der Häuser da geholt worden. Zehntausende Menschen werden noch vermisst und die Hoffnung schwindet, dass jetzt noch viele von ihnen gerettet werden können. Die Zahl der Todesopfer liegt im Moment offiziell bei 1400, es dürften aber noch deutlich mehr werden.
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10: Heute nächstes Deutschlandspiel. Es geht um den Einzug ins Achtelfinale und zwar gegen Paraguay. Bundestrainer Nagelsmann hat schon angedeutet, dass es da ein paar taktische Veränderungen geben könnte. Denn gegen Ecuador hat sein Team ja nicht so abgeliefert. Gestern hat sich auch schon Co-Gastgeber Kanada den Einzug ins Achtelfinale gesichert nach einem 1:0 gegen Südafrika. Das ist das erste Mal in der Geschichte von Kanada, dass die im Achtelfinale stehen.
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11: Brandenburg A2 Richtung Berlin zwischen Thesen und Brandenburg. Gesperrt wegen Reparaturarbeiten, genau wie die A115. Fahrtrichtung Süd, Richtung Dreieck-Nutetal zwischen Potsdam-Drewitz und Samund gesperrt wegen Straßenschäden nach dem heißen Wochenende. Südlicher A10 Richtung Dreieck Spreeau, A10 zwischen Niederlehme und dem Dreieck Spreeau gibt es Behinderung nach einem Unfall. Und auf der westlichen A10 haben wir Richtung Dreieck Werder zwischen Potsdam-Nord und Dresden kaputtes Auto auf der rechten Spur, die ist deshalb gesperrt. In Berlin haben wir größeren Stau auf der A100 Richtung Wedding. Zwischen dem Dreieck Neukölln und Innsbrucker Platz braucht er eine halbe Stunde länger und Richtung Treptow 20 Minuten länger zwischen Schmargendorf und Albuinstraße. In Marzahn die Landsberger Allee ist nach einem Unfall stadtauswärts gesperrt am Blumenberger Damm und bei der S-Bahn gibt es Reparaturarbeiten zwischen Tempelhof und Schöneberg. Da fährt die S46 deshalb ausschließlich und das auch nur im 20-Minuten-Takt. Kommt gut an.
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4: 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Schönen guten Morgen, ihr Lieben.
10: Neben mir ist so heiß, gab's an diesem Wochenende noch eine Mut.
13: Ich hab geweint, bis zum Gehtnicht mehr. Mein Make-up ist verschmiert. Ich bin fertig.
14: Sehr emotional, aber unfassbar. Es war einmalig. Unglaublich.
10: Und Überraschung, sie hat nicht vom Wetter gesprochen. Es ging um Bruno Mars. Der ist in Berlin Freitag und gestern hat er schon gespielt im Olympiastadion. Da kann man schon mal emotional werden. Wurde ich gestern auch, als ich da war.
4: So, dann ist heute aber das große Finale. Yes. Und ich könnte mir sogar vorstellen, dass Leute, die wie du auf dem Konzert gestern waren, fast neidisch sind auf die, die heute da sind, weil die nicht bei 47 Grad schwitzen müssen. Mm-hmm. Wir hauen Gästeliste raus für das letzte der 3 großen Bruno Mars Konzerte in Berlin. Und also ich traue mich fast nicht, das zu sagen. Das sind wirklich die warte, ich gucke nochmal. Ja, allerletzten Gästelistenplätze.
10: Alles, was ihr dafür machen müsst, ist jetzt anrufen und den richtigen Song in unserem Songquiz erkennen. 0331 70 97 110.
4: Ganz viel Glück, ihr Lieben.
10: Bis gleich.

0: Faustus und Bruno Mars mit Electrified auf Fritz. Einen wunderschönen guten Morgen.
1: Hitmaschine Mars.
2: Ich werde nicht sagen, ne? Aber als Bad Bunny auf Tour war, war er ja gar nicht in Berlin.
0: Ja.
2: Bruno Mars dagegen war dreimal nur in Berlin. Seine einzigen Deutschlandkonzerte. Also Bad Bunny, er muss sich langsam anfangen, Sorgen zu machen. Zwei Konzerte von Bruno Mars hatten wir jetzt schon. Und heute dann das finale Konzert im Olympiastadion.
0: Ah ja, das ist jetzt ganz bisschen spannend, weil es auch um die letzten Gästelisten-Plätze geht. Aber die möchte Emmy aus Brandenburg an der Havel sich sichern.
2: Oh mein Gott,
0: Hallöchen!
2: Sag mal, hast du auch so ein bisschen Crush auf Bruno Mars oder geht's dir nur um die Musik?
3: Mir geht's echt nur um die Musik. Hallo? Das ist so toll.
2: Das gibt es, das ist ja interessant. Also,
0: dann habe ich Crush für dich mit Emmy.
3: Okay. Hey, danke.
0: So, jetzt ist deine Aufgabe, einen Songschnipsel zu erraten. Wir werden dir drei vorspielen hintereinander und wir sagen dir, welcher Song gesucht ist. Es ist nämlich 24K Magic und du müsstest uns jetzt sagen, welcher von den drei Schnipseln, die wir dir vorspielen, das ist. Jetzt kriegst du hin.
2: Bist du bereit?
3: Ich hoffe.
2: Okay.
0: Dann mach ich Musik aus. Und wir hören alle gut zu. Ihr da draußen beim Radio, nichts reinrufen. Los geht's.

0: So, es geht jetzt um die allerletzten Gästelistenplätze. Hast du die richtige Antwort? Welcher davon war 24K Magic?
1: Eins.
2: Oh, Emmy, da müssen wir mal gucken, ob das Nummer eins war. Und müssen dir sagen, absolut richtig.
3: Ja! Du bist mit dabei!
1: Nein, doch! Wirklich?
3: Oh mein Gott, nein! Ich
0: so schön! Hast du einen Lieblingssong oder Top 3 zumindest?
1: Ich kann gar nicht mehr nachdenken. Ich freue mich gerade so.
0: Oh mein Gott, wir freuen uns
1: ich
0: mit dir mit.
2: Och Mann.
0: Ich weine auch gleich.
2: Also dann lassen wir den Moment mal ganz für dich, weil das sollst du mal ganz in Ruhe genießen. Das ist ja richtig süß. Aber also kommst du klar noch, Emmy, ja, ne?
1: Ich freue mich gerade so sehr.
2: Och
1: ich
2: Mann.
1: Ich bin da gerade am ganzen Körper. Ich freue mich so doll.
2: Du hast es geschafft, das kann ja auch niemand mehr wegnehmen.
0: Ja. Du machst jetzt gleich schön Radio richtig laut, weil wir hören jetzt natürlich 24K Magic auch. Du freust dich und hast dann einfach heute Abend einen richtig, richtig tollen Abend. Du siehst einfach Bruno Mars live im Olympiastadion.
1: Ihr macht gerade halt meinen schönsten Tag wirklich.
2: Hör auf, jetzt so süß zu sein. Du hast schon alles, wir lieben dich eh schon. Jetzt beruhig dich. Wir freuen uns richtig doll, dass wir dich so glücklich gemacht haben.
1: Dankeschön.
2: Und dass du bitte dir jemanden mitbringst, der auf dich aufpasst heute Abend.
1: Ja.
2: Ja?
1: Ach, danke. Ach,
2: jetzt
1: danke,
2: hör mal.
1: Danke.
0: Viel Spaß. Danke dir. Du bist toll.
2: Hey, die schicken wir ab jetzt auf jedes Konzert. Also, wären wir blöde, wenn nicht. Wirklich. Bruno Mars jetzt mit 24K Magic, den Emmy erraten hat und die sieht den heute deshalb live. Emmy, geht's dir gut?
1: Ja.

0: Rose Grey, Club to Your Arms. Auf Fritz 8:48 haben wir es. Guten Morgen.
1: Gestern, als ich so bei Bruno Mars war, im Olympiaschall, würde ich rein und dachte, ah, so fühlt sich das also an, weil die Stimmung gut ist. Ich bin ansonsten immer nur bei Hertha, da ist die Stimmung immer, naja, geht so, ehrlich gesagt. Aber das war richtig schön mitzubekommen, ja, dass die Stimmung da auch mal gut sein kann im Olympiaschall und ich hoffe auf bessere. Und heute geht's ja mit dem Training auch wieder los, liebe Leute. Auch während WM läuft, ja, es gibt ja auch noch hier anderen Fußball und bei Hertha und Union geht das Training wohl wieder los.
0: Ja, tatsächlich kann man sich jetzt angucken, dann 15 Uhr Trainingsauftakt, schön schenken auf Platz, schön ein bisschen anfeuern. Ganz wichtig, jetzt auch schon mal schlaue Sprüche von der Seite reinrufen, weil nur so kann die Mannschaft wirklich Leistung erbringen, auch in der Saison.
1: Jetzt ist es ja so, dass Rehse weg ist, wechselt zu Wolfsburg.
0: Ja.
1: Die Leute sind schlecht gelaunt deswegen, also gibt es ja jetzt also keinen Kapitän.
0: Nee.
1: Ich würde es machen, wollte ich nur sagen.
0: Hertha zieht dich warm an. Aber nächste Saison wird geil.
1: Endlich wieder Bundesliga, mit mir wird's möglich.
0: Die stehen so stramm nächsten Monat. Guten Morgen.

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0: Marian und Dilla. Genauso allein auf Fritz in der Frühschicht. 8:55 haben wir es. Guten Morgen.
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2: Mehr Wolken, weniger Sonne, keine 40 Grad. Juhu! Über 20 haben wir aber trotzdem. Es kann später dann Schauer und Gewitter geben bei 24 bis 29 Grad maximal.
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0: Oh, man traut sich wieder raus. Also ab auf den Konzerttipp von Fritz Botter und Kelly. Viel Spaß.
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3: Ihre Shows haben was von Oper plus Dragshow plus Hip-Hop und Electro-Sounds. Coco Rosie. Heute seht ihr Coco Rosie live im Festsaal Kreuzberg in Berlin. Die Schwestern Bianca und Sierra Cassidy aus den USA lassen sich auf keinen in eine Schublade stecken. Das machen sie mit ihrem Sound klar und mit ihren Fits. Die haben was von Clown und Pantomime. Coco Rosie heute live im Festsaal Kreuzberg. Los geht's um 20 Uhr und Tickets kosten rund 40 Euro.
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3: Eine Minute nach 9 haben wir's. Schönen guten Morgen.
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5: Rekordhitzewochenende. Teilweise mehr als 41 Grad im Fritz-Sendegelände haben wir hinter uns. Bei dem Wetter sind natürlich viele Leute schwimmen gegangen, leider teilweise auch mit tödlichen Unfällen. Allein in Berlin sind mindestens 3 Menschen gestorben am Wochenende. Im Bereich Kaisersteig in Oberschöneweide, im Volkspark Jungfernheide und im Tempelhofer Hafen. Und eine Person, die in Schmöckwitz im Bezirk Treptow-Köpenick schwimmen war, die wurde gestern Abend noch vermisst. Aus Brandenburg gibt es vom Wochenende keine solche Meldungen. Und auch wenn es heute wieder deutlich kühler ist, die Hitze hat teilweise noch Nachwirkungen im Verkehr für uns. In Berlin kann teilweise die Tram nicht fahren, weil die Teerschicht im Gleisbett weich geworden ist. Das betrifft die Linie 12 und die M10 in Prenzlauer Berg Richtung Hauptbahnhof. Und auch auf der Autobahn gibt es Probleme. Auf der A2 ist der Beton durch die Hitze aufgebrochen. Aktuell in Richtung Berlin teilweise noch gesperrt, genau wie auch die A115 Richtung Dreieck-Nutetal. Auf der A15 bei Forst, da könnt ihr trotz Hitzeschäden zumindest aber noch über die Beschleunigungsspur fahren. Es gibt vorerst weiter keinen AfD-Landrat in Brandenburg. Bei der Stichwahl im Kreis Ostprignitz-Ruppine hat sich Landrat Ralf Reinhardt von der SPD deutlich gegen den AfD-Herausforderer Thorsten Arndt durchgesetzt. Reinhardt kommt laut dem vorläufigen Endergebnis auf rund 61% der Stimmen, Arndt auf rund 39%. Das heißt, Reinhardt geht jetzt in seine dritte Amtszeit als Landrat von Ostprignitz-Ruppin. Wie läuft es denn eigentlich in Australien mit der Einhaltung der Altersgrenze bei Social Media? Da sollen jetzt die Strafen erhöht werden. Seit letztem Winter ist Social Media erst ab 16 da. Die meisten Kinder und Jugendliche schaffen es aber wohl trotzdem irgendwie, diese Grenze zu umgehen. Das zeigen Umfragen. Und deswegen will die Regierung jetzt, dass die Plattformen umgerechnet bis zu 60 Millionen Euro Strafe zahlen müssen, wenn sie das Alter nicht ordentlich kontrollieren.
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4: Brandenburg. Habt ihr gerade gehört bei Gina? Die A2 Richtung Berlin gesperrt zwischen Thesen und Brandenburg an der Havel wegen Hitzeschäden. Die A2 Richtung Magdeburg. Da gibt es Behinderungen zwischen Wollin und Ziesa nach einem Unfall. Und auf der A15 in Richtung Berlin haben wir jetzt schon 20 Minuten länger vorm Kreuz Zehlendorf und bei der B168 im Kreis Märkisch-Oderland zwischen Hulsdorf und Darmsdorf nach einem Unfall die B168 komplett gesperrt. So, dann gucken wir nach Berlin. Übrigens, die A115 ist wieder frei. Ne? Die war heute Morgen gesperrt, auch wegen Hitzeschäden unter Potsdam. Jetzt ist aber wieder offen. Und auf der 100 Richtung Wedding haben wir zwischen Neukölln und Innsbrucker Platz 30 Minuten länger Richtung Treptow zwischen Schmargendorf und Albuinstraße 20. A111 statt auswärts am Anschluss Heckerdamm ist die Autobahn gesperrt nach wie vor. Und wir haben in Britz auf dem Britzer Damm an der A100, weil die Ampeln da fehlerhaft arbeiten, Stau in beiden Richtungen. Und bei der S-Bahn haben wir zwischen Tempelhof und Schöneberg gerade nur die S46, die da fährt und das auch nur im 20-Minuten-Takt. Kommt gut an.
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6: Guten Morgen.
4: Hi, ihr lieben Menschen. Der Begriff Windhose ist wahrscheinlich Begriff. Gina hat den irgendwann in den Nachrichten heute schon gesagt.
6: Ja. Ist das so ein kleiner Tornado auf dem Wasser?
5: Der hat ein Hausboot umgekippt.
6: Aber ist das so, wie ich das beschrieben habe? Ein kleiner Tornado auf dem Wasser?
5: Muss der auf dem Wasser sein oder kann er nicht auf sein, wo er will?
4: Dann ist ein Riesenmist. Ich dachte, du meinst diese orange Fahne, die den Wind anzeigt. Ich dachte, das wäre eine Windhose.
6: Wirklich jetzt?
4: Ja.
5: Wie heißt das denn? Heißt das vielleicht genauso?
4: Ich glaube, es heißt beides. Nee. Ja, oder vom Fußballspiel, wo immer die Windhosen getauscht werden. das werden wir rausfinden. Ja. Reichen wir nach dieser Information. Da habe ich die Meldung komplett falsch verstanden.
6: Aber vielleicht hast du auch recht.
4: Ich war ganz beeindruckt davon, dass so ein Windanzeiger ein Hausboot umgeworfen hat.
5: Aber nee, das war sehr wahrscheinlich, dass das genau so
4: gelaufen ist. Irgendjemand da draußen wird sich da wie immer damit auskennen. Besser als ich.
6: Bin ich jetzt näher dran bei diesen Sachen als du gerade?
5: Ach, okay, ich dachte, das ist deine Kernkompetenz.
6: Ja, dachte
5: was
6: ich
5: genau
6: auch.
5: Eine Windhose ist.
6: Du lässt ganz schön nach, mein lieber Freund.
4: Das ist ein Windbeutel nicht. Okay. Wie heißt denn das Ding, was am Flughafen den Wind anzeigt? Ist es eine Windhose oder nicht? Schreib mal bitte.

0: Adam Porch und SG Lewis mit Keine Musik zusammen.
1: Ciao! Entschuldigung, achso, war es fertig?
0: Nee, du warst noch nicht fertig. Ich mach gerne nochmal.
1: 9:08 Uhr montags, Fritz Frühschicht.
0: Ja! Ja!
1: Wir haben diese über 40 Grad, die wir stellenweise hatten, überstanden. Gestern fand ich es schrecklich, ja? Und ich habe wirklich gedacht, also eigentlich hilft nichts. Es hilft nur Schatten, Ventilator, See, wenn überhaupt.
0: Ja, oder ankacken. Nee, ganz im Ernst, jetzt wirklich mal im Ernst, das sagt nicht ich, das sagt der Wildtierexperte vom Berliner Senat, Dirk Illert, der hat uns erzählt, dass in der Tierwelt Kacke bei den heißen Temperaturen auch helfen kann.
2: Die weißen Störche, die sehen im Augenblick seit ein paar Tagen, wenn man genauer hinguckt, ganz merkwürdig aus, die haben nicht weiße Beine und weiße Füße, das ist nichts anderes als Kot. Die sind nicht doof, die wissen, wie man abkotet sozusagen, das nennt man übrigens bei Vögeln Schweiß, sondern die beschweißen sich bewusst mit diesem weißen Zeug, das reflektiert nämlich die Sonnenstrahlen und kühlt enorm ab.
0: So, und jetzt ist es ja so, wir Menschen, wir haben uns ja in der Vergangenheit schon ganz viel abgekackt, geguckt in der Tierwelt, aber das müssen wir vielleicht jetzt nicht über.
1: Ich würde es lieber so machen wie die Koalas.
2: Man weiß inzwischen, dass die Koala-Bären sich gerne um bestimmte Bäume herumwickeln und da dann lange schlafen, weil bestimmte Bäume tatsächlich die Temperatur runterkühlen an der Rinde. Und das wäre natürlich bei diesen Temperaturen, die wir gerade jetzt hier heute Morgen haben, am angenehmsten. Da kann man nämlich einfach nur liegen, ist auf diesem tollen Kühlpack und dann die Temperatur runterziehen lassen.
0: Ach, wie süß. Ey, Koala ist auf jeden Fall auf die Eins.
1: Ja.
0: Und dann hatte der Elad noch einen Tipp. Jetzt mal ganz ehrlich, hör mal bitte zu, lass es einfach mal auf dich wirken. Ich sag, das wäre auch was für uns beide, weil so hier kühlen sich Kängurus ab.
2: Naja, die spucken sich selbst an und lecken sich selbst. Teilweise auch innerhalb der Familie bespuckt man sich gegenseitig. Dann ist man schön nass, das kühlt und führt dazu, dass die Temperatur nach unten geht. Wir schwitzen dafür, ist ein bisschen ästhetischer. Also alle möglichen Tricks, die die Natur auf Lager hat.
1: So, ich habe es dir schon mal gesagt und ich wiederhole das auch gerne nochmal. Hier wird weder gespuckt noch geleckt. Und bevor du fragst, wird auch nicht gekackt.
0: Oh Mann, ey.

0: Tempest City. Software. Auf Fritz, Viertel nach neun haben wir es. Guten Morgen.
1: So lustig. Wieso? Lori ist hier gerade reingekommen, weil die gleich Sendung macht. Alle reden nur über das Wetter. Wir reden alle die ganze Zeit nur über das Wetter. Weil es aber krank war einfach.
0: Ja, weil wenn man es zusammenfassen müsste, also auch mein Wochenende klang nur so hier.
1: Ja, wenigstens. Du hast einen Ventilator.
0: Ja, ich habe morgens um 7 im Baumarkt angerufen, mir einen reserviert.
1: Ich hatte ja nicht.
0: Nee, aber jetzt kommt ja was. Der Regen, Leute. Das ist eine gute Nachricht.
1: So doll drauf.
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1: Stellenweise hat es ja auch schon geregnet heute Morgen und wir bekommen heute Regen, teilweise auch Starkregen. Es ist einfach die Abkühlung, auf die wir alle gewartet haben, also, soweit es geht.
0: Und eine Stadt wie Berlin abzukühlen ist ja tatsächlich, habt ihr selber heute Nacht auch gemerkt, so gut wie gar nicht möglich. Die Polizei hat es gestern ja versucht, ein bisschen nachzuhelfen. Und ich glaube, die haben sich auch mal gefreut, dass sich normalerweise die Leute auch mal freuen, wenn sie die Polizei sehen. Weil in dem Fall waren die Wasserwerfer nicht dazu da, um eine Demo aufzulösen oder so, sondern die haben die Leute schön nass gemacht.
1: Einfach unser Freund und Helfer. Dankeschön dafür.
0: So, wirklich. Und ansonsten habe ich den Song jetzt einfach aus Versehen gestartet. Dann haben wir den jetzt hier. Chandelier, 9.17 Uhr. Das ist Guten Morgen.

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0: Benno.
1: Fühlt sich an wie Sommer 2018.
0: Auf Fritz um 9.22 Uhr.
2: Und jetzt mal kurz zum Wetter.
3: Ich freue mich schon auf den ersten Song, der Sommer 2026 heißen wird, weil er einfach so krank heiß war mit gestern. Heute, ja, Temperaturen immer noch hoch, aber natürlich kein Vergleich zu gestern. Vor allem, weil die Sonne nicht scheint. Generell mehr Wolken als Sonne heute. Immer wieder auch Schauer, Gewitter, Starkregen möglich. Bei 24 bis 29 Grad maximal.
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0: So, unangenehmes Thema für mich, gebe ich gerne zu.
3: Sprich's ruhig aus.
0: Denn normalerweise mit dem ganzen Nerdscheiß kenne ich mich hier aus. Scheinbar sind unsere Rollen übers Wochenende gewechselt. Es gab hier vorhin eine Nachrichtenmeldung, über die bin ich gedanklich gestolpert. Ihr könnt ja mal mitfühlen, ob es euch ähnlich geht wie mir. Gina hat hier vorhin vorgetragen, dass es ganz viele Feuerwehreinsätze gab am Wochenende wegen der Hitze, wegen des Wetters. Und hat auch erzählt, dass in Brandenburg auf dem Scharmützelsee eine Windhose ein Hausboot umgekippt hat. Mhm. Und da war ich so, eine Windhose. Ich hatte das nämlich verwechselt. Ich dachte, es geht um diesen Sack. Ein Windsack, der anzeigt, wo der. Und ich habe mich die ganze Zeit gewundert, wie so ein kleiner Windsack so ein Hausboot umkippen kann.
3: Allerdings ist ja eine Windhose, wie ich sagte, so ein kleiner Tornado quasi, in dem Fall auf dem Wasser.
0: Ja.
3: Und da bin ich wirklich. Ich werde mir diesen Tag wahrscheinlich aufschreiben, weil eigentlich ist das Wissen, das quasi zum Starterpaket Daniel Klaus gehört.
0: Ja,
3: muss man sagen. Und das sind Dinge, die kenne ich nicht, die weiß ich nicht und die finden bei mir im Leben nicht statt.
0: Ja, aber, also ist peinlich für mich, wir halten aber fest, nach 3 Jahren mit mir arbeiten, bist du eigentlich zu einer besseren Version von Daniel Klaus geworden.
3: Ja, stimmt.
0: Sorry, ich wollte dich nicht beleidigen.

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2: 9:30 Uhr. Guten Morgen.
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3: Die meisten von uns hätten wahrscheinlich ganz gerne drauf verzichtet, aber Brandenburg ist jetzt offizieller Temperaturrekordhalter in Deutschland. Das heißt, die höchste jemals in Deutschland gemessene Temperatur gab es gestern in Koschen im Kreis Oder-Spree mit 41,7 Grad. Das ist zumindest der vorläufige Rekord. Das muss noch offiziell überprüft werden. Ab heute ist es wieder kühler, teilweise auch mit Regen. Und wenn es so heiß ist, dann sind ja Seen immer ein sehr beliebter Ort. Und heute wird eine kleine Seenfamilie im Fritz-Sendegelände geboren, sozusagen. In der Lausitz sollen nämlich 5 Seen zu einer Seenkette werden. Es werden da Kanäle freigegeben, die die Seen miteinander verbinden. Das heißt, ihr könnt vom Senftenberger See über den Geierswalder, den Partwitzer und den Sedlitzer zum Großreschener See fahren. Das soll mehr Touris anlocken. Zehntausende Menschen werden noch unter Trümmern vermisst. Das ist die Lage 5 Tage nach den schweren Erdbeben in Venezuela. Gestern wurden noch ein Vater und sein Sohn und noch eine weitere Frau gerettet. Die Chancen, noch Überlebende zu finden, die sinken aber immer weiter. Trotzdem werden die Rettungsarbeiten im Moment noch nicht eingestellt. Auch ein Team des Technischen Hilfswerks aus Deutschland ist im Einsatz.
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3: Heute nächstes Deutschlandspiel. Es geht um den Einzug ins Achtelfinale und zwar gegen Paraguay. Bundestrainer Nagelsmann hat schon angedeutet, dass es da so ein paar taktische Veränderungen geben könnte, denn gegen Ecuador hat sein Team ja nicht so abgeliefert. Gestern hat sich dann schon mal Co-Gastgeber Kanada den Einzug ins Achtelfinale gesichert nach einem 1:0 gegen Südafrika.
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4: Da gucken wir zuerst einmal nach Brandenburg und zwar auf die A2 Richtung Berlin. Nach wie vor gesperrt zwischen Thesen und Brandenburg wegen Hitze. Schäden vom Wochenende. Auf der A2 Richtung Magdeburg zwischen Wollin und Cesar ist die rechte Spur dicht nach dem Unfall. Und auf der A115 Richtung Berlin zwischen Rastplatz, Parforsheide und Hüttenweg, also vorm Kreuz Zehlendorf, 10 Minuten länger ebenfalls. B168 im Kreis Märkisch-Oderland musste komplett gesperrt werden. Zwischen Ruhlsdorf und Darmsdorf nach einem Unfall. Und in Berlin braucht ihr auf der A100 Richtung Wedding eine halbe Stunde länger zwischen Neukölln und Innsbrucker Platz. Richtung Treptow braucht ihr 20 Minuten länger zwischen Schmargendorf und Albuinstraße. So, dann haben wir in Britz auf dem Britzer Damm, Ecke 100 quasi, die Ampeln ausgefallen oder arbeiten da fehlerhaft. Davor wird es deshalb voller und staut sich in beiden Richtungen. Und bei der S-Bahn fährt zwischen Tempelhof und Schöneberg ausschließlich die S46 und das leider auch nur im 20-Minuten-Takt. Kommt trotzdem gut an.
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5: Guten Morgen.
4: Nee. Und genau diese Energie eben nicht. Ihr habt es vielleicht schon bei mir bemerkt, es ist noch schlimmer als sonst. Heute die ersten 2 Stunden mit mir kannst du mal vielleicht auch so, nee, waren echt schlimm. Ich habe kein Wort gesprochen.
5: Ganz komisch. Ja. Ich habe gefragt, ob alles okay ist.
4: Ich habe gesagt, ja, aber lass uns bitte nicht weiterreden. So ungefähr.
5: Ja, und irgendwie warst du auch so... gar nicht lustig.
4: Das ist jetzt nochmal einer. Da würde
5: also
4: ich mir
5: noch unlustiger, auch noch unkonzentrierter
4: Und deshalb ist meine Approach heute Morgen, das möchte ich an euch weitergeben, wir müssen alle ganz entspannt in diesem, macht bitte nicht so schnell. Das war der Fehler. Ich habe heute zu viel gewollt heute Morgen.
5: Das habe ich gar nicht gemerkt.
4: Guten Morgen.

0: Samstags auf Fritz, wir haben es 9.36 Uhr an diesem Montag. Guten Morgen.
1: Ich checke mal, heute 19 Uhr, das Wetter explizit im Kassopeia Sommergarten. Mhm. 24 Grad, bewölkt. Perfect Match, würde ich sagen, für WM.
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1: Soll ich mal sagen, was ich getippt habe?
0: Was denn?
1: Ich sage, Brasilien gewinnt.
0: Bei mir immer 2-1. Und ich liege damit meistens richtig.

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0: Wiki-Meldung drum, so ein Who's That? Auf Fritz gleich, 9:45, schönen guten Morgen.
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2: 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Auch Brasilien gegen Japan. 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
0: So, und da hat die gute Antonia aus Lichterfelde angerufen. Schönen guten Morgen, du Liebe.
3: Guten Morgen.
2: Musst du kurz gucken, ob es meine Schwester ist, ehrlich gesagt. Meine Schwester ist auch Antonia aus Lichterfelde. Du bist nicht meine Schwester, ne?
3: Nee, ich bin nicht deine Schwester.
2: Okay, gut.
0: Nee, würde ich jetzt von der Stimme auch bestätigen.
2: Gut zu wissen, weil du möchtest mit deiner Mama das heute machen. Das wäre dann quasi auch meine Mama. Da hätte ich mich schon mal gefragt, warum ich da nicht mitkommen kann. Aber ey, machst du das manchmal mit deiner Mama, so Fußball gucken?
3: Ja, also eigentlich wird man nur mein Vater Fußball gucken und wir werden dazu gezwungen. Aber wir haben jetzt auch Freunde.
2: Was habt ihr?
3: Wir haben jetzt auch Freude daran gefunden.
2: Das finde ich ja süß. Und dann heute einfach mit Mutti da sitzen. Was gibt's für Getränke? Hast du dich schon entschieden, wofür du deine Freirunde ausgeben möchtest?
3: Vielleicht so ein Caipirinha oder so.
2: Das klingt ja nach einem Bombenabend. Wie heißt denn deine Mama?
3: Silvia.
2: Oh mein Gott, ich wollte Silke sagen. Ich hatte es irgendwie so im Kopf.
0: Wow.
2: Wir sind irgendwie verbunden, Antonia.
0: Eine Frage hätte ich. Jetzt gibt es ja auch normalerweise Gruppen, die wir zu 6, 7, 8 ins Cassiopeia schicken. Die kriegen ja auch eine ganze Runde gesponsert.
2: Ja.
0: Das würde mich mal interessieren, Antonia. Sag mal Bescheid, was wir heute Abend rausgelassen haben. Alles, weil theoretisch würde ich einfach mal sagen, ohne mit denen jemals gesprochen zu haben, da stehen euch vielleicht sogar 2 kleine Runden zu. Ganz viel Spaß, Antonia. Bist du noch da? Da hast du wieder Funkloch.
3: Nee, ich bin noch dran.
0: Achso, alles klar. Nee, Antonia hört einfach zu, wie er da draußen auch.
2: Das Ding ist, und wenn die doch Geld von dir haben wollen, sag dir mal, es geht auf Daniel Klaus seine Rechnung. viel Spaß mit Mama heute.
3: Danke.
0: Mann, ey, das ist richtig teuer für
2: du
0: mich.
2: Du hast es selber gemacht.
0: Die wird sich mit ihrer Mutti heute auf meinen Nacken
2: richtig
0: trinken.
2: Richtig so, ich hoffe es. Guten

0: Ob ich dieses Jahr die WM gucke? Nee, ich guck lieber irgendwas Schönes. Was fürs Herz. Ihr wisst schon, mit Happy End. Also zum Beispiel nochmal die WM von 2014.
1: Jetzt ist es verbracht! Ja, Deutschland ist Weltmeister!

0: Emma Rose, keinen Mann, auf Fritz um 9.50 Uhr.
1: Und jetzt mal kurz zum Wetter.
2: Immer wieder ein bisschen Regen, Schauer, teilweise auch Gewitter. Heute bei so über 20 Grad jetzt schon. Sonne wird heute nicht so viel rauskommen. 24 bis 29 bekommen wir maximal.
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0: So, was ihr aber auf jeden Fall bekommt, ist Lori gleich ab 10. Die nimmt nämlich den Vormittag und bringt euch hier bestens durch diesen Mittag durch. Und dann also sorgt sie hoffentlich auch dafür, dass die Temperaturen, die mir noch ein Ticken zu warm sind, hoffentlich auch erträglich bleiben.
2: So eiskalt ist sie aber gar nicht, dass sie da die Leute da abkühlen könnte.
0: Na, dann lass dich mal überraschen. Viel Spaß.
2: Zu dir vielleicht.
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3: Genau um 10.
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3: Na, happy Montag, Leute. Lori hier für euch und happy passt heute, oder? Auf einer Skala von 1 bis 10. Wie sehr habt ihr euch über den Regen gefreut und dass endlich nicht mehr 40 Grad sind? Ey, das war dolle, oder? Rekordhitze, seitdem überhaupt die Temperaturen aufgezeichnet werden. Die Luft in den Wohnungen steht. Die kann man quasi schneiden, kein Lüftchen, gar nichts. Und es gibt ja online immer so übelst viele verschiedene Hacks und Tipps, wie man es irgendwie kälter bekommt. Ich sehe da 1000 TikTok-Videos zu. Eine Schale mit Eis hinter dem Ventilator, mit solchen Rettungsdecken, die Fenster abkleben und so weiter. Machen wir uns nichts vor, dieses Wochenende hat ja wohl nichts davon geholfen, wirklich gar nichts. Naja, die Tage jetzt wird es ja ein bisschen kühler, immer so 25 Grad. Lasst uns das auf jeden Fall genießen, denn die nächste Hitzewelle kommt, wissen wir alle. Jetzt hier Tiffany Ayres für euch auf Fritz. Vertigo.

So klingt Fritz an diesem Montag. Leute, hier ist Lori für euch. Herzlich willkommen. Und aktuell ist er auf seiner großen Welttournee in Deutschland. Um genau zu sein, Berlin war er schon im Frühjahr. Jetzt geht's nach Nordamerika für Alex Warren. Beziehungsweise er ist schon fast den ganzen Juni unterwegs und auch den ganzen Juli wird er in riesigen Arenen spielen. In Chicago heute Abend zum Beispiel, dann auch noch nächsten Monat im berühmten Madison Square Garden in New York. Richtig aufregend. Und neben dieser riesigen Tour hat Alex Warren mal ganz nebenbei Easy Peasy sein neues, nämlich zweites Album Wild Child angekündigt für den 28. August. Wenn ich jetzt mal aufs Datum gucke, das sind noch knapp genau 2 Monate und sein erstes Album hat er 2025 einfach mal schon Goldstatus in Deutschland erreicht. Also geht's jetzt ins nächste Kapitel für Alex Warren mit seinem Album Wild Child. Noch 2 Monate müsst ihr euch gedulden. Und ich sag mal so, der aktuelle Song Passenger gibt da schon so einen kleinen Vorgeschmack. Der wird dann auch drauf sein. Und da hören wir jetzt mal rein. Alex Warren, Passenger.

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Rita Ora, I Will Never Let You Down, am Montag auf Fritz mit Lori hier für euch. Und ja, es ist nicht mehr lange hin. Ja, es ist komplett ausverkauft. Ja, es wird abgerissen, unter anderem von Iggy Mell, Kyla Shikes, Young Pep und Fellow.

wird auf dem Gelände vom Waschhaus Potsdam richtig eskaliert. Machen wir jetzt schon eine Weile mit euch zusammen. Und jedes Mal ist das wirklich eine richtig fette Party. Philo ist also auch dabei. Der Dude hat ja vor kurzem eine musikalische Pause eingelegt, so knapp 6 Monate. Aber er ist fresh zurück und ready für euch, dazu performen auf der Bühne vom Fritz Open Air. Jetzt denkt ihr euch, toll, Lori, du hast doch gerade gesagt, dass das Ganze ausverkauft ist. Naja, ja, aber wir haben ja hier auch immer unsere Fritz-Gästeliste. Also mein Tipp an euch wäre, ihr hört ja eh schon Fritz, ist klar, aber dann halt wirklich kurz vorm Fritz Open Air den ganzen Tag, weil dann hauen wir hier meistens noch die letzten Gästelistenplätze raus und da habt ihr dann wirklich noch die Chance, beim Fritz Open Air mit dabei zu sein und unter anderem Philo live zu sehen, neben Ikimel und noch einigen anderen. Jetzt hören wir hier auf jeden

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1: Schweden ist mehr als nur Ikea oder ABBA. Sie haben auch Shitkit. Shitkit heute live in der neuen Zukunft in Berlin-Friedrichshain. Osa Söderqvist steckt hinter diesem One-Woman-Projekt. Lasst euch heute treiben zum Mix aus Lofi und Rock. Bei Shitkit in der neuen Zukunft in Friedrichshain. Um 20 Uhr geht's los und Tickets kosten ca. 27 Euro.
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2: Wir haben es 16.30 Uhr.
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2: Mit Anja Haufe. Langsames Erholen heute vom Hitzewochenende. Wer hoffentlich ein bisschen ausruhen kann, das sind die Einsatzkräfte von der Feuerwehr. Die hatten viel zu tun wegen Waldbränden, Unwetterschäden und Herz-Kreislauf-Problemen. Allein die Berliner Feuerwehr hatte am Wochenende 4.000 Einsätze, mehr als doppelt so viele wie an einem normalen Wochenende. In Berlin sind am Wochenende mindestens 3 Menschen ertrunken. Aus Brandenburg gibt es zum Glück bis jetzt keine Meldung über Badetote. Und die Hitze hat heute auch noch teilweise Nachwirkungen im Verkehr. In Berlin kann teilweise die Tram nicht fahren, weil die Teerschicht im Gleisbett weich geworden ist. Das betrifft die 12 und die M10 in Prenzlauer Berg Richtung Hauptbahnhof. Und auch auf der Autobahn gibt es weiter Probleme. Auf der A2 ist der Beton ja durch die Hitze aufgebrochen. Aktuell ist die Richtung Berlin teilweise noch gesperrt. Die A115 ist aber wieder frei. Es ist Pride im Fritz-Sendegelände. Ab heute in Cottbus und der Niederlausitz. Der Christopher Street Day geht los zum 18. Mal. Bis zum 11. Juli gibt es mehr als 30 Events als Zeichen für Vielfalt und Respekt gegenüber queeren Menschen. Über 300 Regenbogenfahnen sollen in der Region Cottbus, Spree-Neiße und Oberspreewald-Lausitz wehen. Höhepunkt wird die große CSD-Demo nächste Woche Samstag in Cottbus. Bisschen wilde Frage, aber glaubt ihr an den Teufel? Dämonen? Daran, dass Menschen besessen sein können? Laut einer neuen Umfrage glaubt daran unter den jüngeren Menschen in Deutschland jede dritte Person. In der YouGov-Umfrage hat von den 18- bis 34-Jährigen ein Drittel gesagt, ja, daran glaube ich oder eher ja, daran glaube ich. Damit glauben in der Gen Z mehr Leute an Teufel und Dämonen als in älteren Altersgruppen.
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2: Also es ist zwar offiziell viel kälter als gestern, aber ehrlicherweise, ich fand, es hat sich jetzt nicht so kalt angefühlt. Also es ist einfach echt schwül. Es sind aber viele Wolken heute. Es kann auch immer wieder regnen und wir kriegen maximal offiziell 29 Grad.
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2: Ihr habt es gerade schon gehört, die A2 ist Richtung Berlin zwischen Theesen und Brandenburg an der Havel wegen Reparaturarbeiten gesperrt. In Berlin A100 Stadtring Richtung Wedding zwischen Dreieck Neukölln und Innsbrucker Platz 20 Minuten Stau und Richtung Treptow zwischen Schmargendorf und Albuinstraße auch 20 Minuten Stau. A111 Stadt auswärts, der Anschluss zur Heckerdamm, da ist die Autobahn gesperrt. Da werdet ihr umgeleitet. Am Britzer Damm, am Stadtring, da sind die Ampeln irgendwie kaputt. Da gibt es Stau in beiden Richtungen. Und das war es. Noch eine Meldung zur S-Bahn. Und zwar wegen Reparaturarbeiten fährt zwischen Tempelhof und Schöneberg gerade die S46 nur im 20-Minuten-Takt. Gute Fahrt euch.
3: Danke dir, Anja.
2: Hallo.
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2: Wunderschönen Montag. Und ui, die Hitze hat einigen nicht gut getan, die auf die Frage mit glaubt ihr an den Teufel mit Ja antworten. Anja, was ist das denn?
4: Ich weiß nicht. Ich habe mich gefragt, ob das durch diese Fantasy Demon Hunter, keine Ahnung was Sache irgendwie geprägt ist.
2: Also nochmal, jede dritte Person, ja, unter den jüngeren Menschen in Deutschland glaubt an den Teufel.
4: Ja.
2: Ich glaube, die haben zu viele schlimme Ex-Freunde oder Ex-Freundinnen. Wahrscheinlich deswegen. Also ich finde es crazy.
4: Ja, ich finde es auch viel.
2: Ich nicht. Ich glaube nicht an den Teufel.
4: Ja.
2: Ich glaube daran, dass Menschen böse sein können, aber nicht an den Teufel. Der soll kommen und uns alle holen, oder was?
4: Keine Ahnung, was genau der machen soll.
2: Du glaubst es auch nicht.
4: Ich glaube das auch nicht, aber ich gucke sehr gerne solche Serien und Filme.
2: Okay.
4: Ich verstehe das. Aber ich glaube das dann nicht echt.
2: Wir werden dazu nochmal eine Analyse machen. Jetzt Lost Frequencies hier für euch mit The Feeling auf Fritz.

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0: Pumpe Marinski und Abieta 12. Außerdem Vollpacht und Hackelzut. Ach nee, der andere Satz. 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

0: The Second Voice. Let Me Be hier auf Fritz am Montag. Und Leute, ja, es war richtig hotty. Und nach der Hitze kommt der Regen. Leute, der Deutsche Wetterdienst gibt bekannt. Und zwar eine Unwetterwarnung für die Niederlausitz vor Starkregen. Bis 11 Uhr noch, beziehungsweise generell für Berlin und Brandenburg ist für heute auch immer wieder Regen angesagt. Teilweise auch Sturmböen, Starkregen und so weiter. Deswegen informiert euch mal, wo ihr wohnt, was da so abgeht, ob bei euch da noch schützen müsst oder irgendwas reinräumen müsst. Denn ja, die Hitze hat hier geballt und jetzt wird das Ganze in einem fetten Unwetter aufgelöst. Drückt euch die Daumen, dass ihr da nicht nass irgendwie rauskommt. Gleich für euch Rihanna in der Playlist mit Breaking Dishes. Davon ist das.
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3: Mit Lori hier am Montag für euch. Und habt ihr schon alles vorbereitet für heute Abend? Popcorn, Nachos, kalte Getränke und vielleicht Energy Drinks, um wach zu bleiben? Deutschland spielt bei der WM gegen Paraguay und die Uhrzeit ist wieder gottlos. 22

21.30 Uhr. Ich weiß doch, Leute, wegen Zeitverschiebung. Das Ganze findet ja in Amerika statt und so weiter. Und logisch, die können ja nicht mitten in der Nacht spielen, damit wir das hier am Tag gucken können. Aber trotzdem, es regt mich wirklich auf eine Art auf. Bin ich ehrlich. Ich habe bisher, glaube ich, ein Spiel geguckt oder so anderthalb mäßig, weil ich dann einfach schon wieder zu müde war. Wenn ihr jetzt sagt, Lori, das ist deine eigene Schuld, dann überleg dir einen anderen Rhythmus, dass du die Spiele gucken kannst. Ja, ist ein guter Einwand, aber ich muss ja hier ab 10 dann schon wieder senden. Wie soll ich das machen? Ich brauche schon mindestens 7 bis 8 Stunden Schlaf. Leute, das geht nicht. Die WM passt nicht mit meinem Schlaf-Lifestyle zusammen. Ich hoffe, bei der EM in 2 Jahren wird es dann anders. Naja, gut. ADMT jetzt hier für euch. Turn the page auf Fritz.

Ja, cool. Alle waren anscheinend da, außer ich. Fail. Hier ist Lori für euch auf Fritz. Leute, Bruno Mars hat schon 2 Konzerte im Olympiastadion gespielt dieses Wochenende. Und heute Abend ist das letzte. Und ja, ich bin ein bisschen traurig, denn TikTok und Instagram ist voll, schien richtig geil gewesen zu sein. Bisher, Sally Kaya aus der Fritz-Frühschicht sagt, ja, er ist schon hot, wenn er da so tanzt und seine Hüften bewegt. Na, hab ich doch gesehen auf den ganzen Videos online, Leute, seine Show mit den Tänzern, er im Deutschland-Trikot zwischendurch und dann die ganzen Songs wie It Will Rain, Talking to the Moon and When I Was Your Man. Ich habe in der Insta-Story von einer Bekannten gesehen, dass auf dem Heimweg zur Bahn quasi wie so ein Flashmob stand und die haben alle zusammen Bruno Mars Songs nach dem Konzert gesungen. Wie süß ist das denn bitte? Also hat auf jeden Fall gematcht. Und heute Abend dann letztes Bruno Mars Konzert in Berlin. Das Ganze natürlich präsentiert von Fritz, haben heute Morgen in der Fritz-Frühschicht nochmal ein paar Tickets rausgehauen, beziehungsweise Gästelistenplätze. Und jetzt stimmen wir uns schon mal ein, oder was hier? Bruno Mars für euch mit On My Soul auf Fritz.

Lukas zusammen mit Daya, Don't Let Me Down, hier am Montag auf Fritz gehört. Ich bin Lori und Leute, mit Platin ausgezeichnet. Ausverkaufte Headliner-Tour durch Nordamerika und Europa. Und jetzt geht's weiter für den Singer-Songwriter Role Model.

hat jetzt seine weltweite Tournee 2026 bis 2027 angekündigt. Ja, die Tour startet nach der Veröffentlichung seines neu angekündigten Albums, das am 7. August rauskommt. Ist also nicht mehr lange. Und dann geht es weiter mit der Tour im September in Oregon. Geht das Ganze los. Anschließend dann Station in zahlreichen Städten Nordamerikas. Seattle, Vancouver, Morrison, Chicago, Washington und so weiter. Und dadurch, dass die Tour ja bis 2027 geht, kommt er dann im Februar auch nach Deutschland. Um genau zu sein, ist Role Model dann bei uns in Berlin im Tempodrom am 11. Februar. Ja, Leute, so ist es doch. Und ihr wisst doch, wie es abläuft, Mensch. Ihr klärt euch bei uns, wenn ihr euch nicht schon vorher Tickets klar macht, natürlich dann die letzten Dinger über die Fritz-Gästeliste. Weil wenn presented bei Fritz, dann ist ja auch Fritz drin, wissen wir ja alle. Also Role Model geht auf Tournee und jetzt haben wir ihn hier mit High Hopes 3000. Oh mein Gott.

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1: Montag auf entspannt machen mit Monday Walks in Potsdam. Heute findet da der allererste gemeinsame Spaziergang durch Potsdam statt. Organisiert von der Wir-Gefühl-Community. Ihr könnt alleine kommen oder in Gruppen, könnt ganz bei euch bleiben und nicht reden oder ganz viel mit neuen Leuten jappen. So oder so, die Umgebung genießen ist angesagt. Spaziert mit heute bei Monday Walks. Treffpunkt ist im About Us in Potsdam. Um 18 Uhr geht's los und kostet nichts.
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4: Mit Anja Haufe. Es fühlt sich teilweise zwar noch nicht so an, weil es noch so schwül ist, aber die ganz große Hitze haben wir erstmal überstanden. Eine Frage ist, was kann die Politik aus so einem Rekordhitzewochenende lernen? Unter anderem, dass die Infrastruktur auf so Temperaturen nicht gut vorbereitet ist. Birte Sönnigsen hat einen Überblick.
5: Autobahnen waren oder sind teilweise gesperrt, weil die Hitze die oberste Asphaltschicht hat aufplatzen lassen. Bei der Bahn sind zum Beispiel die Klimaanlagen häufig auch nicht auf Temperaturen weit über 30 Grad ausgelegt. Ein Zug der tschechischen Bahn von Hamburg nach Prag mit mehr als 600 Passagieren an Bord ist in Brandenburg gestrandet. Die Klimaanlage war dann ausgefallen, Türen ließen sich nicht mehr öffnen und die Einsatzkräfte mussten teilweise Bäume, die vorher auf die Oberleitung auch gefallen waren, aus dem Weg sägen, um die Menschen dort rauszuholen.
4: Die Grünen fordern zum Beispiel auch von der Bundesregierung, dass auch Krankenhäuser, Schulen und Pflegeeinrichtungen klimatisiert werden sollten. Heute oder morgen vielleicht nochmal tanken, denn dann endet der Tankrabatt. Durch die Steuersenkung sollte tanken ja rund 17 Cent pro Liter günstiger werden. Das haben die Ölkonzerne wohl nur teilweise auch so an die Tankenden weitergegeben und teilweise etwas Geld für sich behalten. Das IFO-Institut schätzt, dass es bei Super und E10 geklappt hat. Da gingen die Preise wirklich um rund 16 oder 17 Cent runter. Bei Diesel ist der Tankrabatt nicht ganz angekommen. Da war es nur rund 12 Cent pro Liter günstiger. Brandenburgs Ministerpräsident Woidke nennt das, was heute passiert, fantastisch. In der Lausitz werden 5 Seen zu einer Seenkette. Die Kanäle zwischen dem, Achtung, Senftenberger, Geierswalder, Partwitzer, Seedlitzer und Großreschner See werden freigegeben. Und dazu hat Woidke auf Radio 1 vom RBB weitergesagt.
6: Als ich Anfang der 90er Jahre davon gehört habe, es soll touristisch eine attraktive Landschaft werden, und kannte ja die Bilder, diese zigtausende Hektar, wo man in eine Mondlandschaft de facto geguckt hat. Und heute ist diese Attraktivität da. Menschen kommen auch aus dem Ausland, machen da Urlaub.
4: Heute Nachmittag sollen die neu verbundenen Seen damit gefeiert werden, dass viele Leute gleichzeitig mit blauer Badekappe schwimmen gehen. Speichert euch schon mal die besten Rezepte für Kirsch-Smoothies auf Social Media ab, denn dieses Jahr soll es deutlich mehr Kirschen geben als sonst. Und das heißt oft, dass sie günstiger sind. Das Statistische Bundesamt sagt, vor allem bei Süßkirschen sieht es sehr gut aus. Da soll es rund ein Fünftel mehr geben als die letzten 10 Jahre im Schnitt. Grund ist unter anderem, dass es weniger Frostschäden gab.
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4: Also gerade so über Mittag ist es eher ungemütlich oder kann es zumindest sein. Starkregen ist möglich, auch mal Gewitter oder mal normaler Regen. Viele Wolken heute, insgesamt nur wenig Sonne und wir kriegen maximal 29 Grad.
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4: Die A2 ist immer noch in Richtung Berlin gesperrt, zwischen Theesen und Brandenburg an der Havel. Südliche A10 Richtung Dreieck Spreeau, zwischen Genshagen und Raststätte am Fichtenplan, 20 Minuten Stau. Berlin A100 Stadtring Richtung Wedding, zwischen Oberlandstraße und Schmargendorf 20 Minuten Stau und Richtung Treptow zwischen Wechsstraße und Albuinstraße 10 Minuten Stau. 111 Stadt auswärts, am Anschluss Heckerdamm ist die Autobahn gesperrt. Ihr werdet da über die Ab- und Auffahrt geleitet. Und es gibt noch eine Meldung zur S-Bahn, und zwar Probleme bei der S46. Die fährt gerade nur im 20-Minuten-Takt zwischen Tempelhof und Schöneberg. Das war's. Gute Fahrt euch.
7: Danke, Anja.
4: Gerne.
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7: Wunderschönen Montag, und da habe ich doch direkt mal hier den Ratschlag angenommen, was das Thema Kirschen angeht. Nebenbei direkt mal hier Kirschsmoothie gegoogelt bei TikTok. Oh mein Gott, es sieht ja so lecker aus. Ich will den jetzt sofort essen, und darunter steht, this was the best smoothie ever. Also es war der beste Smoothie ever.
4: Aber so wie du es gerade gesagt hast, sah es ein bisschen auch mehr aus wie so ein Nachtisch. War, ist da auch Sahne drin oder sowas?
7: Nein, Joghurt.
4: Ah ja, okay, okay.
7: Ich glaube, das ist irgendwie so gemischt oder sowas. Aber ist geil. Kirschen sind auch geil. Anja, danke. Das hätte ich doch wieder nicht gewusst ohne dich hier. Und da werde ich doch direkt mal ein paar Kirsche shoppen. Und dann mache ich ein paar Smoothie-Dinger mehr und dann gebe ich dir auch was davon ab. Was hältst du davon?
4: Das finde ich gut.
7: So wird's gemacht, nämlich auf der Arbeit. Robin Schulz jetzt hier auf Fritz mit Headlights. an diesem Montag. Viel Spaß.

Er war jahrelang der Mann hinter den Kulissen. Herzlich willkommen auf Fritz, aber 2023 gelang ihm dann der internationale Durchbruch, DJ Bund. Dieses Jahr hat er noch einen raufgesetzt. Er ist beim Coachella Festival in Kalifornien vor Tausenden von Zuschauern aufgetreten. Außerdem hat er in New York ein ausverkauftes Headliner-Konzert im Under the K-Bridge gespielt. Und in diesem Jahr gibt DJ Bund auch noch eigene Sommer-Open-Airs. Fritz präsentiert Bund übrigens am 3. September im IFA-Sommergarten. Und er ist außerdem auch noch auf Nord- und Südamerika-Tour. So, jetzt hole ich mal Luft. Das ist einfach nur Next Level Busy, würde ich mal sagen, an der Stelle. Und übrigens, bei der diesjährigen WM steckt er auch drin. Bund hat zusammen mit dem deutschen Singer und Songwriter JBS die offizielle DFB-Hymne Nie allein rausgebracht. Typischer Fußballsong, Seite an Seite stehen, gemeinsam gewinnen, Emotionen, Leute. Ja, die hören wir jetzt von Bund und JBS mit ihrem Song Nie allein. Jetzt höre ich auf Fritz.

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0: So klingt Fritz am Montag mit G-Flip. Bed on Fire habt ihr hier gehört und gleich geht's weiter mit diesen Jungs. Rudy Mantle zusammen mit Khalid, All I Know 2025 haben sie das Brett gebracht. Kriegt er gleich in voller Länge.
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5: Schönen Montag, Freunde. Lori hier für euch. Bei uns in Potsdam ist gerade eine Regenzeit angesagt. Hier werden schön die Büsche gewässert, aber nach dem Wochenende mit 41 Grad ist es auch bitter nötig. Und auf einer Skala von 1 bis 10, wie sehr habt ihr euch über den Regen gefreut und dass endlich nur noch knapp 30 Grad sind anstatt 40? War schon doll, oder Leute? Rekordhitze, seitdem überhaupt Temperaturen aufgezeichnet werden. Die Luft in den Wohnungen steht, die kann man schneiden. Und es gibt ja auf TikTok und Instagram immer so viele verschiedene Hacks und Tipps, wie man das irgendwie kälter bekommt. Zum Beispiel eine Schale mit Eis hinter den Ventilator. Fail. Oder solche Rettungsdecken ans Fenster ankleben. Ey, machen wir uns nichts vor, dieses Wochenende hat nichts davon geholfen. Jetzt die Tage wird es ja ein bisschen kühler, immer so ungefähr 25 Grad. Lasst uns das unbedingt genießen, weil die nächste Hitzewelle kommt auf jeden Fall. Jetzt hier für euch Naked und Portugal the Man mit Light. Auf Fritz.

0: Grande, Hate That I Made You Love Me, hier am Montag auf Fritz. Ich bin Lori, Leute, und Music made in Rumänien.
1: Digga,

kommt vom rumänischen Produzenten DJ Goya. Seit März 2026, also jetzt auch schon knapp 3 Monate, ist der Song offiziell draußen, aber kriegt gerade nochmal einen mega Hype. DJ Goya ist schon 20 Jahre im Musikbusiness, aber man muss wirklich sagen, dieser Song ist der bisher größte internationale Mainstream-Durchbruch für ihn. Ist natürlich geil, freuen wir uns, ne? Da haust du einmal so ein Ding raus und auf einmal gehst du international. Und der Song kombiniert so ein bisschen moderne Afro-House-Rhythm mit Dance-Pop und ja, wie gesagt, durch Social Media nochmal ein krasser Club-Hit und viraler Song geworden.

0: In unserer Reihe Sätze, die Polizisten viel zu selten sagen. Jetzt.
1: Achtung, Achtung! Hier spricht die Polizei. Bitte bleiben Sie stehen. Es gibt hier viel für Sie zu sehen.

0: Ach, wir kennen es doch alle, ne? Da wart er unterwegs abends. Willkommen auf Fritz. Habt ihr vielleicht ein, zwei Drinks genommen? Und am nächsten Morgen, hupsi, wisst ihr gar nicht mehr, worum es eigentlich ging oder was da wirklich passiert ist. Und genau darum geht's im neuen Song von Pamo.
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0: Ja, allerdings, es geht quasi um den Morgen nach einer durchzechten Nacht und er kann sich halt nur noch an die meisten Sachen so halb bis gar nicht erinnern. Und ja, genau darum geht's. Er sagt, er weiß nicht, was mehr schmerzt, der Kopf, weil die Nachbarin staubsaugt oder die Scham nach dem gestrigen Einbruch ins Freibad. Na gut, bei 40 Grad, ne, könnte man das ja auf eine Art auch irgendwie verstehen, so wie es jetzt am Wochenende war. Aber hört mal selber rein, vielleicht könnt ihr ja da ein bisschen relaten, wenn ihr auch feiern wart am Wochenende. Pamo jetzt für euch auf Fritz mit Es tut mir so leid mit 3 O.
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1: Ihre Shows haben was von Oper plus Drag Show plus Hip Hop und Electro Sounds. Coco Rosie. I would die night, dead star. Heute seht ihr Coco Rosie live im Festsaal Kreuzberg in Berlin. Die Schwestern Bianca und Sierra Cassidy aus den USA lassen sich auf keinen in eine Schublade stecken. Das machen sie mit ihrem Sound klar und mit ihren Fits. Die haben was von Clown und Pantomime. Coco Rosie heute live im Festsaal Kreuzberg. Los geht's um 20 Uhr und Tickets kosten rund 40 Euro.
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6: Jetzt mit Anja Haufe. Langsames Erholen heute vom Hitzewochenende. Wer hoffentlich ein bisschen ausruhen kann, das sind die Einsatzkräfte von der Feuerwehr. Die hatten viel zu tun wegen Waldbränden, Unwetterschäden und Herz-Kreislauf-Problemen. Allein die Berliner, also nicht die Leute, die da arbeiten, sondern weil sie deswegen raus mussten. Allein die Berliner Feuerwehr hatte am Wochenende 4000 Einsätze. Mehr als doppelt so viele wie an einem normalen Wochenende. In Berlin sind am Wochenende 4 Menschen ertrunken. Aus Brandenburg gibt es zum Glück bis jetzt keine Meldung über Badetote. Wir gucken nach Venezuela, Tag 5 nach dem schlimmen Erdbeben dort. Die Schulen bleiben auch diese Woche komplett geschlossen. Die Regierung von Venezuela versucht, Übergangslager aufzubauen für die Menschen, die ihr Zuhause verloren haben. Überall graben sich Rettungskräfte durch Schuttberge und suchen Vermisste. Es werden noch mehrere 10.000 Menschen vermisst. Offiziell für tot erklärt wurden bis jetzt 1.500 Menschen. Ihr kennt bestimmt mindestens vom Sehen diese Deko-Geschäfte von der Kette Depot. Die steckt gerade in einem Insolvenzverfahren und wird fast die Hälfte ihrer Filialen zumachen. Davon sind auch fast alle Filialen in Berlin und Brandenburg betroffen. Nur die im Sterncenter in Potsdam bleibt. Rund 300 Menschen verlieren durch die Schließung ihren Job. Laut dem Geschäftsführer liegt die Krise bei Depot daran, dass Menschen immer mehr online einkaufen und dass generell gerade mehr gespart und weniger gekauft wird. Interessante Situation.
7: Ein kleiner technischer Defekt oder was?
6: Nee. Ah ja. Hm? Nee, ich erzähle euch, was es noch zu erzählen gibt. In Berlin wird dieses Jahr gewählt. Die nächste Abgeordnetenhauswahl steht an am 20. September. Und für die sucht Berlin noch rund 1.500 HelferInnen. Und 37.000 hat die Stadt schon, sagt die Innensenatorin. Als WahlhelferInnen bekommt ihr um die 100 Euro. Voraussetzung ist, dass ihr mindestens 16 Jahre alt seid und die deutsche Staatsbürgerschaft habt.
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6: Es ist warm, schwül draußen. Es gibt viele Wolken heute, immer wieder Regen und auch Gewitter möglich. Und dazu zwar keine 40 Grad mehr, aber noch so 24 bis 29.
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6: Die A2 ist weiter gesperrt Richtung Berlin zwischen Thesen und Brandenburg an der Havel. Westliche A10 Richtung Dreieck Werder zwischen Spandau und Potsdam-Nord steht ein kaputtes Fahrzeug auf der rechten Spur. Südliche A10 Richtung Dreieck Spreeau zwischen Genshagen und Rastitte am Fichtenplan 20 Minuten Stau. Berlin A100 Stadtring Richtung Wedding zwischen Oberlandstraße und Schmargendorf steht ihr 10 Minuten im Stau und in Richtung Treptow steht ihr 10 Minuten zwischen Wechsstraße und Albuinstraße. Sonst sieht's aber gut aus. Gute Fahrt euch.
7: Danke, Anja.
1: Hallo.
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7: Wunderschönen Montag, verregneten Montag könnte man sagen, mit Lori hier für euch und wir freuen uns, Anja und ich, dass es regnet und windet, oder? Das ist toll.
6: Ja, wieso? Also, du meinst, weil es nicht mehr so heiß ist.
7: Ja, genau.
6: Ja, das könnte ja auch ohne Regen und Wind möglich sein.
7: Stimmt, da hast du allerdings recht.
6: Also, ich würde es jetzt nicht so... Ja, es ist... Ja.
7: Die Temperaturen sind runtergegangen, das finden wir gut. Es gab tatsächlich jemanden hier in der Studio-Message, der gesagt hat, dass er das richtig, richtig geil fand am Wochenende, dass es so heiß war. Da denke ich mir so, was ist das? Was stimmt denn mit dir nicht?
6: Naja, ich fand es zwischendurch, also ist wahrscheinlich Typsache. Natürlich sind ein bisschen weniger ist geiler, aber es hat schon auch abends, fand ich, so richtig schöne Sommerstimmung auch.
7: Anja, es macht keinen Spaß, mit dir darüber zu reden. Ich will übers Wetter haten, das lassen wir jetzt zusammen. Roja, machen wir weiter für euch in der Playlist Left, Right.

Mit Memory Lane. Hier gehört auch Fritz und in knapp drei Wochen ist sie auch mit dabei beim Lollapalooza. Und Leute, nur mal so als kleine Info, ab nächster Woche Montag schicken wir euch natürlich aufs Lollapalooza. Also da lohnt es sich nochmal doppelt und dreifach, hier Fritz zu hören. Und Leute, man braucht erstmal ein bisschen Motivation, Geduld und natürlich Zeit. Hatte Dominik Hartz alles, nur deswegen kann er Gitarre spielen, hat er sich nämlich selbst bei

0: weitermachen und dranbleiben. Nachdem Dominik Hart seine Gitarre spielen konnte, ist er nach dem Abi nach Melbourne geflogen, um da ein bisschen als Straßenmusiker Geld zu verdienen. Hat er geschafft und dann ist er aber nach Berlin, um dort Schauspielkunst zu studieren. Im Corona-Lockdown hat er sich dann ein eigenes Studio gebaut. Jetzt wisst ihr, was der Boy so gemacht hat. Seine aktuelle Single heißt Alles geht vorbei und damit zeigt er sich von einer sehr persönlichen Seite. Auf Instagram schreibt er: Ich bin sehr stolz auf diesen Song und er bedeutet mir sehr viel. Ich hoffe, das hört man. Überzeugen wir uns jetzt von Dominik Hart, Alles geht vorbei auf Fritz.
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0: 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Neulich beim Bewerbungstermin für Türsteher.
1: Guten Tag.
2: Tag.
1: Entschuldigung, wir hatten 13 Bewerbungen und jetzt sind nur Sie da? Wo sind denn die anderen?
2: Die sahen nach Ärger aus. Da habe ich sie ja nicht erst drin gelassen.
1: Sie sind engagiert.
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0: Pink Panthers hier auf Fritz gehört und wir machen jetzt weiter mit diesem Song von den Imagine Dragons. Sogar einen Grammy gewonnen. Und zwar 2014 hat das Lied den Preis für die beste Rock-Performance bekommen. Von 2012 ist der Radioactive. Hören wir gleich, natürlich in voller Länge.
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4: Wir haben 13 Uhr.
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4: Ja, natürlich gibt es Schlimmeres, aber sind wir mal ehrlich, ist trotzdem mega nervig, dass die WM-Spiele alle immer so spät stattfinden oder mitten in der Nacht sind. Lorry für euch am Montag. Es könnte doch so schön sein, Popcorn, Nachos und kalte Spaßgetränke, chillig auf der Couch liegen und schön, keine Ahnung, 19.30 Uhr das Deutschlandspiel gegen Paraguay gucken. Aber nein, es passiert nicht.

Nicht. Heute, 22.30 Uhr, Deutschland gegen Paraguay. Ich weiß, bin noch nicht stumm, Freunde, wegen der Zeitverschiebung. Das Ganze findet doch da in Amerika statt. Ist mir schon klar, dass die das nicht nach unseren Schlafenszeiten quasi richten können, aber wäre schön. Und ich meine, wenn man die Anmerkungen mal macht und da die konstruktive Kritik äußert, ist es vielleicht dann irgendwann mal anders. Uns zuliebe natürlich. Naja, in 2 Jahren ist ja wieder EM, vielleicht ja dann. Self-aware, Tampa City, jetzt auf Fritz.

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0: 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Jetzt Sonny Vodera, feel again.

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Fritz ist an, wir haben Montag. Herzlich willkommen, Leute. Britney Spears, Lady Gaga, Kesha und Christina Aguilera sind ihre größte Inspiration. Geht um Slater. Sie ist eine US-amerikanische Sängerin und Songwriterin. Und ja, sie macht so Hyperpop in Kombo mit der 2000er-Jahre-Mucke. Sie hat ihr Studium in Missouri abgebrochen und daraufhin dann einfach eigene Songs auf Soundcloud hochgeladen. Und nebenbei hat Slater übrigens auch noch am Empfang von einem Friseursalon gearbeitet. Ja, und so ging das quasi immer weiter. Neue Musik im Internet und sie wurde immer bekannter. Irgendwann war sie sogar Support Act für Charlie, XCX, Tove Lo und Kesha. Also ganz ehrlich, wie geil ist das denn? Dann geht's halt manchmal doch easy. Aber das war halt ein Marathon für sie. Gerade hat sie ein neues und ihr drittes Album Worst Girl in America veröffentlicht. Und nach ihrem Coachella-Gig und der TV-Performance bei Jimmy Fallon ist ihr Song Dance, ihr aktueller, auf jeden Fall ein übelster Trending-Sound im Netz. Hören wir jetzt hier rein. Dance von Slater.

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2: Schweden ist mehr als nur Ikea oder ABBA. Sie haben auch Shitkit. Shitkit heute live in der neuen Zukunft in Berlin-Friedrichshain. Osa Söderquist steckt hinter diesem One-Woman-Projekt. Lasst euch heute treiben zum Mix aus Lofi und Rock. Bei Shitkit in der neuen Zukunft in Friedrichshain. Um 20 Uhr geht's los und Tickets kosten ca. 27 Euro.
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3: Mit Anja Haufe. Gestern Hitze, heute Blitze. Der Deutsche Wetterdienst hat eine Warnung vor schweren Gewittern in Norden Brandenburgs rausgegeben. Die Warnung gilt konkret für Ostprignitz-Ruppin, Oberhavel und die Uckermark. Wenn es da doll loswindet und regnet, dann solltet ihr schnell reingehen, weil Äste runterkommen können. Außerdem gilt es, Keller zu schützen vor Starkregen. Solche Hitzewellen wie letzte Woche und besonders am Wochenende werden in den nächsten Jahren wahrscheinlich öfter vorkommen. Das hat der Klimaforscher Latif vom Helmholtz-Zentrum im rbb24-Inforadio nochmal gesagt.
4: Wir werden eine weitere Entwicklung in diese Richtung nicht vermeiden können. Und deswegen müssen wir endlich mal begreifen, dass wir in Zeiten des Klimawandels leben und dass es so einfach nicht mehr weitergeht. Ja? Wir müssen endlich den Klimawandel ernst nehmen.
3: Die Grünen fordern heute zum Beispiel von der Bundesregierung, dass mehr für den Hitzeschutz getan wird, dass Klimaanlagen in Krankenhäuser und Schulen reinkommen beispielsweise. Bundesumweltminister Schneider sagt, darum müssten sich die Bundesländer und Kommunen kümmern, die hätten extra Geld dafür bekommen. Zur Sicherheit vielleicht einfach heute oder morgen nochmal tanken, denn dann endet der Tankrabatt im Juli. Durch diese Steuersenkung sollte tanken ja rund 17 Cent pro Liter günstiger werden. Das haben die Ölkonzerne wohl nur teilweise auch so an die Tankenden weitergegeben und teilweise wohl etwas Geld für sich behalten. Das IFO-Institut schätzt, dass es bei Super und E10 geklappt hat. Da gingen die Preise wirklich um so 16, 17 Cent runter. Bei Diesel ist der Tankrabatt nicht ganz angekommen, da waren es nur rund 12 Cent pro Liter günstiger. Bisschen wilde Frage, aber glaubt ihr an den Teufel, Dämonen, daran, dass Menschen besessen sein können? Laut einer neuen Umfrage glaubt daran unter den jüngeren Menschen in Deutschland jede dritte Person. In einer YouGov-Umfrage hat von den 18- bis 34-Jährigen ein Drittel gesagt, ja, daran glaube ich, oder eher, ja, daran glaube ich. Damit glauben in der Gen Z mehr Leute an Teufel und Dämonen als in älteren Altersgruppen.
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3: Vielleicht regnet es bei euch gerade schon richtig doll. Hier in Potsdam hat es bis jetzt nur so genieselt. So oder so kann es heute regnen und gewittern. Auch doller, ihr habt die Unwetterwarnung gehört. Es bleibt überall ein wolkiger, aber eher warmer Tag. Wir kriegen Temperaturen zwischen 24 und 29 Grad.
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3: Die A2 ist Richtung Berlin immer noch gesperrt zwischen Thesen und Brandenburg an der Havel. Westliche A10 Richtung Dreieck Werder zwischen Raststätte Wolfslake und Falkensee liegt ein Fahrzeug. Die B273 Kremnauen ist zwischen Nauen und der B5 Nauen Ost in beiden Richtungen gesperrt. Da steht ein brennender LKW. Berlin, A100 Stadtring Richtung Wedding zwischen Oberlandstraße und Schmargendorf 20 Minuten Stau. Richtung Treptow zwischen Wechsstraße und Albuinstraße 10 Minuten Stau. Sonst sieht's gut aus. Gute Fahrt euch.
5: Danke, Anja.
3: Gerne.
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3: Mit Lori, es ist Montag und danke an Anja Haufe nochmal für den Reminder zum Thema Tanken. Ich hab vorhin nämlich so geguckt und dachte mir so, ich müsste mal wieder tanken, aber noch nicht heute, so morgen oder übermorgen. Also mache ich es auf jeden Fall noch heute, weil dann ist der Tankrabatt beendet.
7: Ja, oder morgen auf dem Weg hierher.
3: Das könnte ich auch noch schaffen.
7: Zeitlich ja noch schlauer.
3: Ja,
7: dann, ne?
3: Vielleicht.
7: Vor 12.
3: Ja. Muss doch mal überlegen.
7: Muss alles bedenken.
3: Ich muss doch mal überlegen, wie ich das mache. Aber Leute, also wenn ihr überlegt habt, die Woche noch irgendwann, macht das wirklich heute oder morgen. Das wäre an der Stelle wirklich ein guter Call. Lola Young jetzt für euch mit Messi

0: Er kam im Fahrrad von der Schule und hat auf einem Plakat gesehen, dass er selbst abends noch bei einem Festival spielt. Upsi, Fritz ist an, hatte Young Pep ganz vergessen.
1: 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Ja,
0: habe ich gestern von ihm einen TikTok gesehen, da erzählt er, dass er vergessen hatte, dass er abends noch auf einem Festival spielt. Und das hat er nur gecheckt, weil er auf dem Weg nach Hause an einem Plakat vorbeigefahren ist, wo sein Name drauf stand. Ich hoffe, das passiert ihm nicht am 29. August. Da seht ihr ihn nämlich neben Iggy Mill, Kyler Schalks und Philo auf der Bühne bei unserem Fritz Open Air im Waschhaus Potsdam. Das ganze Ding ist ausverkauft, Leute. Ihr klärt euch aber vielleicht doch noch den einen oder anderen Gästelistenplatz kurz vorher. Und er hat eine neue Single draußen, die heißt Ganz Oben, zusammen mit Kid Capri. Und die wird er da bestimmt auch performen, sag ich jetzt mal. Und da geht's um den frühen Einstieg ins Musikbusiness in dem Song und davon, wie schnell aus einem Traum Realität werden kann. Hören wir doch jetzt direkt mal rein. Gibt uns die Vibes hier Young Pep und Kid Capri Ganz Oben für euch, Herr Fritz.

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0: Dai Dai, Shakira, Burner Boy mit Dai Dai. Einfach auch dreimal den Titel sagen, kein Problem. Hier auf Fritz am Montag. Glory für euch, gleich geht's hiermit weiter.
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0: The Kid Laroi mit Girls. Und ich sag an der Stelle schon mal Tschüssi. Gleich hier Jessie Lee neu für euch ab 14 Uhr am Start. Wir hören uns dann morgen wieder um 10.
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3: Genau, 14 Uhr war es.
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3: Ich habe das Gefühl, wenn wir ans WM-Deutschland-Spiel heute Abend denken, sind wir innerlich gerade alle so hier.
4: Oh Gott, wir werden alle sterben.
3: Aber lass mal jetzt bitte nicht so dramatisch sein, okay? Ja, wir haben verkackt gegen Ecuador letztens, dramatisch. Aber als Sportlerin kann ich euch sagen, die haben einfach Piano gemacht, weil sie halt sicher weiter waren. Und letztens hat er dann auch am Ende noch die B-Mannschaft gespielt. Heute ist alles anders, Leute. Ja, wir hören heute nur noch das hier.
5: Und das Tor für Deutschland.
3: Bitte. Und wenn ihr live dabei sein wollt, wenn wir Paraguay rauskicken, dann habe ich so in einer Stunde die perfekten Public Viewing Plätze für euch im Cassiopeia Sommergarten. Direkt vor der Leinwand, direkt vor Undavs Fuß. Für euch und alle Friends, die genauso laut schreien können wie der Typ eben. Cool?

0: 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Also, der Job wurde uns nicht vorgeschlagen bei der Berufsberatung in der Schule. Pfützenforscher. Oder? Also ich höre das heute zum ersten Mal, aber Miria Busch aus Berlin ist Pfützologin, also Pfützenforscherin.
1: Immer wenn ich unterwegs bin, dann kann ich natürlich sofort sehen, wo mal eine Pfütze war. Also nicht nur die anwesende Pfütze, die nasse Pfütze, sondern eben auch die Trockenpfützen fallen mir dann sehr auf.
0: Das Wort so oft gesagt klingt irgendwie ein bisschen versaut, aber ich stelle es mir niedlich vor. Sie 24/7 mit Gummistiefeln unterwegs, nimmt da ihre Wasserpröbchen und jetzt wirklich Cuteness Overload. Miria gibt ihren Pfützen so Namen.
1: Ich habe dann angefangen, die Pfützen zu benennen, die ich damals erforscht habe, weil die doch charakteristisch sehr unterschiedlich sind. Und vor der Pfütze, vor der wir jetzt gerade stehen, das ist die majestätische Rothschildpfütze.
0: Na klar, wer kennt sie nicht? Ich liebe wirklich alles daran. Und wenn es euch gerade auch so geht, alle Pfützen, die sie untersucht, könnt ihr in ihrem Pfützenarchiv einsehen. Praktisch einfach auch für das nächste 40-Grad-Wochenende, wenn ihr eine Abkühlung braucht. Und ja, Miria hat natürlich auch eine Lieblingspfütze, die ist am Alexanderplatz vor dem Haus des Lehrers. Und wenn wir nochmal bei den Namen bleiben, für Miria spielt halt auch die Spiegelung in einer Pfütze eine Rolle, wenn sie die benennt. Von daher gibt's die Kannsteinpfütze oder die Wolkenpfütze oder eben auch
1: die Figurpfütze. Das sind die Pfützen, die halt so an Figuren erinnern. Da gibt es hier in der Nachbarschaft auch eine ganz tolle. Im Pelikanhaus gibt es eine Pfütze, die sieht aus wie ein Tukan. Das ist so eine meiner Liebsten. Das ist dann eben auch die Tukanpfütze.
0: Ja, ich kann mir das ewig anhören. Aber so weit, so süß irgendwie, das hat natürlich auch einen Sinn. Pfützen können nämlich richtig nützlich sein, sagt Pfützenforscherin Miria. Zum Beispiel für Baumbewässerung oder Fassadenbegrünung. Daran forscht sie nämlich in ihrem Institut für Pfützologie.
1: Gerade in Zeiten von Dürre, von Trockenheit gibt es Oberflächenwasser in der Stadt. Also sprich dieses Pfützenwasser, was zur Verfügung stehen könnte.
0: Also im Grunde stimmt dieser Spruch. Stille Wasser sind tief, Pfützen auch einfach deeper, als wir alle dachten. Und wenn ihr gehuckt seid, Pfützenforscherin Miria Busch bietet auch, passt auf, Pfützenführungen an. Nächstes Mal auf dem 48-Stunden-Festival, Neukölln-Festival Anfang Juli. Das wäre auf jeden Fall mal eine Date-Idee, die euer Crush nicht so richtig kommen sieht. Hier ist Pitbull mit Timber.

0: No More Regrets von Almost Monday, passenderweise an diesem Montag. Gleich 14:45. Ey, wenn euch demnächst eine fremde Nummer anruft, dann geht bitte ran, Leute. Sonst kostet das vielleicht eure Freundschaft.
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0: Nächste Woche könnt ihr euch nämlich wieder Gästeliste fürs Lolla am 18. und 19. Juli klären. Euch und eurer Lieblingsperson. 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Ihr geht ans Telefon, wenn wir euch anrufen und eure Plus 1 auch. Also nur, wenn ihr beide abhebt, dann steht ihr auf der Lolla Gästeliste. Und dann seht ihr zum Beispiel ihn hier. Pitbull ist am Start, genauso wie Lord, Sarah Larsson, Zati und I Liver. Und ihr natürlich auch, aber nur, wenn ihr nicht so eine Sorry, ich hatte mein Handy auf lautlos Mäuse seid. Ihr müsst rangehen, sobald wir euch anrufen. Und das geht wiederum nur, wenn ihr euch anmeldet für Lollapalooza Gästelistenplätze auf fritz.de oder in der Fritz-App. Ab Montag geht's los und bis dahin stellt ihr einfach schon mal euer Handy auf laut.

0: Disco Lines und Tinashe, No Broke Boys, habt ihr gehört, auf Fritz. Und wenn Puma kein Mann der großen Worte ist, naja, dann ich auch nicht.
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0: Puma, Newcomer in unserer Playlist und in seinem Spotify-Profil steht einfach nur Hope You Enjoy. Dann gehe ich da einfach mit. Puma jetzt auf Fritz mit Schwarzes Loch. Hoffe, ihr genießt.

0: unserer Reihe Social Media Verbot für alle. Jetzt Papa.
1: Okay, ChatGPT, sag, Papa ist der Coolste.
2: Na klar, Papa ist der Coolste.
1: Und jetzt mach ein Busenfoto von Sarah Connor und Helene Fischer.

0: May und Juna Das Wort. 4 auf Fritz, 4:21 haben wir es. Und der letzte Freitag, der war wirklich bestes Beispiel, was hier nicht passieren sollte, wenn ihr die Musik aussucht.
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0: Fritz-Hörerin Charlene war da, hat euch 19 bis 20 Uhr ihre Lieblingsplaylist gezeigt. Aber ihre ganz große Liebe, die hat sie weggelassen. Und zwar Justin Bieber.
2: Die Leute ärgern mich immer, dass ich so ein großer Justin Bieber-Fan bin. Deswegen dachte ich so, nee, aus Prinzip kein Justin Bieber. Obwohl was? Ich am liebsten 14 Songs nur von Justin Bieber hier gespielt hätte, bin ich ehrlich.
0: Mann, aber genau das solltet ihr ja machen, wenn ihr Bock drauf habt, Leute. Darum geht's bei Dein Fritz. Das ist eure Sendung. Ihr macht damit, was ihr wollt. Ihr spielt unseretwegen auch 14 Mal Justin. Ihr grüßt, wenn ihr wollt. Ihr macht einen Handstand im Studio und moderiert kopfüber, wenn ihr wollt. Es ist uns alles egal. Hauptsache, ihr habt eine gute Zeit. Und glücklicherweise hat Charlene ansonsten auch alle ihre Lieblingsbanger gespielt. Zum Beispiel den. Mit Glamorous und neben ihren Songs hat sie auch ihren Bezirk präsentiert. Charlene wohnt in Steglitz und da sagt sie, gibt's einen Ort, der ist tabu für euch.
2: Steglitz ist also super, ich lieb, man hat alles, es ist ein Randbezirk, hat auch mal seine Ruhe, aber ist direkt gleich im Geschehen, ne? Und Rathaus Steglitz auch cool, hat man alles vor Ort. Teltowkanal, kann man chillen, kann man joggen gehen. Steglitzer Stadtpark, Leute, geht nicht in den Steglitzer Stadtpark, der gehört mir, danke.
0: Nein. Was jetzt? Ernst gemeint oder nicht? Ich bin verwirrt, aber ich würde es vielleicht lieber nicht riskieren. Trotzdem, Leute, wo ihr definitiv gerne hinkommen könnt, ist hier zu uns ins Studio. Jeden Freitag von 19 bis 20 Uhr gehört es quasi komplett euch. Jemand von uns sitzt natürlich auch dabei. Wir kümmern uns um den ganzen Technikkram und ihr labert einfach nur und genießt. fritz.de/steinfritz, da könnt ihr euch bewerben.

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4: Und die hat Anja Haufe. Brandenburgs Ministerpräsident Woidke nennt das, was da heute passiert, fantastisch. In der Lausitz sind 5 Seen zu einer Seenkette verbunden worden. Die Kanäle zwischen dem Senftenberger, Geierswalder, Partwitzer, Sedlitzer und Großräschner See wurden freigegeben. Dazu hat Woidke auf Radio 1 vom RBB weitergesagt.
5: Als ich Anfang der 90er Jahre davon gehört habe, es soll touristisch eine attraktive Landschaft werden, und kannte ja die Bilder, diese zigtausende Hektar, wo man in eine Mondlandschaft de facto geguckt hat. Und heute ist diese Attraktivität da. Menschen kommen auch aus dem Ausland, machen da Urlaub.
4: Jetzt am Nachmittag sollen die neu verbundenen Seen damit gefeiert werden, dass viele Leute gleichzeitig mit blauer Badekappe schwimmen gehen. Vielleicht hattet ihr gerade eine Eilmeldung auf dem Handy. Es gab eine Schießerei mit mehreren Toten in einer Stadt in Niedersachsen. Stade heißt die Stadt. So 50.000 Leute wohnen da. Ist oben bei Hamburg in der Nähe. Der NDR spricht von möglicherweise 5 Toten. Die Polizei soll Verdächtige festgenommen haben. Laut eines Sprechers wurde in der Nähe einer Jugendeinrichtung geschossen. Mehr ist bis jetzt noch nicht bekannt. In Berlin wird dieses Jahr gewählt. Die nächste Abgeordnetenhauswahl steht an am 20. September. Und für die sucht Berlin noch rund 1.500 HelferInnen. Und 37.000 hat die Stadt schon, sagt die Innensenatorin. Als WahlhelferIn bekommt ihr um die 100 Euro. Voraussetzung ist, dass ihr mindestens 16 Jahre alt seid und die deutsche Staatsbürgerschaft habt. Es ist Pride im Fritz-Sendegelände ab heute in Cottbus und der Niederlausitz. Der Christopher Street Day geht los zum 18. Mal. Bis zum 11. Juli gibt's mehr als 30 Events als Zeichen für Vielfalt und Respekt gegenüber queeren Menschen. Über 300 Regenbogenfahnen sollen in der Region Cottbus, Spree-Neiße und Oberspreewald-Lausitz wehen. Höhepunkt wird die große CSD-Demo nächste Woche Samstag in Cottbus.
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4: Die Unwetterwarnungen für Nordbrandenburg wurden wieder aufgehoben. Es gibt aber auch den Nachmittag über immer mal wieder Regen und Gewitter, nur wohl nicht so doll. Viele Wolken gibt es, es kann aber auch mal die Sonne scheinen, tendenziell ein bisschen trockener zum Abend hin. Temperaturen landen so zwischen 22 bis 29 Grad und hier steht noch dabei, fand ich besonders gut, im Regen 20 Grad.
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4: Vorsicht auf der A10 westlicher Berliner Ring. Zwischen Spandau und Potsdam-Nord gibt es in beiden Richtungen Probleme durch Fahrbahnschäden. Vorsicht auf der A13 Dresden Richtung Berlin. Zwischen Mittenwalde und Rago liegen Reifenteile auf der Fahrbahn. Die A2 ist immer noch gesperrt Richtung Berlin zwischen Thesen und Brandenburg an der Havel. A10 westlicher Berliner Ring Richtung Dreieck Werder zwischen Potsdam-Nord und Vöben 30 Minuten Stau. Und die B273 Kremmen-Nauen ist gesperrt zwischen Nauen und der B5 in beiden Richtungen. Da steht immer noch ein brennender LKW. Berlin A100 Stadtring Richtung Wedding zwischen Oberlandstraße und Schmargendorf 10 Minuten Stau und in Richtung Treptow zwischen Schmargendorf und Tempelhofer Damm 20 Minuten Stau. Sonst sieht's aber gut aus. Gute Fahrt euch!
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4: Sie haben uns belogen. Ganz, ganz recht belogen, Leute, unsere Eltern. Von wegen, wir sterben qualvoll, wenn wir nach dem Eisessen ins Wasser gehen. Also das ist ein absoluter Mythos. Höchstens, wenn ihr 20 Eis esst. Ja, dann gluckert ihr vielleicht ein kleines bisschen unter. Aber es gibt mehrere so eine Sommerlügen. Welche hört ihr gleich? Erstmal Zerp.

0: Spektakulärer Abschluss. Sienna Spyro, Material Lover auf Fritz 1438. Und wir müssen jetzt alle mal ganz leise sein, Leute. Psst.
1: Sorry.
0: Damit die Fische auch anbeißen. Weil jetzt angeln ja wieder ganz viele und Fische hassen Lärm. Das dachten wir. Das stimmt aber tatsächlich gar nicht. Den Fischen ist es eher scheißegal, ob ihr beim Angeln jetzt einen Rave schiebt oder nicht. Und wir müssen mal mit noch mehr Sommermythen aufräumen. Redakteurin Antonia Kienast hier gerade ganz nervig gehustet.
1: Hab die Fische verscheucht.
0: Wie ist es denn mit dem, wenn du jetzt Pommes isst, dann darfst du nicht mehr ins Wasser?
1: Ja, ey, das ist, Leute, es ist die Freibad-Lüge. Und sie kommt straight von unseren eigenen Eltern.
0: Ja, es ist so mies.
1: Fett, Pommes-Schranke reingefetzt und dann war da der alles verändernde Satz. Jetzt nicht mit vollem Magen ins Wasser. Mhm. Eine Stunde warten, bevor man wieder rein darf. Das wurde mir mal erzählt. Das ist aber Bullshit. Die DLRG sagt nämlich, weder mit ganz vollem noch mit ganz leerem Magen lässt es sich gut planschen. Direkt nach so ein paar Pommes ins Wasser ist kein Problem, wenn ihr grundsätzlich sonst gesund seid. Wenn ihr auf eurer Picknickdecke jetzt eine fette Hähnchenkeule, Klöße, 3 Dutzend Beilagen,
0: na klar,
1: und Dessert reinscheppert, da hat der Magen mehr zu arbeiten. Und so ein Foodkoma, das kann beim Baden dann tatsächlich schon zu Übelkeit und Kreislaufproblemen führen.
0: Also 3-Gänge-Menü vorher muss nicht, nee. Aber sonst Arschbombe, let's go. Welche Lügen hast du noch gegengecheckt?
1: Ja, also auf TikTok habt ihr bestimmt schon mal alle gesehen, diese Videos von Leuten, die angeblich in der Knallhitze auf der Motorhaube ihres Autos Eier braten oder einfach so eine Pfanne auf den heißen Asphalt stellen, um sich was zu essen zu machen. Und Leute, es ist ein Scam. Es ist ein Scam. Auch bei 40 Grad draußen, wie dieses Wochenende, wird es aufs Asphalt oder Glas nie konstant so heiß, dass ihr euch wirklich ein Spiegelei machen könnt. Dazu bräuchten wir anhaltend etwas über 60 Grad. Das kann mal klappen, aber nur mit Glück. Und ehrlich gesagt, wollen wir das ja irgendwie auch nicht. Mm-mm. Also die 60 Grad.
0: Ja, und wenn es mit dem Spiegel aber doch klappt, dann könnt ihr es auch essen und danach direkt ins Wasser.
1: Abfahrt.
0: Danke, Antonia, dass du unser Leben verändert hast. Olivia Rodrigo, jetzt Stupid Song auf Fritz.

0: Also ich habe jetzt für mich beschlossen, mit meinem Leben viel entspannter umzugehen. 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

Punk. Featuring Pharrell Williams mit Get Lucky auf Fritz. 14:47 ist am Montag. Und der nächste Song beschreibt sich immer perfekt von selbst. Fabulous von Meek, hört er gleich, ist auch absolut fabulous, der Song. Insbesondere seitdem Felix Jähn ihn geremixed hat. Das Original klingt so. 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So, und Fabulous 2.0 klingt so. Fucking fabulous.

0: früher, wenn mich meine Eltern gefragt haben, gehen wir noch mal ein bisschen spazieren? War ich immer so, nö. Vielleicht ging es euch ja auch so. Aber irgendwie, so spätestens seit Corona, habe ich das Gefühl, Spaziergehen ist cool geworden. Nicht nur so ein Elternding. Und Kollegin Kelly sagt euch, wo ihr dabei gleich noch sogar ein paar Leute kennenlernen könnt.
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2: Aus- und Raus-Geh-Tipps. Montag auf entspannt machen mit Monday Walks in Potsdam. Heute findet da der allererste gemeinsame Spaziergang durch Potsdam statt. Organisiert von der Wir-Gefühl-Community. Ihr könnt alleine kommen oder in Gruppen, könnt ganz bei euch bleiben und nicht reden oder ganz viel mit neuen Leuten jappen. So oder so, die Umgebung genießen ist angesagt. Spaziert mit heute bei Monday Walks. Treffpunkt ist im About Us in Potsdam. Um 18 Uhr geht's los und kostet nichts.
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3: Es ist um 3.
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3: Alter, da ist ein bisschen was los auf den Straßen. Also, Vorsicht auf der A10 südlicher Berliner Ring Richtung Dreieckwerder zwischen Dreieckspree und Niederlebe liegen Holzteile auf der Fahrbahn. Die A2 ist in Richtung Berlin zwischen Thesen und Brandenburg an der Havel wegen Reparaturarbeiten gesperrt. A9 Berlin Richtung Leipzig zwischen Niemeck und Kleinmarzahn gibt es Stau an der Baustelle mit so 20 Minuten plus. A10 östlicher Berliner Ring Richtung Dreieckbarnim. In der Ausfahrt Hellersdorf steht ein defektes Fahrzeug. Passt da bitte auf. A10 westlicher Berliner Ring Richtung Dreieckwerder zwischen Potsdam-Nord und Föhm ist es voll an der Baustelle. Da steht ihr so eine halbe Stunde länger. Und gucken wir mal, was in Berlin geht. A100 Stadtring Richtung Wedding zwischen Oberlandstraße und Schmargendorf gibt es abschnittsweise Stau. Und in Richtung Treptow staut es sich zwischen Schmargendorf und Tempelhofer Damm. Dann braucht ihr Geduld in Neukölln auf der Karl-Marx-Straße stadtauswärts und in Charlottenburg auf dem Tegeler Weg Richtung Jakob-Kaiser-Platz. Hunschenhausen, die Rienstraße ist Richtung Wiesdorf zwischen Haupt- und Marzahner Straße gesperrt. Grund ist ein Feuerwehreinsatz und es gibt noch was zur S-Bahn. Wegen Reparaturen fährt zwischen Tempelhof und Schöneberg nur die S46 im 20-Minuten-Takt. Kommt gut durch!
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3: Also gerade sieht es ein bisschen so aus, als hätte Norwegen die coolsten Fans bei der WM. Die mit ihrer Viking Row, wo sie immer so synchron im ganzen Stadion rudern oder auf Rolltreppen. Ist schon geil, aber heute Abend können wir beweisen, dass wir die coolsten sind, Leute. Und das braucht kein Rudern. Das reicht schon, dass wir einfach zum Public Viewing gehen, auch wenn es erst 22.30 Uhr ist. Ist wie immer eine komplett bekloppte Zeit, aber egal. Ich habe richtig geile Plätze für euch im Cassiopeia Sommergarten. Wie ihr da rankommt, hört ihr nach Bad Bunny.

0: Bundestrainer Julian Nagelsmann die Nacht durchzieht, so wie am Wochenende.
1: Wir sind auf jeden Fall schon mal so vorbereitet, dass wir dann Samstag in der Nachtschicht zumindest ja große Teile schon so präpariert haben und dann Sonntag mit nicht ganz so großer Hektik den Matchplan auch vorbereiten können und der Mannschaft vorstellen.
0: Dann können wir auch eine kleine Nachtschicht einlegen, klar.
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0: Unsere Jungs, die zocken heute 22.30 Uhr gegen Paraguay. Und ja, sie haben letztes Mal gegen Ecuador aufs Maul gekriegt. Und ja, uns allen geht gerade der Arsch auf Grundeis. Aber wir kriegen das hin. Laut Rudi Völler brauchen wir nun einen guten Tag.
3: Ich glaube, wir haben eine Mannschaft, die an richtig guten Tagen, wenn sie wirklich am Limit spielt, und das heißt, mit Limit heißt halt 100% da ist, gegen jede Mannschaft gewinnen kann.
0: Und dieser gute Tag ist heute. Er muss heute sein. Aber Fansupport muss natürlich auch sein. Deshalb ist euer Platz heute nicht auf der Couch, sondern wo, Redakteurin Antonia?
4: Na, das ist doch klar, auf der Bierbank, erste Reihe, Cassiopeia Sommergarten. So, und wenn ihr da ankommt mit eurer ganzen Crew, drücken die euch auch direkt einen Drink in die Hand. Erste Runde geht's nämlich aufs Haus von Cassiopeia und dann platziert ihr euren auf Grundeisarsch. Ganz, ganz vorne an der Leinwand, wirklich. Fast könnt ihr die anfassen,
0: weil
4: da haben wir zwei große Tische für euch geblockt.
0: Ja, ihr seid also diejenigen, auf die hinten alle neidisch sind und sich denken, fuck ey, wie haben die diese Plätze bekommen? Ganz einfach, weil ihr jetzt anruft. 0331 70 97 110. Sagt uns einfach nur, wie viele Friends ihr mitnehmen wollt und feuert unsere Elf an gegen Paraguay um 22.30 Uhr. Es gibt nur eine Voraussetzung. Ihr müsst laut sein.
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0: Den Satz willst du auch nie hören. Du, sorry, ich bin eigentlich wegen jemand anderes hier. Bats Moon auf Fritz, gleich 3:15. Ey, einmal ein geiler Sonnenuntergang am Himmel und unser Handy ist voll mit Fotos. Kennt ihr, oder? Und ich will nicht wissen, wie Galerien von Astronauten aussehen. Die sehen nämlich 16 Sonnenuntergänge pro Tag, weil die ISS mehrmals am Tag die Erde umkreist. Also theoretisch könntet ihr auch alle 90 Minuten hochwinken, weil in dem Takt fliegen sie an Berlin und Potsdam vorbei. Und mehr zur Geschichte der ISS bzw. ihrem Ende. Die soll ja bis Ende 2030 runter vom Himmel. Erzählt euch unser Wissenspodcaster Johnny.
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Bei dem Song bin ich eventuell gerade sehr wild durchs Studio gesprungen und habe peinlich schief mitgesungen. Carly Rae Jepsen mit I Really Like You, Fritz. Sag mal, wie klingen zwei dumme Kinder, die einen Song rausbringen? Na? So hier. Nee, eigentlich sind die das nicht, Leute. Ich wollte euch hier gerade was zeigen von Yola und Dani Lia. Die schreiben nämlich auf Insta, also im Endeffekt sind wir nur zwei dumme Kinder, die halt gerade Bock haben auf zusammen Musik machen. Und das Endergebnis ist sweet, deshalb hören wir jetzt Hausverbot auf Fritz und wirklich den Song von den beiden.

0: One Republic, Need Your Love auf Fritz. Also es ist doch so gemein. Es gibt Dinge, auf die freuen wir uns monatelang. Abiball, so ein Urlaub, ein Konzert und dann ist es soweit und zack, sind sie sofort wieder vorbei. Aber mit ein paar Tricks können wir so ein ganz, ganz kleines bisschen die Zeit anhalten.
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0: Redakteurin Antonia Kinas, erstmal, warum geht es immer so zack, zack, zack in schönen Momenten?
2: Ja, das ist, weil unser Gehirn super gerne in der Vergangenheit oder in der Zukunft lebt. Also entweder, oh, weißt du noch, als du dich in der 8. Klasse vor Lachen eingepisst hast? Oder geil, Mann, in 3 Wochen endlich Urlaub. Aber das hier und jetzt, also das dazwischen, schwierig.
0: Ja, und das Fiese ist ja, wir wissen, im Moment wirklich anhalten ist nicht. Und deswegen denken wir, jetzt muss ich noch mehr genießen. Und dadurch machen wir uns richtig Druck. Und dann verpassen wir eigentlich den Moment. Aber ich kann ihn ja schon so ein kleines bisschen einfrieren.
2: Ja, und das Einfachste und leider auch das Schwerste ist, Handy weg. Bei Konzerten auch mal nicht filmen, auch mal keine Fotos machen, weil ihr in dem Moment eben nicht wild rumspringt und auch nicht wild mitsingt. Oder auch auf dem Geburtstag. Die ganzen sweeten WhatsApp-Nachrichten könnt ihr morgen auch in Ruhe beantworten. Yes. Und stellt eure Bestie dafür ab, Fotos zu machen. Dann seid ihr nämlich auch überall mit drauf. Genau, und TikTokerin und Influencerin Johanna Ulbrich, die macht das andersrum. Die versucht, ihre Augen als Kamera zu sehen, also durch die Augen sich in sich reinfühlen.
3: Ich kann selber entscheiden, was gerade im Film zu sehen ist und worauf der Fokus liegt. Ich nehme dann viel bewusster diese schönen Augenblicke wahr und halte auch Ausschau danach, was für diesen Film, der imaginär in meinem Kopf passiert, ein schöner Clip wäre.
0: Bist du also ein bisschen deine eigene Regisseurin?
2: Genau, und dafür am besten mal checken, wer steht so um mich herum? Wo bin ich genau? Was fühle ich? Wie warm, kalt ist es? Wonach riecht es hier? Oder auch mal Augen zu für ein paar Sekunden und nur hören. Also wirklich mal alle Sinne anzuschalten, damit genießen wir den Moment einfach intensiver.
0: Was ich übrigens auch immer mache, ist so einmal mit den Fingern ein Foto knipsen. So. Ich mache das so. Das ist so für mein Gedächtnis und es fühlt sich dann an, wie ein Polaroid zu machen.
2: Süß.
0: Danke, Antonia.
2: Gerne.

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3: 15:30 haben wir es, halb vier.
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1: mit Marie Boll. Und wir gucken mal direkt zum Start zusammen nach Niedersachsen. In der Stadt Stade hat es nämlich eine Schießerei gegeben und dabei wurden 5 Menschen getötet und einige weitere verletzt. Die Polizei, die ist noch mit einem Großaufgebot im Einsatz und hat wohl auch 2 Leute festgenommen. Darunter soll auch die Person sein, die da rumgeschossen hat. Passiert ist es in der Innenstadt von Stade in einer Jugendeinrichtung, heißt es. Mehr Infos gibt's noch nicht. Gucken wir zu uns in die Region, denn 5 Seen, ein Seengebiet, ja, das gibt's jetzt in Brandenburg, denn hier sind heute so 5 Seen miteinander verbunden worden, dass man quasi mit dem Boot von einem zum nächsten fahren kann. Ist der größte künstliche Seenverbund Europas und daraus entstanden, dass der Braunkohletagebau zu Ende ging. Mehr Infos dazu hat Anja Haufe.
4: Vor ungefähr 30 Jahren kam der Plan. Erstmal die Tagebaugruben mit Wasser füllen. Schon länger gibt's die Seen jetzt, den Senftenberger, den Geierswalder, den Partwitzer, den Sedlitzer und den Großreschener See. Und die sind seit heute miteinander verbunden. Der Seenverbund wurde vorhin feierlich eröffnet. Die Tourismusbranche hofft, dass dadurch noch mehr Leute in der Lausitz Urlaub machen, zum Beispiel so Hausboottrips. Die Zahl der Übernachtungen im Lausitzer Seenland soll sich verdoppeln.
1: Ihr wisst doch, es war super heiß am Wochenende und deswegen gab es einen richtigen Run auf die Freibäder. Allein in Berlin sind über 120.000 Leute in die Freibäder gekommen. Das haben die Bäderbetriebe der Deutschen Presseagentur gesagt. Demnach waren das so viele Menschen, dass der Ticketverkauf an beiden Tagen gestoppt werden musste. Es gab super lange Schlangen und teils konnten auch keine Menschen mehr reingelassen werden. Ja, und da supportet auch Deutschland. Die Bundesregierung, die schickt weitere Hilfen nach Venezuela. Da hat es doch krasse Erdbeben gegeben. Die Bundeswehr hat deswegen schon 5 Maschinen mit Hilfsmaterial und auch Personal losgeschickt. Weitere sollen jetzt noch folgen. Zusätzlich wurde auch ein vorübergehender Stützpunkt eingerichtet. Die Rettungskräfte, die suchen währenddessen weiter nach Überlebenden, denn zehntausende Menschen werden noch vermisst.
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1: Ist und bleibt meist eher grau im Fritz-Sende-Gelände. Die Sonne, die kommt nur ab und zu raus und auch Regen oder auch Gewitter sind noch möglich bei maximal 29 Grad heute. Morgen am Dienstag, ja, da wird es dann eigentlich wieder so ähnlich bei maximal 28 Grad.
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1: Und da heißt es Vorsicht auf der A9 Richtung Berlin. Zwischen Limeck und Brück liegen nämlich Fahrzeugteile auf der Fahrbahn rum. Dann Achtung, die A2 ist in Richtung Berlin zwischen Thesen und Brandenburg an der Havel wegen Reparaturarbeiten gesperrt. Anstehen müsste auf der A10 Richtung Dreikafeland zwischen den Dreiecken Barnim und Pankow. Da ist nach einem Unfall die rechte Spur gesperrt und ihr braucht so eine halbe Stunde länger. Anstehen müsste auch auf der A10 Richtung Dreieck Werder zwischen Potsdam Nord und Vöben. Auch da gibt es einen Baustellenstau, halbe Stunde plus. Stadtverkehr Berlin 100 Richtung Wedding. Auch hier braucht er mehr Zeit zwischen Buschkrugallee und Schmargendorf. Da gibt es immer mal wieder abschnittsweise Stau. Und Achtung, 100 Richtung Treptow. Zwischen Rudolf-Wiesel-Brücke und Spandauer Damm steht ein kaputtes Fahrzeug auf der rechten Spur. Und im weiteren Verlauf staut es sich zwischen Schmargendorf und dem Tempelhofer Damm. Da braucht er 20 Minuten mehr. Dann gibt es noch eine Meldung aus Hohenschönhausen. Die Rienstraße ist Richtung Biesdorf zwischen Haupt- und Marzahner Straße gesperrt. Da läuft gerade ein Feuerwehreinsatz. Und dann gibt es noch was von der S-Bahn. Reparaturarbeiten zwischen Tempelhof und Schöneberg. Deswegen fährt die S46 nur im 20-Minuten-Takt. Kommt trotzdem gut an.
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5: Hallo! Bruno Mars hat ja heute sein 3. Date mit euch. Konzert 3 von 3 im Olympiastadion. Und ihr wisst ja, was beim 3. Date passiert. Es knallt. Zwinker, zwinker. Also Feuerwerk wird knallen, Konfetti wird regnen. Und was noch so passieren wird, das hört ihr gleich. Fritz-Reporterin Jule Lippe, ich war nämlich schon da. Und Achtung, wenn ihr heute noch hinfahrt, dann

0: Serotonin. Mit Serotonin auf Fritz, gleich 20 vor 4. Wenn heute hunderte Leute mit roten Klamotten an euch vorbeilaufen, dann wundert euch nicht, er wollte das gerne so. Bruno Mars, der ist seit Freitag in Berlin, spielt heute das dritte Konzert im Olympiastadion. Der Dresscode ist rot und den habt ihr richtig durchgezogen, Leute, auch im Gesicht. Ihr wurdet so hart durchgebraten die letzten Tage, aber Fritz-Reporterin Jule Lippig, die weiß, das war es wert.
1: It's a beautiful night!
2: 24K of Magic in the air, naja, vielleicht mehr 24K of Temperatur, weil, Alter, war das heiß.
3: Jetzt macht den schon zu schaffen, aber sonst, ich freue mich.
2: Und die Fans waren auch vorbereitet und bewaffnet mit Mini-Ventilatoren, Fächern und ganz viel Wasser.
4: Ja, es ist so warm. Wir haben jeder einen Liter Wasser mit, haben alle Hüte auf. Wir haben uns eingecremt, wir haben alle Fächer mit und wir haben die Musik natürlich vorher gehört.
2: Dadurch hat die Hitze auch niemand davon abgehalten, hier komplett auszurasten.
5: Jeder liebt Bruno Mars und wenn er nach Deutschland kommt, ist scheißegal, was für Wetter ist, ne? Du musst am Start sein. Deine Songs gehen auch immer, bei jedem Wetter, bei jedem Anlass, immer.
6: Das Wetter haben wir uns nicht ausgesucht. Das heißt, wenn wir hier schon sind, ob Sturm, Tagelt oder schneit, wir kommen hier hin.
2: Als Bruno Mars auf die Bühne gekommen ist, gab es, glaube ich, wirklich ein kleines Erdbeben hier im Olympiastadion.
7: Das Girl, amazing, just the way you are.
2: Alle haben getanzt, da saß for real niemand mehr auf seinem Sitz. Das war wirklich ein Meer aus Rot, weil die Farbe des Abends war rot. Rote Kleider, rote Hemden, rote Bandanas, alles rot. Und ja, mit Special Effects hat der gute Bruno auch nicht gespart. Pyro, Feuer, Videos, Lichter, Rauch, you name it. Und das in Kombi mit dem krassen Gesang, das hat wirklich alle Fans komplett geflasht.
8: Das war der Hammer. Die ganze Energie im Stadion, jeder war gut drauf, jeder war einfach gut drauf, jeder hatte Spaß, jeder hat mitgesungen. Es war der Hammer.
9: Ich hab geweint, bis zum geht nicht mehr, mein Make-up ist verschmiert. Ich bin fertig.
10: Sehr emotional, aber unfassbar. Es war einmalig. Unglaublich.
2: Woo!

0: Isabella Signorina, was darf es sein?
1: Einmal Schoko, einmal Erdbeer und einmal Stratakata.

auf Fritz. Mir ist heute das Schlimmste passiert, was passieren kann, wenn man mit Öffis fährt. Ich habe meine Kopfhörer vergessen. Ja. Und dann kam auch noch so eine riesen Schulklasse rein. Und der eine Schüler, der hat mich aber richtig gut unterhalten. Das war ein bisschen wie ein Podcast über Dinos hören, weil er erzählte dann sowas wie, ja, diese Drachen sind eigentlich Flugsaurier. Die so tun, als wären sie Drachen mit 11 Meter Spannweite. Und der flatternde Antiornis, der knallte gegen den Baum und fiel zum Boden. Der andere Saurier hatte dann noch ganz viele Flügel dem ausgerissen. Und dann kamen die flotten Raptoren. So ging es immer weiter. Ich bin ein bisschen traurig, dass ich nicht weiß, wie es ausgegangen ist. Aber meine Empfehlung, Leute, vergesst ruhig öfter eure Kopfhörer. Ihr werdet spannende Dinge mitbekommen. Martin Lujatz mit Technicolor auf Fritz.

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1: Ihre Shows haben was von Oper plus Dragshow plus Hip-Hop und Electro-Sounds. Coco Rosie. I would die night, dead star. Heute seht ihr Coco Rosie live im Festsaal Kreuzberg in Berlin. Die Schwestern Bianca und Sierra Cassidy aus den USA lassen sich auf keinen in eine Schublade stecken. Das machen sie mit ihrem Sound klar und mit ihren Fits. Die haben was von Clown und Pantomime. Coco Rosie heute live im Festsaal Kreuzberg. Los geht's um 20 Uhr und Tickets kosten rund 40 Euro.
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1: Yo, vorsichtig auf der A13 Berlin Richtung Dresden. Zwischen Ruhland und Ortrand liegt ein Hammer auf der Fahrbahn. Die A2 ist in Richtung Berlin zwischen Thesen und Brandenburg an der Havel wegen Reparaturarbeiten gesperrt. A10 nördlicher Berliner Ring Richtung Kaffeland zwischen den Dreiecken Barnim und Pankow ist nach einem Unfall die rechte Spur gesperrt. Da steht ihr 10 Minuten länger. A10 westlicher Berliner Ring Richtung Dreieck Werder zwischen Potsdam Nord und Vöhmen gibt es einen Baustellenstau. 20 Minuten plus. Und dann gucken wir auf den Stadtverkehr Berlin. A100 Stadtring Richtung Wedding zwischen Buschkrugallee und Schmargendorf ist immer mal so ein bisschen voller. In Richtung Treptow gibt es Stau zwischen Schmargendorf und Tempelhofer Damm. Plant da eine halbe Stunde mehr ein. Und die S-Bahn, die zickt auch ein bisschen rum. Wegen Reparaturarbeiten fährt zwischen Tempelhof und Schöneberg nur die S46 im 20-Minuten-Takt. Und nach einem Feuerwehreinsatz gibt es auf der S1 Verspätungen und Ausfälle. Kommt gut durch, Leute.
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1: Und wir üben nochmal, was wir heute alle Abend singen.
3: Hey, hey Dennis.
1: Und da.
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1: Und sowas wie auf geht's, Deutschland, schieß ein Tor. Schieß ein Tor. Wir müssen das manifestieren, Leute, damit unsere Jungs das Ding diesmal holen. Heute Abend 22.30 Uhr, Deutschland gegen Paraguay. Und ich frage gleich mal Sportkollegin Tabea Kunze, wie doll wir manifestieren müssen oder ob unser Win eigentlich schon safe ist.

0: Axel und Notion mit The Days auf Fritz. Also Kanada hat sein Ticket fürs WM-Achtelfinale schon und wir kriegen es hoffentlich heute.
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0: Dafür hat Bundestrainer Julian Nagelsmann nochmal richtig die Nächte durchgebuckelt am Wochenende. Stimmung bei den Deutschlandfans in den USA ist so halb vorsichtig zurückhaltend, halb super confident.
2: Wir sprechen schon alle über Frankreich. Lass uns erstmal gewinnen, dann reden wir weiter.
3: Ich gehe davon aus, das wird gar kein Problem sein. Die werden heiß sein und wir werden das Ding gewinnen.
0: Zu welchem Team gehörst du, Sportreporterin Tabea Kunze?
4: Na, ganz klar zum zweiten Kollegen, der gesagt hat, hier, wir werden heiß sein und das Spiel gewinnen.
0: Ja, sehr schön. Tabea, du bist ja für uns in den USA im deutschen WM-Quartier. In diesen Nachtschichten ging es ja auf jeden Fall um Veränderungen in unserer Elf. Hat Nagelsmann schon angedeutet. Was sagst du, welche könnten das sein?
4: Naja, er hat ja gesagt, entweder es bleibt alles so, wie es war in den letzten Spielen, was die Aufstellung angeht, oder er verändert was. Was ich mir vorstellen kann, was natürlich auch die am meisten diskutierte Änderung ist, wäre halt Joshua Kimmich von der Rechtsverteidigerposition ins Mittelfeld zu versetzen, auf die Sechs, für ein bisschen mehr Stabilität, ein bisschen mehr Struktur. Das fordern ja auch viele Experten wie Lothar Matthäus oder Philipp Lahm. Also das wäre eine Möglichkeit, aber da müsste halt Julian Nagelsmann sein Konzept, was er sich eigentlich für diese WM überlegt hat, komplett über den Haufen werfen. Deswegen kann ich es mir nicht so richtig vorstellen.
0: Wir sind auf jeden Fall alle, glaube ich, leicht nervös nach der Niederlage gegen Ecuador. Genauso wie Stürmer Kai Havertz.
5: Ja, jetzt kribbelt es schon auf jeden Fall.
0: Die mussten sich seit dem letzten Mal ja auch viel Kritik anhören. Ne? Wie ist denn die Stimmung gerade in der Mannschaft?
4: Ja, ich habe das Gefühl, die wollen alle unbedingt zeigen, dass dieses Ecuador-Spiel wirklich nur ein Ausrutscher war. Ich war im Stadion, ich hatte auch das Gefühl, die waren gar nicht so richtig da, die waren viel zu zögerlich. Und heute ist es eben ein K.O.-Spiel, du hast es gesagt, entweder es geht raus oder es geht ins Achtelfinale. Und ich habe das Gefühl, dass die alle zeigen wollen, dass die auch von diese Intensität heute auch richtig auf den Platz bringen können.
0: Ja, und Tabea, was sagst du, wie oft hören wir heute das hier?
6: Und das Tor für Deutschland!
4: Sag. Ich sag zweimal.
0: Okay, also Leute, heute wird es fucking ernst. Deutschland spielt in der K.O.-Runde gegen Paraguay um 22.30 Uhr. Es wäre gut, wenn der Zug spätestens jetzt keine Bremsen mehr hat. Nur dann geht's ab ins Achtelfinale. Hier ist Quavo.

0: Auf Fritz Viertel nach vier haben wir es am Montag. Ein Kumpel meinte gestern zu mir, du, ich habe eine gewisse Grundschwitzigkeit jetzt erreicht. Hattet ihr sicher auch bei den über 40 Grad am Wochenende. Aber zwei Dinge haben euch geholfen. Einmal Arschbombe! Rein ins Wasser und natürlich auch die richtige Mucke. Wir taufen sie eure Hitze-Hits.
1: Wer hat die Hitze? Ich hab einen Sonnenstich. Sonne sagt, unsere Mucke ist was Besonderes.
2: Wir müssen saufen, Digga.
3: Wir sind im Freibadfieber.
4: Freibadfieber, Rosenkavalier.
3: Freibadfieber.
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9: Es ist wahr von Akoma und S2000.
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9: Dieses Accessoire auf dem Kopf ist halt wichtig und ich find's gut, dass es mal erwähnt wird in dem Track, weil ein gutes Accessoire auf dem Kopf macht das ganze Outfit aus.
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0: The Kid Laroi. Und Justin Bieber. Mit Stay auf Fritz, 16.20 Uhr gleich. Und weiter geht's mit Mucke aus Schöneberg. Das hört man vielleicht auch.
1: Immer wieder diese Schöneberger Jungs machen ganze Zeit nur Party und schreien rum.
0: BHZ hat wieder was gekocht im Studio. Die sind übrigens auch richtig humble, die Boys. Big Pat von BHZ meinte neulich in einem Interview, du darfst nicht erwarten, dass es von heute auf morgen klappt. Du musst schon auch arbeiten und das machen, worauf du Bock hast, weil dann kommen die Fans auch noch in 5 Jahren zu deinen Konzerten. Ja, schon, oder Leute? Also mal gucken, ob sie jetzt so lange arbeiten, dass wir auch in 5 Jahren noch an denen dran sind. Aber jetzt auf jeden Fall. Deshalb habe ich sie für euch. BHZ mit Schöneberger Jungs.
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0: Hi, mein Name ist Heidi Krum und ich arbeite im Rotlichtmilieu.
1: Ist ein krustenharter Job.
0: Jeden Tag mindestens ein glutenfreier. Da kann man schon mal was versemmeln. Aber ich back das. Manchmal, da muss man halt eine Schrippe drauflegen. Meine Freunde denken zwar, ich bin voll das Schnittchen und nicht mehr ganz knusper an der Knecke, aber für mich ist das vollkommen okay. Nur warum mich manche Tage so auslaugen, ist mir absolut brezelhaft. Naja, wenn

0: Port, SG Lewis und keine Musik mit Be The One auf Fritz. 16:25 haben wir's. Und wenn ihr demnächst das Geräusch hier hört, dann seid ihr wirklich nur noch so ein Millimeterchen vom Lollapalooza entfernt.
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0: Beziehungsweise von euren Gästelistenplätzen für euch und euren Bestie oder Bruder, Cousine dritten Grades, wer auch immer es verdient hat, euch zu begleiten. Am 18. und 19. Juli ist es soweit im Olympiastadion und im Olympiapark und die Queen ist auch mit dabei. Baby, be the class clown. I'll be the beauty queen in tears. Lord, außerdem könnt ihr euch schon mal so eine Kappe mit Glatze besorgen, weil er ist ja auch da. Und da tragen ihr dann alle mal so einen schwarzen Suit mit ohne Haare. Und für alle anderen glitzert ihr euch einfach nur ein. Sarah Larsson tritt auf, Louis Capaldi, I Liver, Teddy Swims, Zartmann und noch ganz viele tolle andere Menschen. Und fürs Lolla müsst ihr aber prepared sein, Leute. Ne? Also da gibt es ja keinen Zeltplatz, wo ihr euer Zeug parken könnt. Aber letztes Jahr habt ihr für diesen Moment jetzt schon eine Packliste erstellt.
2: Ich sag Powerbank.
3: Ich habe tatsächlich eine alte Capri-Sonnenflasche dabei. Da fülle ich gleich noch Wasser rein.
4: Durst. Der ist allseits dabei.
5: Feuchtes Klopapier. Das auf jeden Fall. Und halt ein Regenponcho für dieses Wochenende auf jeden Fall. Und alternativ sonst Sonnencreme, auch ganz wichtig.
0: Ja, Regenponcho brauchen wir hoffentlich nicht. Aber was ihr braucht, sind Gästelistenplätze. Die kriegt ihr, wenn ihr euch und euer Plus Eins anmeldet auf fritz.de oder in der Fritz-App. Dann rufen wir euch irgendwann random am Tag an. Und wenn ihr beide ans Telefon geht, dann habt ihr ein Lolla-Date. Nächste Woche Montag geht's los. Und sie ist wie gesagt dann auch dabei. Sarah Larsson, jetzt mit Your Summer.

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4: Es ist 6:30 Uhr.
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4: Und die hat Maribol. Ja, und jetzt ist es endgültig beschlossen. Ab Dezember ist Schluss mit KI-Tools, die sexualisierte Deepfakes, also Fake-Nacktbilder oder auch Videos basteln können. Die EU hat es gerade final beschlossen, dass sowas dann verboten wird. Katrin Schmidt hat mehr Infos für euch.
5: Das Verbot zielt auf KI-Anwendungen ab, die es erlauben, Bildmaterial vom Intimbereich zu erstellen. Also insbesondere von Genitalien, dem Po oder dem nackten weiblichen Oberkörper, sowie eben von eindeutig sexuellen Handlungen. Auf der anderen Seite wird auch geregelt, was jetzt nicht verboten ist, und das ist alles, was Satire ist. Und wenn man da genau reinschaut in den Text, sieht man auch diese Bikini-Bilder, die ja der Chatbot Grok auf der Plattform X vor allem Anfang des Jahres wirklich massenhaft und millionenfach erstellt hat, die könnten deswegen unter Umständen auch erlaubt sein.
4: Ja, und das macht gerade deutschlandweit Schlagzeilen, teils auch im Ausland. In Stade in Niedersachsen gab es eine Schießerei. Dabei sind wohl 5 Menschen gestorben, weitere wurden verletzt. Die Polizei, die ist mit einem Großaufgebot im Einsatz und soll wohl auch 2 Leute festgenommen haben, darunter auch die Person, die geschossen haben soll. Passiert ist es in der Innenstadt von Stade in einer Jugendeinrichtung. Na und Leute, natürlich müssen wir reden über die
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4: Denn die deutsche Nationalmannschaft, die hat heute ihr erstes K.O.-Spiel gegen Paraguay. In Boston findet es statt. Anpfiff ist nachher um 22.30 Uhr deutscher Zeit. Könnt ihr im ZDF angucken, da wird es übertragen. Deutschland hatte sich ja als erster der Gruppe fürs 16. Finale qualifiziert. Das letzte Spiel hat die Mannschaft allerdings 1:2 gegen Ecuador verloren. Verliert Deutschland heute auch, dann ist für uns Schluss mit der WM. Nee, also was die Polizei da macht, das geht gar nicht. Wer so denkt, kann sich beschweren. Beispielsweise bei Brandenburgs Polizeibeauftragter. Die versucht dann mit ihrem Team zu vermitteln. Letztes Jahr gab es 85 Beschwerden und damit mehr als vorletztes Jahr. Es geht da unter anderem um BürgerInnen, die sagen, die Polizei, die hat sich nicht richtig verhalten oder war aggressiv. Manche haben sich aber auch von der Polizei allein gelassen oder nicht ernst genommen gefühlt.
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4: Naja, es gibt so einen Mix aus Sonne und Wolken heute noch bis in den Abend rein. Meist ist es dann doch aber eher bewölkter. Regen oder Gewitter sind auch noch mal möglich. Morgen am Dienstag, ja, da wird es dann eigentlich wieder so wie heute. Mal Sonne, mal Wolken, aber halt auch wieder Gewitter und Regen möglich bei maximal 28 Grad.
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4: Achtung, die A2, die ist in Richtung Berlin zwischen Thesen und Brandenburg an der Havel gesperrt wegen Reparaturarbeiten. Da müsste anstehen auf der A10 Richtung Dreieckhaveland zwischen den Dreiecken Barnim und Pankow. Da ist nach einem Unfall nämlich die rechte Spur gesperrt. Und dann gibt es noch einen Baustellenstau auf der A10 Richtung Dreieck Werder zwischen Potsdam Nord und Vöben, 20 Minuten plus. 20 Minuten mehr braucht er auch im Stadtverkehr Berlin auf der A100 Richtung Wedding zwischen Buschkrugallee und Wechsstraße. Im weiteren Verlauf gibt es dann noch stockenden Verkehr bis zur Baustelle auf der 111 am Heckerdamm. In Richtung Treptow gibt es Stau zwischen Schmargendorf und Tempelhofer Damm. Auch da so 20 Minuten plus. Und Achtung, Westend, die Jaffee-Straße ist zwischen Messedamm und Heerstraße gerade gesperrt. In beiden Richtungen, da hat es nämlich einen Unfall gegeben. Dann noch fix was zur S-Bahn. Es laufen Reparaturarbeiten, deswegen fährt zwischen Tempelhof und Schöneberg ausschließlich die S46 und auch nur im 20-Minuten-Takt. Und dann gab es noch einen Feuerwehreinsatz und deswegen Probleme bei der S1. Kommt trotzdem gut an.
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6: Ich bin wirklich seit heute nicht mehr sicher, ob ich Tiere süß oder einfach nur noch eklig finde. Und zwar, seitdem ich weiß, wie sie sich abkühlen, wenn es draußen richtig hot ist. Ich sag erstmal nur so viel, Exkremente sind im Spiel und Körperflüssigkeiten. Was genau die jetzt mit Cooldown zu tun haben bei Tieren, hört in 5 Minuten.
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0: Was hatten wir am Ende im Fritz-Sende-Gelände? Irgendwie haben wir es auch überlebt mit Schatten, Ventilator, See und Anspucken. Das war jetzt vielleicht nicht so sehr eure Strategie, aber Kängurus, die machen es so, sagt Wildtierexperte Dirk Ehlert.
1: Naja, die spucken sich selbst an und lecken sich selbst. Teilweise auch innerhalb der Familie bespuckt man sich gegenseitig. Dann ist man schön nass, das kühlt und führt dazu, dass die Temperatur nach unten geht. Wir schwitzen dafür, ist ein bisschen ästhetischer. Also alle möglichen Tricks, die Natur auf Lager hat.
0: Und wenn ihr denkt, low-key eklig, dann wisst ihr nicht, wie sich Störche abkühlen. Die scheißen sich quasi ein bei den heißen Temperaturen.
1: Die weißen Störche, die sehen im Augenblick seit ein paar Tagen, wenn man genauer hinguckt, ganz merkwürdig aus. Die haben nicht weiße Beine und weiße Füße. Das ist nichts anderes als Kot. Die sind nicht doof, die wissen, wie man abkotet sozusagen. Das nennt man übrigens bei Vögeln Schweiß. Sondern die beschweißen sich bewusst mit diesem weißen Zeug. Das reflektiert nämlich die Sonnenstrahlen und kühlt enorm ab.
0: Aber könnt ihr gerne nicht nachmachen, dann lieber an Koalas orientieren.
1: Man weiß inzwischen, dass die Koalabären sich gerne um bestimmte Bäume herumwickeln und da dann lange schlafen, weil bestimmte Bäume tatsächlich die Temperatur runterkühlen an der Rinde. Und das wäre natürlich bei diesen Temperaturen, die wir gerade jetzt hier heute Morgen haben, am angenehmsten. Da kann man nämlich einfach nur liegen, ist auf diesem tollen Kühlpack und dann die Temperatur runterziehen lassen.
0: Ja, okay, Baumkuscheln fürs Abkühlen, das ist doch süß. Also wenn ihr beim nächsten heißen Weekend nicht so einen Taschenventilator dabei habt, dann kleiner Tipp von Wildtierexperte Dirk Ehlert, einfach einen Baum umarmen oder spucken. Aber das wird jetzt nicht so gut ankommen bei euren Freunden.

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Nina Schuber war das mit Wildberry Lillet auf Ritz. Und in London kennen alle ihn hier. Masterpiece ist das, ein Newcomer, der gerade sehr gehypt wird in der britischen Musikszene. Und wir finden ihn auch ganz cool, also ihr vielleicht auch.

0: Fritz um 10 vor 5. All Eyes on Deutschland spielt heute 22.30 Uhr gegen Paraguay, aber es spielen ja auch noch andere Teams.
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0: Brasilien gegen Japan zum Beispiel um 19 Uhr. Das wird auch ein spicy Game. Brasilien ist Gruppensieger und jetzt in dem Fall auch Favorit. Vielleicht auch ein bisschen dank Neymar, aber Japan hat auch Bock. Also die haben bis jetzt nicht verloren, maximal unentschieden gespielt. Damit sind sie ehrlicherweise schon mal besser dabei als Deutschland. 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

0: 20 Minuten plus und im weiteren Verlauf stockender Verkehr bis zur Baustelle auf der 111 am Heckkartamm. Die A2 ist in Richtung Berlin zwischen Thesen und Brandenburg an der Havel wegen Reparaturarbeiten gesperrt. A10 westlicher Berliner Ring Richtung Dreieckwerder zwischen Potsdam-Nord und Föhm gibt es einen Baustellenstau. Ihr steht da 20 Minuten länger. 113 zwischen Schönefeld-Nord und Tunnel Alt-Dienicke ist die rechte Spur gesperrt. Westend die Jaffee-Straße ist zwischen Messedamm und Heerstraße nach einem Unfall in beiden Richtungen dicht. Geduld braucht ihr auch in Tempelhof und Schöneberg auf der Arnulfstraße Richtung Prellerweg und schon in Charlottenburg auf dem Spandauer Damm stadtauswärts vor dem Stadtring. Ansonsten noch was zur S-Bahn. Wegen Reparaturen fährt zwischen Tempelhof und Schöneberg nur die S46 im 20-Minuten-Takt und nach einem Feuerwehreinsatz gibt's auf der S1 Verspätungen und Ausfälle. Daily Business. Kommt gut durch, Leute!
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0: Meine liebe Redakteurin Antonia hasst es, wenn ich sie darum bitte.
2: So
0: aber
2: sehr.
0: Ich mach's trotzdem. Antonia, erzähl mal bitte einen Witz.
2: Wirklich, wenn es sein muss.
0: Los.
2: Ich habe ihn gegoogelt.
0: Mhm.
2: Jessie, was fliegt über eine Blumenwiese und ist weiß?
0: Hm?
2: Die Biene Mayo.
0: Wer hat da gerade drüber gelacht? Also der Witz war jetzt ehrlicherweise nur Mittel zum Zweck.
2: Ja,
0: okay. Ich möchte von euch wissen, wessen Lache ist das? Gönnen wir uns nochmal. Wenn es bei euch klingelt, schreibt es mal rein in eine Studio-Message über die kostenlose Fritz-App. Und nach Fastboy könnt ihr noch ein paar weirde Lacher erraten.

0: da wäre ich jetzt ehrlicherweise auch schockiert gewesen, wenn ihr nicht raushört, wer hier lacht. Das ist wirklich auch meine Lieblingslache auf dieser Welt.
1: Nicht meine.
0: Aber, nein, sorry. Fritz-Hörerin Michelle hat's gewusst.
1: Ja, und ihn.

0: und Max, die haben, wussten auch natürlich, wer es war. Na klar, Thaddäus aus SpongeBob.
1: Ja! Und jetzt mal gucken, wie krass ihr bei unserem Lachquiz abliefert. Begrüßt bitte mit mir noch einmal Quizmasterin und Redakteurin Antonia.
0: Hallo, hallo, hallo.
1: Du hast die Lachschnipsel für uns.
0: Ja, und es sind nicht nur echte Menschen dabei, auch, wie wir eben gesehen haben, Serien oder Filmfiguren. Und sobald ihr sie erkennt, schreibt ihr den Namen der Person oder Figur in die Studio-Message in die Fritz-App.
1: Mhm.
0: Es geht los. Lache Nummer 1.
1: Alter, für diese Lache verdienst du einen Preis.
0: Mhm.
1: Ist vielleicht ein Hinweis.
0: Ja.
1: Und wenn ihr das wisst, dann ganz schnell reinhacken in eine Studio-Message in der kostenlosen Fritz-App.
0: Ja, ja.
1: Die war so charakteristisch, werde ich jetzt auch nicht nochmal spielen. Ich weiß, dass ihr es wisst.
0: Es ist, wie gesagt, auch gar keine gute Laune-Lache.
1: Nee, ehrlicherweise.
0: So,
1: mit ein bisschen Angst. Weiß es schon jemand?
0: Nee, Michelle hat getippt Michael Jackson Thriller. Und ich finde ich find's aber nicht schlecht,
1: ja,
0: weil es ist schon,
1: könnte
0: auch iconic.
1: Soll ich es doch nochmal?
0: Vielleicht machst du nochmal.
1: Okay, Moment. Probieren wir nochmal. Also,
0: ja.
1: Es geht um diese Lache hier.
0: Oh, Paula.
1: Paula weiß Bescheid.
0: Paula hat es doch direkt
1: erkannt.
0: Oh
1: mein Gott, Paula, sag es, sag es.
0: Paula schreibt, die Lache war vom Joker.
1: So ist es.
0: Und das ist natürlich richtig.
1: Gespielt von Heath Ledger und der hat einen Oscar für diese Rolle bekommen.
0: Oh mein Gott, Mario hat geschrieben, Graf Zahl.
1: Das hat
0: Moment
1: gesendet.
0: Da muss ich nochmal.
1: So, okay, und für die nächste Lache habt ihr dann auch nochmal einen Song Zeit zum Überlegen. Wer lacht denn hier? Irgendwie auch nicht angenehmer, ne?
0: Ist nicht fröhlich, naja.
1: Was hast du da rausgesucht?
0: Klar.
1: Arya Star jetzt erstmal mit Tornado. Ihr hört Fritz und gleich geht's weiter mit dem Lachquiz.

0: Wie fies willst du lachen? Und sie so hier? Alter, aber wer ist sie? Wir spielen eine Runde Lachquiz mit euch und ihr habt sie. Habt ihr sie erkannt, diese fiese Braut? Ich weiß nicht.
1: Es wurden mehrere fiese Bräute getippt. Und zwar Nicole hat zuerst gedacht, es ist Cruella de Vil.
0: Aber auch sehr guter Guess.
1: Sehr guter Guess.
0: Ist sehr ähnlich.
1: Ja, aber Daniel wusste es, ist es natürlich Ursula.
0: Ursula aus Ariel. So, und eine Lache haben wir noch für euch in unserem Lachquiz. Quizmasterin / Redaktorin Antonia, bitte.
1: Ja, das ist eine meiner Lieblingslachen, muss ich sagen.
0: Ja.
1: Wenn ihr das erkennt, dann schnell reinmelden in die Studio-Message über die Fritz-App. Wer lacht hier?
0: Oh mein Gott.
1: Wirklich, ich
0: verstehe,
1: muss jedes Mal mitlachen, komplett. Das macht mich einfach fertig.
0: Es war so kurz, wir machen es noch einmal. Ich glaube, man hört es an diesem...
1: Das sagt hinten raus.
0: Ja, das verrät die Person.
1: Ja.
0: Aber verrät es ihn so sehr, dass ihr es schon wisst, ist die Frage. Dann schnell reinschreiben in die Studio-Message über die Fritz-App. Antonia checkt.
1: Ja, wir warten auf euch.
0: Noch niemand?
1: Noch niemand.
0: Das ist Chris.
1: Es kam nochmal Cruella, aber die war es wirklich nicht.
0: Okay, Moment.
1: Die machen wir nächstes Mal vielleicht dann.
0: Okay.
1: Ah, Penny hat's gewusst.
0: Penny wusste es.
1: Und es ist Matthias Schweighöfer.
0: Ah, Penny, klar. Wunderbar. Ach toll, ja. Aber wie er lacht, keine Ahnung. Ihr hört ihn jetzt einfach nur singen. Das ist Blumengarten mit Gut genug. Und ihr wart auf jeden Fall auch gut genug
1: auf
0: in unserem Lachquiz.
1: Ja.

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0: Rise mit Leci Kemmer Fritz um 4:15. Und ich finde es irgendwie witzig, wie alle immer so den Sommersong des Jahres liefern wollen. Mika Noé meinte das letzte von seinem Track, fühlst du das auch?
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0: Endlich Sommersong? Fragezeichen. Hat er auf seinen Socials geschrieben, aber da hat er jetzt irgendwie die Rechnung ohne Bad Moms J gemacht. Also die hatte auch einen Kandidaten für Sommersong 2026, nämlich Hello

0: Frankie, Hello Kitty.
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0: Security mit Self-Aware auf Fritz. Und Achtung, wir müssen jetzt mal ganz leise sein, weil...
1: Sorry.
0: Damit die Fische auch anbeißen, weil jetzt angeln ja ganz viele wieder und Fische hassen Lärm. Das dachten wir. Das stimmt aber tatsächlich gar nicht. Den Fischen ist es scheißegal, ob ihr beim Angeln 5 Minuten Sprachnachricht aufnehmt oder nicht. Und wir müssen mal mit noch mehr Sommermythen aufräumen. Redakteurin Antonia Kienast, Husterin
1: ja.
0: auch gerade.
1: Ja, sorry, nochmal.
0: Wie ist es mit dem, wenn du jetzt Pommes isst, dann darfst du nicht mehr ins Wasser.
1: Hey Leute, das ist eine dicke, fette Lüge.
0: Wusste es.
1: Und sie kommt straight von unseren Eltern. Ne? Fett Pommes-Schranke reingefetzt. Und dann war er da. Der alles verändernde Satz. Jetzt nicht mit Vollmagen ins Wasser.
0: Bla bla.
1: So, eine Stunde warten, bevor man wieder rein darf, wurde mir immer erzählt. Das ist aber Bullshit. Die DLRG sagt nämlich, weder mit ganz vollem noch ganz leerem Magen lässt es sich gut planschen. Direkt nach so ein paar Pommes ins Wasser ist also gar kein Problem, wenn ihr grundsätzlich sonst gesund seid.
0: Aha.
1: Wenn ihr euch auf eurer Picknickdecke jetzt eine fette Hähnchenkeule, 3 Klöße, ein Dutzend Beilagen und Dessert reinstellt,
0: Classic, ja.
1: Ja gut, da hat der Magen mehr zu arbeiten und so ein Foodkoma kann dann beim Baden schon zu Übelkeit oder Kreislaufproblem führen.
0: Also 3-Gänge-Menü vorher muss nicht.
1: Nee.
0: Aber sonst Arschbombe, let's go. Welche Lügen hast du noch gefact-checkt?
1: Ja, vielleicht habt ihr schon mal auf TikTok gesehen, diese Videos, die angeblich in der Knallhitze auf der Motorhaube von ihrem Auto Eier braten.
0: Ich hab so ein Video gemacht. Nein, Spaß.
1: Maul. So nicht. So, Fact-Check hier. Oder einfach so eine Pfanne auf einen heißen Asphalt auch stellen, ne? Um sich was zu essen zu machen. Weil das ist ein Scam. Das funktioniert nicht, weil auch bei 40 Grad draußen, wie dieses Wochenende, wird es auf dem Asphalt oder Glas nie so konstant heiß, dass ihr wirklich euch Spiegeleier machen könnt. Dazu bräuchten wir anhaltend etwas über 60 Grad. Dann könnte es funktionieren. Aber ehrlich gesagt, das wollen wir ja gar nicht. Mm-mm. Also so über 60 Grad.
0: Ja, und wir wenn das nicht. Aber mit dem Spiegelei doch klappt, dann könnt ihr es auch essen und danach direkt ins Wasser.
1: Safe.
0: Danke, Antonia, dass du wirklich unser Leben gerade verändert hast.
1: Gerne.
0: Stabil. Du hast

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3: 7:30, halb sechs.
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3: Mit Maribol. Ja, und auf einmal gehen Nacktfotos von euch rum. Die habt ihr aber gar nicht selbst gemacht und veröffentlicht. Jemand anderes hat die einfach so gebastelt, und zwar mit künstlicher Intelligenz. Das soll bald nicht mehr gehen. Die EU verbietet ab Dezember so KI-Tools, die sexualisierte Deepfakes erstellen können. Vor allem vom Intimbereich, also den Genitalien, dem Po oder auch von Brüsten. Heißt, Bikini-Bilder von anderen mit KI erstellen, das könnte unter Umständen noch erlaubt sein, weil das ja dann nicht nackig. Ja, und so langsam entspannt sich die Hitzelage. Am Wochenende war es ja schon ziemlich heiß und deswegen hatte auch die Feuerwehr einiges zu tun. In Berlin gab es wegen der Hitze beispielsweise hunderte zusätzliche Einsätze, hat Feuerwehrchef Homrichhausen vorhin im Abgeordnetenhaus gesagt. Demnach ging es da meist um Menschen, die ausgetrocknet waren, den Hitzeschlag oder andere Symptome hatten und deswegen behandelt oder ins Krankenhaus gebracht werden mussten. Ja, und nach diesem Wochenende ist für viele jetzt die Frage, was kann die Politik denn aus so einem Rekordhitze-Wochenende lernen? Unter anderem, dass die Infrastruktur auf solche Temperaturen nicht gut vorbereitet ist. Birte Sönnigsen hat einen Überblick.
4: Autobahnen waren oder sind teilweise gesperrt, weil die Hitze die oberste Asphaltschicht hat aufplatzen lassen. Bei der Bahn sind zum Beispiel die Klimaanlagen häufig auch nicht auf Temperaturen weit über 30 Grad ausgelegt. Ein Zug der tschechischen Bahn von Hamburg nach Prag mit mehr als 600 Passagieren an Bord ist in Brandenburg gestrandet. Die Klimaanlage war dann ausgefallen, Türen ließen sich nicht mehr öffnen und die Einsatzkräfte mussten teilweise Bäume, die vorher auf die Oberleitung auch gefallen waren, aus dem Weg sägen, um die Menschen dort rauszuholen.
3: Die Grünen, die fordern von der Bundesregierung, dass auch Krankenhäuser, Schulen und Pflegeeinrichtungen klimatisiert werden. Das ist wichtig für alle mit Auto. Morgen läuft der Tankrabatt aus. Die Spritpreise dürften also ab Mittwoch wieder steigen, aber nicht direkt um Mitternacht, sagt der Tankstellenverband BFT. Der macht nochmal auf die 12-Uhr-Regel aufmerksam. Nur zu dieser Uhrzeit dürfen Tankstellen ja ihre Preise ändern. Ansonsten ist es verboten, denn auch wenn der Tankrabatt geht, diese 12-Uhr-Regel, die bleibt.
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3: Ja, es ist und bleibt ziemlich grau im Fritz-Sende-Gelände jetzt auch noch am Abend. Vielleicht kommt auch noch mal Regen runter. Vielleicht gibt es auch noch mal leichte Gewitter. Naja, morgen am Dienstag, da wird es dann übrigens wieder ganz genauso wie heute bei maximal 28 Grad.
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3: Da schauen wir als erstes auf die A9 Richtung Berlin. Zwischen Köselitz und Kleinmarzehn gibt es nämlich gerade einen dicken, fetten Stau. Da braucht ihr eine Dreiviertelstunde länger. Und Achtung, die A2 ist in Richtung Berlin zwischen Thesen und Brandenburg an der Havel gerade gesperrt. Da laufen Reparaturarbeiten. Dann gucken wir rein in den Stadtverkehr Berlin. Da braucht er länger auf der A100 Richtung Wedding zwischen Buschkrugallee und Wechsstraße. Und in Richtung Treptow gibt es auch nochmal Stau zwischen Schmargendorf und dem Tempelhofer Damm. Dann Achtung auf der A113 stadteinwärts zwischen Schönefeld Nord und dem Tunnel Alt-Glienicke gibt es Behinderungen nach einem Unfall. Und dann braucht er noch mehr Zeit in Tempelhof und Schöneberg auf der Arnulfstraße Richtung Preller Weg und in Charlottenburg auf dem Spandauer Damm statt auswärts vorm Stadtring. Und dann noch zwei Meldungen zur S-Bahn. Es laufen Reparaturarbeiten zwischen Tempelhof und Schöneberg, fährt deswegen nur die S46 und auch nur im 20-Minuten-Takt. Und dann gab es noch einen Feuerwehreinsatz und deswegen Probleme bei der S1. Gute Fahrt euch trotzdem.
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5: Hi. In 5 Minuten werdet ihr Pfützen mit anderen Augen sehen. Ich meine wirklich Pfützen. Die kleinen Wasseransammlungen da draußen. Ja. Und ihr werdet übrigens auch denken, irgendwie klingt dieses Wort Pfütze ein bisschen pervers. Aber lasst euch überraschen. Erstmal Alex Warren mit Ordinary.

0: Lost Frequencies mit Live It All auf Fritz um 20 vor 6. Also der Job wurde uns nicht vorgeschlagen bei der Berufsberatung in der Schule. Pfützenforscher, oder? Also ich höre das heute zum ersten Mal. Aber Miria Busch aus Berlin ist Pfützologin, also Pfützenforscherin.
1: Immer wenn ich unterwegs bin, dann kann ich natürlich sofort sehen, wo mal eine Pfütze war. Also nicht nur die anwesende Pfütze, die nasse Pfütze, sondern eben auch die Trockenpfützen fallen mir dann sehr auf.
0: Das Wort so oft gesagt klingt irgendwie ein bisschen versaut, aber ich stelle es mir niedlich vor. Sie 24/7 mit Gummistiefeln unterwegs, nimmt da ihre Wasserpröbchen und jetzt Cuteness Overload. Miria gibt ihren Pfützen sogar Namen.
1: Ich habe dann angefangen, die Pfützen zu benennen, die ich damals erforscht habe, weil die doch charakteristisch sehr unterschiedlich sind. Und vor der Pfütze, vor der wir jetzt gerade stehen, das ist die majestätische Rotschildpfütze.
0: Ja, wer kennt sie nicht? Ich liebe alles daran. Und wenn es euch auch gerade so geht, alle Pfützen, die sie untersucht, könnt ihr in ihrem Pfützenarchiv einsehen. Praktisch einfach auch für das nächste 40-Grad-Wochenende, wenn ihr eine Abkühlung braucht. Und Miria hat natürlich auch eine Lieblingspfütze. Die ist am Alexanderplatz vor dem Haus des Lehrers. Und wenn wir nochmal bei den Namen bleiben, für Miria spielt auch die Spiegelung in einer Pfütze eine Rolle, wenn sie die benennt. Von daher gibt's die Kannsteinpfütze oder die Wolkenpfütze oder eben auch
1: die Figurpfütze. Das sind die Pfützen, die halt so an Figuren erinnern. Da gibt es hier in der Nachbarschaft auch eine ganz tolle. Im Pelikanhaus gibt es eine Pfütze, die sieht aus wie ein Tukan. Das ist so eine meiner Liebsten. Das ist dann eben auch die Tukanpfütze.
0: Ich kann mir das wirklich ewig anhören. Aber so weit, so süß irgendwie, das hat natürlich auch einen Sinn. Pfützen können nämlich richtig nützlich sein, sagt Pfützenforscherin Miria. Zum Beispiel für Baumbewässerung oder Fassadenbegrünung. Daran forscht sie nämlich in ihrem Institut für Pfützologie.
1: Gerade in Zeiten von Dürre, von Trockenheit gibt es Oberflächenwasser in der Stadt. Also sprich dieses Pfützenwasser, was zur Verfügung stehen könnte.
0: Also im Grunde stimmt dieser Spruch. Stille Wasser sind tief, Pfützen einfach deeper, als wir alle dachten. Und wenn ihr gehuckt seid, Pfützenforscherin Miria Busch bietet auch Pfützenführungen an. Nächstes Mal auf dem 48-Stunden-Neukölln-Festival Anfang Juli. Es wäre auf jeden Fall mal eine Date-Idee, die euer Crush nicht kommen sieht. 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

0: So, und jetzt noch kurz das Wetter für Nazis. Oh, oh, das wird ganz, ganz mies. Am besten gar nicht erst das Haus verlassen. Türen und Fenster fest verrammeln.
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See, Wait For You habt ihr gehört auf Fritz am Montag. Damit sind wir jetzt noch so ein paar Katzensprünge vom Wochenende entfernt. Oder Jenny und Joy haben jetzt tatsächlich ein neues Maß erfunden. Und ich hätte nie gedacht, dass ich das Wort mal im Radio sage. Einen Schwanz entfernt.

0: Jenny und Joy auf Fritz um 17:51 mit Jessie Noll. Diese Sendung ist jetzt fast vorbei und ich sage nur noch eine Sache für heute. 3:2 für Deutschland nachher gegen Paraguay. Ey, wenn die das Spiel nicht gewinnen, dann moderiere ich das nächste Mal eine Stunde mit Mickey Maus Stimme.
1: So ungefähr, und das wird die deutsche Mannschaft ja hoffentlich zu verhindern wissen. Das will nun wirklich niemand. Also Daumen gedrückt für nachher und euch wünsche ich ganz viel Spaß mit der Spätschicht ab 18 Uhr. Ciao, ciao.
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0: gucken als erstes auf die A2 Richtung Magdeburg. Achtung, zwischen Wollin und Ziesa gibt es Behinderungen an einer ungesicherten Unfallstelle auf der linken Spur im Baustellenbereich. Da sind wohl auch Leute auf der Fahrbahn. Vorsichtig sein, auch auf der A10 Richtung Dreieck Spreeau. An der Ausfahrt Königs Wusterhausen auch einfach eine Person auf der Straße unterwegs. Cool. Dann müsst ihr noch anstehen auf der A9 Richtung Berlin zwischen Köselitz und Kleinmarzehns. Da gibt es gerade 3/4 Stunde Stau. Stadtverkehr Berlin, A100 Richtung Wedding zwischen Buschkrugallee und Wechsstraße gibt es auch einen Stau. Und in Richtung Treptow müsst ihr auch nochmal anstehen zwischen Schmargendorf und dem Tempelhofer Damm. A113 stadteinwärts zwischen Schönefeld Nord und dem Tunnel Altglienicke gibt es Behinderungen nach einem Unfall. Und dann braucht ihr noch mehr Zeit in Tempelhof und Schöneberg auf der Arnulfstraße Richtung Preller Weg und in Charlottenburg und Westend auf dem Spandauer Damm in beiden Richtungen vorm Stadtring. Und noch fix was zur S-Bahn. Es laufen Reparaturarbeiten zwischen Tempelhof und Schöneberg. Deswegen fährt da nur die S46 und auch nur im 20-Minuten-Takt. Und dann gab es noch einen Feuerwehreinsatz und deswegen Probleme bei der S1. Kommt doch bitte trotzdem gut an.
1: Voll lieb von dir. Wir danken. Wir danken im Gehörgang rein.
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1: Mit mir Jule Kaden und ich möchte direkt mal euer Gefühl haben. Das können wir schon mal für 19 Uhr uns hier aufschreiben. Es geht nämlich um nichts Geringeres als die Frage: Fühlt ihr gerade an oder aus? Also so ganz spontan. Seid ihr an? Seid ihr aus? Fühlt ihr an? Fühlt ihr aus? Schreibt eine Studio-Message in der kostenlosen Fritz-App. Und wer natürlich mag, kann das noch ergänzen. Ihr seid an, weil ihr nachher noch ein Date habt. Ihr seid aus, weil eure letzte Gehirnzelle sich gestern schon ins Waschbecken gestürzt hat, um ein bisschen Abkühlung zu bekommen. Whatsoever. An oder aus? Schreibt eine Studio-Message in der kostenlosen Fritz-App. Könnt natürlich auch eine kleine Audio dalassen. Das sind Sam Fender und Olivia Dean jetzt hier mit Rain Me In. Damit so ein bisschen Emotion und ein kleines bisschen Gefühl bei euch ankommt.

0: Abi-Klausuren sind durch, der Sommer geht gerade erst richtig los. Alles schon mal geil und noch geiler. Um das zu feiern, könnt ihr hier eine Stunde lang die Musik bestimmen. Am besten eure Abi-Playlist vielleicht?
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0: Eure Wie-überlebe-ich-das-Abi-Playlist, eure Abi-Ball-Playlist oder vielleicht auch vom letzten Tag, quasi vom Abi-Streich. Egal welche Playlist, Hauptsache ihr habt jetzt Abi gemacht dieses Jahr. Immer freitags ab 19 Uhr, da kommt einer oder eine von euch vorbei, bringt vielleicht noch die Bestie mit und vor allen Dingen Mucke. Und dann könnt ihr dem ganzen Sendegelände von Fritz zeigen und noch darüber quatschen. Und diesen Freitag haben wir Bock auf ein Abi-Spezial. Ihr habt richtig gehört, eine Stunde lang die Songs, die euch durch die Prüfungsphase begleitet haben, zu denen ihr beim Abi-Ball dumm gehen werdet und die euch jetzt durch den ersten Sommer in Freiheit oder vielleicht auch im richtigen Leben bringen werden. Wenn ihr dieses Jahr Abi macht und am Freitag Bock habt, bei Dein Fritz zu sein, ey, testet schon mal eure Abi-Ball-Playlist oder die vom Abi-Streich. Meldet euch gerne rein. Entweder jetzt in der Studio-Message, in der Fritz-App, unter fritz.de/deinfritz einfach kurz Namen einhacken, zack, bumm, fertig. Oder ruft an unter der 0331 70 97 110. Ihr habt Abi gemacht und einer Stunde dem Sendegelände mal zeigen, was ihr für eine geile Musikauswahl habt. Na dann, diesen Freitag 19 Uhr ist eure Time dafür. Felix Jehn und Oma Rockberg jetzt hier mit Siren auf Fritz. 18:10 Uhr ist es.

0: ist es. Sind wir doch mal ehrlich. Alles hat geklebt, alles war heiß. Das Wochenende war heftig, 40 Grad und mehr bei uns im Sendegelände. Aber ich muss sagen, ihr seid absolut mausig, weil trotz der scheiß Hitze habt ihr ganz süß eure liebsten Sommerhits in unser Fritz-Mikro gesungen. Und wir singen jetzt einfach mal alle schön mit, okay?
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7: Dieses Accessoire auf dem Kopf ist halt wichtig und ich find's gut, dass es mal erwähnt wird in dem Track, weil ein gutes Accessoire auf dem Kopf macht das ganze Outfit aus.
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5: Mit Marie Boll. Und jetzt ist es endgültig beschlossen. Ab Dezember ist Schluss mit KI-Tools, die Deepfakes, also sowas wie Fake-Nacktbilder, basteln können. Das hat die EU vorhin final beschlossen, dass sowas dann verboten wird. Was das ganz genau bedeutet, das erklärt euch Katrin Schmidt.
6: Das Verbot zielt auf KI-Anwendungen ab, die es erlauben, Bildmaterial vom Intimbereich zu erstellen. Also insbesondere von Genitalien, dem Po oder dem nackten weiblichen Oberkörper, sowie eben von eindeutig sexuellen Handlungen. Auf der anderen Seite wird auch geregelt, was jetzt nicht verboten ist. Und das ist alles, was Satire ist. Und wenn man da genau reinschaut in den Text, sieht man auch diese Bikini-Bilder, die ja der Chatbot Grok auf der Plattform X vor allem Anfang des Jahres wirklich massenhaft und millionenfach erstellt hat. Die könnten deswegen unter Umständen auch erlaubt sein.
5: Und wir schauen mal zusammen nach Niedersachsen. In Stade hat es nämlich eine Schießerei gegeben. Die Polizei ist dann noch im Großeinsatz und spricht bisher von 6 Toten. Weitere Leute sollen verletzt worden sein. Und die Polizei, die sagt auch, wir haben 3 Leute festgenommen. Eine Person soll wohl auch der mutmaßliche Schütze sein. Passiert ist das Ganze in einer Jugendeinrichtung. Da leben Mutter-Kind-Wohngruppen zusammen. Ja, und solche Hitzewellen wie letzte Woche und besonders am Wochenende, die werden in den nächsten Jahren wahrscheinlich öfter vorkommen. Das hat der Klimaforscher Latif vom Helmholtz-Zentrum im rbb24-Inforadio gesagt.
7: Wir werden eine weitere Entwicklung in diese Richtung nicht vermeiden können. Und deswegen müssen wir endlich mal begreifen, dass wir in Zeiten des Klimawandels leben und dass es so einfach nicht mehr weitergeht. Ja? Wir müssen endlich den Klimawandel ernst nehmen.
5: Die Grünen fordern heute zum Beispiel von der Bundesregierung, dass mehr für den Hitzeschutz getan wird, dass Klimaanlagen in Krankenhäuser und Schulen reinkommen beispielsweise. Bundesumweltminister Schneider sagt, darum müssen sich die Bundesländer und Kommunen kümmern. Die hätten auch extra Geld dafür bekommen. Queer sein, das wird hier bei uns diesen Monat groß gefeiert, ist ja Pride Month. In Russland dagegen ist das nicht so gern gesehen. Da müssen jetzt sogar 3 Leute lange in Haft, hat ein Gericht geurteilt. Diese Personen, die arbeiten in einer Bar und sollen da Veranstaltungen für nicht-heterosexuelle Menschen organisiert haben. Dafür müssen die Mitarbeitenden bis zu 7 Jahre lang in eine Strafkolonie, berichten russische Medien.
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5: Jetzt am Abend und auch in der Nacht bleibt es meist bewölkt, kann auch weiter Regen runterkommen. Morgen, da starten einige Orte deswegen auch mit Nebel in den Tag. Danach gibt es dann wieder so einen Mix aus Sonne und Wolken. Regen ist auch wieder möglich bei maximal 28 Grad morgen.
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5: Und da seid ihr doch bitte vorsichtig auf der A12 Richtung Berliner Ring. Zwischen Fürstenwalde West und Storkow liegen nämlich Gegenstände auf der Fahrbahn. Dann gucken wir auf den Stau auf der A9 Richtung Richtung Berlin. Zwischen Köselitz und Kleinmarzehns hat es gekracht. Deswegen Stau im Baustellenbereich. 20 Minuten braucht er länger. Und Achtung, A9 Richtung Leipzig zwischen Rastplatz Borkerheide und Brück hat sich der Asphalt aufgewölbt. Deswegen solltet ihr da vorsichtig fahren, so ein paar Kilometer vor der Ausfahrt Brück auf der mittleren Spur. Dann gucken wir noch rein in den Stadtverkehr Berlin. A100 Richtung Wedding zwischen Buschkrugallee und Weckstraße gerade Stau und 20 Minuten plus, 20 Minuten mehr auch Richtung Treptow zwischen Schmargendorf und dem Tempelhofer Damm. 113 Stadt einwärts zwischen Schönefeld Nord und Tunnel Altklinike gibt es Behinderungen nach einem Unfall. Gekracht hat es auch in Westend auf der Jaffestraße. Die ist zwischen Messedamm und Heerstraße deswegen in beiden Richtungen gesperrt. Und noch kurz was zur S-Bahn. Wegen Reparaturarbeiten fährt zwischen Tempelhof und Schöneberg nur die S46 und das auch nur im 20-Minuten-Takt. Und dann gibt es wegen eines Feuerwehreinsatzes noch Probleme bei der S1. Kommt bitte trotzdem gut an.
4: Danke.
5: Sehr gerne.
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4: Und es steht immer noch die Frage im Raum, Menschen da draußen, an oder aus?
2: Ihr wisst es doch, ich liebe stulle Fragen und dann kommen aber immer mit euch ziemlich gute Sachen raus. Also jetzt so ganz spontan auf euren Bauch reingefühlt, an oder aus, wenn ihr euch entscheidet. Lieber an oder aus, wenn ihr dazu noch ein bisschen mehr fühlt, weil ihr sagt, ey, ich bin gerade an wegen oder ich fühle gerade eher aus wegen, dann schreibt das super gerne noch dazu in die Studio-Message. Aber ansonsten, ihr könnt auch einfach nur in die Studio-Message reinkloppen, an. Und dann schreibt jemand anderes aus. Und dann zählen wir das einfach an, wie viele an oder ausgeschrieben haben. Checkt ihr? Und los. ADMT mit Turn the Page. Wenn eine Beziehung zu Ende ist, dann soll man einfach wie bei einem Buch die Seite umblättern und dann ist gut. Das ist so die freie Übersetzung des Songs, würde ich jetzt mal sagen.

0: Major Lazer, Justin Bieber mit Cold Water. Ja, das ist gut für Kälte und so. 18:40, aber andere Idee, Bock auf mit Scheiße einschmieren, hilft gegen Hitze. Ja, wait for it. Jetzt habe ich eure Aufmerksamkeit. Ich wollte einfach ganz ehrlich 7 Meter Erdloch beziehen gestern. So heiß war es auf dem Land, schön in eine 40 Grad Sahara-Wand gerannt. Und irgendwie, auch wenn es heute ja schon ein bisschen kühler ist, durch die schwüle Luft fühlt es sich trotzdem noch nicht nach ersehnter Abkühlung an. Und ganz ehrlich, gucken wir doch mal in die Tierwelt. Oft haben die sehr smarte Problemlösungen. Und dafür haben wir Dirk Ehlert gesprochen. Und ich sag mal so, wie sich zum Beispiel Störche abkühlen, ist hart nasty.
1: Die weißen Störche, die sehen im Augenblick seit ein paar Tagen, wenn man genauer hinguckt, ganz merkwürdig aus. Die haben nämlich weiße Beine und weiße Füße. Das ist nichts anderes als Kot. Die sind nicht doof, die wissen, wie man abkotet sozusagen. Das nennt man übrigens bei Vögeln Schweiß. Sondern die beschweißen sich bewusst mit diesem weißen Zeug. Das reflektiert nämlich die Sonnenstrahlen und kühlt enorm ab.
0: Sich selber ankacken, weil einem heiß ist, mag bei Störchen funktionieren, aber nochmal fürs Protokoll, ihr lasst es vielleicht, denn eure ist nicht weiß, okay? Macht's lieber wie Koalas, sagt Wildtierexperte Dirk Ehlert.
1: Man weiß inzwischen, dass die Koalabären sich gerne um bestimmte Bäume herumwickeln und da dann lange schlafen, weil bestimmte Bäume tatsächlich die Temperatur runterkühlen an der Rinde und das wäre natürlich bei diesen Temperaturen, die wir gerade jetzt hier heute Morgen haben, am angenehmsten. Da kann man nämlich einfach nur liegen, ist auf diesem tollen Kühlpack und dann die Temperatur runterziehen lassen.
0: Eine Runde Baumkuscheln zur Abkühlung, na klar. Ey, und wenn wir jetzt schon bei crazy Runterkühlmethoden aus der wilden Welt der Tiere sind, dann müssen wir auch einmal kurz über Kängurus quatschen.
1: Naja, die spucken sich selbst an und lecken sich selbst. Teilweise auch innerhalb der Familie bespuckt man sich gegenseitig. Dann ist man schön nass, das kühlt und führt dazu, dass die Temperatur nach unten geht. Wir schwitzen dafür, ist ein bisschen ästhetischer. Also alle möglichen Tricks, die die Natur auf Lager hat.
0: Schön nass, sagt Dirk Ehlert, offizieller Wildtierexperte von Berlin. Dann lieber doch vielleicht Bäume kuscheln wie die Koalas oder halt einfach auch einen kleinen Venti anmachen, schön vom Venti legen und einfach nicht bewegen. Oder mein Pro-Tipp, ey, macht euch eine Wärmflasche voll mit kaltem Wasser, nicht randvoll, weil ihr wisst, Wasser dehnt sich aus, wenn es gefriert. Packt die in den Froster und dann nehmt ihr die mit ins Bettchen und so. Die bleibt stundenlang kalt und die gibt schön nochmal Kälte ab. Oh, das ist, Sahide jetzt hier mit Sweet 16 auf Fritz 18:42.

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1: Wir sind in der K.O.-Runde. Es gibt jetzt kein Unentschieden mehr, sondern nur noch Gewinner oder Verlierer. Und wenn wir mal auf das letzte Deutschlandspiel gegen Ecuador zurückschauen, oh, für ein Glück, dass das noch keine K.O.-Runde war, als wir 1:2 gegen Ecuador abgelost haben. Und da dachten wir ja eigentlich, wir stecken die locker easy in unser Bierglas. Heute Abend also 16. Finale gegen Paraguay. Wir quatschen jetzt mit Sportkollegin Tabea Kunze in den USA. Hallo erstmal.
2: Ja, hallo nach Deutschland.
1: Ey, sag mal, wird es heute Abend besser laufen oder war es das für Deutschland? Sei ehrlich.
2: Das wird besser laufen. Ich bin mir ganz sicher. Nein, wirklich jetzt. Erstmal, weil Paraguay nicht so stark ist wie Ecuador. Das können wir schon mal festhalten. Und ich glaube halt einfach, bei diesem Ecuador-Spiel, da hat man einfach gemerkt, für Deutschland ging es da um nichts mehr. Gruppensieg war vorher schon klar. Und das hat man einfach gemerkt in der ganzen Einstellung und auch ja in der Intensität. Deswegen glaube ich, das wird heute ganz anders sein. Du hast es gesagt, K.O.-Phase. Man kann nichts mehr reparieren, falls es heute schief gehen sollte. Aber ich glaube, es wird nicht schief gehen.
1: Okay, wir gehen jetzt mal davon aus, die gewinnen heute Abend. Gegen wen muss man denn im Achtelfinale ran? Also wird das dann richtig crazy?
2: Ja, das wird auf jeden Fall noch mal viel, viel schwieriger. Wir rechnen ja alle damit, dass es dann tatsächlich gegen Frankreich gehen wird. Genau, einer der absoluten Top-Favoriten hier bei der WM. Frankreich spielt morgen Abend, 23 Uhr deutscher Zeit, gegen Schweden. Also das ist Frankreich auf jeden Fall klarer Favorit. Genau, also das wäre das Achtelfinale, aber lass uns vielleicht erstmal heute gucken, dass wir Paraguay erledigen.
1: Okay, aber dann jetzt erstmal noch, bevor ich gleich die wichtigste Frage stelle, noch ja. Für alle, die in ihren Tippgruppen noch irgendwas ändern wollen. Was ist dein Pro-Spielstand-Tipp? Ohne Gewehr natürlich.
2: Ja. Ohne Gewehr, das ist gut. Ich habe so ein 3:0 im Gefühl.
1: Okay, ihr hört, was Tabea Kunze gesagt hat. Jetzt kommt aber die wichtigste Info. Was ist Tabea Kunze als besten Snack zum Spiel gucken?
2: Ja, ich bin ja jetzt hier schon ein paar Wochen in den USA und ich habe hier so Popcorn für mich entdeckt, was so einen Käsegeschmack hat. Das kannte ich vorher nicht.
1: Nasty.
2: Ich finde das richtig gut. Also ich kann nicht so viel davon essen, aber es gibt hier so kleine Snacktüten. Und da so eine beim Spiel werde ich mir gleich gönnen.
1: Das ist richtig, richtig nice. Ich dachte jetzt, du sagst, boah, ich habe die ganze Zeit so viel Scheiße gefressen, ich muss erst mal eine Melone essen, aber
2: Melone ist auch gut, ja.
1: Popcorn ich jetzt mit Käse. Popcorn. Oh mein Gott, das klingt richtig, richtig geil. Heute also Deutschland im 16. Finale von der Fußball-WM. Anpfiff in Boston ist um 21:30 unserer Zeit und ihr könnt es for free sehen und streamen im ZDF. Und Tabea, viel Spaß nachher. Ich hoffe 3:0, du hast recht und vor allen Dingen gönn dir bitte eine große Tüte Popcorn mit Käse.
2: Alles klar, mache ich.
1: Alles klar,
2: danke. Tschüss.

0: habe etwas gefunden, wofür ich meine Niere, meine Leber, alles verkaufen würde, zum Daisy Chain Fields Festival von Olivia Rodrigo gehen. 100% weibliches Line-Up. Meine Queens, die wenigstens von Fleetwood Mac ist mit dabei. Doji, Chappell Roan, Bikini Kill und. Und einfach mal alle Einnahmen gehen nur an Projekte für Frauen und Mädchen. Wie krass ist Olivia Rodrigo? Bitteschön.
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5: Mit mir Jule Kaden. Und die Frage ist, es geht um euer erstes Bauchgefühl. Wir interagieren hier wieder miteinander. Ihr könnt das richtig lazy potato mäßig aus der Wanne, aus dem Pool, aus der Hängematte, aus dem Sofa, aus der Küche, auf dem Klo. Ihr könnt euch hier reinmelden ohne anrufen. Das ist doch geil. Also ihr könnt anrufen, wenn ihr unbedingt wollt, aber ihr könnt es einfach so tippi über euer Telefon machen. In der Studio-Message, kostenlose Fritz-App, dauert 3 Sekunden, euch da anzumelden. Und wir sind heute richtig tiefgründig. Entsprechend der Temperaturen halten wir es low. Und da liefert ihr aber immer übelst ab, weil das Lowe lässt euch kreativ werden. Und zwar die Frage des Tages ist, an oder aus? Und da geht es wirklich so um euer kleines Bauchkribbeln da drin. Also wenn ich jetzt einfach so sage, was fühlst du gerade? An oder aus? Schreibt ihr das einfach rein. Ist es das an oder ist es das aus? Ihr könnt einfach nur an reinhacken oder einfach nur aus reinhacken in die Studio-Message, in die kostenlose Fritz-App. Ihr könnt aber auch sagen so, ja, aus das Licht, weil ich bin lieber nackt im Bad alleine, im Dunkeln. Ey, dann ist das auch eine Aus-Variante. Also wenn ihr dazu noch ein weitergehendes Gefühl, Begründung habt zu an oder aus, sendet ihr das mit rein und ansonsten einfach ganz spontan. An, aus, ich zähle hier durch und am Ende wissen wir, ist das Sendegelände gerade an oder eher Team aus. So einfach ist es. Ihr könnt auch eine Sprachnachricht schicken über diese kleine Büroklammer in der Fritz-App drinne. An oder aus? Das ist hier die Frage. Ich bin an, denn ich sende ja für euch im Radio drin und jetzt mache ich mein Mikro aus.

Na, das läuft doch hier schon wieder mit unserem An-Aus-Spiel bei Fritz. Ja, ganz einfach. Ihr könnt euch reinmelden über die Studio-Message und beantwortet einfach so aus dem Bauch hier raus. An oder aus? Was seid ihr gerade? Was fühlt ihr gerade? Hamza schreibt an. Ventilator an und Handy an, weil aus geht nicht, dann kann ich Fritz nicht hören. Also ein doppeltes An von Hamza. Penny hat übrigens geil geschrieben, einfach nur aus. Aus. Das war ihre Nachricht. So könnt ihr das genauso machen. Einfach nur ein An oder ein Aus schicken. Oder ihr macht es dann noch wie Hannes, der schreibt, aus, aus. Die Heizung ist aus. Also, was fühlt ihr gerade? An oder aus? Ich zähle hier fleißig, ob ihr mehr Team aus oder Team an seid. Und am Ende wissen wir, wie das Sendegelände fühlt. Also schreibt rein, an oder aus? An oder aus? An oder aus? An oder aus? Robin Schulz und Barbs lasse ich jetzt an. Better Time.

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Also Snoop Dogg ist, glaube ich, auch immer an. Die Frage ist nämlich gerade, an oder aus? Was fühlt ihr? Snoop Dogg und Pharrell Williams, Drop It Like It's Hot. Und apropos hot, also deswegen sind auch bei euch ein paar aus. Wir hatten ja jetzt schon Tino aus, eindeutig aus, Herd aus, Ofen aus, Penny aus, Theresa, auch guter Turn, schreibt aus, Socken im Bett immer aus. Susi schreibt Team aus und schickt da auf jeden Fall kleine hier, wie heißt das, Schneeflöckchen-Symbole mit rein. Also aktuell steht es 5 für aus. Bei Hannes ist auch aus, die Heizung ist aus. Und jetzt haben sich aber hier auch Menschen für an reingemeldet. Zum Beispiel Martin sagt, ich bin Team an, ich habe jetzt ein Alter erreicht, da kann ich Licht beim Sex gern anlassen. Bodyshaming ist Geschichte. Martin klingt wie 100, ich glaube, das ist er nicht. Über 25 hat man es dann ungefähr raus, würde ich schätzen, dass man sich nicht mehr unbedingt das Licht ausmachen muss beim Sex wegen Body-Issues, dies, das. Seid ihr Team an? Oder Team aus. Schreibt eine Studio-Message in der kostenlosen Fritz-App. Ein paar haben es schon vorgemacht. Ihr könnt auch einfach nur anschreiben und das war's. Oder einfach nur aus. Oder ihr gebt dazu noch, was dieses kleine Gefühl mitmacht, mit rein. Okay? Also an oder aus. Schreibt in der Studio-Message in der kostenlosen Fritz-App. Sendet da eine kleine süße Audio über die Büroklammer. Oder ruft an unter 0331 70 97 110. An, aus, an, aus, an, aus, an, aus. Das ist hier die Frage. Carly ist auf jeden Fall obsessed und hat die Distortion hier in diesem Song richtig hart an.

19:18 Uhr, die große Frage der Fragen ist: an oder aus? An oder aus? Fühlt ihr gerade eher ein An oder ein Aus? Wenn es dazu noch eine Begründung gibt, schreibt ihr auch rein in die Studio-Message in der kostenlosen Fritz-App. Das ist Ariana Grande hier, an oder aus?

Ariana Grande, Hate That I Made You Love Me, ist jetzt aus um 19.22 Uhr auf Fritz. Und ihr sagt auch aus. Micha zum Beispiel, mein sächsischer Akzent aus. Eindeutig aus, sagt er in der Studio-Message. Und Jenny oder Jenny sitzt gerade mit Boy im Auto und sie sagen, wir sind beide an. Also, oh, da muss ich hier sogar doppelt zählen. Was seid ihr? An oder aus? Schreibt einfach rein an in die Studio-Message oder aus oder gebt halt noch ein bisschen drei Worte mehr dazu, wie ihr wollt. Grüße gehen raus.

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5: Ja, und auf einmal gehen Nacktfotos von euch rum. Die habt ihr aber gar nicht selbst gemacht und veröffentlicht. Jemand anderes hat die einfach so gebastelt mit künstlicher Intelligenz. Das soll bald nicht mehr gehen. Die EU verbietet ab Dezember so KI-Tools, mit denen man sexualisierte Deepfakes erstellen kann. Vor allem vom Intimbereichen, also den Genitalien, dem Po oder auch von Brüsten. Fünf Seen, ein Seegebiet, denn fünf Seen sind in Brandenburg ab heute so miteinander verbunden, dass man mit dem Boot vom einen zum anderen fahren kann. Ist der größte künstliche Seenverbund Europas und daraus entstanden, dass der Braunkohletagebau zu Ende ging. Mehr Infos dazu hat Anja Haufe.
6: Vor ungefähr 30 Jahren kam der Plan. Erstmal die Tagebaugruben mit Wasser füllen. Schon länger gibt's die Seen jetzt. Den Senftenberger, den Geierswalder, den Partwitzer, den Sedlitzer und den Großrechner. See. Und die sind seit heute miteinander verbunden. Der Seenverbund wurde vorhin feierlich eröffnet. Die Tourismusbranche hofft, dass dadurch noch mehr Leute in der Lausitz Urlaub machen, zum Beispiel so Hausboottrips. Die Zahl der Übernachtungen im Lausitzer Seenland soll sich verdoppeln.
5: Betrunken zu einem Vorstellungsgespräch gehen. Wer das macht und Sozialleistungen bekommt, könnte davon bald weniger kriegen. Das steht so in einer Weisung der Bundesagentur für Arbeit an die Jobcenter, die ab übermorgen gelten soll. Demnach soll es Kürzungen auch für SozialleistungsempfängerInnen geben, die bei einem Vorstellungsgespräch durchfallen, weil sie ungepflegt sind. Bei der queeren Community steht schon fest im Kalender. Nächsten Monat ist wieder CSD in Berlin. Ist einer der größten in Europa. Und diesmal gibt's auch eine Premiere. Zum ersten Mal gibt's nämlich auch einen Drag March am Freitag vor dem CSD. Heißt, Drag Queens und auch Kings ziehen dann durch die Hauptstadt. Sie wollen zusammen ein Zeichen für Vielfalt, Respekt und demokratischen Zusammenhalt setzen.
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5: Ja, jetzt am Abend und auch in der Nacht bleibt's eigentlich meist ziemlich bewölkt. Hier und da kann auch immer mal wieder Regen runterkommen. Morgen früh starten wir deswegen auch teilweise mit Nebel in den Tag. Danach gibt's dann wieder so einen Mix aus Sonne und Wolken. Auch Regen ist morgen wieder möglich bei maximal 28 Grad.
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5: Gucken wir auf die A9 Richtung Berlin. Da dauert es länger zwischen Köselitz und Kleinmarzehns nach einem Unfall. Im Baustellenbereich braucht er so 10 Minuten mehr. 10 Minuten plus auch auf der A10 Richtung Dreieck Spreeau zwischen Hohenschönhausen und Marzahn. Da gibt es Baustellenstau. Gucken wir zum Stadtverkehr Berlin. A100 Richtung Wedding zwischen Oberlandstraße und Beckstraße gibt es einen kleinen Stau. Und Achtung in Richtung Treptow. Da ist zwischen Detmolder Straße und Innsbrucker Platz nach einem Unfall nur die linke Spur frei. Auch da staut es sich. Und dann hat es noch gekracht auf der 113 stadteinwärts zwischen Schönefeld Nord und dem Tunnel Altglienicke. Da gibt es jetzt Behinderungen nach einem Unfall. Ansonsten kommt da gut durch.
4: Merci beaucoup.
5: Sehr gerne.
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4: Hey Marie Boll. Haben die das jetzt da auch so ein bisschen ausgeweitet, was da bitte ungepflegt sein soll? Weil sonst kriege ich gleich wieder solche Cringe-Vibes. Ist jetzt jemand mit dem Nasenring ungepflegt oder ich mit meinen ungekämmten Locken oder du mit deinen ganzen Tattoos und Piercings?
5: Nee, ich glaube es, also ich weiß es nicht, weil das nicht irgendwo adressiert wurde. Aber ich gehe mal davon aus, dass dieser Gesamteindruck, wenn du da mit einem fettigen Haar... Keine Ahnung, ungewaschene Klamotten, dreckige Fingernägel.
4: Ja, aber ganz ehrlich, jetzt ich doch nicht. Leute? Also weißt du, das Giving, it's giving
5: also,
4: mich schon wieder
5: solche... Also ich will niemandem zu nahe treten, aber habe ich schon gesehen, ja, doch, durchaus.
4: Auch beim Bewerbungsgespräch.
5: Na, das jetzt nicht.
4: Ach, du meinst der Chef. Ja oder nein, ja oder nein, ja oder nein, schreibt in die Studio-Message, was fühlt ihr, ja? Oder, nee, an oder aus, mein Hirn ist schon ja oder nein. Ja, nein, an oder aus? Führt ihr an oder führt ihr aus? Schreibt in die Studio 040 oder kommt.

0: von Randy Miller mit Body Talk 19:38 Uhr. Ihr hört Fritz und wir zählen immer noch durch, aus oder an. Und ich sage so, bei dem einen Team gibt es 7 Nennungen, bei dem anderen Team gibt es 6 Nennungen und es gibt eine An- und Ausbenennung. Marco war hier sehr, sehr clever, der schreibt morgen, na, ich bin jetzt an und gehe gleich aus, hab mich angezogen und gehe gleich außer Haus. Daher das An und Aus. Das war sehr smart, Marco, da gibt es ein kleines Fleißbienchen, innen natürlich eisgekühlt. Und die Frage ist jetzt, was fühlt ihr? An oder aus? Schreibt eine Studio-Message in der kostenlosen Fritz-App. Joni sendet liebe Grüße aus Cottbus und sagt, bei mir ist Radio Fritz immer an. Ihr könnt aber, ihr müsst da keine Begründung zu schreiben, ihr könnt auch einfach nur schreiben an. Oder ihr schreibt einfach aus. Ich zähle hier durch, wie gesagt, es steht 7:6:1. Welche Verteilung? Das werden wir dann sehen.
1: Versprich

Und wir spielen hier immer noch an-aus. An-aus wird hier gespielt. Justin hat sich reingemeldet und sagt Folgendes. Ich lese euch vor und geht damit rein mit einem Punkt noch für an und aus gleichzeitig. Kochplatte aus, Eismaschine an. Und der nasale Hans schreibt auf jeden Fall an. Und dann seid ihr jetzt dran. An oder aus?

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Wir verhandeln hier bei Fritz die wichtigsten, krassesten Fragen am Abend. Ihr könnt mitmachen unter der Studio-Message einfach reinsliden. Geht über die kostenlose Fritz-App. 3 Sekunden dauert es ungefähr, dass ihr euch anmeldet. Und ich muss doch wohl lachen. Wir werden jetzt hier langsam ein bisschen sexy heute Abend. Die große Frage war, an oder aus? Und Rika hat sich reingemeldet und schreibt an, denn ich mache gerne Jungs an. Okay, Rike. Und ansonsten Team aus. Micha hat sich noch gesagt, mein sächsischer Akzent aus, eindeutig aus. Und Martin schreibt ganz und gar aus mit sehr vielen S. Wie sieht's aus, Leute? Es steht gerade 7 Menschen für aus, 7 Menschen für an und 2 Personen für an und aus gleichzeitig. Also wer da jetzt vor allen Dingen von den Teams aus oder an noch etwas reißen will und sich bisher nicht zu Wort gemeldet hat, macht das denn bitte. Ihr müsst dazu gar nicht groß was schreiben. Ihr könnt auch einfach nur ein an in eure Tastatur hacken vom Handy und rüber senden oder eben ein aus. Ihr könnt aber natürlich auch in euren Körper reinfühlen und euch fragen, warum habe ich denn jetzt gerade eigentlich an oder aus gesagt? Was ist meine Assoziation dazu? Wir hatten hier schon Herd aus, Ofen aus, Socken im Bett immer aus, Radio Fritz immer an, auf jeden Fall an, Jungs anmachen, Ventilator an, Handy an. An oder aus, ob ihr nur an oder aus schreibt oder noch einen Senf dazu. Ey, Hauptsache ihr schreibt rein in die Studio-Message über die kostenlose Fritz-App oder ruft kurz an unter der 0331 70 97 110. Eine Runde können wir noch auszählen, das heißt, es steht 7-7 und aus und an kann hier noch was rumgerissen werden. Also an oder aus, reingemeldet. Ellie Goulding mit Black Prada Dress.

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1: Und damit wurde das Rad hier gerade nochmal rumgerissen. Markus hat sich reingemeldet und noch einen Strich dran gemacht. Damit steht es 8-7-2 bei der Frage aus oder an. Aus, die letzte Meinung von Markus ist, aus ist immer besser als an, eben nicht nur, weil es geht. Und damit steht es 8-7 und 2-mal an und aus. Und weil ich die an und aus sehr witzig fand, würde ich euch damit jetzt in diesen Abend hinein verlassen. Oriental Pop kommt hier jetzt gleich im Anschluss. Marco hatte geschrieben, na, ich bin jetzt an und gehe gleich aus. Hab mich angezogen und gehe gleich außer Haus. Und Justin sagt, Kochplatte aus, Eis Maschine an und damit schönen Abend noch. Bob Sinclair und Kaiser jetzt hier mit I Can't Wait.

ja bekanntermaßen mehrere Länder. Ein Großteil der Songs kommt aus der Türkei. Da ist musikalisch viel los und daher gibt es da auch viel zu entdecken. Und das ist auch ein bisschen wegweisend. Was in der Türkei gut geht, ist in den anderen Ländern auch dann meistens im Nachzügler-Sinne ein ähnlicher Sound zum Beispiel. Wir hören als allererstes heute hier einen Song von Irmak Arıca, eine Sängerin, die 1995 geboren wurde in Izmir. Und 2019 hat sie ihre erste Veröffentlichung gehabt, also noch nicht allzu lange her, und hat aber schon mit großen Namen auch zusammengearbeitet. Wir hören ihre Single Asık Suratım.

Das hier war Musik von Didem Özek. Die habe ich vor einiger Zeit hier mal vorgestellt. Sie ist eine Sängerin aus Berlin, ist auch in Berlin groß geworden. Ganz oft ist sie jetzt in der Türkei, um der musikalischen Karriere nachzugehen. Neyse hieß die Single. Was soll's, kann man das frei übersetzen, die wir gerade von ihr gehört haben, Didem Özek. Wir hören hier gerade heute Oriental Pop bei der besten Musik auf Fritz. So ist es alle zwei Wochen, immer Montagabends von 20 bis 22 Uhr. Wir haben jetzt Musik von einem Rapper, der eine komische, interessante Karriere eigentlich verfolgt, weil er ist ganz plötzlich aufgetaucht, 2019 ungefähr. Da ging es richtig ab, von 0 auf 100. Dann war er komplett weg und jetzt taucht er mit Singles ab und zu auf. Er hat es nicht verlernt, was er da macht und es kommt gut an, aber man fragt sich, warum er denn immer wieder verschwindet. Kein Problem. Ben Ferro nennt er sich, heißt in Wirklichkeit Ferhat Yılmaz und ist in Bonn geboren, in Deutschland, das habe ich nicht gewusst. 1991 ist dann mit 3 Jahren 1994 zurück in die Türkei gekehrt. Hier ist er mit seinem Song Bunlar Anlamaz. Die verstehen es nicht.

Bunlar anlamaz. Ben Ferro haben wir gehört. Ihr seid hier bei der besten Musik auf Fritz. Heute Oriental Pop, Musik von woanders. Ein Haufen Songs, Künstler und Lieder, Texte, die man höchstwahrscheinlich nicht versteht. Gott sei Dank ist Musik universell nachfühlbar. Und dann macht es auch Sinn, mal in so eine Musik reinzuhören. Wir haben jetzt Musik von einem der erfolgreichsten Rapper aus der Türkei. Ezhel nennt er sich. E-Z-H-E-L. Seit 5-6 Jahren ist er in Berlin, lebt hier. Sercan İpekçioğlu ist sein eigentlicher Name und er ist einer der erfolgreichsten, mehr gibt's dazu nicht zu sagen, und vor allem auch einer, der sehr kreativ an die Sachen rangeht. Kein ausschließlicher MC oder so oder irgendwie, der nur gute Rap-Flows hat, sondern auch wirklich Songs macht und auch sehr melodisch geworden ist. Ganz besonders bei dem neuesten Song von ihm merkt man das. Das ist super melodisch. Also es fällt einem da schon schwer zu sagen, dass er eigentlich vom Rap kommt und ein Rapper ist. Aber das ist er ein bisschen freier als viele andere. Ezhel, hier ist er mit Basha Bela, so circa vor einer Woche erst rausgekommen, ganz neu.

0: Eine süße Persönlichkeit im schönsten Sinne des Wortes, weil irgendwie alle, glaube ich, haben sie irgendwie lieb, weil sie halt eine gewisse Natürlichkeit mitbringt und einfach Hammer singen kann. Und so richtig abging es bei ihr musikalisch so ab 2012 und dann immer weiter aufwärts. Auch die Single, die wir gerade gehört haben, Misafir, ist relativ neu, Ende April erschienen. Und da merkt man alles, was ihre Musik ausmacht. Die Stimme, die Art zu singen und halt moderne, sehr schöne Produktionen immer. Zeynep Bastık war das aus der Türkei. Wir hören jetzt mal Musik aus dem Balkan. MC Stojan, einer meiner Lieblingskünstler von dort. La Miami hören wir von ihm.
1: Hallo,

La Miami, MC Stojan aus Serbien war das. Ihr seid hier gerade bei der besten Musik und alle zwei Wochen abends hier bei der besten Musik auf Fritz gibt es Oriental Pop. Von 20 bis 22 Uhr hören wir denn hier Sachen aus dem Musikbereich Oriental Pop aus verschiedenen Ländern. So ist es schon lange und ich freue mich, dass ihr dabei seid. Weil dann habe ich nämlich die Gelegenheit, euch Palmier Lad vorzustellen. Eine Rockband aus der Türkei, die Palmen heißen sie, übersetzt. Seit 2013 gibt es diese Band. Ich spiele immer mal wieder gerne Sachen von ihnen und stelle sie hier vor, weil sind schon unikat. So ihr Stil, ihre Musik. Sie selber beschreiben ihren Musikstil als Surfrock, Garage Rock, Psychedelic Pop. Finde ich treffend, weil es auch mit jedem Lied ein bisschen sich ändert. Deswegen kann man das nicht auf eine einzige Richtung so festlegen. Also macht euch einfach selber ein Bild. Hier ist von ihnen Saçlarında Yağmurla mit Regen in deinen Haaren.

Das war der Produzent und Rapper Buzz, B-A-Z geschrieben. Fena haben wir von ihm gehört. Ihr seid hier bei der besten Musik auf Fritz mit Oriental Pop Musik heute. Wir hören von der jungen Sängerin Civil den Track Büö. Das heißt so viel wie, wie übersetzt man Büö? Fluch. Ja klar, das ist ein Fluch. Eigentlich aber auch ein sehr, sehr schönes Lied einfach nur. Aber so heißt das Ding einfach. Wir hören noch heute bis 22 Uhr Musik von woanders. Also die Gelegenheit, die ein bisschen bisher unbekannte Künstler kennenzulernen, Songs zu hören, die man sonst nicht überall zu hören bekommt. Hier ist der Track Büö.

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5: Genau 8:01.
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5: Mit Timo Maschewski. Fake-Nacktbilder mit künstlicher Intelligenz basteln, das soll bald nicht mehr gehen. Die EU verbietet ab Dezember entsprechende Tools, wurde heute beschlossen. In dem Gesetz steht, das Verbot gilt für KI-erstellte Fotos und Videos vom Intimbereich, besonders von Genitalien, Po, weiblichen Brüsten und eindeutig sexuellen Handlungen. Sowas wie satirische Karikaturen werden nicht verboten und auch KI-erstellte Bikini-Bilder könnten erlaubt bleiben. Das sind Good News für alle Verbeamteten in Brandenburg. Die bekommen wohl deutlich mehr Geld. RBB 24 hat erfahren, dass das sich Finanzminister Keller und die Gewerkschaften des öffentlichen Dienstes darauf geeinigt haben. Demnach gilt das rückwirkend schon zum 1. Januar. Da dürfte es also nochmal Nachzahlungen geben. Die genauen Zahlen, die sollen dann übermorgen veröffentlicht werden. Und das ist wichtig für alle, die gerne mal mit dem Rad oder zu Fuß in Berlin unterwegs sind. Ab übermorgen werden die Görlitzer Brücken gesperrt. Das hat der RBB aus Bahnkreisen erfahren. Ganz konkret geht's um die ehemaligen Bahnbrücken, die den Görli in Kreuzberg mit der Elsenstraße in Altreptow verbinden. Die sind nicht mehr verkehrssicher, werden aber deswegen gesperrt und saniert. Wie lange das dauert und wann die Brücken wieder eröffnen sollen, das ist noch unklar. Ja, natürlich müssen wir auch noch darüber reden.
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5: Die deutsche Nationalmannschaft, die hat heute ihr erstes K.O.-Spiel und zwar gegen Paraguay in Boston. Anpfiff ist nachher um 10:30 unserer Zeit. Könnt ihr am ZDF gucken, da wird's übertragen. Deutschland hatte sich als erster der Gruppe für 16-Finale qualifiziert. Das letzte Spiel hat die Mannschaft allerdings mit 1:2 gegen Ecuador verloren. Und wenn Deutschland heute auch verliert, dann sind wir raus.
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5: 19 bis 26 Grad sind es noch im Fritz-Sendegelände und heute Nacht. Da kann es teilweise wieder ganz gut sein zum Durchlüften, auch wenn es schwül bleibt. Es geht runter auf um die 14 Grad. Dazu kann es noch ein bisschen Regen geben, vor allem im Süden und Osten Brandenburgs. Morgen, da gibt es dann schon wieder mehr Wolken als Sonne, so wie heute also auch. Wird trotzdem warm mit bis zu 28 Grad. Und am Mittwoch, da soll es wieder kräftig Regen geben, wird dann auch ein bisschen kälter.
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5: Die A2, die ist in Richtung Berlin wegen Reparaturarbeiten zwischen Thesen und Brandenburg an der Havel gesperrt. Dann guckt man nach Berlin auf die A111 stadtauswärts. Auch die ist gesperrt und zwar am Anschluss Heckerdamm. Der Verkehr wird dann noch bis Mitte Juli über die Ab- und Auffahrt umgeleitet. Und bei der S-Bahn gibt es Reparaturarbeiten zwischen Tempelhof und Schöneberg. Deswegen fährt gerade nur die S46 und das auch nur alle 20 Minuten. All unterwegs, gute Fahrt.
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7: Willkommen zurück aus den Nachrichten oder wenn ihr ganz neu dabei seid, willkommen hier zur besten Musik auf Fritz. Heute Oriental Pop. So eine Art von Musik gibt's hier bei der besten Musik auf Fritz. Alle zwei Wochen immer montagabends 20 bis 22 Uhr. Mein Name ist RG Ergün. Wir hören jetzt Musik von Ege Çubukçu. Er ist ein Rapper, der schon sehr, sehr viele Jahre dabei ist. Auf jeden Fall kann man den auch als Oldschool dadurch bezeichnen, was Turkish Rap angeht. Er war schon immer ein bisschen mehr funky, R&B-mäßig unterwegs, ganz geschmeidig. Und das Lied, was wir von ihm hören, bringt das auch gut rüber. Yolumuz Aynı, unser Weg ist derselbe, heißt das übersetzt. Hier singt noch Emre singt hier noch mit im Refrain. Nicht, dass ihr euch wundert, dass, weil ich ihn jetzt als Rapper bezeichnet habe. Es singt noch jemand mit, aber er selber macht hier die Strophe. Ege Çubukçu, lustig vielleicht auch ein sozusagen Nebenfakt, Ege heißt so viel wie Ägäis, das ist auch ein Männername in der Türkei, aber er selber kommt auch aus der Stadt İzmir und das ist einer Ägäis, also deswegen kommen auch viele, die Ege heißen, auch aus dem westlichen Teil der Türkei. Yolumuz Aynı, hier bei der Bestmusik auf Fritz.

Das war die Band Ingin aus Mannheim kommen sie, haben deutschsprachige sowie türkischsprachige Songs. Cemalim haben wir gehört. Dieses Lied ist auch ein sehr altes, bekanntes Lied. Das machen sie auch gerne, diese anatolischen Klassiker nehmen und auf ihre Mannheimer Art neu einspielen. Wirklich sehr sympathisch. Coole Band. Aus drei Leuten besteht diese Gruppe. Also kann ich empfehlen, mal ein bisschen nachzuforschen. Ingin heißen sie. Hier ist jetzt ein bisschen Musik aus Serbien. Heute, wir hatten schon MC Stojan und hier ist jetzt noch Valentina. Das N nach dem I, das sind zwei Ns, ja, falls jemand gleich das Lied mag und mal gucken will. Ungewöhnlich, also Valentina mit zwei N geschrieben. Pirane hören wir von ihr. Das ist ein Lied aus dem Jahr 2023 und eines ihrer größeren Hits.

Das war ein Song von Alena Tilki, produziert von Emrah Karaduman, ein ganz wichtiger Produzent. Und Alena Tilkis Erfolg hängt ein bisschen mit Emrah Karadumans Produktionen auch zusammen, obwohl sie auch vorher in einer TV-Show erstmal mit 16 Jahren schon bekannt wurde, weil sie einfach eine außergewöhnliche Person ist mit einer interessanten Energie und einer Hammerstimme. Aber mit den Produktionen von Emrah Karaduman wurden daraus dann auch viele Hits, wie dieses Ding hier, ein Coversong im Original von Yıldız Tilbe. 2018 hat das Alena Tilki herausgebracht und das Video wurde schon sehr oft geklickt, über 280 Millionen Mal, also wirklich eines ihrer größeren Hits, kann man ohne Frage sagen. Von einem Mainstream-Act aus dem Pop-Olymp zu dem genauen Gegenteil, eine Indie-Band aus Istanbul, aus dem Stadtteil Kadıköy, daher stammt die Band Zeta Zea. Und sie bezeichnen auch ihre Musik selber als unabhängige, alternative Musik, die von den Bühnen kommt. Haben bis jetzt 3-4 Lieder, die so ein bisschen interessant für Furore gesorgt haben. Und den einen davon hören wir jetzt. Yemin aus dem Jahr 2025.

Emil Taha heißt der Künstler, den wir gerade gehört haben. Er lebt in England, später erst. Also ich glaube, da war er 16 oder so, als sie aus der Türkei nach England gezogen sind. Er macht Musik und seine Musik ist auch sehr englisch beeinflusst. Das hört man vor allem bei seinen ersten Liedern, wo er sogar auch die Sprachen mischt, aber auf eine ganz eigene Art, sodass man teilweise gar nicht bemerkt, in welcher Sprache ist er jetzt gerade. Also es lohnt sich da mal ein bisschen nachzugucken. Emil Taha, Yarım Yamalak, diesen Track, den wir gerade gehört haben, den hat er 2024 im April rausgebracht. Yarım Yamalak heißt so viel, so umgangssprachlich wie alles nur halb, ja, nichts Ganzes. Aber komplett und ganz aus Indien kommt der Song, den wir jetzt hören. Jind Katke, Kuldeep Manak zusammen mit Amarjot Kaur. Und das ist Kult, sehr alt und wurde neu produziert. Wir hören diesen Track, der in dieser Version 2024 erschienen ist. Aber wie gesagt, im Original ist das Lied schon sehr, sehr viel älter. Ihr seid bei der besten Musik auf Fritz. Wir hören heute hier Oriental Pop. So ist es alle zwei Wochen abends bei der besten Musik auf Fritz von 20 bis 22 Uhr. Schön, dass ihr dabei seid.

Künstler, die man meistens nicht kennt. Und das hier ist die Gelegenheit, mal genauer hinzuhören. Was machen die da eigentlich so? Was feiern die Leute dort? Wie klingt das Ganze, was bei denen gut ankommt? Ist das ähnlich wie hier oder komplett anders? Also um diese Dinge geht es hier, um einen kleinen besseren Einblick zu bekommen, was diese Art von Musik angeht. Und da kommt man nicht umhin, Sefo euch vorzustellen. S-E-F-O, geschrieben aus der Türkei. Super erfolgreich die letzten Jahre. Wirklich unglaublich erfolgreich und unglaublich aktiv auch. Ich bin sehr überrascht, wie man irgendwie alle 3 Wochen einen Song rausbringen kann. Also unaufhörlich. Und viele davon kommen sehr gut an. Hier ist der Track Derdim Var. Der ist 2025 im April erschienen. Sefo kommt aus dem Rap, aber ist eigentlich ein Sänger. Also ein Sing-Rapper sozusagen. Mal so, mal so. Mal sehen, was er hier gemacht hat.

0: Das ist ein sehr schönes Lied, wie ich finde. Soul King haben wir gehört, zusammen mit Chap Mami. Und das ist ein Kultsänger. Beide kommen aus Algerien. Soul King ist natürlich ein jüngerer Vertreter dieser Art von Musik, sozusagen algerisch-französisch connected das Ganze. Chap Mami ist einfach Kult. Der ist aus der Rai-Zeit, wenn das noch jemand weiß, so, da wo nordafrikanische Musik eben so Rai hatte. Da gab es Khaled, gab es als großen Star aus diesem Bereich. Aber eben auch Chap Mami und die beiden hier zusammen, der Junge und der Ältere, haben halt dieses sehr entspannte Werk rausgebracht. 2020 ist das erschienen. Safe Desane heißt das Lied, wer da mal neugierig ist. Wir hören jetzt Musik aus der Türkei. Tekir, ein sehr interessanter Künstler, wo ich immer gern dazu sage, dass man bei seinem Gesang ein bisschen das so verfolgt, als ob ein Instrument spielt, weil man nie genau weiß, wohin die Melodie geht. Weil man hat den Eindruck, beim Singen würde er sich erst überlegen, wie er weiter singt. Ja? Ist so ein bisschen mein Eindruck, aber sehr humorvoll ist er dabei auch. Take it mit Muafakap Name. Ja, interessanter Titel. Ihr seid bei der besten Musik auf Fritz. Bis 22 Uhr noch Oriental Pop heute.
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0: Männer.
1: Krasse Nummer. Raga Oktay war das. Ja, der nennt sich wirklich so. Den gibt's schon seit Ende der 90er Jahre. Er ist in Holland groß geworden, lebt schon jahrelang in der Türkei. Raga Oktay war sozusagen der erste, der türkischsprachigen Reggae-Sound gemacht hat. Dieses Lied hier, auch sehr interessant, heißt Yeniden. Aufs Neue heißt das übersetzt. 2015 erschienen. Und ich hab's schon damals, 2017 ganz genau, auch vorgestellt.

einem Jahr ungefähr tauchte dann dieser Track in einer Fernsehserie auf in der Türkei und seitdem ein Riesenhit geworden. Wie lange es manchmal dauern kann. Jaga Oktay mit Yeniden haben wir gehört. Hier ist der türkische Rapper Sham, der eindeutig auf die Sachen von Pharrell Williams aus den älteren Zeiten steht. Hier ist sein Song Makossa. Kind of kicks up some dust.

Whistle by ya hieß der Track aus Indien natürlich. Tiger Shroff und Kriti Sanon haben wir hier zusammen gehört. Dieser Song ist schon 2014 erschienen und hat dann viel später so eine Online-Runde gemacht, ja, auf den ganzen sozialen Medien mit Tänzen nochmal wieder belebt. Und da muss ich zugeben, habe ich es dann auch entdeckt. Finde ich ganz gelungen. Hier ist nochmal jetzt ein Song von Palmyeler. Nochmal, weil vorhin in dieser Sendung haben wir ein anderes Lied von ihnen gehört. Das ist diese Surf-Rock-Band aus der Türkei. Diesmal hören wir einen Track, der sich nennt Ölüm Bizi Bekler. Der Tod wartet auf uns. Das ist hier auch absolut positiv gemeint. Kann ja auch noch ein bisschen dauern. Palmyeler heißt die Palmen übersetzt. Ihr seid bei der besten Musik auf Fritz. Noch bis 22 Uhr sind wir hier zusammen, wenn ihr Bock drauf habt.

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3: Mit Timo Maschewski. KI-Tools dürfen in der EU bald keine Fake-Nacktbilder mehr erstellen. Die Mitgliedsländer haben sich heute darauf geeinigt, dass das Anfang Dezember offiziell verboten wird. Dann soll für alle realistisch aussehenden Bilder vom Intimbereich, von weiblichen Brüsten und von eindeutig sexuellen Handlungen das gelten, aber wohl nicht für Bikini-Bilder oder Karikaturen. Und ab Dezember müssen Chatty und Co. auf ihre Bilder ein sogenanntes Wasserzeichen raufpacken, damit man erkennt, dass es KI ist. Vorhin sind in Stade westlich von Hamburg 6 Menschen erschossen worden. Jetzt hat die Polizei geklärt, was der Auslöser dafür gewesen sein könnte. Sie hat den 45-jährigen mutmaßlichen Täter festgenommen. Er soll sich mit der Mutter seiner Tochter um das Sorgerecht gestritten haben. Mutter und Tochter waren in der Jugendhilfeeinrichtung untergebracht, wo der Mann vorhin um sich geschossen hat. Bei den Toten soll es sich um MitarbeiterInnen der Einrichtung und des Jugendamtes handeln. Mutter und Kind sind laut Polizei körperlich unverletzt geblieben. Da sind einige mit einer Anzeige im Gepäck zurückgekommen von der Fusion. Rund ums Festival in Mecklenburg-Vorpommern hat die Polizei am Wochenende AutofahrerInnen kontrolliert. Rund 50 von ihnen wurden am Steuer erwischt, obwohl sie Drogen genommen hatten. Bei 8 Leuten wurden auch Drogen im Auto oder im Gepäck entdeckt. Bei dem Festival waren diesmal rund 65.000 Menschen dabei. Ja, und jetzt noch das hier.
4: FIFA Fußball-WM.
3: Achtelfinale oder ab nach Hause. Entscheidet sich für die deutsche Fußballnationalmannschaft heute Nacht gegen 1/4. Das spielen wir dann im 16. Finale gegen Paraguay. Das Spiel geht gegen 22:30 los und wird unter anderem im ZDF gezeigt. Wenn wir das Spiel heute gewinnen, dann geht's im nächsten Spiel gegen Frankreich oder Schweden.
4: Wetter.
3: 19 bis 23 Grad sind es noch im Fritz-Sende-Gelände und heute Nacht, da kann man dann teilweise wieder ein bisschen durchlüften, auch wenn es schwül bleibt, geht runter auf um die 14 Grad nachher. Dazu gibt es noch ein bisschen Regen, vor allem im Süden und Osten Brandenburgs. Morgen, da gibt es dann, so wie heute, auch wieder mehr Wolken als Sonne, wird trotzdem warm mit bis zu 28 Grad. Und Mittwoch, da kann es dann wieder kräftig Regen geben, wird auch minimal kälter.
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3: Die A2, die ist in Richtung Berlin zwischen Thesen und Brandenburg an der Havel weiterhin wegen Reparaturarbeiten gesperrt. Und auf der A9 Richtung Leipzig, da gibt es eine Baustelle zwischen Kleinmarzehnt und dem Rastplatz Rosselquelle. Da habt ihr nur eine freie Spur, da kann es auch ein bisschen länger dauern. In Berlin sieht es soweit gut aus, allerdings weiterhin Probleme bei der S-Bahn. Da gibt es Reparaturarbeiten zwischen Tempelhof und Schöneberg. Deswegen fährt da nur die S46 und auch nur alle 20 Minuten. All unterwegs, gute Fahrt.
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5: Ja, hallo, willkommen hier zurück nach den Nachrichten. Wir haben hier noch eine halbe Stunde Zeit zusammen mit Oriental Pop bei der besten Musik auf Fritz und hören jetzt einen sehr interessanten Remix. DJ Karaja aus Berlin hat den bekannten Track Yekte in eine Darbuka Remix, Afro House Version umgewandelt. Ja, das ist viele, viele Einflüsse, die man da hört. Mal sehen, ob das auch in dem Song rüberkommt. Auf jeden Fall sehr clubtauglich. Ihr seid hier mit Oriental Popmusik übrigens jeden zweiten Montagabend ausgestattet. Bei der Bestmusik auf Fritz hören wir dann von 20 bis 22 Uhr diese Art von Musik und vor allem kriegen wir dann so ein bisschen Überblick, was es da so gibt. Aktuelles, Altes, Kultmäßiges, wir sind dafür alles offen.

Das war erneut die Band aus Mannheim, Engin. Das ist eine deutsch-türkische Indie-Rock-Band aus Mannheim, wie gesagt. Und vorhin in dieser Sendung haben wir ein anderes Stück von ihnen gehört. Auch dieses hier, was wir gerade gehört haben, ist im Original ein anatolischer Klassiker. Engin schwimmt da durch die Kulturen und verschiedenen Sprachen und das machen sie sehr sympathisch und gekonnt. Engin heißt Engin, weil der Frontmann heißt Engin Devekiran. Und daher der Name. Psychedelic Rock schwingt da auch überall bei denen durch. Also sie bringen da einiges zusammen und funktioniert. Und ich habe auch live mit denen ein bisschen Zeit verbracht bezüglich ihre Bühnenshow und die Songs gehört. Das, wie es hier so klingt, so klingt es auch wirklich auf der Bühne bei denen. Yukarı Kaydır hören wir jetzt. Ein Track von der Band Pavyon Berlin. Eine Synth-Pop-Band aus der Türkei, die diesen interessanten Namen mit unserer Stadt so ein bisschen hat. Yukarı Kaydır heißt so viel wie Swipe Up. Ihr seid hier bei der besten Musik auf Fritz immer noch.

0: Eine neue Single ist das von der Popsängerin Simge zusammen mit Seki Arkun, ein Komponist und nun auch selber Künstler, Frontmann, wie man will. Er ist auf dem Weg, hat aber schon für einige große Namen geschrieben. Jene Bitte, ein neuer heißt der Song, den wir gerade gehört haben. Hier ist jetzt ein Track, der in den 90ern ein Riesenhit war. Yabani heißt er. Und die aktuell angesagte Popsängerin Derya Ulu hat sich das Ding vorgenommen und gecovert und eine neue Version draus gemacht. Und die ist gut angekommen zum einen und hat auch an diesen alten Hit noch einmal im besten Sinne erinnert. Hier ist Yabani, ihr seid bei der besten Musik auf Fritz. Wir sind noch zusammen hier bis 22 Uhr.
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von der besten Musik für heute. Ich würde mich freuen, wenn ihr in 2 Wochen wieder dabei wärt. Dann gibt's hier wieder Oriental Pop, nur auf Fritz das Ganze. Mein Name ist RG Ergün. Ich sage Tschüss und verabschiede mich mit dem im Moment ohne Frage erfolgreichsten Rapper der Türkei. Livebel Jbesh nennt er sich. LVBEL geschrieben und dann C5. Wer neugierig ist, kann mal nachschauen. Yetmedimi, nein Quatsch, Yetmedi, es reicht nicht, heißt der Track, den wir hören. Für uns reicht's für heute, aber es geht weiter in 2 Wochen dann. Hey, hey.

0: plaudern.
1: Hello, hello, ey, guck mal, Anfang der Sendung, ich habe mein Mikro an, das ist für mich eine Sensation, sage ich euch, wie es ist, ich kann nicht mehr. Hallo und herzlich willkommen zum heutigen Blue Moon. Ich muss mir erstmal gerade vor der Sendung 2 Zigaretten reingepfiffen, Leute, meine Lunge ist nicht mehr die jüngste, was soll ich euch sagen, ich muss mir erstmal einpegeln. Aber erstmal möchte ich natürlich unsere Freunde von Das Ding und Unser Ding begrüßen und natürlich Einzugsgebiet Berlin und Brandenburg und natürlich die süßen Mäuse von Fritz, dass ihr ja einschaltet, halbe Stunde vor Anpfiff, Freunde. Und euer Arsch bleibt vorm Radio. Das kann laufen, wenn da gespielt wird. Ein Spiel kann man gerne auf stumm gucken. Kann man gerne auf stumm gucken, wenn meine Stimme im Hintergrund läuft. Finde ich jetzt nicht das Allerschlimmste. Und wir haben uns hier versammelt. Leute, ich muss erstmal, guck mal, jetzt sehe ich mich hier erstmal, wie ich aussehe. Mich meine Kollegin wieder großartig ausgeleuchtet. Hammer. Ich möchte natürlich alle Leute im TikTok-Stream begrüßen, dass ihr heute da seid. Warum bin ich so schief im Bild? Warum bin ich so schief im Bild? Mich gerade hinsetzen. Das Oberteil sitzt auch nicht mehr so, wie es soll. Naja, es wäre ja auch langweilig, wenn es so läuft, wie man sich das denkt. Einen wunderschönen guten Abend, Freunde. Wir befinden uns hier bei Blue Moon, eurer Lieblings-Late-Night-Call-In-Sendung, wo ihr anrufen könnt.

0: bin heute nicht so viel Mühe gegeben, mein Make-up leider. Das muss man nicht sehen, das muss man nicht sehen, das muss man nicht sehen. Wir sprechen heute über Sommerromanzen und ich habe mir dieses Thema, vielen, vielen Dank, liebe Mila, ich habe mir das Thema ausgesucht, weil ich ein großer Fan bin von Sommerromanzen, von Romanzen, die ein Ablaufdatum haben, von sogenannten Eintagslieben, von Romanzen, die, naja, nicht immer so, immer so laufen, wie man sich das denkt, wo man sich dann irgendwann mal verabschieden muss, ne? Das ist einfach, das ist schon mal klar. An alle Leute im TikTok-Chat, ich weiß nicht, ob ich es gesagt habe, herzlich willkommen. Vielen, vielen Dank für eure Komplimente, Leute. Und das, obwohl ich heute die schlechte Foundation genommen habe. Ihr könnt anrufen unter der 0331 70 97 110. Und dann können wir hier über eure Romanzen sprechen. Falls ihr jetzt sagt, naja, ich hatte eine Romanze, aber die hat jetzt nicht im Sommer stattgefunden. Heute ist alles scheißegal, Freunde. Wenn die Romanze auf dem Weihnachtsmarkt war, dann war sie auf dem Weihnachtsmarkt und dann könnt ihr mir das erzählen. Oder wenn die Romanze im Frühling war, dann könnt ihr mir das erzählen. Hier sind doch keine Regeln festgeschrieben, zumindest bei mir in der Sendung nicht. Wir haben schon die erste Maus in der Leitung, ist die liebe Tamara. Sie kommt aus Bochum. Ja, Freunde aus Westdeutschland, ihr habt richtig gehört, da wird mein Arsch nämlich auch am Freitag hinfahren. Und jetzt muss ich mich dann auch erstmal mit ihr unterhalten, weil sie hat vor 3 Jahren ihren Mann im Sommer kennengelernt. Also war es eine Romanze ohne Ablaufdatum.
1: Hallo
0: Tamara. Geil.
1: Sorry, ich muss dich da leider enttäuschen.
0: Was?
1: Ich hoffe, dass wir doch niemals ein Ablaufdatum haben.
0: Nein, um Gottes Willen. Nein, nein, nein. Aber eure Romanze hatte kein Ablaufdatum. Sie ist nicht im Sommer geblieben. Ihr hattet keinen Sommerfluch.
1: Nee, tatsächlich nicht.
0: Erzähl mal.
1: Ja, also wir haben uns vor 3 Jahren im Sommer kennengelernt und haben dann auch ganz schnell sehr viel Zeit miteinander verbracht und haben jetzt tatsächlich auch einen gemeinsamen Sohn vor einem Jahr schon bekommen.
0: Oh, herzlichen Glückwunsch.
1: Dankeschön. Und das war, glaube ich, so mit das Beste und Schönste, was mir hätte passieren können. Und der Kleine ist übrigens auch im Sommer geboren, also das ist ja wohl ein Zeichen.
0: Eure Karten, die standen auf Glück. Wo habt ihr euch kennengelernt?
1: Ja, tatsächlich über Social Media.
0: Schreie, geil.
1: Aber war ja anscheinend nicht so schlimm.
0: Nein, null, gar nicht.
1: Ja, aber, nee, also, ja.
0: Ja, genau, wie habt ihr euch kennengelernt? Wann war das im Sommer? Was waren so eure Dates?
1: Also, wir haben uns im Juli kennengelernt.
0: Juli, auch gerne.
1: Also 2023 und tatsächlich über TikTok war ein bisschen komisch, weil wir beide so einfach gar keine Follower, aber waren halt irgendwie auf TikTok live und dann so, wie es halt war, waren wir dann zusammen plötzlich irgendwie live und haben uns so das erste Mal irgendwie gesehen und kennengelernt und ja, daraus wurde dann, keine Ahnung, dann haben wir uns halt irgendwie, glaube ich, jeden zweiten Tag gesehen. Und
0: also ihr kamen doch aus der gleichen Stadt?
1: Nee, gar nicht. Also ich komme aus NRW und er aus Rheinland-Pfalz. Also.
0: Ach, crazy.
1: Aber es hat geklappt, und keine Ahnung, wir waren, also ich glaube so, das Lustigste, was wir zusammen erlebt haben, also so zur Anfangszeit, war, glaube ich, so unser Date in Wiesbaden, weil in Wiesbaden, also das haben wir nur just for fun gemacht, aber da gibt es so eine Spielbank oder so ein Casino oder so, keine Ahnung. Und dann dachten wir uns einfach mal lustig, wir gehen da jetzt einfach rein und hatten da einfach Spaß und sind wieder gegangen.
0: Das aber es war lustig. So es war iconic.
1: Es war eine coole Erfahrung und wir hatten Spaß und ich glaube, also daran erinnern wir uns beide zurück gerne. Und jetzt habe ich hier unser kleines Wunder auf dem Arm. Und ja.
0: Wie süß. Ich liebe alles daran. Ich liebe wirklich alles daran. Aber war das dann auch so, hattest du auch so dieses sommerliche Gefühl? Also hattest dir schon was von so Sommerromanze gegeben? Oder war das eher so, war das so ein Sommer, wo die Zeit so verflogen ist und ihr habt euch einfach, es hat einfach so gefittet von 0 auf 100, ne? Also es war so, also ihr habt euch gesehen auf live und wart so, ja, das ist mein Mann, das ist meine Frau.
1: Also ich muss sagen, der Sommer war ja jetzt nicht so heiß wie dieser Sommer hier. Deswegen war so, ich weiß noch, beim ersten Date, ich hatte Lederjacke und so an, also so dieses Sommer

0: Feeling war jetzt nicht ganz so da, aber es war halt der Sommer, in dem wir uns halt kennengelernt haben. Und das macht den Sommer halt so besonders. Ja, aber jetzt so Sommerfeeling, weiß ich jetzt nicht.
1: Also habt ihr nicht so klassische Sommerdates gemacht? Wart ihr nicht schwimmen zusammen oder Tretboot fahren? Oder habt ihr den Sommer so richtig zu eurem gemacht?
0: Nee, Tretboot fahren waren wir bis heute auch noch nicht. Bin auch sehr traurig darüber.
1: Das muss man machen.
0: Ja, das habe ich auch gesagt. Ich finde Tretboot fahren nämlich cool und ich habe es als Kind auch richtig gerne gemacht. Ich liebe Tretboot fahren, das ist einfach süß.
1: Same, ich liebe das auch, total.
0: Aber haben wir tatsächlich noch nie gemacht. Und ich hoffe, das ist jetzt hier mein Hilfeschrei, dass wir entweder diesen oder nächsten Sommer auf jeden Fall spätestens nächsten Sommer Tretboot fahren gehen.
1: Ey, diesen Sommer. Arsch raus. Es sind 35 Grad. Setz dem Kind eine Mütze auf und dann ist Abfahrt.
0: Ja, also diese Gradanzahl, das ist ja...
1: Das ist unmenschlich. Ich sag dir ganz ehrlich.
0: Ich habe übrigens gehört, also ich weiß nicht, ob das stimmt, aber ich habe gehört, das soll übrigens der, also jetzt noch der kälteste Sommer in den nächsten Jahren sein. Ne? Also es wird angeblich noch heißer die nächsten Jahre.
1: Das haben wir uns alle selber zuzuschreiben, leider.
0: Ja, das stimmt. Aber ja, also ganz crazy.
1: Das ist, also ich finde auch, ich war jetzt auch so, manche Leute, die haben ja, ich habe gerade auch mit einer Kollegin, die meinte so, ja, 30 Grad ist perfekt. Ich dachte, die spinnt, ich kann nicht mehr. 25 Grad reichen mir, sorry, da ist mein Arsch schon auf Grundeis. Aber bei 40 Grad, was wir jetzt hatten in Berlin, du kannst ja auch nicht rausgehen. Wir waren abends mal ganz kurz draußen, die Stadt war ja wie leergefegt, da ist ja kein Mensch draußen, was willst du da machen?
0: Ja. Also bei der Hitze, das geht gar nicht. Es geht gar nicht. Vor allem, es ist so, man geht raus und man kriegt nicht mal Luft. Also es ist so, alles einfach so ausgetrocknet.
1: Ich schwöre,
0: es ist schlimm. Es ist so schlimm. Es ist nicht mal so, dass so ein kleiner Windstoß oder so da ist. Nichts, gar nichts.
1: Es ist ganz
0: furchtbar.
1: Und dann
0: sitzt man da und, keine Ahnung, also ich würde am liebsten meinen Kopf in den Kühlschrank stecken oder so. Bestimmt sitzen auch ein paar Leute vor dem Kühlschrank und kühlen ihren Kopf oder so.
1: Ja, same.
0: Aber
1: wie oft ich meine Fresse im Supermarkt ins Kühlregal halte, sorry.
0: Ja, das ist...
1: Da kenne ich gar nichts.
0: Wenn ich einkaufen gehe, dann bleibt man immer so ein bisschen länger kurz da stehen und denkt sich so, was brauche ich denn noch? Und guckt so, dabei genießt man einfach nur diese Kälte. Ja, ich fühle das.
1: Es ist ehrlich so. Und da fehlt mir auch so, also so bei 38, 40 Grad... Da fehlt mir halt auch so jegliche Lust da irgendwie, also irgendjemanden kennenzulernen, weil ich möchte noch nicht mal angefasst werden bei dem Wetter. Ich bin ja selber so ungern in meinem eigenen Körper bei dieser Hitze. Wenn dann noch daneben jemand im Bett liegt, der wird rausgetreten, sorry. Also das ist ganz klar.
0: Ja, es ist unerträglich. Also ich habe auch meine Bettdecke, die liegt auch nicht im Bett, sondern neben dem Bett, weil...
1: Checke komplett.
0: Also, eigentlich, ich bin ein Mensch, ich muss mit Decke schlafen. Kennt ihr das? Also so, wenn man mit Decke schlafen muss?
1: Ja, das geht mir auch so. Aber manchmal, weißt du, mache ich bei so einer Hitze nur Bettbezug. Also nur hier Bettdeckenbezug.
0: Ja, fühle ich.
1: Und das ist auch ganz geil. Oder vielleicht auch mal so diesen Bezug ganz kurz ins... Also ich weiß nicht, wie groß dein Eisfach ist, aber den da mal ganz kurz reinlegen, so 10 Minuten, das ist auch geil.
0: Echt? Ist das nicht dann zu kalt?
1: Nee. Sorry, mein Körper muss runterkühlen, mein Arsch muss runterkühlen auf 5 Grad, sonst fühle ich mich nicht wohl. Ich bin ja auch so eine Kranke, ich schlafe ja im Winter mit Fenster offen, also angeklappt.
0: Oh nee, ich habe Fenster zu, Heizung auf volle Pulle, gerne so ein, gerne einen dicken Pulli, Jogginghose und so und dann nochmal eine schöne dicke Decke.
1: Ja.
0: Also so schaffe ich es am liebsten im Winter.
1: Um Gottes Willen, nee, um Gottes Willen. Aber herrlich. Also ich finde, ich liebe das ja, wenn Leute im Sommer zusammenkommen und zusammenbleiben, weil dann weiß man eigentlich auch, dass die Beziehungen halten. Ich finde nämlich, das ist nicht so das Gewöhnliche im Sommer, aber da kommen wir später noch drauf.
0: Ja, viele sind ja eher so im Winter, ne? Dann brauchen die jemanden zum Kuscheln und so.
1: Ja, genau. Genau. Das ist ja immer so die Krux, möchte ich sagen, die Krux.
0: Ja, aber nee, ich habe da Glück gehabt, tatsächlich.
1: Ja.
0: Ja.
1: Ey, aber du wirst das Glück weiter haben, Süße. Ich drücke dir die Daumen, das wird. Hat er den Heiratsantrag schon gemacht?
0: Nee, tatsächlich noch nicht.
1: Ey, nur mal ran. Ich schreibe ihm. Er soll Heiratsantrag machen, Heidi, Jalla, das muss passieren. Weil was ist das denn? Kind, nicht verheiratet.
0: Ja, finde ich auch. Finde ich auch.
1: Ey, Süße, ich drücke dir die Daumen, das wird. Ganz, ganz, ganz viel Glück euch beiden.
0: Danke, danke.
1: Sehr, sehr gerne.
0: Ich wünsche euch einen schönen Abend zusammen.
1: Ich dir auch.
0: Und liebe Grüße an meinen zukünftigen.
1: Liebe Grüße an den zukünftigen Bald-Ehemann, wenn du das hier hörst. Bis ja. Ende des Jahres hast du noch Zeit, Silvester kommt der Antrag.
0: Ich.
1: Alles klar, okay. Süße. Bis dahin.
0: Ciao.
1: Ach, Freunde, ich rede ja so. Also wir hatten gerade Tamara in der Leitung. 24, die kleine Maus übrigens, die hat ihren Mann im Sommer kennengelernt. Ich finde das geil. Ich finde das geil, weil das, hey, ich bin übrigens wirklich der Meinung, dass Beziehungen, die im Sommer anfangen oder vorm Sommer und dann den Sommer überstehen, die halten. Da kann man mir sagen, was man will. Das sind so Sachen, die vergehen nicht. Die vergehen einfach nicht. Und falls ihr auch ein Take habt, eine Geschichte, Leute, ich liebe Geschichten. Ihr müsst diese Sendung hier heute tragen. Ich bin schwach, Freunde. Ich bin schwach auf die Beine. Und deswegen ruft ihr hier an unter der 0331 70 97 110. Und dann könnt ihr mir von euren Sommerromanzen erzählen. Und wenn ihr keine Sommerromanze habt, dann erzählt mir doch von einer anderen, die ihr hattet und wo die ja so war. Ich weiß, wir hatten mal das Thema The One That Got Away. Ich glaube, das hatten wir hier. Und falls ihr zudem, also wir machen das hier heute ganz locker, luftig und leicht. Und wenn ihr so eine Geschichte habt, wo ihr sagt, boah, das ist ein Mann oder eine Frau, an die denke ich heute noch und es hat nicht geklappt, aus welchem Grund auch immer, dann ruft gerne an unter der 0331 70 97 110 und dann quatschen wir hier schön. Leute. Trotzdem ist es ja auch meine Sendung und mein Sendeplatz heute. Und mein Arsch wird euch hier natürlich Geschichten erzählen. Während ich hier auf euren Namen auf meinem Display warte, dass eure Namen hier erscheinen und ihr hier mit mir redet, wenn ich jetzt hier Ausreden höre, dass ihr Fußball guckt, das kann auch laufen, wenn der Fernseher auf stumm ist. Das Tor sage ich euch auch durch. Habe ich schon mit meinem Team abgesprochen. Wenn ihr Tor fällt, ich werde es durchsagen. Ich bin eure Live-Ticker-Maus, bin Fußballkommentatorin. Wird mein Freund ja persönlich großartig finden, wenn ich Fußball kommentiere, weil ich habe ja so viel Ahnung davon. Das ist, eine gute Freundin von mir schreibt gerade im TikTok-Chat, kurz in mich gegangen, aber hatte noch nie eine krasse Sommerromanze. Leute, soll ich euch erzählen? Ich erzähle. Okay, pass auf. Ihr ruft hier an unter der 0331 70 97 110 und dann erzählt ihr mir eure Geschichte. In der Zeit erzähle ich ja mal kurz. Ich hatte mal, Leute, das ist ein Sommer, der liegt so weit in der Vergangenheit. Da haben meine Arme noch nicht gewackelt, als ich gewunken habe. Das könnt ihr aber wissen. Und da habe ich mal, ich erzähle eine andere. Oh Gott, die ist viel besser. Italien 2012. Leute, ich war 14. Ich war young, wild and free. Und man konnte mich nicht aufhalten. Ich wusste, all das ist destined to be. Ich war the number one tranny. Ich war in meiner Blüte. Ich habe mit Make-up angefangen. Ich habe alles gemacht. Ich war pussy poppin', pussy wildin', pussy drippin'. Und meine Mutter hat mich eingepackt, meine Schwester ab nach Italien. Und ich weiß noch, ich hab am... Ach, Leute, das ist so eine Geschichte, wirklich, das ist so herrlich. Ich war mit meiner Schwester abends eine Promenade, Mike, und es ist wirklich, diese Geschichte wirklich, eigentlich gehöre ich dafür weggesperrt. Ich kann nicht, also pass auf. War ich 14 oder war, nee, ich war älter. War das nach meiner Jugendfeier? Was war es, nach meiner Jugendfeier oder war es vor meiner Jugendfeier? Also ich war auf jeden Fall, sagen wir mal, so Zeitraum 14 bis 16 muss ich gewesen sein. Und ich war mit meiner Schwester an der Promenade und wir sind danach noch am Strand spazieren gegangen, meine Schwester und ich. Das waren Zeiten, in denen haben wir uns gut verstanden. Heute, wer weiß, ob wir das machen würden. Und am Strand, Freunde, am Steg rechts, weißt du noch, rechts, saß eine Gruppe von drei Jungs. Leute, ich sag seinen Namen nicht, wir nennen ihn Steve. Weil passt ein bisschen. Oder Lukas. Lukas würde auch passen, weil sein richtiger Name passt ja gar nicht zu dem, wie er damals aussah. Weil er war der klassische Surferboy, Freunde. Er war der klassische Surferboy. Er hatte leichte Locken, blonde Haare, bleached blonde hair. So ein bisschen Louis aus H2O, plötzlich Meerjungfrau. So ein bisschen Louis H2O, plötzlich Meerjungfrau. Er hat Wassersport gemacht, er hatte trainierten Körper und ich, mein Arsch läuft da den Steg entlang und auf einmal laufen wir so an dieser Jungsgruppe vorbei, meine Schwester und ich, und die so, ja, hey und so, wo kommt ihr? Aber auch so unser Alter, muss ich dazu sagen, ne? Und die so, ja, wollt ihr euch nicht zu uns setzen und so, Leute? Ich muss einen Schluck kurz trinken, bevor ich das erzähle. Ich habe die ganzen, wie lange waren das noch? Relativ spät kennengelernt. Fünf, sechs Tage mit diesem jungen Mann verbracht. Ich glaube, der war älter als ich. Ich muss 14 gewesen sein, weil ich glaube, er war schon 16. Weil es war so ein bisschen, er hat mich so ein bisschen, naja, er hat mich ein bisschen verführt, muss ich sagen. Und mein unsicherer Arsch, ich habe mich für das hässlichste Kind gehalten, was es nun gibt, aber er hat mir das Gefühl gegeben, gesehen zu werden. Okay, also war alles okay. Und ich habe 5, 6 Tage mit dem verbracht. Und der hat mich abgeholt. Wir waren, es war so ein ganz, ganz, ganz, ganz großer Platz, so ein ganz riesengroßer Campingplatz mit riesengroßer Poolanlage und Meerzugang und so. Also es war traumhaft schön. Und der hat mich abgeholt und dann sind wir zu dieser Freibad-Poolanlage gegangen. Leute, wenn ich euch sage, glaubst du mir? Wir saßen in diesem Pool. Beine hoch, Haare lang. Leute, ich kann nicht mehr. Wie ich mich da aufgeführt habe, wie die Letzte. Ich pisse alles voll. Also wirklich wie, also in diesem Pool, ich in seinem Arm, weißt du so, es war ein unbeschwerter Sommer. Ich war jung, ich hatte keine Sorgen. Und ich hatte, also ich glaube, diesen schönsten Mann von dem ganzen Platz. Und lieg so in seinem Arm und dann haben wir ein bisschen so ein bisschen geküsst und so, aber nicht so auf eklig rumgemacht und so, ne? Aber so ein bisschen Küssi-Zeit und Leute, das war der Sommer, in dem ich mich gefunden habe. Sorry, ich hatte ein Erwachen. Mein drittes Auge wurde das erste Mal geöffnet, weil es war wirklich legit. Ich kann nicht mehr, weil dieser, und er hat mir ja noch Heartbreak gegeben am Ende, weil ich erzähle das so schön. Ja, nach 5 Tagen hat er mich verlassen. Und da habe ich ihn erwischt mit einer anderen. Und dann bin ich natürlich komplett zusammengebrochen. Ich habe richtig geheult und so. Und er meinte so, ja, aber es ist ja klar und du kommst von eh zu viel weit weg und so. Weil zu dem Zeitpunkt habe ich noch woanders gewohnt, aber er hat am Arsch der Welt gewohnt. Irgendwo in Niederbayern, sorry, aber wer wohnt da? Und da habe ich, also aber die 5 Tage, die ich mit ihm war, Leute, ich war einfach die Prinzessin, sorry. Ich war die, die den Surferboy gedatet hat. Ich war die, die sitzt und wir wurden immer begafft, weil Leute haben sich gedacht, was will er mit ihr so? Checkt ihr? Und das war, glaube ich, der erste Mann im Sommer, der mir das Herz gebrochen hat, weil ich konnte nicht mehr. Das war so ein schöner, der war so schön. Leute, ihr checkt das nicht. Das war für damalige Verhältnisse und wir reden hier von, ich bin jetzt 28, wir haben 29, vor 14 Jahren. Das kann nicht echt sein. Und ich hatte den Sommer meines Lebens. Ihr müsst euch mal reinziehen. Ich saß mit meinem 14-jährigen Arsch. Mit meinem 14-jährigen Arsch da im Pool in seinen Armen von so einem 16-Jährigen. Ich habe mich gefühlt wie die Macherin, sorry. Weil ich sah aus wie so ein Contestant von irgendeiner Abnehmshow. Sorry, aber es ist nicht böse gemeint, aber ich war eine Pummelfee. Ich war wirklich eine kleine Pummelige. Ich war nicht die Schönste. Ich sag immer wieder, ich war die Duff, the designated ugly fat friend. Ich war die, die immer nur angesprochen wurde von den heißen Typen, dass die an meine Freundinnen kommen. Die war ich. Die kamen immer so zu mir, so Chelsea und so, du hast doch Kontakt zu so und so. Meinst du, du kannst sie mal fragen, ob sie mir ihre Nummer gibt und so. Ich so, klar, kann ich das machen? Und ich stand immer da und daneben und alle fanden mich immer lustig, aber ich war nie die Geile. Aber in dem Sommer hat hier schon gerade eine in den Chat geschrieben, the summer you turn baddie. Ja, das war der Sommer, der mich gemacht hat. Und das war auch der Sommer, wo ich verstanden habe, dass Typen wirklich dir, das sind so wie die Edits auf TikTok. So Typen einen Tag bevor sie dich ghosten und dir einfach so wirklich den schönsten Sommer der Welt bereiten und danach siehst du den Alten da irgendwo auf dem Campingplatz rumstehen und jemand anderes hat seine Zunge im Hals. Also das war wirklich für mich, ich kann nicht mehr. Aber das ist wirklich, Leute, ich liebe das. Ich liebe das. So, pass auf. Ich habe natürlich noch ein paar Stories im Repertoire. Aber ich möchte natürlich eure Stories hören. Und wenn ihr etwas zu erzählen habt, Leute, ich weiß, Ihr wisst, meine Sendung hat keinen Filter. Wer weiß, über was wir uns hier in dieser Sendung schon unterhalten haben. Und übrigens danke für 75 Leute, teilweise 80, 90 auf TikTok. Leute, ihr spinnt, ich liebe euch. Aber das zeigt mir, ich habe einfach the strongest community. Ihr seid immer da. Ich liebe euch, wie aktiv ihr auch seid. Schreibt alles in den TikTok-Chat. Meine geile Kollegin Miss Mila Girl, die wird euch eure Fragen auch teilweise beantworten. Weil... Liebe euch, dass ihr hier mal am Start seid. Wenn hier 22.30 Uhr ist und ich sehe hier 5 Zuschauer, mache ich den Puff hier aus und kassiere trotzdem das Geld für die Sendung. Das könnt ihr aber wissen. Leute, die Leitung glüht. Ich liebe euch. Oh mein Gott, ich bin so dankbar. Pass auf. Ruft gerne an unter der 033. Ich hab die Nummer voll vergessen gerade. 0331 70 97 110. Und dann könnt ihr mir eure Geschichten erzählen. Ich sehe, hier passiert sehr viel in der Leitung. Warte aber, ich kann nicht mehr. Ich spotte so ein bisschen Straightness, was jetzt hier so reinflattert. Leute, das liebe ich. Ich sag euch ehrlich, pass auf, was ich euch erzähle. Also Girls, Girl. Mein Arsch ist nur umgeben von schwulen Männern und Frauen. Und wenn sich hier in meine Sendung heterosexuelle Männer verirren, die mir irgendwas erzählen, dann bin ich ja spitzörig, da höre ich ja. Und ich sage euch ganz ehrlich, naja, da wird geguckt. Wir haben Florian in der Leitung. Wenn ich richtig lese, ist Flo, ich sage ja nicht Florian, ich sage ja Florian. Florian, kennt ihr Leute, die so, die nicht, aber es ist auch so Ostding, oder dass Leute sagen, Florian, Florian ist 30 Jahre aus Friedrichshain, bin ich ja nie, da werde ich mal gucken, was die Menschen von da so zu erzählen haben, mit 18 hat er jemanden in Neuseeland, Work and Travel hat er gemacht wahrscheinlich, ne, soll ich, das wird wahrscheinlich so sein, hat er Work and Travel gemacht, frage ich ihn gleich, hat dann einen Heiratsantrag bekommen, ich pisse mich gar nicht mehr. Andere Sommerromanze in Berlin, die jetzt wieder, was? Die ist jetzt wieder in Kanada, Leute. Oh mein Gott, we are going international. Das kann ich euch schon mal sagen. Florian, du bist live und er überlegt jetzt ganz genau, was du erzählst.
2: Hey, hallo. Hi. Na, wie geht's?
1: Gut, und dir? Hey.
2: Auch sehr gut, danke. Ich habe die Hitze überstanden, habe ich.
1: Boah. Das ist, also ich ziehe vor jedem Respekt, der sich, der das durchgezogen hat, das sage ich ganz ehrlich.
2: Ja, auf jeden Fall.
1: Florian, du bist 30 Jahre alt.
2: Genau, wir haben schon mal miteinander gesprochen,
1: Haben wir schon mal?
2: Ja, über Sex and the City.
1: Oh mein Gott, ja, I remember. Ja. Ja. Florian, eine ganz wichtige Frage, die natürlich die 105 Leute, die ich auf jeden Fall auf dem Schirm habe, interessiert. War das ein Work and Travel in Neuseeland?
2: Ja, es war ein Work and Travel.
1: Yes, ma'am! Ich wusste. So, erzähl mal, das interessiert mich jetzt. Du hast ja einiges meinem Redakteur schon erzählt.
2: Genau.
1: Aber was ist das in Neuseeland gewesen mit diesem Heiratsantrag?
2: Ja, spannende Geschichte. Also ich bin mit 18 ich habe eine Ausbildung abgebrochen und dann bin ich mit 18 nach Berlin, habe verschiedene Sachen gemacht in der elektronischen Musikszene und bin danach nach Neuseeland einfach One-Way-Ticket geflogen. Und bin ich dann in Christchurch angekommen, also eine Stadt auf der Südinsel. Und hab im Hostel geschlafen, also was man halt so macht, Hostel schlafen, so Mehrbettzimmer.
1: Und geil.
2: Ich bin halt durch Christchurch, einfach diese Stadt, da gab es auch ein großes RP mal früher. Und ich bin da einfach so lang getingelt, zu so flanieren gewesen. Und da habe ich so einen Burgerladen entdeckt, so Tiki Burger, so. Und da war ich halt essen und der Typ, also Matt, kam aus Samoa und, genau, und dann habe ich ihm irgendwie Tschüss gesagt und zwei Tage später stand er vor meiner Hostetür und er meinte zu mir, hey, lass doch Boot fahren gehen. Dann sind wir wirklich mit seinem kleinen Boot, seinem Motorboot, über die Bucht da gefahren und haben Delfine gesehen, so Mini-Delfine. Genau, so fing es an, so, genau.
1: Wie alt war Matt?
2: 35.
1: Ja, klar! Nee, klar, kein Problem. Du warst 18, ne?
2: Ich war 18.
1: Junge, du hast deinen Traum gelebt. Ich sehe schon die kleine Princess auf dem Boot. Du, so ein geiler Neuseeländer. Du hast das richtig gefühlt. Ich check das. Queen ja, einfach, ja.
2: Ja, genau. Und hatte nur die ganze Zeit mit Locals abgehangen. Ich spreche halt very good English now. It's pretty easy.
1: So, ich schmeiß dich jetzt aus der Leitung. Das kann ich nicht. Das kann ich nicht. Leute, die so auf Ernst sind.
2: Reden wir Deutsch. Natürlich reden wir Deutsch.
1: Scheiße. Genau, also, ja.
2: Genau, und dann sind wir, keine Ahnung, er war Sozialarbeiter für die Regierung, hat mit Jugendlichen aus der Gangkultur gearbeitet, die rezensiert worden sind. Und er wollte eigentlich am liebsten mit mir um die Welt segeln.
1: Na klar.
2: Genau, und ich bin dann immer mal zu Reisen gewesen. Ich bin durch Neuseeland getrampt, Südinsel viel. Irgendwie die neuseeländischen Alpen gesehen, ganze Zeit am Meer entlang, wild gecampt, mein Leben gelebt einfach. Und dann hatte ich irgendwann Rückenschmerzen gehabt, bin wieder dahin getrampt, er hat mich zum Physiotherapeuten geschleppt. Ich habe Physioübungen bekommen und Einlagen, dann bin ich wirklich wieder, dann waren wir noch Kajak fahren viel, ich habe auf so einem Segelboot in Picton geschlafen, altes Segelboot, und dann bin ich noch einmal zum Surfen auf die Westküste getrampt, über die Alpen, Atropass, genau, ja.
1: Du hast das Leben gelebt mit 18, ne? Also das ist ja crazy.
2: Ja, auf jeden Fall.
1: Und wie kam es jetzt zu dem Heiratsantrag?
2: Es kam, also ich weiß auch nicht, also es war einfach eine queere Community und die Freundinnen haben so rumgedruckst, ja, ich finde dich schön, ich finde dich süß. Und ich war komplett überfordert. Also ich wusste noch nicht, was.
1: Aber hattest du zu dem Zeitpunkt, das würde mich interessieren, als du nach Neuseeland gekommen bist, hattest du da schon Berührungspunkte mit Männern gehabt? Warst du schon so, oder war das so mit one of the first? Also warst du so confident mit dir selber und deiner Sexualität? Hast du dich gut?
2: Nee,
1: ja,
2: gar
1: okay.
2: Nicht, gar nicht.
1: Exactly.
2: Genau, es war halt sehr überfordernd für mich. Weil ich wusste nicht, was passiert, und ich bin dann auch, wie gesagt, da krank geworden.
1: Mhm.
2: Und es war halt irgendwie ein krasses Gefühl, so, okay, du könntest diesen Menschen, der dich liebt und der dich umsorgt und den auch wirklich für mich dich sehr mag, nicht, also platonisch, nicht sexuell, hätte ich jetzt ein Neuseeland-Visa, ich könnte einfach auswandern.
1: Ja.
2: Weißt du, was ich meine?
1: Ja, safe. Aber ich finde das so krass, weil wenn du also halt so natürlich irgendwie mit 18 ins Ausland gehst, das ist natürlich erstmal wahnsinnig bereichernd auch für den Kopf, also mental und für deine Bildung. Ja. Aber das ist natürlich auch, wenn du halt auch so, also du bist halt auch erst 18. So. Und wenn du halt dann so konfrontiert wirst mit so ganz, ganz verschiedenen Dingen, das ist natürlich erstmal super, super viel und überladend. Ja. Aber wir müssen erstmal die Leute gerade mal ganz schnell abholen, die überhaupt gar nicht wissen, wo sie hier überhaupt sind.
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1: Ja. Das war ein kurzer, guck mal, das ist doch eine Ehre, wenn man hier nach dem Einspieler noch weiter zu hören ist. Wir sprechen gerade mit Florian, der mit 18 nach Neuseeland geflogen ist, um Work and Travel zu machen. Da ist die, war die Kacke richtig am Dampfen, weil da kam gleich einer, 35 Jahre alt, geile Sau. Aber du warst ein bisschen confused. Wie ging es denn weiter mit euch?
2: Ich war in der Westküste dann noch surfen, ein Monat lang durchgesurft, im Surfcamp da geholfen. Und dann habe ich noch so eine spirituelle Massage gemacht. Und danach wurde ich krank halt. Und dann bin ich noch nach Taupo getrampt, mitten in Neuseeland. Und dann wieder, als ich richtig krank wurde, wieder zurückgetrampt. Und da habe ich ihn besucht und da habe ich auch gewohnt. Und irgendwann hat er mich ins Krankenhaus gebracht.
1: Oh Gott, was hattest du denn?
2: Psychose.
1: Ach, also for real?
2: Ja, wirklich, ja.
1: Um Gottes Willen, bist du dann wenigstens nach Hause geflogen?
2: Ja, ich war Neuseeland Top Kliniken. Ich wurde also studierte Pflegekräfte, gleiches Sprachrecht wie die Ärzte, und ich wurde so gut umsorgt. Es wurde von einer Stiftung bezahlt.
1: Mhm.
2: Und ich und wurde dann versorgt. Und dann wurde ADAC, die Krankenversicherung, zurück in Ausgangsversicherung, habe ich erste Klasse wieder zurückgeflogen mit Krankenarzt und Krankenpfleger.
1: Och Gott, wie toll. Ja. Aber trauriges Ende für dich und Matt.
2: Ja, genau. Dann hat er noch ein bisschen Kontakt gehabt. Also er hat mich sehr umsorgt in der Klinik. Also ist er Sozialarbeiter. Das heißt, er konnte mit mir im Meerbahn gehen. Wir waren wandern. Wir haben mit seinen Hunden konnte ich spielen. Also ich war so gut umsorgt, wurde ich. Aber jetzt haben wir jetzt leider keinen Kontakt mehr.
1: Wie lange keinen Kontakt?
2: 6 Jahre.
1: Also hat es ja noch ein bisschen gehalten danach tatsächlich, ne?
2: Ja, auf jeden Fall.
1: Aber denkst du oft an ihn?
2: Ich denke öfters. Wenn ich jetzt, guck mal, schaue ich mir jetzt, hat jetzt so ein paar Mal Erfahrungen mit Männern gehabt. Also ich stehe mehr auf Frauen, aber ich habe so das Queerness so ein Ding. Und ich denke so jetzt mit 30 kann ich mir schon vorstellen, wieder mal nach Neuseeland zu fliegen.
1: Und Matt zu besuchen.
2: Ja, oder.
1: Der ist jetzt alt, Schatz. Der fällt auseinander, sorry. Der ist, aber ist das, also, ja, ich finde das ja so interessant, Leute, weil, wie gesagt, ich habe hier nicht oft, also meine Community sind die Girls und die Gays, das muss man ja einfach mal sagen. So, da fallen ja Leute wie du aus dem Raster. Deswegen liebe ich das, wenn ich euch eine Angel habe, dann muss ich euch ausquetschen. So. Ich finde das so krass, weil du hast ja offensichtlich mehr romantische Gefühle Frauen gegenüber, ne?
2: Ja, genau, auf jeden Fall.
1: Aber also, dass das halt so crazy romantic mit 18, hat das was mit dir gemacht?
2: Ja, ich habe mich einfach der queeren Welt in Berlin ganz viel geöffnet. Also, ich hatte einen Schulmitbewohner gehabt, also es ist einfach mein Mitbewohner gewesen, ein Freund von mir. Mhm. Ich war in verschiedenen Clubs feiern, ich gehe in verschiedenen. Aber ich mag dieses Queerness. Ich auch, durch Matt habe ich jetzt auch einen schwulen Sozialarbeiter einfach. Mein Sozialarbeiter. Und es ist so hilfreich, aber ich mag nicht diese maskulinen Männer, die irgendwie hetero sind. Da kann ich überhaupt nicht ab.
1: Ja, Checko, same. Wenn ich könnte, wäre ich lesbisch, sage ich dir, wie es ist. Ja. Aber hattest du mal jemals wieder so eine Sommerrum? Du hattest ja irgendwie auch gesagt, du hattest auch einen und die ist jetzt irgendwie in Kanada?
2: Ja, genau, genau. Also, es ist eine andere Geschichte. Genau, ich habe einen Club, die hat da mit einem Bekannten von mir Tarot gemacht, also Tarotkarten gelegt.
1: Eine Hexe.
2: Ja, genau, so ungefähr.
1: Ja.
2: Und wir hatten so einen Blickkontakt und ich habe dann von ihr mir Tarotkarten gelegt lassen und glaube ich dann meine Nummer aufgeschrieben, haben uns unterhalten und ich bin da erstmal wieder rausgegangen aus dem Club, irgendwann nach Hause, wie gesagt, schlafen, wie man es schon sagt. Und irgendwie haben wir uns dann verabredet und hatten einen ganz tollen Sommer gehabt.
1: Und dieser tolle Sommer sah wie aus? Wie sah der aus?
2: Wir haben
1: wahnsinnig viel Sex unter freiem Himmel.
2: Nee, gar nicht. Also wir waren spazieren in Berlin, ein Girlie ganz viel. Wir waren essen, waren wir in einem bisschen veganen Restaurant. Mhm. Wir haben miteinander gekuschelt. Sie war bei mir zu Hause, war sie. Und auf jeden Fall haben wir verschiedene Sachen gemacht. Und auf jeden Fall ging es ihr irgendwann auch sehr schlecht. Genau, was in Neuseeland passiert ist, ist ihr in Deutschland passiert. Und sie kam gerade von einer Weltreise. Sie war in Australien, verschiedenen Kontinenten war sie unterwegs. In Berlin war die Endstation.
1: Und wo kommt sie ursprünglich her? Aus Kanada dann?
2: Kanada.
1: Okay.
2: Kanada,
1: ja, genau. Checker.
2: Genau. Und genau, dann ging es mir vor mehreren Jahren ging es mir in Berlin schlecht, ihr ging es schlecht. Und dann bin ich halt nach Kanada geflogen, irgendwann, dass ich mir wieder stabil war. Und dann habe ich sie da besucht. Mhm. Und als ich sie besucht habe in Quebec, hat sie mir erzählt, dass sie schwanger ist von ihrem Freund.
1: Hatte sie diesen Freund, als ihr was miteinander hattet?
2: Sie hat nicht so viel davon erzählt.
1: Ja, aber sie hat den Sommer. Young Ho, sorry, aber geil. Ja, Macherin. Okay, erzähl. Mhm.
2: Es war ein Crush einfach. Also es war ein schöner Crush. Und wir sind jetzt einfach super befreundet. Und ich habe sie da mit ihrem Freund besucht, waren essen. Ich habe sie, glaube ich, 6 Jahre nicht lang gesehen. Ihr geht es auch wieder besser. Und sie hat einfach, war schwanger. Also sie hat mehrere Tage, ein paar Wochen davor, sie hat erfahren, dass sie schwanger ist. Und hat es mir erzählt. Und jetzt hat sie halt Kinder, ist sicher auch psychisch belastet, aber hat auch stabilen Partner und lebt in Kanada. Genau.
1: Aber das ist crazy. Das ist crazy. Aber es ist so, wenn du an deinen, sind das zwei Sommerromanzen, wo du sagst, die sind ja offensichtlich bis heute im Kopf.
2: Die sind heute immer noch im Kopf, ja.
1: So, und welche davon würdest du sagen, war die prägendste für dich?
2: Ich würde sagen fast Matt in Neuseeland, aber eigentlich auch Jad. Wobei Matt war schon sehr prägend für mich.
1: Ja, weil das auch so deine ersten Berührungspunkte waren und so, ne?
2: Ja, genau.
1: Ja, ich finde das, also ich finde das so krass, weil ich glaube, gerade so Sachen, die halt im Sommer sind, die sind so, ich weiß, so jeder eigentlich kann dazu relaten, weil Gefühle ja irgendwie im Sommer gefühlt stärker sind.
2: Ja, auf jeden Fall.
1: Als den ganzen Rest des Jahres. Und ich kann mich erinnern, also heute retrospektiv oder als es dann Winter wurde, war ich so, wie konntest du jemals für so ein Manngefühl entwickeln? Sorry, ist der größte Loser. Aber so im Sommer, wenn eigentlich alles so egal ist und man ist eigentlich nur draußen und unterwegs und man stellt irgendwie gar nicht so viel in Frage und verbringt so wahnsinnig viel Zeit miteinander. Es ist so krass, was das mit einem auch macht.
2: Ja, oder Festivals halt. Also irgendwie, keine Ahnung, date ja im Clubs am meisten.
1: Also immer noch? Weil das weiß ich, dass darüber haben wir damals auch gesprochen, dass
2: genau,
1: so.
2: Okay. Ich gehe jetzt gerade nicht viel feiern, weil ich im März in Badewanne gestürzt bin.
1: Was bist du?
2: In der Badewanne gestürzt.
1: Ach du Scheiße, und dabei bist du erst 30.
2: Ja.
1: Hast du was gebrochen?
2: Nein, ich habe nur die Knie mir geprellt.
1: Ach Mensch, na dann, gute Besserung erstmal da, an dieser Stelle.
2: Aber ich habe Physiotherapie, es geht bergauf, kann wieder ganz normal laufen und so, alles entspannt.
1: Geil.
2: Genau. Jetzt gehe ich ab und zu mal ein bisschen feiern, habe ein paar Flirts im Club, baue mein Selbstbewusstsein wieder auf.
1: Aber warum baust du dein Selbstbewusstsein wieder auf? Wer hat es dir denn genommen?
2: Ich bin chronisch psychotisch.
1: Ja, okay.
2: Und habe manchmal immer so Phasen, wo ich mich halt freiwillig einweisen muss. Und die letzte war halt im Winter. Und und da kommt das Selbstbewusstsein immer, als ob es weg wäre. Also irgendwie, ich muss es immer wieder neu aufbauen, irgendwie auf Frauen zuzugehen.
1: Aber ich hoffe, du ziehst dir nicht dein Selbstbewusstsein aus Flirts mit Frauen. Es gibt nur eine falsche Antwort und die ist ja.
2: Weiß es nicht.
1: Ach man, das ja auch mal, siehst du, also manchmal, ich muss mir das mal aufschreiben, weil manchmal auch so aus so Gesprächen ergeben sich so Themen, über die man auch mal wieder sprechen könnte.
2: Ja.
1: Weil das ist crazy, aber ich kenne das, aber don't do that. So, weil ich weiß, bist du ein guter. Checkst du, weil du bist bestimmt ein Geiler. Ja, so, mach das nicht. Mach das nicht. So. Ja, aber ich check das. Aber wer geht im Sommer in Clubs? Sorry, ich war letzten Freitag im Kitty. Anderthalb Stunden habe ich es ausgehalten. Da war mein Arsch da draußen. Sorry. Ja. Aber das habe ich ja nicht ausgehalten. Ja, ja, ja.
2: Es gibt auch Open-Air-Clubs. So draußen.
1: Ja, so viele, so die ich kenne, gehen ja so ins Heideglühen, ins Sisyphos.
2: Ja, genau.
1: Aber das ist nicht so meine Welt. Das ist auch nicht so meine Leute, leider. Aber ich checke das. Mach den Sommer zu dem Sommer deines Lebens. Sorry, du bist 30. Mach das. Das ist das Beste.
2: Ich weiß.
1: Weil die Sommerromanze mit der aus Kanada ist jetzt wie lange her?
2: Ich war da 22, 23.
1: Ja, also bis dahin hattest du keine einzige Sommerromanze mehr.
2: Oh, doch. Viele.
1: Oh, ey, du kannst hier aus dem Nähkästchen plaudern, schlimmer als ich. Aber das ist doch geil. Guck mal, der Sommer ist dazu da. Ich finde, man muss eine Young Ho sein. Man muss auch einfach mal Young, Wild and Free sein, weil das ist geil. Gerade in einer Stadt wie Berlin damals, als ich natürlich noch jünger war, da war ich offen, sorry, da war ich offen, weil da bin ich durch die Stadt gerannt. Ich war, meine Pussy war privates Airbnb, sorry, da konnte sich jeder einmieten, das war für mich die Touri-Zeit, die habe ich genossen. Da wurden die Dating-Apps angeschmissen, jeden Abend war ich unterwegs. Das ist doch geil, das ist, schöne Zeit.
2: Ich meine, ich bin jetzt 30, Berlin mit 19, das war noch eine andere Zeit in den Clubs einfach.
1: Ja, safe, das sowieso. Also das sowieso, das ist klar. Aber ich finde, man muss das aber auch own. Man muss so einen Sommer, ich finde immer so Leute, die sagen, boah, mein Sommer ist so totlangweilig, ich weiß gar nicht, ihr müsst das own, ihr müsst daraus was machen. So, der Sommer wird nicht von alleine geil.
2: Nee, genau, man muss was machen einfach.
1: Ey.
2: Ja.
1: Ich bin gespannt, was du auf jeden Fall das nächste Mal zu erzählen hast, weil das ist ja eine Goldgrube. Du bist ja eine Goldgrube. Dich kann man ja richtig ausnehmen. Das ist ja geil, weil ich. Aber noch eine Frage: Hattest du noch mal so eine Sommerromanze mit einem Typ?
2: Nee, ich habe nur schlechte Erfahrungen mit Männern gehabt.
1: Ja, same, sorry, schuldig, same. Also guck mal, da sind wir alle auf der, ja, was soll ich jetzt sagen, da kann man nichts sagen, es ist einfach so. Aber was, also was meinst du so mit schlechten Erfahrungen, die dich schlecht behandelt oder was?
2: Ja, also Neuseeland war ich auch in Neuseeland und dann war ich 19, Valentin hat unseren Typ angesprochen, so, hey, du hast schöne Augen, ich will mit ihm essen. So, und da brauchte er irgendwie einen Schlafplatz, irgendwie zu schlafen. Bin dann mit ihr auf ein Hotelzimmer gegangen, hat er mich einfach angepasst. Girl. Und ich meinte, nee, es geht nicht. Ich will, also, was willst du? Und bin ich gegangen, hat aber kein Hotelzimmer gehabt und musste auf der Straße schlafen mit Isomatte und Schlafsack.
1: Ich will lachen, das aber ist, ich kann nicht lachen, weil ich das so schlimm finde.
2: Nee, das ist schlimm. Es war wirklich meine eine prägende, schlechte Erfahrung mit Männern.
1: Ey, das ist so, aber würdest du sagen, seitdem bist du ein bisschen verschlossen?
2: Nee. Also, nee, eigentlich nicht. Also Männer, es kommt auf das Wesen an, aber ich habe einfach entschieden, mehr auf Frauen einfach zu, also Frauen zu daten einfach.
1: Mhm.
2: Genau.
1: Ja gut, wenn du dich auch damit wohler fühlst, das ist natürlich dann auch gar keine Frage, ne?
2: Auf jeden Fall.
1: Keine Frage.
2: Genau, und ja, meine letzte richtig eine Beziehung und das war auch Freundschaft draus geworden, ist halt aus Südafrika halt so. Und die habe ich auch in Südafrika besucht.
1: Du bist auch hier, wie nennt man das, Globetrotter?
2: Ja, auf jeden Fall, genau. Ja.
1: Das ist crazy, dass du auch immer hinterher fliegst. Wo hast du das ganze Geld her? Was machst du beruflich?
2: Ich?
1: Ja.
2: Ich bin selbstständig.
1: Ja, okay, und dann kann man das machen. Dann kann man das machen, wenn es gut läuft. Aber Craig, ich liebe das, weil ich merke auch so, du zelebrierst das auch so richtig, Romanzen, ne?
2: Ja, genau. Ich zelebriere es auch, aber ich habe auch Psychotherapie und mein Psychotherapeutin meint immer so, ich verliebe mich oft in Frauen in einer Beziehung.
1: Oh.
2: Weißt du, was du meinst?
1: Ja! Also, ja!
2: Ich bin richtig anfällig dafür.
1: Aber wie kann das denn passieren? Also wenn die dir sagen, dass sie in einer Beziehung sind, dann treffen die sich trotzdem mit dir, oder was?
2: Ja, also zum Beispiel eine Freundin von mir hatte eine Fernbeziehung, also erst haben wir uns kennengelernt, dann hat sie doch wen anders kennengelernt, ist dann wieder zurück nach Südafrika, kam wieder zurück, dann haben wir gedatet. Genau, und irgendwann war sie mit jemand anders zusammen und so weiter. Also, genau.
1: Das ist schon crazy, oh mein Gott. Ey, was du auch immer für Leute, ich liebe das. Ich liebe das, weil das sind so Sachen, ich erlebe auch immer so Sachen, wo man so denken könnte, das kann nicht sein. Das kann nicht sein, das zieht man sich aus dem Arsch. Aber nee, leider ist das so tatsächlich. Aber ich bin gespannt, was du hier das nächste Mal zu erzählen hast, Florian. Weil ja, für gerne. Mich ich ist das ist für mich das ist eine Bereicherung. Das sage ich dir, wie es ist.
2: Ja. Ja, danke schön. Du bist auch eine Bereicherung für mich.
1: Oh, danke.
2: Dass du diese Radioshow, den Blue Moon machst, das ist wirklich super.
1: Oh, danke, danke. Ey, wenn du mich meinen Arsch irgendwo siehst im Sommer, sagst du Hallo, ich brauche ein Gesicht.
2: Ja, gerne.
1: Ich brauche ein Gesicht.
2: Bestimmt in den Clubs, auf jeden
1: bestimmt,
2: Fall gerne.
1: Bestimmt, bestimmt safe. Ja. Florian, mach dir den geilsten Sommer. Mach's dir geil, mach's dir schön, verlieb dich. Aber don't get hurt. Wir hören uns.
2: Ja, wir hören uns.
1: Bis dann, ciao. Ja, Leute, ich meines Zeichens vergebene Frau, aber auch erfolgreiche Podcasterin, Radiomoderatorin, Reality-TV-Darstellerin, Podcasterin, habe ich glaube ich schon gesagt, und Krankenschwester eures Vertrauens, kann aber trotzdem sagen, dass dieser Mann eine unfassbar schöne Stimme hat. Ich hätte so lange noch mit ihm weiterreden können, aber wir haben hier nun mal ein Thema, Freunde, auf das wir uns hier konzentrieren müssen. Natürlich können wir das ein bisschen ausweiten, aber wir haben jetzt so viele verschiedene Themen mit dem lieben Florian. Für euch Florian, für mich ostdeutsche kleine Nudel, Florian. Geredet, dass ich liebe das. Ich mache ja immer gern, ich sage ja auch immer zu euch, jeder, der hier in der Sendung anruft, falls ihr es übrigens nicht wisst, ihr könnt hier anrufen. Das sind keine ausgewählten Leute. Natürlich mein Team, mein Rücken, mit denen sprecht ihr und die stellen euch dann zu mir durch, aber ihr könnt ja hier anrufen, hier kann ja jeder anrufen, unter der 0331 70 97 110, Freunde, kommt ihr hier in die moderne Talkshow. Ich sag's ja, das ist ja auch, Mann, ich kann mich ja hier auch kreativ entfalten, wir sind ja hier auch keine Grenzen gesetzt. Das ist ja auch wirklich, für mich ist es das Schönste und ich sage immer wieder, jeder bekommt hier seine Zeit. Ihr dürft hier alles erzählen, solange es natürlich im rechtlichen Rahmen ist. Im rechtlichen Rahmen und solange es nicht gegen irgendwelche Menschenrechte und Menschenwürde verstößt, weil da platzt mir der Arsch und da reiße ich euch ja auch live on air den Arsch auf, wenn ihr komische Sachen sagt. Aber ansonsten, ob es, wenn es ums Thema Sex geht oder Körper oder Liebe oder Selbstfindung oder er hat mich auf gelesen gelassen oder Datingprobleme, ihr könnt hier alles loswerden. Für jeden ist hier Platz, für jeden ist hier Raum. Ich liebe euch, ihr wisst das, ihr tragt die Sendung, ihr macht die Sendung und durch euch ist die Sendung überhaupt das, was es ist. Und das wollte ich einmal kurz sagen und dass dieser Florian eine wahnsinnig attraktive Stimme hat. Falls der Macker das hier gerade hört, Schatz, du hast die schönste Stimme, weißt du auch, Kussi. Aber naja, du weißt auch, wen du zur Frau hast. Du weißt auch, was diese Frau im Internet fabriziert. Deswegen, ja. Ich gucke gerade, wir haben die Leitung hier wieder voll. Freunde, wir haben die Leitung hier wieder voll. Jetzt muss ich mal gucken, was wir hier im Repertoire haben, weil ich sehe ja immer, was ihr auch ein bisschen besprechen wollt, dass sich das hier nicht hintereinander so alles so doppelt. Guck ich mal. Das ist gut. Jascha, mein Schatz, ich sehe dich. Jascha ist ein Hörer, der hier ganz oft bei mir ist. Und der, du kommst auch noch dran, Schatz. Aber jetzt würde ich Leonie ist 18 Jahre alt und hat 2024 jemanden kennengelernt beim Feiern. Und eigentlich dachte sie, das matcht gut. Dann hat sie gemerkt, dass sie ausgenutzt wird. Puh, Männer. Sorry. Hello.
0: Hallo.
1: Ja, deine Stimme kommt mir doch bekannt vor.
0: Natürlich.
1: Mein Gott, Queenie, erzähl. Ich brauche gar nichts sagen, weil du warst letzte Woche schon da, vor 2 Wochen.
0: Ja, ich bin immer da.
1: I know that girl. Liebe das. Erzähl, 2024 war dein Arsch 16. Was hast du im Club gemacht?
0: Ich war nicht im Club. Ich war bei Freunden, so im Garten. Und dieser Freund meint dann, ey, ist es okay, wenn ich meinen besten Freund mitbringe?
1: Ja.
0: Ich war so, ja, safe, weil du bist Gastgeber, was soll ich halt sagen, ne?
1: Mhm.
0: Und ja, es war alles voll entspannt, es war richtig cool, es war cozy, es war süß, es war toll. Und dann, keine Ahnung, den ganzen Abend über wussten wir gegenseitig nicht mal unseren Namen, WTF. Und dann musste ich irgendwann, ich musste halt voll früh gehen, und dann sehe ich so auf dem Weg zum Auto, dass er mir auf Insta gefolgt ist. Und ich war so, okay,
1: weird. Wie alt war er?
0: 17.
1: 17, okay.
0: Ja. Und dann dachte ich mir halt so, ja, okay, wack, weil er kannte meinen Namen nicht mal. Und dann war in meinem Kopf so, okay, die müssen ja irgendwie dann auch auf mich zurückgekommen sein.
1: Mhm.
0: Weil woher soll er sonst mein Insta haben? Punkt. Und dann haben wir so angefangen zu schreiben und wir haben wirklich gut gematcht. Es hat wirklich alles gut gepasst und so. Und dann haben wir uns noch 1-2 Mal gesehen und dann war er im Urlaub und dann ist so alles auseinandergebrochen irgendwie. Und keine Ahnung warum, aber er hat sich nicht mehr gemeldet. Männer. Und ich habe dann die ganze Zeit versucht, den Kontakt wieder aufzubauen. Hat dann auch irgendwann wieder geklappt. Aber irgendwann, als wir uns dann wiedersehen wollten, war so, ja, bla bla bla, du bist ja so abhängig von mir und blablabla. Und ich war so, Bro, WTF.
1: Ja.
0: Stopp. Bin ich nicht. Nein. ja, dann hat sich das auch wieder gelegt und dann Silvester war das. Da war eine Freundin von mir, die wollte was von einem anderen Typen und sie war so, ey, wenn du deinem Macker jetzt schreibst, dass er vorbeikommen soll, schreibe ich meinem auch. Und ich war so, okay, ich habe nichts dagegen, so, ne?
1: Mhm.
0: Und dann haben wir halt beiden geschrieben und dann meinte er so, ja, nee, ich bin gerade noch unterwegs, warum soll ich jetzt zu dir kommen? Ich sehe keinen Grund und blablabla.
4: Und dann dachte ich so, okay, dann halt nicht, ne? Ist ja jetzt nicht so, als müsste ich das unbedingt. Und dann an meinem Geburtstag haben wir uns dann wieder gesehen und da war wirklich wieder komplett andere Welt. Also da hat er mich dann auch in den Arm genommen und meine Haare gekrault und weiß ich
1: nicht was. Klar, genau.
4: So, als wäre das das Normalste, ne? Als hätten wir uns nie irgendwie anders gesehen. Und dann haben wir auch noch relativ oft geschrieben und so.
1: Mhm.
4: Und
1: aber was war das für ein Schreiben? War das immer so ein belangloses Schreiben? Oder war das auch so ein bisschen deeper und länger und habt ihr euch wirklich richtig unterhalten? Oder war das so, hey, wie geht's, was machst du?
4: Nein, es war schon ein bisschen deeper.
1: Mhm.
4: Aber er hat oft seinen Fokus aufs Zocken gelegt.
1: Klar, das ist ja schon mal super attraktiv. Aber okay, gut, er ist 17. Ja.
4: Mhm. Ja. Und ich habe halt Anfang Februar Geburtstag. Mhm. Und da haben wir uns ja dann wieder gesehen. Und an Valentinstag hat er mich dann gefragt, ob ich vorbeikommen will. Und dann war ich so, ja, okay. Aber ich hatte halt an dem Tag einen Auftritt vom Tanzen.
1: Mhm.
4: Und dann ist mir so eingefallen, okay, ich kann gar nicht drum kommen. Und dann meinte ich so, ja, komm du halt einfach rum. Wenn du mich sehen willst, komm rum.
1: Mhm.
4: Und hat er dann auch gemacht, tatsächlich. Und das Erste, was er macht, als er bei mir war, war seine Zunge in meinen Hals gesteckt. Und ich war so, ganz schlechter Zeitpunkt gerade.
1: Sass, oh mein Gott, sass.
4: Ja, er hat den ganzen Abend dann nichts anderes gemacht. Ich habe mich nicht so gut damit gefühlt.
1: Aber hast du es gesagt?
4: Ja.
1: Und er hat trotzdem weitergemacht?
4: Ja. Er wollte auch nicht gehen. Ich war so, ja, ey, ich muss mich fertig machen fürs Training, weil wir noch Generalprobe hatten und so. War ihm scheißegal. War so, ja, 10 Minuten noch. Und ich war so, nein, ich muss gehen. Irgendwann habe ich es dann auch geschafft. Aber ja, dann war Karneval. Und Karneval wird halt bei mir in der Ecke voll gefeiert.
1: Ja, checke. Ist halt Westdeutschland. NRW, ne?
4: Ja.
1: Ja, mhm.
4: Und da hat man es dann halt auch übel oft gesehen. Und dann war ich auch einmal bei ihm und auf einmal sehe ich so, wie er mit irgendjemandem schreibt, mit rotem Herz eingespeichert. Und ich war schon so, okay, maybe so seine Mom oder so. Nein, er hatte niemanden sonst mit Emoji eingespeichert. Und ich war so, okay, sus. Ja, turns out, er hatte irgendwie die ganze Zeit 3 andere oder so und hat mich eigentlich die ganze Zeit nur ausnutzen wollen, um sich selber zu befriedigen, weil als ich ganz klipp und klar gesagt habe, dass das hier nicht weitergeht, dass ich nicht darauf eingehen möchte, was er mit mir vorhat, hat er alles abgeblockt und den Kontakt abgebrochen.
1: Oh, Männer, Dicker, nee. Ja, ich war also legit so, ich sag dir ehrlich, ich weiß immer gar nicht, was ich dazu sagen soll, weil it's nothing new for me. So, also das Ding ist, ja. Männer sind halt einfach krank. So, und
4: Männer kriegen Männer.
1: Ich finde halt irgendwie so, dass, also gerade, ich meine, gut, er ist ja halt auch nur so ein Jahr älter als du und halt irgendwie, ja, er darf ja sexuelles Interesse haben, aber er darf halt nicht so sexuelles Interesse an einer Person haben und das dann ja ausüben wollen, an jemanden, der das ja offensichtlich nicht möchte. So.
4: Ja, das ist halt mein Punkt gewesen.
1: Und hast du dich dann, also hast du dich danach mal so ein bisschen damit auseinandergesetzt, warum du, hast du danach noch Kontakt zu ihm gehabt oder hast du es dann auch komplett, also als er das zu dir abgebrochen hat, hast du dann nochmal versucht, ihm zu schreiben oder war das so für dich so Gott sei Dank?
4: Also an dem Tag, als es irgendwie so alles so war mit okay, jetzt ist vorbei, war ich, also es hat eigentlich so geendet, dass ich meinte, ey, was war das heute so, mhm. ne? Weil ich wollte halt das Gespräch nochmal suchen. Und dann meinte er so, ja, keine Ahnung. Und dann meinte ich so, ja, ey, was ist hier gerade eigentlich Situation zwischen uns so? Mhm. In welcher Phase befinden wir uns? Und er meinte so, ja, keine Ahnung, das ist halt eine Kennenlernphase für mich oder so. Und ich war so, okay, hat mir gereicht.
1: Da immer schön einen Absprung machen.
4: Ja, Dann war ich so, ja, okay, ne? Also das hat mir wirklich gereicht dann. Und irgendwann, ein paar Monate später, hat er mich wieder auf Snapchat geaddet. Und ich war so, okay. Hab dann auch, wie dumm ich halt auch bin, angenommen.
1: Genommen, ja.
4: Und dann snappt er mir und, oh mein Gott, du musst dir vorstellen, er wollte die ganze Zeit, ich weiß nicht mehr, welchen Film er gucken wollte, aber irgendwie so Spider-Man oder so wollte er gucken.
1: Aha.
4: Und ich wollte das die ganze Zeit nicht, weil das ist halt nicht so mein Interesse, ne? Und dann meinte er so, ja, ey, wir wollten ja noch den Film gucken. Willst du rumkommen? Und ich war so, nein, obviously nicht. Ja, und danach hat er sich nicht mehr gemeldet.
1: Ja, God bless, Dicker, sorry, aber Gott sei Dank hat er sich nicht mehr gemeldet, weil wer weiß, ob der Arsch nochmal die Anfrage angenommen hätte. Aber das ist at this point, mein Kopf kribbelt, wenn solche Geschichten mir erzählt werden, weil ich nicht fassen kann, dass es also, vor allem auch in so einem jungen Alter, dass das halt auch schon so schlimm ist. Das sagt halt also leider nicht so viel Gutes über diese Gesellschaft aus, tatsächlich.
4: Oh mein Gott, ich habe einen Punkt vergessen anzusprechen. Wir waren wieder bei Freunden und die haben dann ein Trinkspiel gespielt und die haben mich da voll mit reingezogen.
1: Ja.
4: Und irgendwann dachte ich so, ja, okay, ich habe keinen Bock mehr. Und er meinte dann so, ja, komm, spiel doch weiter. Und ich dachte so, ja, okay, ne, will ihn ja beeindrucken. Mein Gott, mache ich halt mit. Er hat mich so abgefüllt, dass ich nicht mehr reden konnte. Ich lag einfach nur noch auf diesem Tisch. Ich konnte nicht mehr geradeaus laufen. Ich habe nicht mal gemerkt, dass irgendwelche Dinge vom Tisch gefallen sind. Ich habe wirklich nichts mehr mitbekommen. Und dann, als ich gehen musste, hat sein Arsch auf der Couch gesessen und mich nicht mal zur Tür begleitet oder so. Und ich saß 5 Minuten im Auto und ich habe alles aus mir rausgelassen. Ne? Wirklich.
1: Hammer.
4: Und dann schreibt er mir, ja, warst ja gestern ganz schön voll, ne? Und ich war so...
1: Oh Mann.
4: Ja, ich bin froh, dass da noch ganz viele andere Leute waren, weil ich will mir nicht ausmalen, was er sonst gemacht hat.
1: Ja, das ist crazy, sorry, aber I can add no more, weil das ist wirklich so at this point, es ist halt so disgusting und es ist halt irgendwie auch so überhaupt nicht, also es ist halt so klar, was der Punkt ist und der Punkt ist halt einfach, dass dein Verhalten so gar nicht geht, also so wirklich gar nicht. Und dass man nur hoffen kann, dass sich da irgendwie ein halbwegs anständiger Mann draus entwickelt, halbwegs.
4: Ja. Das Lustige ist, ich habe ihn halt nach dem Ganzen noch voll oft in der Stadt gesehen und er konnte mir nicht mal ins Gesicht gucken. Er hat direkt auf den Boden geguckt.
1: Ja, also besser ist auch, sorry, aber ja. Ich würde auch, also wenn er dir noch ins Gesicht lächeln würde, das würde ja zeigen, dass er so gar keine Selbstreflexion betrieben hat und dass er sich gar nicht bewusst darüber ist, was er eigentlich für ein Mensch ist.
4: Ja.
1: Also das ist crazy. Nein, sorry, aber das geht gar nicht. Und für alle, die gerade gar nicht wissen, wo sie überhaupt sind, hier sind wir.
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1: Ja, Leonie, ich kann dir nur sagen, ich hoffe, dass egal welchen Mann jemals wieder, also du dem Arsch Zutritt in deine 4 Wände gewährst, dass es auf jeden Fall mal schöne Storys sind. Ich wünsche es dir wirklich und ich hoffe auch, dass du aus der Sache so ein bisschen mitgenommen hast. Das nächste Mal, wenn dir sowas passiert, schmeiß den raus. Das kann nicht sein. Ja. Da muss man durchgreifen, Süße. Das ist einfach, das muss ich dir sagen. Ich weiß auch, dass du hundertprozentig so mittlerweile an dem Punkt bist. Aber ich hoffe, das lässt du nie wieder mit dir machen. So.
4: Auf gar keinen Fall.
1: Slay the house down, Leonie. Was a pleasure again. Danke.
4: Ja, danke dir.
1: Ich danke dir, Leonie. Hab noch einen wunderbaren Abend.
4: Gleichfalls.
1: Danke, ciao.
4: Ciao.
1: Leute, eine Sache. Also erstmal herzlich willkommen, ihr Geilen, zum Blue Moon heute mit dem Thema Sommerromanzen und natürlich auch dem Thema Romanzen generell. Was sind Romanzen? Aber gerne zum Thema Sommer, weil wir haben ja alle gestern den ganzen Tag uns bei über 40 Grad den Arsch hier abgeschwitzt. Also jetzt über den Weihnachtsmarkt, ich mach's für euch. Wenn ihr sagt, ihr habt eine Weihnachtsmarkt-Story, dann machen wir Weihnachtsmarkt-Story. Aber ich würde natürlich gerne was über den Sommer hören. Wart ihr mal auf einem Festival? Habt ihr im Sommer mal jemanden gedatet, der die Romanze eures Sommers war? Aber sie hat den Sommer nicht überlebt, weil das machen ja Romanzen ganz oft aus, gerade so im Sommer. Die Gefühle toben. Freunde, die Gefühle toben. Das Herz bebt. Herz beben. Olle Fischer, Alter, die war ja letztens, war sie bei der Olympiastadion, das sah von

0: als 3,5 Jahre nach einer 5,5-jährigen Beziehung in einer Stadt wie Berlin in Mitte, mit Mitte 20 Single zu sein. Also, Freunde, jeder, der meinen Podcast hört, der weiß, dass ich möchte eine Sache sagen. Olli und Steffi haben mich ganz lieb gegrüßt, wollten mit mir sprechen, aber die Leitung war irgendwie zu schlecht. Schade, denn Olli und Steffi habe ich vor Wochen mal hier im Blue Moon gehabt und ich bestelle euch ganz, ganz, ganz, ganz, ganz liebe Grüße zurück. Wahnsinnig viel Liebe. Es ist ein Paar, was hier gemeinsam angerufen hat, als sie sich gedatet haben. Es ist irgendwie schön zu wissen, wie es den beiden heute geht. Anscheinend sind sie ja immer noch zusammen und ich liebe das, dass ihr hier alle den Weg, euer Arsch hier zurück in meinen Blue Moon findet. Das macht's ja am Ende schön. Freunde, ich habe ja gesagt, ich kommentiere hier mal so ein bisschen Fußball nebenbei. Was ist los? Wird's? Was ist los, Kimmich? Schmeckt das Geld so gut, dass man sich jetzt hier nicht anstrengt? Und wo bin ich? Das Maul aufmachen. Keine Ahnung von nichts, was die da machen. Das ist für mich, ist das mir vorzustellen, 90 Minuten da hin und her zu rennen. Ich bin froh, wenn ich im schnellen Schritt in 5 Minuten meine U-Bahn schaffe. Das ist meine Ambition in diesem Leben. Das kann ich euch mal sagen. Aber wahrscheinlich ist wenn das Bankkonto bei mir so aussehen würde, vorher würde ich da auch rennen. Da würde ich da auch rennen. Das ist ja gar kein Problem. Ich drücke unseren Jungs auf jeden Fall weiterhin die Daumen. Ihr schafftet. Ihr machtet heute noch. Ich weiß zwar nicht, wer da alle auf dem Feld steht heute, aber für mich ist es ja immer so, die machen das irgendwie. Irgendwie machen die das. Wir haben einen auf jeden Fall, glaube ich, ein Jahr. Ich hatte schon Einjähriges. Ich weiß es gar nicht. Ich mache den Bums jetzt hier schon ein Jahr lang, Freunde. Ist das krass? Ist das krass, dass der Sender das auch mitmacht, ne? Dass hier nicht mal einer gesagt hat, naja, Frau Montgomery Cliff und so, schade. Das freut mich doch. Dass der Sender genauso viel Spaß hat, wie ich mit dem Sender Spaß habe. Und dass wir das hier machen. Und natürlich auch immer wieder Leute haben, die hier immer wieder anrufen. Und genauso ist es mit Jascha. Jascha kommt aus Köln, ist 28 Jahre alt, hat 2023 jemanden kennengelernt. Gut, das ist lange her. Aber leider ohne Happy End. Ende nach einem Tag. Lieb das auch. Ach, Olli und Steffi haben geschrieben, wir sind Olli und Steffi, wir wollten nur sagen, dass es uns sehr gut geht. Ach mein Gott, morgen sieht das wieder geil aus, wenn ich Nägel habe, jetzt sieht es räudig aus, weil meine Finger sehen aus wie so Bauarbeiterfinger. Hallo Jascha!
1: Girl, the motherfucking icon, the legend, the mother!
0: Junge, du spinnst dich
1: an. Um mir das zu sagen. So, ich war letztes Mal hier drin. Ich so, where is my queen? Like, let me talk to this woman again. Like,
0: ja, du hast lange nicht angerufen. Also, du warst länger jetzt nicht drin, ne?
1: Girl, du weißt, typisch Deutscher, man ist nur am Hustlen, man ist nur am Arbeiten, man versucht zu überleben.
0: Checke komplett.
1: Und nichts anderes. Girl, ich war so, like, don't gag me like that, weil ich gucke gerade nebenbei, wo auch die Leonie gesprochen hat, habe ich auch ein bisschen Fußball geguckt, weil ich habe mich gerade einfach wie ein Straggit gefühlt, weißt du, was ich meine? Ja. So, einfach nebenbei Fußball so. Und ich denke mir, Nagelsmann, warum tust du meinen Mann nicht einfach auf die Leib? Ich will meinen Mann sehen.
0: Wer ist dein Mann?
1: Girl, Nick Voltemade. Oh, that 2 meters, man.
0: Ja, das ist wirklich, soll ich dir mal was sagen? Das Ding ist, Nick Voltemade. Leute, für alle, die den nicht kennen. Voltemade heißt der. Nick Voltemade ist 1,98 groß. Der sieht so ein bisschen, mein Gott, der erinnert mich an den, der hat so auf so einem Bild hat er so Wolfgang Petri Gedächtnisfrisur. Aber im Blond. Ich finde, der ist einfach, der gibt mir Sau. Der gibt mir. Rudi Völler! Oh mein Gott, genau! Wie so ein bisschen Rudi Völler sieht der aus, als er noch jung war. Als er noch jung war. Liebe das, weil Nick Voltemade, sorry, Sau. Munch das Pussy. Sorry, aber was
1: Girl
0: ist.
1: Off, like,
0: der ist so hübsch.
1: Again,
0: der
1: like.
0: Ist so, so hübsch. Ich finde den so attraktiv, weil der auch so dieses. Der gibt mir so, der könnte halt in Berlin wohnen. So, checkst du, was ich meine? Der hat so Schnauzer, der hat so ein bisschen Mullet-mäßig und so, ein bisschen Mittelschalte, blonde Locken und so. Da habe ich mich komplett verloren, als ich die ganzen TikTok-Edits geschaut habe.
1: Kennst du so eine KI, diese jetzt wird?
0: Das habe ich heute mit so vielen Varianten gehört. Ich kann nicht mehr.
1: Ich war so,

0: that's my mood every time when I see this man.
1: Wir haben
0: weißt du, und hier in Köln, ich weiß nicht, wie es ist bei euch in Berlin, aber überall hängt ja seine Bilder mit der Gunda. Und ich denke mir so, warum tut mir das an?
1: Ich finde auch, wir haben unfassbar, also schon immer irgendwie, aber wir haben unfassbar schöne Fußballspieler in der Nationalelf. Das ist, ja, Dennis Undav, Daddy, das ist für mich, das sind die schönsten Männer, die da auf dem Platz stehen. Ich finde die alle, fast alle durch die Bank weg auch lustig, weil das sind ja alles, das ist ja auch so unsere Generation, so Gen Z und so. Die sind lustig, die haben einen Selbsthumor, das ist einfach, liebe die Jungs einfach.
0: Tell her mother.
1: Das ist einfach geil. Und die schaffen das auch. Ich glaube doch an die, Mensch, die schaffen das.
0: Period.
1: So. Weil,
0: wenn die verlieren, jump ich jemand morgen.
1: For real so.
0: Direkt meine erste Kunden werden an die Haare gezogen.
1: wenn die so aus Paraguay kommt, so einfach mal sagen, ihr seid schon, get on the stormy.
0: Genau, so, bab, what's up?
1: Ja, Mann.
0: So, diese Girl.
1: Baddies. Einfach
0: ich so. Muss erst mal sagen, wo du aufgestanden bist, ich dachte, body tea coochie good.
1: Ja.
0: Wo du aufgestanden, ich war so, girl, you look good. Like,
1: ja, Mann.
0: Kannst du mal kurz aufstehen, we want to see, because I'm looking at you. Ich habe mein iPad vor mir, I'm looking at you.
1: Ja, ich habe dieser Body, der ist, den habe ich mir wirklich lange so ein bisschen antrainiert. Aber bevor wir uns hier komplett verlieren, was war da vor 3 Jahren?
0: So, komm, ich mache das jetzt schnell, damit Leute nicht sagen, like, girl, wrap it up, weil jedes Mal bei mir auf einmal sind Leute sehr ungeduldig, I don't know why.
1: Aber nicht bei mir, das weißt du.
0: Das weiß ich auch, Mother. And that's why I appreciate you.
1: Deswegen, du kannst dir hier die Zeit nehmen und deine Geschichte so erzählen, wie du das möchtest. Ich halte dich nicht auf. I won't stop you, bitch.
0: Was ich lustig finde, einfach, wie du mich einfach so introduced hast, ich bin mir sicher, was ich erzählt habe, der Kollege, wo ich ja am Anfang am Telefon dran war, der dachte bestimmt auch, ja, Junge, zieh direkt eine Clownmaske an.
1: Mann, das Ding ist, ich glaube halt, also es gibt ja Menschen, mit denen ich öfter zusammenarbeite und die kennen ja schon so einige Leute, die hier immer anrufen. Und es ist halt, ich liebe das, weil ihr alle so eine krass bunte Mischung seid, aber ihr seid alle lustig durch die Bank weg, weil ich pisse mir ein, wenn ihr hier anruft, das kann auch alles nicht möglich sein. Deswegen bin ich gespannt, was du jetzt zu erzählen hast.
0: So, Girl, allein schon, wenn ich dir sage, wo ich Urlaub gemacht habe, du wirst zu mir sagen, Girl, wrap it up. Hang auf, weißt du?
1: Wo hast du Urlaub gemacht? Sagen,
0: hang auf. Mykonos.
1: Raus aus der Leitung.
0: Aber ich muss ja nicht viel dazu sagen. So, jetzt kommt der Tee.
1: Ja, erzähl.
0: So. Ich sag dir mal so, in nur 2 Sachen, was ich bis heute traumatisiert bin. Einmal ein Duft und einmal ein Lied. Und dazu sage ich dann mehr. Mhm. Duft, Simone Andrioli, Ocean of a Midnight Moon. Lied, Joji, Glimpse of a Irgendwas Hard oder so.
1: Joji?
0: Nee, Joji heißt es, glaube ich. Also J-O-J-I und dann Glimpse auf, ich weiß nicht nochmal, wie das Lied hieß. So, ich war auf Mykonos und ich war auch alleine. Für eine Woche, ich dachte, komm, ich fahre einfach dahin, ich mache einfach Urlaub, ich gönn's mir, habe ich mal verdient. So, ne?
1: Mhm.
0: Und dann bin ich halt in einem Club gegangen, so, you know, with people like me. Come on.
1: The
0: und dann
1: gehe
0: ich rein, meine Augen sehen direkt einen Typ. Und ich bin ein Mensch, von all meinen Erzählungen, du weißt, ich versuche immer mich zu schützen, ich habe so einen Schutzmauer, ich lasse nicht so einfach jemanden dran und ich gehe erst recht nicht auf jemanden zu, aber bei dem, Girl, ich war so, nee, ich muss ihm ansprechen, das geht leider nicht. Ich muss meine Clownmaske anziehen und dahin gehen, so ist es halt. So, ich gehe dahin und dann rede ich so Englisch und dann auf einmal, was kommt raus? Der ist sogar mein Landsmann. Der ist Iraner.
1: Ach krass, aha.
0: Und dann haben wir so ein bisschen gesprochen und dann haben wir so ein bisschen ganze Zeit auch diesen intensiven Augenkontakt gehabt, ne? So, bei, ich sag immer so, glaubt's mir, wenn ihr jemanden verführen möchtet, guckt die ganze Zeit in den linken Augen rein. Glaubt es mir, weil es zieht einfach die Leute an. So. Und dann wollte direkt zur Sache kommen, meinte so, ja, sollen wir zu meinem Hotel? Ich meinte so, nee, lass mal einfach mal zum Strand, weißt du? So. Und dann sind wir da hingegangen, es war auch Gott sei Dank nicht viel los. Und dann haben wir uns einfach, ja, Levant, jetzt hast du mich einfach aus dem Konzern gebracht. Wie, die haben schon ein Tor gemacht bei Paraguay.
1: Ja, ich hab's gerade auch. Ja, was?
0: Girl, don't piss me off, like, ich bin jetzt mad. Weißt du, ich meine, jetzt bin ich aus dem Konzept.
1: Ja, das, also ich habe auch gerade aus der Redaktion das Dings bekommen, das Paraguay in Schock. Wir machen jetzt ja einfach Feierabend. Wir gehen jetzt alles, das ist vorbei. Ja.
0: Und dann waren wir einfach am Strand. Und weißt du, dass die Sache ist, ich hatte auch ja diese ein Parfum ja drauf, Ocean of a Midnight Moon, einfach die Name passt. Du bist gerade am Strand, du hast einen Duft drauf, was so die Name Ozean in sich drin hat. Und die, weißt du, die motherfucking Stars, like die Sterne haben auch so krass gestrahlt. Da meinte ich so, kann ich halt ein Lied machen? Und dann habe ich auch, dann kam genau das Lied von Joji. Mhm. An, ne? Und das Lied ist auch so ein bisschen emotional. Es geht auch so um Liebe und alles. Und dann, you know, we kissed on everyone. Und dann wollt ihr auch ständig immer so intim werden. Ich meinte so, nee, lass es bitte bei diesem Kuscheln bleiben, weil ich genieße es gerade einfach, weißt du? Mhm. So, ich war lange nicht mehr so in Arm eines Mannes. So, lass mich einfach genießen mit diesen Kuscheln, mit dem Lied, mit den Sternen, mit dem Meeresgeräusch im Vordergrund. You know, like,
1: ja.
0: du checkst, was ich meine. Du kannst es dir gerade, glaube ich, bildlich vorstellen, ne?
1: Ja.
0: So. Und dann waren wir ungelogen, Girl, bis morgens da am Strand. Haben wir so gesprochen über Iran, über Familie, über alles. Ab und zu auch klar, ein bisschen rumgemacht, aber nicht mehr. Weißt du? So. Ich gehe zurück, der geht zurück. Wir haben auch Nummern ausgetauscht. Alles gut. Ich schreibe den an. Ich aufgestanden bin, so nach der Mutter, sollen wir was unternehmen? So, Girl, der liest, der antwortet nicht. Okay, vielleicht ist er noch ein bisschen müde, vielleicht ist noch alles in Ordnung, alles klar, kein Problem. Ich schreibe mal gegen abends, der antwortet nicht. Okay, all good, no problem. Ich bin jetzt auch ein Mensch, ich will jetzt auch nicht too much sein, ich habe den nicht mehr geschrieben, ne? Ich meinte, ich lasse jetzt, warte, bis er sich meldet.
1: Ja, ist auch richtig so.
0: So, aber ich war so ein bisschen low-key, ich dachte, okay, was passiert hier? Warum, was passiert das alles? So, was mache ich? Es war schon dann wieder auch gegen abends, nachts, würde ich sagen. Ich gehe am Strand. Girl, mach dich gefasst. Ich sehe ihn mit einem anderen Typen, genau an der motherfucking selben Stelle, wo wir waren, am Rummachen und Hand in der Hose und alles drin.
1: Ja, er hat schnell, also beim anderen ist er halt schneller an das gekommen, was er wollte halt, ne?
0: Ja.
1: Das ist der einfache, Grund, das ist ein Mann, Schatz. Also.
0: So, ich wollte eigentlich am Anfang sagen, lass mal direkt weiter den Männer draggen, weißt du, was ich meine? So, aber ich dachte, komm, ich muss erstmal Mother ein bisschen Komplimente aussprechen, aber das
1: Schatz,
0: war...
1: Schatz, küsse dich. Ja.
0: Trotz, dass das nur ein Abend war, weißt du, aber ich dachte so, okay... Mein Landsmann, wir haben einfach so diese Connections. Ich habe ihm schon ein bisschen über meine Privaten erzählt, er hat über seinen Privaten erzählt. Wir haben auch beide gesagt, wie es so schwer ist, einfach ja gay zu sein im Iran und alles. Mhm. Und so einen schönen Moment gehabt, ohne es unbedingt sexuell zu ziehen. Und ich komme, ich sehe dich und du liegst schon da direkt mit einem anderen Typen. Ein Abend später und bist schon am Rummachen und hast schon die Hand in der Hose und alles, ja.
1: Ja, das ist halt crazy, ja. Checke das komplett. Ja. Weil man da selber...
0: Okay. Lange Rede, kurzer Sinn. Ich kann dir nur sagen, ich bin nur einen Tag später... Also ich war ja eine Woche eigentlich für da geplant, aber ich war so heartbroken. Girl, du kannst nicht sagen, ich habe nur geheult, obwohl das ja nur einmalig war. Ich bin einen Tag später wieder zurückgeflogen nach Deutschland.
1: Ja, es ist, also manchmal sind also Sachen, gerade wenn es so ein intensiver Abend ist, manchmal ist man da so unfassbar tief drin und man kann immer gar nicht genau sagen, warum, sondern es sind irgendwie die Umstände, es ist der Mann, es ist das Feeling, es ist auch so ein bisschen der Sommer, es ist nicht Deutschland, es ist keine natürliche Umgebung und man ist halt so, man hat so eine gewisse Verbindung zu den Menschen, weil er irgendwie aus dem gleichen Kulturkreis kommt und dann denkst du dir halt so, for what kind of reason hast du das jetzt gemacht so?
0: Was die Girl, typical GAYs.
1: Das ist auf jeden Fall nicht möglich. Ich finde das immer so, so schade, wenn, also er hätte ja auch gleich irgendwie sagen können, hey, du pass auf, ich habe nur Interesse an, Punkt, Punkt, Punkt. So, ich finde immer, das wäre dann noch so fair gewesen.
0: Und weißt du, und das meine ich ja, ich meine, du hast mir nicht diesen Vibe gegeben, du hast ja auch selber ständig gesagt, ja, alles gut, verstehe, ah, guck mal, ich sehe jetzt zum ersten Mal einen Typen, der nicht direkt ins Bett springen möchte. Weißt du, du sprichst diese ganzen Komplimente aus, du sagst so, boah, wo du mich so in den Augen angeschaut hast, ich war irgendwie hin und weg, deshalb wollte ich unbedingt meine Nacht mit dir verbringen und solche Sachen. Und dann tust du so, ach, girl.
1: Ja, es ist,
0: jetzt bin ich wieder sauer.
1: Ja, ich kann dir aber sagen, dass das tatsächlich, das ist eine Krankheit bei ganz, also bei ganz, ganz vielen Sachen. Das ist nicht nur im Urlaub so, lass dir eins gesagt sein, das passiert hier in Berlin jeden Tag. Also wahrscheinlich auch in Köln. Aber das ist halt so dieses, so, ich weiß nicht, ob du, es gibt TikToks dazu, wo es so Videos gibt, so Typen einen Tag bevor sie dich ghosten. Oder dann ist das Video davor, so richtig emotional, man geht am Strand spazieren und man verspricht sich die Welt und man ist so richtig süß miteinander und am nächsten Tag meldet er sich nicht mehr. So, ja. Das sind einfach, es ist ein Phänomen, was leider so, so oft vorkommt und das hat gar nichts mit dir zu tun, sondern es ist einfach die Schnelllebigkeit irgendwie der Gesellschaft und vor allem so ein bisschen Mindset von Männern, gerade auch im Urlaub. Und ich finde, gerade wenn man irgendwie im Urlaub ist, das ist ja so dieses Ding bei Sommerromanzen. Also entweder man lässt sich halt drauf ein oder man macht halt so schnelle Welle auf. Ja, ich will so viel Dick sammeln wie möglich so. Und wenn man halt irgendwie nicht daran interessiert ist, sondern irgendwie schon irgendwie, weiß ich nicht, du bist ja wahrscheinlich auch jemand, der wahrscheinlich auch so ein bisschen Connection braucht für Körperlichkeiten. Und so, so viele aus können das halt nicht.
0: Girl, ich bin vage.
1: Ja.
0: Mehr muss ich dazu
1: ja,
0: sagen.
1: Ja, for fucking real. Ja, so.
0: Like straight up, weißt du, wir flirten auch schon so, ohne dass wir es eigentlich wollen.
1: Ja,
0: so.
1: Voll, voll. Und das ist aber so dieses, trotzdem, gib mir ein bisschen Liebe. Gib mir ein bisschen Liebe, gib mir ein bisschen Softness, gib mir so ein bisschen Feelings. Ja, so, checkst du so? Ich bin auch so, I'm gonna pop my pussy, kein Problem, aber gib mir ein bisschen Liebe vorher, weißt du, so, sei ein bisschen süß. Geh so essen diese, mit mir, weißt so, du? Weißt du? So, mach auf süß, lass uns was trinken gehen, lass uns ein bisschen so tun. Und dann kriegst du alles, gar kein Problem. Aber ich kann das auch nicht mehr so, dieses, so aufstellen. Nee, wir sind auch zu alt für.
0: Deshalb kann ich nur sagen an die 42 Leute, die hier drin sind, wenn ihr den nächsten Fuckboy-Duft sucht, macht den Ocean of a Midnight Mund drauf, weil wenn ich das jetzt rieche, habe ich direkt Flashback auf diesen.
1: Jetzt will ich wissen, wonach das riecht.
0: Girl, das riecht einfach so typisch, so frisch, holzig, so ein bisschen aquatisch, weißt du, das passt einfach zu das, was ich dir erzählt habe, deshalb, wenn ich auch dieses Duft rieche, habe ich direkt so ein Bild und dann kommt mir fast irgendwie alles hoch, wenn ich dann rieche und dieses Lied, sobald das irgendwo läuft, ich bin direkt so sofort weg, weißt du, was ich meine, aber so mit so einer richtigen Aggression, weißt du, ich bin so sofort dieses Lied weg, weil... Wenn ich dieses Lied höre oder dieses Duft rieche, fühle ich mich einfach wie ein Clown.
1: Ja, ich check das. Es gibt so Düfte, für mich war es ganz lange One Million.
0: Oh, Jesus Christus.
1: Das, und da war ich immer schon, da bin ich so ausgestiegen. Oder Dior Sauvage auch.
0: Oh, ich sag mal so, die haben immer auch so, die gehen auch immer irgendwie weiter, ne? Weißt du, was
1: voll.
0: Ich meine?
1: Die bringen davon ganz oft neue Varianten raus, ne?
0: Genau, jetzt ist es ja ein bisschen Serge of Naxos, muss ich sagen. Ja, der zweite Fuckboy riecht danach, weißt du. Aber für mich ist mein Fuckboy-Duft seit 2023 einfach den Ocean of a Midnight Moon von Simone Andreoli.
1: Ja, du bist ja so eine Duftmaus, ne?
0: So eine richtige Duftmaus, girl.
1: Aber das ist geil. Ich liebe das ja, wenn man sich so mit Düften und so auskennt und so. Ich finde, so ein Duft sagt auch viel über eine Person aus immer.
0: Ja. Ich meine, Düfte haben ja auch eine direkte Verbindung zu unseren Erinnerungen und Emotionen, weißt du, was ich meine?
1: Ja, voll Todes.
0: Und ja, zu einer Emotion muss ja nicht viel sagen, weil ich bin emotional as fuck. Und Erinnerungen, irgendwie bleiben auch nur die schlechten Momente oft in meinem Kopf drin und nicht die guten, weißt du?
1: Ja,
0: that's the clownery.
1: Aber das, Schatz, das, ich check das. Ich check das, aber ist gar nicht schlimm, weil ich finde immer so, selbst so, das ist ja wie so, wie soll ich dir sagen, das ist ja wie, wenn du so Geschmäcker hast. Kennst du, wenn du dich so bestimmtes Essen oder Geschmäcker an irgendwas erinnern?
0: Ja.
1: Das ist genauso.
0: Das ist wie bei mir bei Rote Beete. Ich hasse Rote Beete schon seit meinem Kindheit. Jedes Mal, wenn ich das esse, habe ich direkt so Flashbacks auf mein Kindheit. Und ich bin so, boah, nee, bitte nicht.
1: Ja, checke das komplett.
0: Halt es bitte fern von dir.
1: Ja, bitte bring deinen Arsch hier raus.
0: So.
1: Also, Mother. Aber hast du, datest du aktuell noch?
0: Nee. Ich sag mal so, ich werde ja dieses Jahr, also ich warte schon auf den Tag, wo ich dann anrufe und sage, ja, Jascha 29 aus Köln. Ich werde ja im Oktober ja 29.
1: Ja.
0: Und ich bin 29 und ich war bis jetzt noch nicht mal einmal in eine Beziehung, Mister.
1: Ja, aber du, Jörg Timo kam, das ist, ich sage das ganz, ganz, ganz, ganz oft, die Zeit wird kommen. Es ist einfach nicht deine Zeit gerade und das muss man einfach sagen, weil Gott hat seinen Plan, Schatz, das ist einfach so. Ja. Egal, aber wer da oben unter den Wolken sitzt, wie ihr den nennen wollt oder wie ihr das benennen wollt, ist mir scheißegal. Aber das Universum hat einen Plan und das Schicksal hat einen Plan und das kommt alles immer, wenn es kommen soll.
0: Aber weißt du, wenn du sagst, guck mal, du wärst schon bald 29, du hast nicht mal einmal in einer Beziehung, du weißt es nicht, wie es sich fühlt, jemanden zu lieben und von jemandem geliebt zu werden. Und dann, wenn du Dates hast, ist das oft nur diese eine Sache, wenn du checkst, was ich meine. Oder dann passiert sowas wie in Mykonos, weißt du?
1: Ja.
0: Manchmal, also ich habe mittlerweile angefangen, an mir zu verzweifeln, aber das ist wieder ein anderes Thema komplett für sich selbst, wo man dann ein bisschen vertiefen muss, weißt du?
1: Ja, voll. Voll checke das. Ich finde aber auch, dass, wie soll ich das sagen? Ich checke das, dass dich das nervt und dass du das irgendwie nicht so verstehen kannst und dass dich das auch irgendwie so ein bisschen traurig macht und so. Aber es gibt auch Leute zum Beispiel, die sind 29, haben noch, also sind auch Jungfrauen und haben die Beziehung geführt. Ich will jetzt nicht damit sagen, dass es immer schlimmer gehen kann, weil das ist ja nichts schlimm dran. Aber ich finde, es gibt, so wie jeder hat so sein Päckchen, weißt du, was ich meine? Und für jeden kommt der Richtige oder die Richtige und für jeden kommt vor allem auch die und die richtige Zeit. Genau. Ich habe zum Beispiel nie, egal wann ich habe meinen Partner nie über Dating-Apps kennengelernt. Egal welchen Partner ich hatte, die sind immer einfach so in mein Leben gestolpert. Das ist einfach, weil ich auch so war, es wird nicht passieren, wenn ich es force. Und für mich waren Dating-Apps immer forcing. So, natürlich, ich habe auch tolle Dates gehabt von Dating-Apps, aber da ist nie was draus geworden.
0: Checker.
1: Deswegen, warte einfach ab.
0: Genau wie der auch My World geschrieben hat, if you can't love yourself, how the hell are you gonna love somebody else? Can I get an amen, Miss RuPaul?
1: Aber es ist auch so, checkst du, was ich meine? Das ist, also ich finde, ja, sich selber lieben ist ein ganz, ganz großer Punkt. Aber vor allem auch zu akzeptieren, dass eine gewisse Zeit für einen noch nicht da ist. Das ist genau dasselbe. Guck mal, also meine Karriere zum Beispiel hat so spät angefangen. So, so spät. Ich bin mit, seit wann mache ich die ganze Scheiße jetzt hier? 4 Jahre? Ich war 25, als ich so in die Öffentlichkeit gegangen bin. So, das ist für Frauen verhältnismäßig wirklich spät. So. Weil man sagt ja auch immer, ja, und so in euren 20ern seid ihr in eurer Prime und mit 30, da wird angefangen auszusortieren und alles so eine Sachen. Und das ist ja auch immer so die Sache, so man setzt sich, was meinst du, wie oft ich zum Beispiel auch gucke, ja, wann hat zum Beispiel Person XY was erreicht, wann, wie alt war die da und so. No mehr. Es war nicht meine Zeit ist jetzt. Und ich nehme das so hin und ich werde verfickte Scheiße nächstes Jahr 30 und ich nehme das wie eine Macherin. Ich nehme das wie eine Macherin. Und für dich kommt das genauso. Der Partner kommt, wenn er kommt.
0: Pluck that tea, mother. Pluck that
1: clock
0: motherfucking
1: that tea.
0: Tell the children.
1: Und das,
0: feed them with the tea.
1: Aber das, und das feed möchte ich, dass du dir das immer vorhältst.
0: Yes, Mother. Und ja, du weißt, es ist mir immer wieder eine Freude, mit dir zu reden.
1: Mir, mein Schatz. Ich hoffe, dass ich dich nicht, also, dass wir uns jetzt hier mal und dann auch bald mal wieder hören. Nicht, dass jetzt hier wieder 300 Jahre vergehen, bis du hier mal wieder durchklingelst.
0: Nee, oh Mother, ich bin Loki, aber auch ein bisschen sauer auf dich, weil ich habe gesehen, dass du in April in Köln warst, aber dass du dich nicht mal...
1: Ich war nicht immer... Ach so, Schatz, ich war einen kompletten Tag in Köln. Also ich bin einen Tag davor gekommen, dann waren die Reality Awards und einen Tag später bin ich schon wieder abgefahren.
0: Okay,
1: ja,
0: dann nehme ich das zurück.
1: Nein, da war ich wirklich, ich bin abends angekommen, hatte dann mal eine Nacht geschlafen, nächsten Tag Reality Awards, nächsten Tag war mein Arsch wieder in Berlin, das kannst du mal wissen.
0: Ich dachte, du wärst mich jetzt gaggen, würdest du einfach so in Douglas rankommen, ich würde sagen, weißt du, was ich meine?
1: Arbeitest du bei Douglas?
0: So würdest du ausrasten. Ja, Girl, Köln, Schillergasse, Douglas, Tom Ford, Jo Malone, Latin and Kilian Paris, that's me, what's up?
1: That's me, ho,
0: by the crazy, crazy, very big titty low waist. Aber ich dachte so, okay, mother.
1: Big titty low waist. Ey, ja, schau, mein Schatz, ganz, ganz lieben Dank, dass du angerufen hast.
0: Natürlich, ist mir wieder eine Freude. Ich mache jetzt auch die Leitung frei vor der next person. Und ich hoffe, wir werden weiterhin die Männer draggen, weil ich bleibe jetzt in der Live drin. So, pass auf dich auf.
1: Du auf dich auch, schönen mein Schatz. Abend. Und Happy Pride am Wochenende.
0: Happy Pride.
1: Bis dann.
0: Schönes Wochenende, wollte ich sagen.
1: Schöne Woche, danke dir auch, Schatz.
0: Ich bin schon in der Happy Pride. Ja.
1: For fucking real. Bis dann,
0: genau.
1: Schatz.
0: Ich wünsche dir sehr, ciao.
1: Ach Leute, ich kann nicht mehr. Ich kann wirklich nicht mehr. Ey, ich bin sauer, weil wir gehen jetzt in die Halbzeit, Leute. Und es ist hier, wer hat, also nein, das kann nicht sein. Das kann es ja echt sein. Weil, gib den Power Rate, Schatz, ist mir scheißegal. Gib den Elite, dass sie ihren Arsch bewegen und da jetzt zwei Tore schießen. Weil, nein. Also da könnt ihr auch, macht das aus, hört doch lieber hier den Blue Moon. Im heutigen Blue Moon geht es ums Thema Sommerromanzen und um eure Romanzen generell. Wenn ihr dazu was zu sagen habt, ich würde mich doch freuen, wenn ihr noch durchklingelt. Wir haben jetzt hier noch gute 20 Minuten, 25 Minuten. Da ist noch ein bisschen was drinne für euch, wenn ihr irgendwas... Ich sehe ja, dass hier alle drinne sind. Ich weiß ja, euer Arsch ist hier. Also wo seid ihr in der Leitung? Ja, also anrufen 0331 70 97 110. Dann können wir auch nochmal lecker miteinander reden. Weil ich kann euch sagen, mindestens 8 Minuten Nachspielzeit. Das ist klar. Und wenn ich das in den USA durchgebe... Also wenn ich da erstmal was sage, dann ist klar, ich schmiere doch. Das weiß doch jeder, dass ich da ein Draht habe. Bin doch die Frau vom Fach. Ich bin noch an der Quelle sitzen. Stellt euch mal vor. Leute, ich lebe ja in meinem eigenen Film. Leute, ich bin wirklich, in was für Szenarien ich mich in meinem Kopf teilweise aufhalte. Das ist auch nicht mehr feierlich. Aber ja, für mich, ich liebe das, wenn ihr mir, guck mal, auch so Urlaub. Für mich ist ja dieses Setting, was wir so haben, Urlaub, im Urlaub sein, im Ausland sein, das sind ja nie natürliche Settings. Ich war letztes Jahr, das kann ich nicht machen, weil es war Winter, weil da war ich ja in London. Da habe ich ja auch Sachen erlebt, Leute, ey, nee. Wirklich, mein Arsch, der muss hier bleiben, weil, das erzähle ich euch, nachdem ich euch mal hier abgeholt habe und wir erstmal gucken, wo wir hier gerade sind.
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1: Oh, Leute, dass das hier alles wie am Schnürchen läuft. Ich bin gespannt, was wir jetzt hier noch haben im Petto, wenn ihr anruft unter der 0331 70 97 110. Da möchte ich die Namen hier sehen, dann erzählt ihr mir nochmal lecker lustig was. Wir haben jetzt hier wirklich ganz, ganz verschiedene Sachen drin gehabt. Das lieb ich, Leute. Guckt. Das Setting Urlaub. Olibert. Das ist für mich, ich liebe das, aber ich muss auch sagen, ich war bisher Strandurlaub nur, als ich einen Macker hatte. Tatsächlich, und... War noch nie selber so, ich habe noch nie selber mal so mit mir selber Urlaub gemacht. Ich wüsste einfach, Leute, wenn ich nochmal Single werden sollte, natürlich sagt man immer erstmal für immer. So, erstmal ist das für immer und es wird für immer halten. Ja, freuen wir uns alle. So. Übrigens denken Leute immer, ich hasse meinen Freund, weil ich so rede. Aber Schatz, ihr wisst, wenn ihr hier hört. Für mich ist doch, ich sage immer wieder, Beziehungen. Und die Liebe ist immer das i-Tüpfelchen. Aber das darf nie das ganze Wort sein. Und mein Freund ist toll. He treats me well. He brings me the flowers. He brings me the love. Also er macht in seinen Möglichkeiten. Es ist immer noch ein Mann. Aber ich sage auch, ich war nie eine unglückliche Singlefrau. Ich war nie unglücklich. Ich habe nie gesagt, ich bin eine unglückliche Singlefrau. Vor allen Dingen auch, weil ich mir habe mir das ja immer schön gemacht. Was meint ihr, was ich mir die letzten 3 Sommer eben vorgemacht habe? Also das ist ja wirklich, für mich war das ja auch immer so. Knappe Outfits. Ich habe ja sehr, also ich lobe mich wirklich selten. Wirklich, wirklich selten. Aber ich habe wahnsinnig schöne, lange Beine und wahnsinnig schöne Brüste. Das sowieso. Aber da wird sich was Geiles angezogen, dann Bodyöl aufgetragen und dann wird wirklich gegen Abend in einem geilen Dress durch die Stadt gelaufen. Turning Heads, Baby. Turning Heads. Und das war so. Und dann wurdest du natürlich angesprochen und dann hast du mal ein Aperol getrunken. Ist das schon Werbung? Nee. Ich darf das. Da hast du ein Kaltgetränk dir genommen. Da hast du dir ein Kaltgetränk genommen und hast da dir schön eingezwitschert. Und was meint ihr, in wie viel Beachspaß ich schon gesessen habe? Und ja, Sunny schreibt, da wird eine andere Identität angenommen. Das kannst du aber wissen. Das kannst du aber wissen. Ich war ja, Leute, übrigens. Oh, nee, das kann ich nicht sagen. Sonst demaskiere ich mich hier. Sonst demaskiere ich mich hier und jeder kennt meine Geheimnisse. Aber wenn ich Sommerromanzen hatte oder so Typen nur so für, wo du wusstest, Mensch, mach mal so nicht vor, manchmal weißt du, gerade in Berlin. Also wirklich, und da habt ihr doch die Geschichten, Freunde, das weiß ich doch ganz genau. Und ihr erzählt mir unter der 0331 70 97 110, erzählt ihr mir doch eure Geschichten. Das ist doch klar, wo seid ihr? Ey! Wo ist die Community? Wo seid ihr? Wo seid ihr? Leute, sorry, mein Kopf, ihr braucht gar nichts erwarten. Ihr braucht gar nichts erwarten. Der wurde gefried die letzten Tage. Ich habe wirklich, wenn ihr wüsstet, wie ich die letzten Tage zu Hause rumgelaufen bin, wie das letzte Miststück. Es war ganz schlimm. Ich war froh, ich habe es meiner Arbeitskollegin gesagt. Sag ich mal, war froh, dass ich mich unter die Dusche gestellt habe. Also es ist ganz klar, ja. Jedenfalls, wenn du weißt, im Sommer, gerade in Berlin, du hast einen Typen und weiß ich nicht, London City oder Barcelona City. Na, also auf jeden Fall nicht aus Berlin. Und der fliegt am nächsten Tag oder fliegt in 2 Tagen. Da habe ich doch die Stories rausgeholt. Da habe ich doch Wunder mir einen vorgemacht mit dem. Das ist doch der absolute Burner. Und für mich haben, gerade wenn wir so über Sommer sprechen, das ist ja auch immer, findet ihr, ihr könnt ja mal in den TikTok-Chat schreiben, ob ihr das genauso seht oder besser noch, dass ihr anruft unter der 0331 70 97 110. Ja, Sunny, wo bist du denn? Wo bist du denn, meine Zarte? Wo bist du denn, meine Zarte? Ja, da wird irgendwie im Sommer, ich finde, das ist kein natürliches Setting. Sommer ist kein natürliches Setting. Sorry, Hormone sind im Sommer ganz anders, auf einem ganz anderen Level als sonst. Das muss ich sagen. Es tut mir übrigens leid, ich muss mal eine Zwischenfrage stellen in die Redaktion. Kann ich eventuell ein Glas Wasser haben, bitte? Oh mein Gott, ihr tut mir so leid. Aber danke. Danke. Ich habe das Beste. Leute, wenn ihr wüsstet, was für Leute ich hier mal arbeite, das sind wirklich also einfach die größten Schätze. Ich habe nämlich wirklich vergessen, ich hatte meinen Red Bull. Ich hatte mein energetisches Kaltgetränk. Es war kein Red Bull, es war ein energetisches Kaltgetränk. Und habe mir aber kein Glas Wasser geholt. Und jetzt merke ich gerade, dass ich wirklich Durst habe. Und jetzt will mir mein Arbeitskollege ein Glas Wasser. Das ist ganz lieb. Im Sommer, ich finde, es ist kein natürliches Setting. Ich finde auch, ich weiß nicht, wie das bei euch ist. Es gibt Fraktionen geil im Sommer. Checkt ihr das? Leute, die immer zum Beispiel bumsen können. Das ist wirklich im Sommer, Leute, es ist kein Scherz. Ich gehe im Sommer teilweise bei mir durchs Grüne. Da wird gekniet, da wird sich Doggy gegeben im Stehen. Also die Leute sind wirklich, ich kann es manchmal nicht begreifen. Und ich bin ja, nicht, dass ich das schlimm finde, Leute. Let me tell you, Cirque du Soleil, es gab Zeiten, da konnte ich meine Beine hinter meinen Kopf schmeißen. Aber ich bin so Team auch im Sommer, ich kann nicht kuscheln. Ich kann im Sommer, wenn es 30 Grad hat und eine Raumtemperatur von 25, vielen, vielen Dank, meine Maus, wenn es eine Raumtemperatur von über 25 Grad hat, behältst du bitte deine Pfoten bei dir. Weil wie, du fässt mich an. Ich schwitze. Mir ist warm, ich habe nicht meine Decke. Und du legst dein Bein über mich. Da möchte ich dann komplett austicken. Sunny schreibt im TikTok-Chat, abends wird durch die Stadt geschlendert, romantische Stimmung zwischen Restaurant und Spätis. Leute, das ist, ey. Guckt. Hot, ich muss kurz, bevor ich das hier Ruf doch gerne an unter der 0331 70 97 110. Wir haben noch süße 15 Minuten zusammen. Also einen kriege ich hier noch rein. Ganz safe. Einen prügele ich euch hier noch durch. Das schaffe ich noch. Der jetzt anruft, der hat noch Glück, weil der darf hier über 10 Minuten mit mir reden. Und das sind Sachen, ihr dürft unbezahlt mit mir sprechen. Andere Leute bezahlen dafür. Das sage ich euch, wie es ist. Andere Leute würden dafür bezahlen. Und ihr könnt hier gratis in meine Leitung unter der 0331 70 97 110. Könnt ihr noch mit mir sprechen? Der große Preis heute, die große Verlosung, die nicht offiziell von Fritz durchgesagt wurde, ist noch ein 10-minütiges Gespräch mit mir. Also ruft doch gerne an. Auch wenn es Sunny ist, da freue ich mich doch stark zu. Freunde, was Sunny ja gerade geschrieben hat, das ist das Äquivalent zu Dachgeschosswohnung, Schönhauser Allee, Hollandrad, Nudeln mit Pesto, aber gerne kalt und auch gerne aus dem Kühlschrank rausgeholt und aufgewärmt und ganz, ganz trocken und sich dann bei einem Zartmann-Lied sagen, wie toll man die Augen von dem anderen findet. Silence, bitch. Das, die Nummer ist die 0331 70 97 110. Für euch, weil gerade gefragt wurde im Chat. Übrigens, wir haben heute ein paar technische Probleme auf TikTok, deswegen seht ihr keine Bauchbinden. Sonst wären ja hier immer so blaue Sachen. Schön, dass ich das sage, kurz bevor die Sendung vorbei ist. Leute, ich lieb das. So, pass auf. So eine Sommerromanze in Berlin ist nämlich genau das. Es ist die Schönhauser Allee, es ist die Eberswalder Straße, es ist der Bergmann-Kiez, es ist Charlottenburg und es ist einfach Klisch. Es ist Klischee. Was meint ihr, durch wie viele Straßen? Ich kann mich erinnern, Leute, okay. Ich weiß, ihr ruft gerade noch an. Sunny, ich bin enttäuscht von dir. Und das sage ich hier, das meine ich so, weil es kann nicht sein. Du bist immer meine Abschlussnummer. Süße, und dass das hier nicht... Und das nehme ich dir übel. Spaß, süße, Spaß. Wo war ich gerade? Ich habe letzten Sommer einen Typen gedatet, der im Spätsommer, muss man sagen, es war September, Spätsommer. Der war jünger als ich. Ich sag's, war ich da schon 28 oder war ich da noch 27? Ich glaube, ich war 27 noch. Und das... ich war gerade ein bisschen verwirrt. Ich habe einen Typ gedatet, der war jünger als ich. Und wir waren abends am Rosenthaler Platz. Und also Rosenthaler Platz ist in Berlin Mitte, für all die nicht aus Berlin kommen. Und der Rosi ist eigentlich so... Es ist auch so in der Nähe von der Eberswalder Schönhausen, so ist halt Berlin-Mitte und es ist wahnsinnig trendy und es ist wahnsinnig hip. Also alles das, was ich nicht mehr bin. Alles das, was ich nicht mehr bin, ist Berlin-Mitte. Und da war ich dann mit ihm und wir waren irgendwie unterwegs und haben auch uns am Späti, haben wir uns eine Molle geholt, also ein Bier. Und sind dann auch wirklich durch Mitte Weinmeisterstraße und dies und das. Und Leute, ihr spinnt komplett, weil wir hatten den schönsten Abend, wirklich den schönsten Abend. Wir waren noch in meinem absoluten Lieblingsbar. Ich weiß nicht, ob ihr die kennt, Peak Ass. Und die ist auch am Rosi und da waren wir noch. Und er hat eine Cola getrunken dann, weil er musste noch Auto fahren. Und ich habe natürlich, was habe ich getrunken? Ich glaube auch noch ein Bier oder so, weil ich bin ja eine Biermaus, ne? Noch ein Bier gezischt und wir saßen da, wirklich haben geredet, ein ganz hübscher Junge, also hübscher junger Mann und na, wie alt war der, ich glaube am Ende war der 23 oder was der war, ganz hübsch und toller Job und so, Rand-Berliner, also alles, was man sich so vorstellt, wird nicht so kompliziert wird, wie man denkt. Und wir saßen da, haben geredet und irgendwann im Sommer wird es ja abends meistens ein bisschen kälter. Und ich natürlich wieder rum hier ran, wie eine Angestellte von der Oranienburger Straße. Und da hat er gesagt, möchtest du meinen Pulli haben? Ich hab gesagt, ehrlich? Meinst du das ernst? zu ihm so, wie so eine Dumme, wirklich. Und er dann so, ja klar, ich bin eh, also mir ist eh warm und so, Leute, wie ich auch werde, wenn ich für die Male Gays anfange zu leben. Leute, denkt immer, ich bin ultra krasse Feministin, Leute. Wenn von mir ein guter Dick sitzt und ein schöner Mann, ich werfe jeden feministischen Ansichtspunkt in meinem Leben, werf ich über Bord. Sorry, sperrt mich weg, aber das ist wirklich so. Es ist wirklich nicht zu fassen, weil, pass auf, wir saßen, er hatte mir seinen Pulli noch gegeben und da war es halt irgendwie auch spät und er musste den nächsten Tag einen Umzug machen und dann sind wir halt zu seinem Auto gegangen und stand wir so an seinem Auto und super, es war ein schönes Auto, es war ein SUV auf jeden Fall. And I love me some good SUV, baby. Weil ich bin auch eine große Frau und SUVs sind ja ein bisschen höher gelegt und das ist ja auch wirklich auch die Aufmachung, wie das alles gestaltet ist und so. Jetzt steht er da so an so seinem Auto, Leute. Und dann sagt er noch so zu mir, also wir waren irgendwie schon so an dem Punkt, dass wir gesagt haben, okay, gut, wir sehen uns irgendwie jetzt. Ich glaube, wir haben uns Freitag gesehen. Samstag war der Umzug und Sonntag, macht er nur vormittags Umzug und wir sehen uns dann Sonntagabend und machen irgendwie was Schönes zusammen. Und wir standen an seinem Auto und leider nicht McDrive, Sunny. Leider sind wir nicht in McDrive gefahren oder in einen Drive-In von einem Schnellimbiss, sondern wir standen dann an dem Auto. Ich habe ihm dann so seinen Pulli gegeben und er meinte so, boah, du checkst gerade gar nicht, was ich für Gefühle habe und so, weil ich habe lange keine Frau mehr kennengelernt. So, ja, so fängst du. Mein Arsch, ich habe das alles geglaubt. Ich so 27 unverheiratet, delusional as fuck. Ich so, meinst du ernst? Schwör. Sag ehrlich. Sag bitte ehrlich. Ich so, weißt du. Und er sagt, boah, lange keine Frau mehr so kennengelernt und so. Ich würde mich am liebsten morgen Abend schon mit dir treffen. Hast du morgen Abend Zeit? Dann würde ich irgendwie den Umzug schneller hinter mich bringen und so. Und habe ich zu ihm gesagt, so ja, ich denke mal, Samstagabend sollte gehen und so. Und dann war, ich glaube, es war ein Stadtfest an dem Wochenende irgendwo in der Motzstraße. Und wir haben tagsüber geschrieben und es war aber so komplett, also pass auf, wir haben uns verabschiedet und er hat mich so, also er war größer als ich und hat mich dann so, also Leute, alleine das schon, ne? Größer als ich, starker Mann, ich pisse, Handball hat der gespielt, genauso war das, Handball hat er noch gespielt und mich so in den Arm genommen und so meinte so, boah, ich freue mich schon voll und so, soll ich dich noch nach Hause fahren? Und so, nee, ich fahre mit U-Bahn, ich kann durchfahren und so, weil mein Ding ist ja dann noch so, ich mache mir da Musik rein und dann bin ich erstmal Main Character. Dann brauche ich immer erst, ich brauche immer so nach Dates ein bisschen Zeit für mich und dann fahre ich gerne nach Hause. So. Und da meint er so, ja, darf ich dich eigentlich küssen? Und so, ich so, ja, na klar darfst du. Und dann haben wir kleine Küsschen gemacht. Und dann bin ich nach Hause. Und da hat er mir schon während der Autofahrt geschrieben, ey, ich kann es kaum erwarten, dich wiederzusehen und so. Nächsten Tag kompletter Moodswitch. Wir haben zwar geschrieben, aber er hat irgendwie nur so alle Stunde oder zwei Stunden geantwortet. Da dachte ich mir so, okay, wird Umzug sein und so, ne? Checke das komplett, Umzug zu tun und so. Dann meinte er so, ja, pass auf, das wird heute nichts mehr. Ich muss auch wegen morgen gucken. Dies, das, Ananas. Oh ja, hat er halt sich Sonntag gar nicht mehr gemeldet. That was the last time I heard from him. So, und er hat sich legit dann nie wieder gemeldet. So, ich habe ihm, glaube ich, am Sonntag eine Nachricht geschrieben. Darauf kam nie irgendwie nochmal eine Antwort oder so. Und das ist halt so, Leute, ich kann nicht mehr. Weil, glaubst du mir, wie glücklich ich bin, dass ich so eine Scheiße nicht mehr habe, dass ich natürlich mein Mann, der ist auch hart arbeiten, der ist im handwerklichen Bereich ist der. Janzen Bodenständiger ist der. Und der ackert sich wirklich den Arsch ab. So, ne? Und der antwortet natürlich, wenn er arbeiten ist und ackert und so, dann antwortet er auch nicht alle 5 Minuten. 1:1! Hey! geil. Aber was bedeutet das jetzt eigentlich, wenn wir jetzt hier eins einspielen? Kommen wir dann trotzdem weiter? Verlängerung, aber wir kommen wieder weiter, wenn es so bleibt. Ah, es kann kein... Oh. Und deswegen liebe ich Männer. Weil das so eine... Ich hätte jetzt gesagt, macht ihr unter euch aus, macht ihr Schere, Stein, Papier. Wer jetzt hier nächste Runde kommt, weiß ich doch nicht. So bin ich. Ich gar nicht mehr. Und also 1-1 steht es, Deutschland versus Paraguay. Wir warten ab, ob es in die Verlängerung geht. Ich hätte ja persönlich eine andere Aufstellung gemacht. Dann wären wir jetzt hier schon beim 2-1. Das könnt ihr ja wohl wissen. Ist Undav drauf eigentlich? Wissen wir das? Spielt der heute? Mein Schatzi? Spielt der? Goretzka hatte Tor geschossen. Den habe ich noch nie gehört. Wer ist das? Regie? Wer soll das sein? Ist der bekannt? Macht der? Spielt der? Der gehört zur Startelf, sagt mein Kollege, Leute. Das ist doch hier, guck mal, ihr kriegt hier alles aus beiden Welten. Fußball, dann kriegt ihr hier ein bisschen paar therapeutische Sachen. Der gehört zur Startelf. Also der ist, den habe ich noch nie, der war gar nicht auf meinem Schirm. Wahrscheinlich sieht er nicht gut hier noch aus, muss ich ja dennoch sagen. Weil ich habe ja eher so Face Memory, wisst ihr, das ist ja für mich, darauf kommt es ja an. Aber ich drücke unseren Jungs natürlich weiterhin die Daumen, wir, ihr alle auch, weil ich würde mich natürlich auf eine weitere Runde freuen. Ich glaube, es ist dann das 6. Finale. Ist es 6? Müsste 6. Finale dann sein. Weil jetzt ist ja 8. Und da müsste ja 6. kommen. Das ist, ja... Oft auf die nächste Runde. Das werden die nächste Runde kommen. Ich bin ja, guck mal, wenn es um Fußball geht, ich mache ja hier aufgeschnappt und nachgeplappert. Tausendmal gehört heute auch so von anderen Leuten. Wenn Deutschland gegen Frankreich spielt, dann sind die eh raus. Was ist meine Aussage? Seit der Aussage, naja, gegen Frankreich sind die raus. Wie kann man so sein? Wirklich, ich habe keine Ahnung von Fußball. Frag mich nichts, ich weiß nichts. Aber wenn ganz viele Leute sagen, naja, wenn die gegen Frankreich spielen, sind die raus, dann ist das doch meine Aussage. Damit fahre ich doch gut. Wisst ihr, was ich meine? Das ist doch, damit macht's mit so einer Mehrheitsmeinung bei Fußball macht's nichts falsch. Sag ich, wie es ist. Aber mein Herz gehört geschuldeterweise sowieso dem ersten FC Köln jetzt. Deswegen, Leute, das muss ich sagen. Jedenfalls, zurück zur Story. Hat er sich dann nie wieder gemeldet. Und das war wirklich so, das war so eine Spätsommer. Es war so kurz vor meinem Geburtstag auch. Und ich dachte mir so, du bist leider so ein Arsch. Wie schade. Aber das ist auch so, ich muss auch sagen, dass so viele meiner Sommerromanzen immer jünger waren als ich. Also ich weiß nicht, was das ist. Ich weiß nicht, was das ist, that I'm dating around 23, 24. Also jeden Mann, den ich so kennengelernt habe, war so meistens jünger. Also ich weiß nicht, was das für ein Fehler in der Matrix ist, weil eigentlich war ich immer Team älter oder gleich alt. Aber... ja, Sunny schreibt, solche Romanzen romantisieren wir gerne. Ich glaube aber auch, dass das schön ist. Ich glaube auch gerade, wie soll ich das jetzt sagen? Ich glaube, dass gewisse Sachen, gerade wenn du zum Beispiel weißt, und ich weiß, dass es super, super schwierig ist für viele, das jetzt irgendwie zu verstehen tatsächlich, aber ich finde es teilweise sehr beruhigend, wenn du einfach mal sein kannst und wenn du einfach mal einen Menschen genießen kannst, ohne dass du dir vielleicht auch Gedanken darüber machst, wie geht es weiter, wie machen wir das, wie wird die Zukunft aussehen. Ich fand das immer auf eine Art wahnsinnig entspannend, weil wenn ich Männer gedatet habe, die, weiß ich nicht, wenn ich Glück hatte, sind die gerade frisch in Berlin angekommen, man wusste irgendwie, die sind eine Woche hier oder zwei Wochen hier, wobei ich nicht weiß, warum man im Sommer in eine Stadt fährt, zwei Wochen. Aber meistens so verlängertes Wochenende oder eine Woche waren die hier, fand ich das immer wahnsinnig beruhigend, irgendwie zu wissen, ey, ich habe jetzt eine wahnsinnig gute Zeit mit diesem Mann, es wird irgendwie großartig und es wird toll, Aber wir beide wissen halt irgendwie, dass es absolut okay ist, wenn es danach vorbei ist. Und ich habe in meiner Instagram-Story, falls ihr mir nicht auf Instagram folgt, folgt mir gerne auf Instagram @modern, MUDDERN, unterstrich, unterstrich. Da kriegt ihr immer schon das Thema für heute Abend. Ansonsten kriegt ihr das auch immer auf Fritz. Auf fritz.de kriegt ihr das. Da steht es immer drin, was das Sendungsthema ist. Ich poste es aber auch immer am gleichen Tag in meine Story. Habe ich auch geschrieben, ob das nicht wahnsinnig schön ist, dass es auch Romanzen gibt, die ein Ablaufdatum haben. Und ich kann diese Frage, und ihr könnt gerne mal in den TikTok-Chat schreiben, ob ihr das genauso seht. Ich finde das wahnsinnig in Ordnung, wenn die ein Ablaufdatum haben. Manche Romanzen ist vollkommen in Ordnung, wenn die ein Ablaufdatum haben. Und wenn man irgendwie weiß ich nicht, ja, das ist jetzt Brian, Laneboy, der ist jetzt hier mal für ein Wochenende und wir machen uns das toll und wir finden uns auch gut und der Sex ist großartig, aber es ist auch genauso großartig, wenn er dann am Montag mit dem Arsch im Flieger nach London nach Hause sitzt. So, weil ich finde das wahnsinnig okay. Freunde, wir sind langsam am Ende der Sendung und ich darf mal wieder das größte Dankeschön sagen für die tollen Gäste, die wir heute hatten. Es waren drei oder vier, aber es waren so drei Leute mit wirklich langen, ausführlichen, tollen Gesprächen. Und es war sehr, sehr schön. Liebt die Folge sehr. Vielen, vielen Dank auch an meine wahnsinnig tollen Kollegen, dass die hier das auch alles möglich machen, dass hier alles funktioniert, dass die mit euch sprechen, euch durchstellen, den Chat moderieren, für euch da sind, für mich da sind. Ich hatte Gott sei Dank mein Glas Wasser. Es gibt jetzt für euch keine geringere als Miss Lana Del Pus, Miss Lana Del Rey, Baby. Es gibt jetzt für euch Lana Del Rey und mit keinem anderen Track, Miss Girl, als White Dress. White Dress ist ein Lied, das einem wahnsinnig schöne Gefühle gibt. Sie singt, sie hat ein weißes Kleid getragen, als sie eine Kellnerin war, irgendwo am Diner Beach, am Straßenrand. She was standing there, hat ein weißes Kleid getragen, hat gearbeitet und dann kam er und man hat sich verliebt. Deswegen gibt es jetzt für euch White Dress von Lana Del Rey. Genießt den Sommer. Wir hören uns in 2 Wochen wieder. Holt alles raus, was geht. Ganz viel Liebe, Modern. Ciao.

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4: Recht herzlich willkommen hier bei Rap in D mit meiner Wenigkeit Use You. Und auch ich kann mich natürlich nicht ganz dem Weltgeschehen entziehen. Und mit dem Weltgeschehen meine ich die Fußball-Weltmeisterschaft in den USA, Mexiko und Kanada. So ganz kann ich mich da nicht raushalten. Irgendwie ist es immer noch eine gute Ablenkung, auch wenn der ganze Turniermodus und die Trinkpausen und die ganzen Sachen einem tierisch auf den Keks gehen. Habe ich trotzdem gedacht, nein, jetzt bei dieser Mega-WM mit 6 Wochen, einmal eine Woche muss ich mich dem Thema WM widmen. Und ich habe das wie folgt getan. Mir ist aufgefallen, wie wahrscheinlich euch allen auch, Rapper lieben Fußballspieler. Deutsche Rapper lieben Fußballspieler so sehr. Es ist der Wahnsinn. Und mir ist aufgefallen, es gibt unglaublich viele Songs, die nach Fußballspielern heißen. Ja? Und wenn ihr jetzt denkt, oh nee, jetzt macht der Use You hier eine Fußballsendung, ich habe gar keinen Bock, habe genug von Fußball. Keine Sorge, diese Lieder, die die Fußballspieler Namen tragen, gehen fast nie um Fußball, sondern es sind eher so Representer-Rap-Tracks. Also eigentlich Fußballspieler nennen ist so das das neue Markennamen nennen. Also früher hieß dann halt ein Song Balenciaga und jetzt heute heißt er halt Balotelli. Beides klingt wie eine italienische Modemarke, aber das eine ist ein italienischer Held, der damals, man darf es nicht vergessen, Deutschland aus der Fußball-EM rausgeschossen hat. Mario Balotelli, ein absoluter Held der Fußballgeschichte. Und dem hat jetzt gerade brandaktuell Tizzy 5-2 einen Song gewidmet. Und das heißt, wir gehen jetzt erstmal Fußballspielernamen als Songnamen durch. Und ihr glaubt gar nicht, wie lange man das machen kann. Und gegen Ende der Sendung habe ich gedacht, nee, geben wir der ganzen Sache nochmal einen Twist und machen noch ein paar andere Songs. Aber wir hören jetzt erstmal die erste Stunde, hören wir nur Songs, die nach Fußballern heißen. Und wir fangen an mit Balotelli von Tizzy.

Das ist Azad, auch der hat erst vor kurzem das Single einem Fußballer gewidmet, nämlich Roberto Carlos in dem Fall. Wobei man sagen muss, gut, dass er sich so einen geilen Klassikospieler ausgesucht hat von den Galacticos. Wann? So spät der 90er, Anfang 2000er, würde ich sagen, hat er bei Real Madrid gespielt. Und er hat immer die Freistöße gehabt, die aus 50 Metern gefühlt, so viel waren es nicht, aber es waren schon mal so 35 Metern, hat er mal so Freistöße reingeballert, Roberto Carlos. Die hatten immer einen krassen Effekt. Naja, kommen wir mal von Mario Balotelli und Roberto Carlos zu den zwei Namen, die quasi Fußball die letzten 20 Jahre

komplett dominiert haben. Die Rede ist natürlich von Messi und Ronaldo. Die können wir hier mal gleich ganz am Anfang der Sendung hier mal direkt reinwerfen. Wer sie reingeworfen hat, sind übrigens Hannibal und Oleg Sesh. Die beiden sind Messi und Ronaldo. Ich frage mich, wer von beiden wer ist. Ich würde sagen, Hannibal ist Ronaldo und Oleg Sesh ist Messi, wenn ich es jetzt so verteilen müsste. Aber das ist doch gut. Dann haben wir nicht nur einen Namen pro Spieler, pro Song, sondern gleich zwei. Und auch noch die zwei wichtigsten direkt mal abgearbeitet.

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1: Das ist Kalim mit dem Song Mbappé. Und was der mit Frankreichs Nationalstürmer so gemein hat, dieser Song, weiß ich nicht so ganz genau. Es ist eigentlich so eine typische Street-Hymne von Kalim. Aber das ist insgesamt bei Songs, die jetzt so Fußballernamen haben, so, dass es gar nicht so oft um die Fußballer selber geht. Eigentlich fast nie. Sondern die stehen eigentlich einfach nur für einen gewissen Style, für eine gewisse Marke. Und Luciano, der hat auch mehrere so Fußballsongs. Und einer ist mir besonders ins Auge gestochen, weil wenn man von Style und Marke redet, da kann man einfach JJ Okocha nicht verleugnen. JJ Okocha, für alle Leute, die nicht wissen, wer das ist, JJ Okocha hat arguably das beste Tor der Bundesliga-Geschichte in den 90ern geschossen, gegen Oliver Kahn, indem er einfach die gesamte Bayern-Hintermannschaft und Oliver Kahn ausgedribbelt hat im Strafraum. Ist völlig verrückt, wenn ihr das Tor nicht kennt. Also wenn ihr Fußball mögt, kennt ihr es eh, aber wenn ihr es nicht kennt, guckt euch das mal an, vielleicht mögt ihr dann Fußball. Und JJ Okocha war für viele Dinge, also einfach Vorreiter auch. Ich bin auch nach wie vor der Überzeugung, dass dieser Trick, wo man mit dem Hacken den Ball über seinen eigenen Kopf rüberspielt, den sogenannten Okocha-Trick, dass der auch einfach so heißt. Ich weiß nicht, ob der jetzt in der Lateinamerika auch so heißt, aber in Deutschland ist das einfach der Okocha-Trick. Also absolute Eintracht-Frankfurt-Legende ist damals immer mit diesem stylischen Frankfurt-Trikot mit dem Tetrapack-Logo drauf aufgefahren. Also Okocha einfach legendary. Und Luciano, eigentlich ist Luciano zu jung für Okocha, dass er den so aktiv miterlebt hat. Der musste ihn im Nachhinein ausgecheckt haben, weil er so geil ist. Aber wir hören mal den Song.

Natürlich gibt es Rap-Songs, die Ibrahimovic heißen. Natürlich gleich mehrere. Feli, Casper und Atom Yatra haben wir gehört mit Ibrahimovic. Und danach haben wir noch Nazar gehört mit Ibrahimovic. Und natürlich lieben Rapper Zlatan Ibrahimovic. Weil erstmal Zlatan Ibrahimovic macht etwas, was zum Beispiel Rapper auch sehr gerne machen. Und zwar von sich selber in der dritten Person reden. Ja, also Zlatan, he comes, he scores. Ist ja immer so sein Ding, dass er immer über sich als Zlatan redet. Oder er ist ja auch, glaube ich, nach L.A. gegangen, hat dann im ersten Spiel gleich mal so ein Tor aus so 40 Metern gemacht und dann gesagt, yeah, my present to the city was me, myself, Zlatan. Und natürlich, er ist ein krasser Charismatiker. Ich glaube, er ist auch ein krasses Arschloch. Insofern, das lieben natürlich Rapper. Und deshalb Zlatan Ibrahimovic. Ich muss auch immer dran denken, dass Mauli auch in einem Song mal sich sogar ein bisschen darüber lustig gemacht hat, über die Obsession von Rappern mit Zlatan Ibrahimovic, indem er gesagt hat, Shoutouts Ibrahimovic, bleib so wie du bist. Wenn du mal in Berlin bist, dann sieht man sich, um so diesen Größenwahn, dass Rapper sich mit ihm vergleichen, auf eine Stufe zu bringen. Naja, ein Mann, der im deutschen Rap hingegen nur einen Song bisher auf sich vereinen kann, ist Paul Pogba. Ja, der französische Weltmeister, mittlerweile, glaube ich, gesperrt, wegen, ich glaube, einer Dopingsperre oder sowas. Und der Mann hat nur einen Song und dieser stammt von den 102 Boys. Und das war der erste Song, den ich überhaupt von den 102 Boys jemals gehört habe. Und ich habe ein Interview mit Chapo 102 gesehen, wo er auch gesagt hat, dass das, glaube ich, deren erstes Video war und auch der erste Song, auf dem, glaube ich, Chapo, der ja heute wirklich ein großer Star ist, selber rappt. Und ich habe aber immer gedacht, dieser Song heißt Lewandowski, aber der heißt Pogba. Aber die sagen da halt auch immer drin, Lewandowski. Es ist ein geiler Fußball-Trap-Representer. Ist schon ein bisschen, hat schon ein paar Jahre auf dem Buckel, hört man auch, aber ist ein Classic.

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4: Mit Timo Maschewski. Ja, und da fangen wir gleich damit an.
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4: Achtelfinale oder ab nach Hause. Entscheidet sich für unsere Fußballnationalmannschaft noch in dieser Nacht. Aber unsere Mannschaft macht's spannend. Im 16. Finale spielt Deutschland gerade gegen Paraguay. Nach dem Ende der regulären Spielzeit stand es 1:1. Und gleich geht das Spiel damit in die Verlängerung und danach gegebenenfalls ins Elfmeterschießen. Wenn wir das Spiel verlieren, dann sind wir raus. Und wenn wir gewinnen, spielen wir im Achtelfinale am Samstag entweder gegen Frankreich oder gegen Schweden. In Venezuela werden nach den schweren Erdbeben jetzt immer mehr Todesopfer geborgen. Die Regierung spricht mittlerweile von über 1700 Toten und mehr als 5000 Verletzten. Gleichzeitig werden aber noch zehntausende Menschen vermisst. Die Zahl der Opfer wird also wohl noch weiter steigen. Die schweren Beben hatten am letzten Mittwoch in Venezuela eine Menge Gebäude einstürzen lassen. Vielleicht habt ihr es auch schon gesehen, bei WhatsApp gibt es eine Änderung in Sachen Datenschutz. Da könnt ihr euch jetzt einen Username zulegen, damit ihr nicht mehr allen Kontakten eure Handynummer geben müsst. Jetzt ist erstmal die Phase gestartet, in der ihr euch bei WhatsApp euren Wunschnamen registrieren könnt. Die eigentliche Funktion mit dem Schreiben ohne Handynummer, die startet dann in den nächsten Monaten nach und nach. Damit euch niemand einfach zuspammt, braucht man aber immer den kompletten Username, um einer neuen Person schreiben zu können. Wer Sozialleistungen vom Amt bekommt und dann zu einem Bewerbungsgespräch eingeladen wird, muss da künftig in einem einigermaßen stabilen Zustand erscheinen. Laut Arbeitsagentur gelten ab morgen strengere Regeln, zum Beispiel für Leute, die Grundsicherung beziehen. Wenn die ungepflegt oder betrunken zum Vorstellungsgespräch erscheinen, dann wird, damit sie nicht eingestellt werden, dann kann ihnen das Geld gekürzt werden.
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4: 18 bis 21 Grad sind es im Fritz-Sendegelände und mit der Rekordhitze ist es zwar erstmal vorbei, bleibt aber relativ schwül in dieser Nacht, kann vor allem im Süden und Osten Brandenburgs auch weiterhin noch ein bisschen Regen geben, geht dann noch runter auf um die 15 Grad, so doch ganz gut zum Durchlüften. Den Tag über gibt es dann meist mehr Wolken als Sonne und auch wieder ein paar Gewitter bei 23 bis 28 Grad und morgen am Mittwoch, da müsst ihr dann überall auch wieder mit kräftigen Schauern rechnen, wird auch ein bisschen kälter dadurch.
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4: Die A2 in Richtung Berlin, die ist wegen Reparaturarbeiten weiterhin zwischen Thesen und Brandenburg an der Havel gesperrt. Und Vorsicht auf der A10 Richtung Dreieck Barning zwischen Oberkrämer und dem Kreuz Oranienburg steht ein kaputtes Auto. Eine Meldung aus Berlin gibt es auch, und zwar von der Alexanderstraße. In Hürgroner Straße sind die Ampeln ausgefallen. Fahrt da vorsichtig. All unterwegs, gute Fahrt.
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6: Das ist völlig korrekt. Ihr seid bei Rap Indie mit meiner Wenigkeit The Use You. Und heute ist es Fußball You auch, weil wir hören nur Fußball-related Songs. Wobei es in den Songs bisher eigentlich nicht um Fußball geht, sondern ich habe einfach mal alle Songs, die, zumindest die, die klar gingen, mit Fußballernamen, also die einfach nach einem Fußballer heißen, wollte ich heute mal spielen. Man muss sagen, wie gesagt, bisher war noch kein einziger Song, der wirklich über Fußball ging, dabei, sondern das sind einfach nur Sachen, wo die Leute fühlen wie ein Fußballspieler. Und bei einem ist das natürlich besonders stark, bei Zinedine Zidane. Natürlich fühlen sich viele Leute wie Zinedine Zidane. Nicht, weil er der beste Mittelfeldspieler der Geschichte vielleicht ist, kann man diskutieren. However, trotzdem, nicht deshalb, sondern weil Zinedine Zidane im WM-Finale den Move gemacht hat, für den ihn alle entweder respektieren, hassen oder für extrem bescheuert halten. Nämlich der berühmte Kopfstoß gegen Matarazzi. oder? Glaube ich. Auf jeden Fall hat er ja, ne, für alle Leute, die es nicht wissen, weil ihr keinen Fußball guckt, also Zinedine Zidane, arguably einer der größten Fußballspieler aller Zeiten, hat im Finale der WM Italien gegen Frankreich in Deutschland 2006 einen italienischen Abwehrspieler, einen Hardcore-Headbutt, auch noch gegen die Brust, was ich auch ein bisschen weird finde. Warum nicht? Ja, Headbutt ist eigentlich immer ins Gesicht. Also, naja. Jedenfalls hat er ihn gegen die Brust geheadbuttet. Materazzi ist in sich zusammengefallen daraufhin. Und es gibt sehr viele Legenden um diese Szene, was passiert sein soll. Also angeblich soll Materazzi seine Schwester beleidigt haben oder seine Mutter. Und daraufhin hat ihn da geheadbuttet. Der Grund soll gewesen sein, dass irgendwie Materazzi, glaube ich, Zidane am Trikot gezogen hat und der gesagt hat, ich kann es dir später geben. Und hat er gesagt, nee, und dann der Headbutt. Was aber viel wichtiger ist, warum Rapper das lieben, ist, weil es alles ist, was eigentlich Rapper lieben. Es ist mega unvernünftig, weil Frankreich hat deshalb unter anderem die WM nicht gewonnen. Also was ist wichtiger, da seine Ehre zu verteidigen und in die WM gewinnen? Also Materazzi kann ja machen dann sagen, geil, meine Aktion hat dafür gesorgt, dass die den wichtigen Spieler verloren haben. Also es war richtig dumm. Was das lieben ja Rapper, richtig dumme Sachen zu machen. Es war aber gleichzeitig auch unglaublich konsequent und natürlich auch gewalttätig. Und deshalb lieben Rapper einfach Zinedine Zidane. Und natürlich legt dieser Kopfstoß auch den Vergleich, dass man mit dem Kopf durch die Wand wie Zinedine Zidane geht, nahe. Wir hören jetzt einen Song von Alex von der 187 Straßenbande, der genau diesem Urge, das zu rappen, nachgegangen ist.

Zinedine heißt dieser Song, wie Zinedine Zidane von Qatar und Capital Bra. Ich muss doch sagen, ich liebe diese Tatsache, dass Dribbeln ja in dieser Slangsprache nicht das Dribbeln auf dem Fußballplatz meint, sondern man dribbelt ja quasi das System. Also das heißt, ich glaube, die haben das beide auch mal, als der Song rauskam, so erklärt, haben so gemeint, ja, dribbeln bedeutet im weitesten Sinne so, es gibt Regeln und es gibt das System und so und du bist da quasi drin gefangen, aber du kannst das so ein bisschen ausdribbeln, das System, indem du so, ja, so moves hin und her, zack, zack, ja, und machst da so ein paar Ausweichschritte und dann dribbelst du das System. Und ich finde diese Metapher sehr gut, ja, dass man das System quasi dribbeln muss. Und wenn wir mal über Capital Bra reden, den wir gerade gehört haben auf diesem Song, der hat sowieso mehr Fußball- und Dribble-Songs, als man überhaupt zählen kann. Allein zwei riesige Hits heißen bei ihm wie erfolgreiche Fußballer. Das eine ist Neymar und das andere ist Benzema. Ich hatte das Gefühl, Neymar wurde einfach ein riesiger Hit von ihm und UFO 361. Hat er gedacht, warum nicht einfach direkt einen anderen Song nachlegen über einen anderen Spieler? Ja. Und deshalb hat er uns dann auch noch den Benzema-Song gegeben. Tolle Dinger.

Geil, mach den Beat an, Bra.

Ja, Karim Benzema ist dieser Song hier gewidmet von Capital Bra. Was ich aber auch sehr lustig finde, ist, wenn man diese Songs hört, die so, ja, so gut 9 oder 10 Jahre alt sind, dass die alle diese geilen, ich weiß nicht, ich würde sagen, so Xylophon-Beats haben. Und ich glaube, dass diesen Xylophon-Beat-Trend damals auf jeden Fall Ed Sheeran aufgemacht hat mit Shape of You. Ja, der hatte auch diesen Sound. Und allein Capizara hatte, glaube ich, irgendwie 5 oder so Nummer 1 Hits allein, die solche... die solche Sounds dann benutzt haben. Und natürlich Fußballernamen. Ne? Also für alle, die jetzt erst zuschalten. Ich spiele hier nur Lieder, mit die nach Fußballern heißen. Und wie gesagt, es geht deshalb noch lange nicht um Fußball hier, sondern es geht nur um ja, Name-Dropping auf eine gewisse Weise. Und da bin ich über einen Song gestoßen, der natürlich den Weltfußballer, ja, den Ballon d'Or-Gewinner gewidmet ist, nämlich Dembélé. Viele kennen ihn noch vielleicht als Teenager bei Dortmund. Ist ja mittlerweile mehrfacher Champions-League-Sieger mit Paris Saint-Germain und einer der großen Köpfe der Fußballnationalmannschaft von Frankreich, Dembélé. Und Dembélé, einen Song gewidmet, hat einen Rapper namens Ali471. Der hatte vor ein paar Jahren türkischsprachige Musik, auch einen großen Hit, goldene Schallplatte sogar, ist ein Mann aus Duisburg. Und der hat diese Fußballthematik auf jeden Fall öfter in seinen Liedern. Er hat zum Beispiel auch ein Lied, was einfach Goal Getter heißt. Ja? Und dieses Lied, da hat er sogar ein Video zugedreht im Stadion vom MSV Duisburg. Ja, schwierige Zeiten für ihn auf jeden Fall, wenn er MSV Duisburg-Fan ist. Die Zebras hatten ja auch mal, sag ich mal, glorreichere Zeiten. Ich erinnere mich da immer noch an Bashir Rusalu in den 90er Jahren in der Bundesliga. Naja, wie dem auch sei. Wir kommen zu aktuelleren Spielern, nämlich Dembélé und dem Song, den er ihm gewidmet hat. Und das ist ein Erst-Mover-Song, würde ich sagen.

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4: Das ist völlig korrekt. Ihr seid bei Rap in D mit meiner Wenigkeit Use You und heute spielen wir nur Songs, die heißen wie Fußballspieler. Und ihr glaubt gar nicht, wie gut es geht. Ja? Es ist nicht mal so, dass ich jetzt jeden Song, der wie ein Fußballspieler heißt, nehmen musste, sondern es gab einfach genug gute Songs, die heißen wie Fußballspieler. Und natürlich hat auch der arguably teuerste Spieler der Welt, man kann immer nicht genau sagen, wer der teuerste Spieler der Welt ist, laut Transfermarkt, glaube ich, ist Lamine Jamal, der teuerste Spieler der Welt. Und was man auch sehr, sehr krass sehen kann in der Fußballwelt, ist das ähnlich wie in der Pop- oder auch in der Rap-Welt. Desto jünger der Interpret ist sozusagen, desto mehr Potenzial steckt ja drin und desto teurer wird er auch. Ich meine, Lamine Jamal ist natürlich jetzt schon ein sehr, sehr guter Spieler, ist auch schon Europameister. Ich weiß nicht, ob jetzt, wenn man ihn kaufen würde, sozusagen er das Spiel wirklich diese 160 Millionen oder sowas, die er kostet, besser machen würde als jetzt, ich weiß nicht, wird eher Rodri kaufen als den. Ist nur meine Meinung, ja. Lieber einen richtig guten Sechser als einen sehr talentierten Angriffsspieler. Aber da kann man natürlich über diskutieren. Fakt ist, Lamine Jamal, unglaublich begehrter Spieler, auf jeden Fall auch sehr schön anzugucken, wie er spielt. Hat natürlich auch mehrere Verehrer, die ihm einen Song gewidmet haben. Einer davon ist der gute Miami Yassin aus Dortmund. Aber zu Dortmund wird wahrscheinlich Lamine Jamal nicht mehr wechseln. Vielleicht später in seiner Karriere. Kann sein.
5: Check.

0: Lamine Yamal.
1: Das ist der Song Lamine Yamal von Young M, der selber auch noch so jung ist wie Lamine Yamal, also so 20, 21 rum sowas. Hat schon mehrere so Fußball-related Sachen auch gemacht. Fußballer rappen nicht, zum Beispiel war der erste Song, den ich, glaube ich, von ihm hier in der Sendung gespielt habe. Der junge Mann kommt aus der Nähe von Trier. Ist jetzt auch nicht unbedingt die Gegend, wo viele Rapper herkommen, aber muss ja nichts heißen. So, Massiv. Ja, der Massiv, die mittlerweile ja Deutschrap-Legende Massiv, hat auch einen Song gemacht über einen Fußballspieler. Und in dem Fall ist der, den er zitiert, Ribéry. Ja? Franck Ribéry, sowieso, glaube ich, für viele Leute einfach ein Held, weil er auch so ein geiler, geiler Atze ist. Also, wenn ich mich nicht alles täusche, hat er Franck Ribéry vom FC Bayern damals ein goldenes Steak in Dubai gegessen. Und das wiederum hat anderen Leuten nicht so geschmeckt. Die haben ihm dann vorgeworfen, dass er Geld verschwendet und lauter so Stuff. Ja. Und ich habe gar nicht eine große Meinung dazu, ob man jetzt ein goldenes Steak essen sollte oder nicht, sondern ich fand das relativ witzig, wie Ribéry reagiert hat. Denn man könnte ja denken, dass so ein internationaler Fußballstar mit Millionen Followern dann besonders reagiert oder eine Agentur hat, die das macht oder gar nicht reagiert. Aber nicht so Franck Ribéry. Franck Ribéry ist und bleibt street to his bone. Und der hat dann alle Leute, die ihn kritisiert haben, einfach direkt hardcore beleidigt. dass sie gefälligst ihre Fresse halten sollen, alle. Und wenn mich alles täuscht, hat er, ich zitiere nur hier, sie alle als Hurensöhne bezeichnet. Das gab natürlich dann gleich den nächsten Skandal. Aber ich habe nur gelesen, dass er das getan soll. Also, ich sag vermeintlich soll er das gemacht haben. Das ist auf jeden Fall krass, dass er da so hart drauf reagiert hat, auf jeden Fall. Deshalb lieben viele Leute auch Franck Ribéry, weil der ist nicht auf den Mund gefallen. Und das haben Rapper natürlich gemeinsam. Massiv hat ihm, wie gesagt, einen Song gewidmet.

So, mich hat das jetzt nochmal beschäftigt, die Frage, wie sehr Franck Ribéry eigentlich damals auf seine Kritiker losgegangen ist. Und ich habe mir jetzt nochmal den original französischen Tweet angeguckt damals. Ich glaube, es war so 2018, sowas, 18, 19. Und tatsächlich ist das fehlübersetzt worden. Er hat nicht die H-Bombe gedroppt, die ich vorher gesagt habe. Er hat aber mehr oder minder nicht minder stark seine Kritiker beleidigt. Er sagte, ich sage es einfach mal, also wie es hier zitiert wird von der Rheinischen Post, F eure Mütter, eure Großmutter und euren Stammbaum. Ich schulde euch nichts. Mein Erfolg habe ich nur Gott und meinen Nächsten zu verdanken, die immer an mich geglaubt haben. Es gab noch ein paar mehr Beschimpfungen, soweit ich das hier gesehen habe. Aber ja, also es geht in eine ähnliche Schublade. Aber die H-Bombe hat er tatsächlich wohl nicht gedroppt. Das ist immer das Ding, ne? Denn sobald jemand dann auf Französisch was schreibt, dann verbreitet sich im Internet auch mal das Falsche, wobei ich auch sagen würde, dass für mein Dafürhalten das ist auch nicht so ein großer Unterschied ist. Also für so einen krassen Fußballspieler so auszurasten, auch noch im Internet, ich frage mich, ob sein Berater hat das wahrscheinlich damals gesehen, ist hinten runter vom Stuhl gekippt. Naja. Wir sollten uns aber auf das konzentrieren, was er richtig gut konnte. Internet vielleicht nicht, aber dafür Fußball spielen. Vor allem mit der wunderbaren bayerischen Scherenzange zusammen mit Arjen Robben, ja, dem Holländer, der immer denselben Move gemacht hat. Er zog immer von links rein und zog dann links oben ins linke oder rechte Eck ab. Aber niemand konnte es stoppen. Das war wirklich faszinierend. Arjen Robben war wirklich faszinierend. Er konnte nicht nur hinfallen bei einer kleinsten Berührung, sondern er konnte auch diesen Move. Und Robbery. Also ich bin ja wirklich kein Bayern-Fan, aber das war schon krass anzuschauen. Und Chasco Bratte, ein junger Rapper, den ich sehr schätze, hat auch einen Song, Robbery.

Ja, kann man witzig finden, muss man aber nicht. Das ist ein Menas Moos. Und das ist der Song Kevin Großkreuz, ja. Gewidmet einem deutschen Weltmeister, der sehr, sehr viele Dinge vollbracht hat, die viele andere Fußballer nicht von sich behaupten können. Ne? Also erstmal, er stand mit Borussia Dortmund im Champions League Finale. Er hat die Bundesliga gewonnen, zweimal mit Borussia Dortmund. Er stand vor allem in der, also er war Teil des WM-Kaders, das die Weltmeisterschaft gewonnen hat, ohne eine einzige Minute zu spielen. Das finde ich eigentlich auch schon wieder geil. Also einfach so, ja, ich bin Weltmeister, aber ich habe keine Sekunde gespielt, aber ich bin Weltmeister. Das ist einfach mega. Dann irgendwann hat er wirklich eine krasse Odyssee gehabt, Kevin Großkreuz. Er ist dann zum VfB Stuttgart gegangen, grandios da gescheitert mit dem ersten Skandal. Dann hat er den Döner-Skandal, den Piss-Skandal. Er hatte so viele Skandale, Kevin Großkreuz. Und gerade deshalb lieben natürlich dann Leute wie Menas Moos, die jegliche Grenzüberschreitung lieben, Kevin Großkreuz besonders. Wobei ich sagen muss, dass dieser Song schon besonders asozial ist. Also es würde mich jetzt nicht wundern, wenn jetzt gerade Leute gehört haben und gesagt haben, was soll das? Was ist das für ein Ding? Es ist tatsächlich die Art von Humor von Menas Moos. So ein bisschen Pipi Kaka. Und vor allem, was sie auch noch gemacht haben, der Song ist nämlich schon ein bisschen älter. Der hat jetzt schon 9 Jahre auf dem Buckel. Was sie da auch gemacht haben noch ist, sie beleidigen ja auch einfach konstant andere Musiker. das haben sie am Anfang ihrer Karriere, also man muss sagen, dass die Menas Moos tatsächlich, so radikal sie auch noch heute sind, früher auf jeden Fall krasser waren. Naja. Was mir aber auch aufgefallen ist, ist, wenn Songs gemacht werden über deutsche Fußballspieler, dann wird's immer eher asozial oder lustig. Während, ne, wenn man jetzt irgendwie ein Lied über Lamine Jamal oder über Dembélé oder Neymar oder diese ganzen großen internationalen Stars, dann sind das immer so glorreiche Lieder, so ich bin dieser Typ. Während, wenn über deutsche Fußballer gerappt wird, dann ist es immer so irgendwie so ein bisschen LOL-Fun. Und am meisten LOL-Fun macht MC Smoke. Der hat ein großartiges Lied gewidmet dem deutschen Nationalspieler, ja, hat mal für die deutsche A-Nationalmannschaft gespielt, Uwe Mörle. Wer kennt ihn nicht? Der grandiose Uwe Mörle. Und MC Smoke hat ein Lied gemacht, das da heißt, wenn Uwe Mörle die Champions League gewinnt. Kleiner Spoiler, passiert nicht.

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4: 1:31.
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5: Mit Timo Maschewski. Ja, und da fangen wir gleich damit an.
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5: Um 1.28 Uhr, also vor 2 Minuten, da war der Traum vom WM-Titel für Deutschland vorbei. Wir sind im 16. Finale aus der Fußball-Weltmeisterschaft ausgeschieden. Im Elfmeterschießen haben wir gerade eben gegen Paraguay verloren. Nach dem Ende der normalen Spielzeit hatte es 1:1 gestanden und in der Verlängerung hat Jonathan Tah zwar ein Tor gemacht, das wurde nach Videobeweis aber wieder aberkannt. Paraguay trifft jetzt im Achtelfinale entweder auf Schweden oder Frankreich. Auch Brasilien ist weiter nach einem 2:1 gegen Japan. Es ist allerhöchste Zeit, sagen die WissenschaftsministerInnen der Länder. Die werden beim Thema BAföG nämlich langsam nervös. Auf einem Treffen gestern haben sie von der Bundesregierung gefordert, die Änderungen beim BAföG endlich umzusetzen, die schon länger geplant sind. CDU, CSU und SPD hatten sich darauf geeinigt, das BAföG ab dem kommenden Wintersemester in mehreren Schritten zu erhöhen. Seitdem ist da aber nicht mehr viel passiert. Und da könnte heute früh noch mal so einiges los sein an den Tankstellen im Fritz-Sendegelände. Heute ist der letzte Tag mit dem sogenannten Tankrabatt. Das heißt, ab morgen müssen die Tankstellen dann wieder den höheren Steuersatz zahlen, wenn sie Sprit einkaufen. Weil die Preise für Benzin und Diesel ja mittlerweile aber nur noch einmal am Tag erhöhen dürfen, immer um 12 Uhr mittags, gehen Fachleute davon aus, dass die Spritpreise schon heute Mittag deutlich steigen werden. Da geht es um rechtsextreme, linksextreme und islamistische Taten. Der Verfassungsschutz stellt nachher am Morgen seinen Bericht fürs letzte Jahr vor. Gibt so einige Entwicklungen, die dem Verfassungsschutz gerade Sorgen machen. Einerseits lassen sich immer mehr Jugendliche von ExtremistInnen rekrutieren, vor allem über Social Media. Andererseits hat der Verfassungsschutz immer öfter mit Spionage aus Russland und China zu tun.
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5: 16 bis 21 Grad sind's im Fritz-Sendegelände. Mit der Rekordhitze ist es zwar erstmal vorbei, es bleibt aber relativ schwül in der Nacht. Kann vor allem im Süden und Osten Brandenburgs auch noch ein bisschen Regen geben. Geht noch runter bis auf um die 15 Grad, wird also nicht mehr viel kälter als jetzt. Den Tag über gibt's dann auch mehr Wolken als Sonne und wieder ein paar Gewitter bei 23 bis 28 Grad. Und morgen, also am Mittwoch, da müsst ihr dann überall auch wieder mit kräftigen Schauern rechnen. Wird auch wieder ein bisschen kühler dann.
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5: Auf der A2 in Richtung Berlin gibt es weiterhin Reparaturarbeiten, deswegen ist die Autobahn zwischen Thesen und Brandenburg an der Havel gesperrt. Und in Berlin gibt es gerade Probleme durch 2 Ampelausfälle. Einmal an der Stendaler Straße, Ecke Tangermünder Straße und auf der Alexanderstraße in Höhe Gruner Straße. Alle unterwegs, gute Fahrt.
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6: Das ist völlig korrekt und ihr seid in der Fußballsendung und ich habe jetzt die ersten 1,5 Stunden ausschließlich Songs gespielt, bei dem Rapper die den Namen eines Fußballers tragen. Ne? Also, ich gehe nochmal durch. Balotelli, Roberto Carlos, Messi, Ronaldo, Mbappé, Okocha, Ibrahimovic, Pogba, Zinedine Zidane, Neymar, Benzema, Dembélé, Leo Messi, Musiala, Lamine Jamal, Ribéry, Robbery, Kevin Großkreuz, Uwe Mörle und Mats Hummels haben wir jetzt gehört. Jetzt reicht's. Ja? Wir brauchen jetzt nicht weitere Rap-Songs mit Fußballernamen. Ich hätte noch welche, aber nee. So, ich habe gedacht, wir widmen die letzte halbe Stunde jetzt wirklich Songs auf eine gewisse Weise über Fußball und die im weitesten Sinne damit zu tun haben. Und da gibt es einen Rapper, der muss quasi nicht einen Song machen über den, mit dem Namen eines Fußballers, weil er hat sich selber nach einem Fußballer benannt, nämlich Haaland 936. Ja? Der hat zusammen mit Thiago einen Song gemacht, der da heißt Junger Baller, Junge Baller, und produziert das Ganze von dem Hitproduzenten Sira.

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0: Was für ein geiler Beat, muss ich sagen. Von AC Milan heißt dieser Song von Luciano, Amo49 und Lolito. Ist noch nicht so lange, ja, ist so ein Jahr alt, circa das Lied. Ja, es gibt natürlich auch viele Fußballlieder, deshalb habe ich ja gesagt, wir gehen jetzt weg von den Fußballernamen. Warum nicht mal hingehen zu Fußballvereinen? Also wir haben gehört AC Milan und Real Madrid. Und ich finde, die Fußballernamen, die wir gesehen haben, waren ja so die größten Weltstars. Und natürlich, wenn nach Vereinen Songs benannt wird, dann auch nach natürlich Real Madrid, AC Milan, PSG. Die Sachen, die ja tatsächlich auch die Dinger sind, die man, wie sagt man, die man so auf der Straße rumlaufen sieht. Ne? Also niemand macht jetzt einen Song über Preußen Münster. Wobei ich wirklich nichts gegen Preußen Münster habe, aber wahrscheinlich sind die meisten Preußen Münster Fans aus Münster. Und mit AC Milan ist ja eher so, ja, kannst du nach Buxtehude gehen, laufen Leute mit dem AC Milan Trikot rum. So, kommen wir mal zu Chelo und Abdi. Chelo und Abdi, beide sehr, sehr große Fußballfans, so wie ich das mitbekommen habe. Und haben immer wieder super viele Fußballreferenzen und vor allem Abdi. Der hatte ja auch dieses Lied, Verzeih Papa, ich wurde kein Fußballer. Die sind so krass into Fußball. Natürlich ist deren Verein Eintracht Frankfurt. Ich habe aber hier einen Song von ihnen genommen, der so ein bisschen weggeht von diesem Thema. Und dieser Song heißt FIFA Street.
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Ja, heute schon fast ein Fußball-Rap, eigentlich Rap-Klassiker an sich. Abdi mit Verzeih Papa, auch schon wieder ganz schön alt, das Lied, aber naja. So, das heißt, wir sind jetzt am Ende dieser Fußballsendung, die ich jetzt in der letzten halben Stunde doch noch ein bisschen aufgeweicht habe und nicht nur Songs mit Fußballernamen genommen habe, einfach um es spannender zu machen. Und ich habe so gedacht, das ist jetzt natürlich alles sehr Fußballfan-lastig gewesen und ich weiß, da draußen gibt es auch Leute, die sagen, ach, mir geht das alles tierisch auf den Sack. Und für diese Leute habe ich noch die Rapperin der Stunde dabei. Iggy Mel. Auch Iggy Mel hat sich zum Thema Fußball ja geäußert. Es gab ja dieses Lied mit Chiago, Deutschland säuft krank, Westen oder Osten, was sie da zur Fußball-EM zusammen gemacht haben. Ja, da scheint sie eher ein Fußballfan zu sein. Sie hat aber auch ein Lied rausgebracht, das da heißt Fußballmänner. Und mit diesem Lied möchte ich euch in die Nacht verabschieden. Ich hoffe, ihr hattet ein bisschen Spaß mit dieser Fußballsendung. Keine Sorge, nächste Woche werde ich mich dann diesem Trend nicht weiter bedienen und die WM von da an links liegen lassen. Aber einmal während der WM musste ich das einfach machen. So, mein Name ist Yuzu Hu, das war Rap Indie für heute. Macht's gut, bis nächste Woche. Und das ist Iggy Mel mit Fußballmänner.

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1: Standard. Es reicht noch nicht für den FC Rostock. Man muss hier gewinnen, um weiter Erster zu bleiben. Jetzt wieder ein Pass über die rechte Seite. Thomas Waldorf läuft dort gegen Oliver Neville. Und er schubst ihn um, aber nein, Dr. Markus Merck sagt, das war kein Foul. Der Oliver Neville hätte sich da wohl fallen gelassen, aber nein, es gibt keinen Freistoß. 8,5 Minuten noch zu spielen. Spannung pur im Ruhrstadion hier zu Bochum. Die Rostocker, die spielen jetzt Mann gegen Mann hinten in der Abwehr. Mittlerweile ist Yasser Radwan, der Libero des FC Hansa Rostock. Er setzt Hilmar Waller, der nach vorne gegangen ist. Jetzt Oliver Neville rechts, Seite völlig frei. Tor! 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
2: Um 2 Uhr mit Christine Beitsch. Die deutschen Fußballer sind bei der WM in Nordamerika im 16. Finale ausgeschieden. Sie unterlagen in Foxborough, Paraguay mit 3-4 im Elfmeterschießen. Holger Dahl berichtet.
3: In einem verrückten Elfmeterschießen vergeben Havertz, Woltemade und Tah Paraguay am Ende mit der Entscheidung und einem 4-3 Sieg im Elfmeterschießen. Nach regulärer Spielzeit hat es 1-1 gestanden, weil Paraguay in der 42. Spielminute durch Enciso in Führung ging. Kai Havertz glich aus in der 54. Eigentlich ein regulärer Treffer von Jonathan Tah in der Verlängerung, nicht anerkannt durch den Schiedsrichter. Und dann das Elfmeterdrama und das Aus von Deutschland.
2: Außenminister Wadephul hat nach einem Treffen mit seinem US-Kollegen Rubio die gemeinsame Haltung zur Ukraine betont. In Washington sagte der CDU-Politiker, die USA seien weiter beteiligt. Den Großteil der Militärhilfe leisten inzwischen aber Europa und Kanada. Vor dem NATO-Gipfel in der Türkei in gut einer Woche geht es laut Wadephul vor allem darum, die Unterstützung der Ukraine langfristig abzusichern. Zugleich forderte er Russland und Präsident Putin zu Verhandlungen auf. Im Konflikt zwischen den USA und dem Iran ist ein weiteres Treffen geplant, und zwar in Katars Hauptstadt Doha. Aber wer da eigentlich mit wem spricht, ist unklar. Es gibt widersprüchliche Angaben, berichtet ARD-Korrespondent Moritz Behrendt.
4: Es werde ein Treffen in Katars Hauptstadt Doha geben, hatte US-Präsident Trump verkündet. Dies hätten die Iraner gewünscht. Aus dem Iran gab es dafür keine Bestätigung. Vielmehr hieß es, in dieser Woche seien keine Gespräche auf technischer Ebene geplant. Medienberichten zufolge kommen da die Vermittler ins Spiel, Katar und Pakistan. So sollen die US-Sondergesandten Witkoff und Kushner in Doha Gespräche mit Katars Premierminister Al-Thani führen. Danach, so heißt es, würden die technischen Teams aus den USA und dem Iran jeweils separat mit Vermittlern aus Katar und Pakistan verhandeln.
2: Der Tankrabatt läuft heute nach 2 Monaten aus. Ab morgen gilt an deutschen Tankstellen für Benzin und Diesel wieder der reguläre Steuersatz. Dadurch könnten die Preise an den Zapfsäulen wieder deutlich steigen, um bis zu 17 Cent je Liter. Laut Tankstellenverband wird die Preiserhöhung voraussichtlich ab morgen 12 Uhr mittags zu spüren sein. Der ADAC empfiehlt aber heute bis 12 Uhr nochmal zu tanken. Das Wetter für Deutschland. In der Nacht im Südosten zunächst kräftige Gewitter, lokal mit Unwettergefahr. Sonst locker bewölkt oder sternenklar. Die Tiefstwerte 20 bis 10 Grad. Tagsüber wechselnd bewölkt mit Sonne, vom Süden bis in die Mitte später einige kräftige Gewitter. Lokal Unwetter mit Starkregen und Hagel möglich. Im Norden und Osten nur vereinzelt Gewitter, sonst trocken. Dazu maximal 21 bis 32 Grad. Die Zeit 2.03 Uhr.
5: Hier ist die junge Nacht. Wir schauen auf die Straßen und es geht los mit der A2 Hannover Richtung Berlin. Zwischen Irxleben und Kreuz Magdeburg ist wegen Straßenschäden gesperrt. Und im weiteren Verlauf, da ist es zwischen Thesen und Brandenburg auch gesperrt wegen Reparaturarbeiten. Die A14. Die Magdeburg Richtung Schwerin ist zwischen Kreuz Magdeburg und Dahlen-Warsleben wegen Fahrbahnschäden gesperrt. Außerdem haben wir die A20 Kreuz Uckermark Richtung Lübeck. Da ist zwischen Dummerstorf und Kreuz Rostock wegen Bauarbeiten sogar bis Donnerstag ca. 16 Uhr gesperrt. Und letzte Meldung aktuell kommt von der A71 Richtung Sangerhausen zwischen dem Dreieck Suhl und Suhl-Zellamelis wegen Tunnelwartungsarbeiten bis 6 Uhr gesperrt. Kommt gut und sicher an.
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